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Der Erweckungssender. Meine Gedanken sind ja seit 1997 bei meiner alten Heimatgemeinde, der Jesusgemeinde. Und trotzdem war ich überrascht, als ich neulich beim Bibellesen, ich wollte irgendwas lesen, dem Jesaja 61 zufällig aufschlug und dann am Lesen war. Als ich diese Verse liest, die ihr bestimmt auch alle kennt, war ich trotzdem überrascht. Der Geist Gottes des Herrn ruht auf mir, denn der Herr hat mich gesalbt. Er hat mich gesandt, um den Armen frohe Botschaft zu bringen und um die zu heilen, die gebrochenen Herzens sind. Um den Gefangenen Freilassung auszurufen und den Gefesselten Befreiung. Um ein Gnadenjahr des Herrn auszurufen und einen Tag der Vergeltung für unseren Gott, um alle Trauernden zu trösten. Den Trauernden Zions Schmuck zu geben anstelle von Asche. Freudenöl statt Trauer, ein Gewand des Ruhms statt eines verzagten Geists. Man wird sie Eichen der Gerechtigkeit nennen, Pflanzung des Herrn zum herrlichen Glanz. Dann bauen sie die uralten Trümmerstätten wieder auf und richten die Ruinen der Vorfahren wieder her. Die verödeten Städte erbauen sie neu, die Ruinen vergangener Generationen. Fremde stehen bereit und weiden eure Herden, Ausländer sind eure

Bauern und Winzer. Ihr aber werdet Priester des Herrn genannt, Diener unseres Gottes, sagt man zu euch. Den Reichtum der Nationen werdet ihr genießen und euch mit ihrer Herrlichkeit brüsten. Anstelle ihrer doppelten Schande und des Frohlockens über die ihnen zuteil gewordene Schmach, werden sie in ihrem Land das Doppelte besitzen, ewige Freude wird ihnen zuteil. Denn ich, der Herr, liebe das Recht, ich hasse Raub und Unrecht. Ich zahle ihnen den Lohn in Treue und schließe einen ewigen Bund mit ihnen. Ihre Nachkommen werden unter den Nationen bekannt sein und ihre Sprösslinge inmitten der Völker. Jeder, der sie sieht, wird erkennen, das sind die Nachkommen, die der Herr gesegnet hat. Von Herzen freue ich mich am Herrn, meine Seele jubelt über meinen Gott. Denn er kleidet mich in Gewänder des Heils und erhüllt mich in den Mantel der Gerechtigkeit. Wie ein Bräutigam sich festlich schmückt und wie eine Braut ihr Geschmeide anlegt. Denn wie die Erde ihr Gewächs hervorbringt und der Garten seine Saat sprießen lässt, so lässt Gott der Herr Gerechtigkeit sprießen und Ruhm vor allen Nationen. Als ich das so las, da war mir eben meine alte Heimatgemeinde, die Jesusgemeinde in Rinteln vor Augen. Und das, was ich damals schon über sie verstanden hatte, gehört hatte und glaubte, dass sie, da kommt gleich noch mehr dazu. Ich werde gleich noch den nächsten Absatz, nächstes Kapitel 62 vorlesen. Aber das war eigentlich das, wozu die Gemeinde berufen ist, ja. Und was mit ihr sein soll. Der Geist Gottes des Herrn ruht auf ihr. Der Herr hat sie gesalbt. Er hat sie gesandt, um den Armen frohe Botschaft zu bringen, um die zu heilen, die gebrochenen Herzens sind, um den Gefangenen Freilassung auszurufen und den Gefesselten Befreiung. Das ist Erweckung. Das ist Erweckung, wie sie in Wales geschah und was Gott mir gezeigt hat, was mit Deutschland passieren soll. Ja? Und es geht dann noch weiter. Kapitel 62 von Jesaja sagt Folgendes. Um Zions Willen werde ich nicht schweigen, sagt der Herr, um Jerusalems Willen nicht still sein, bis hervorbricht wie ein helles Licht seine Gerechtigkeit und sein Heil wie eine brennende Fackel. Dann sehen die Nationen deine Gerechtigkeit und alle Könige deine Herrlichkeit. Man ruft dich mit einem neuen Namen und den der Mund des Herrn für dich bestimmt. Du wirst zu einer prächtigen Krone in der Hand des Herrn, zu einem königlichen Kopfschmuck in der Hand deines Gottes. Nicht länger nennt man dich Verlassene und dein Land nicht mehr Verwüstung, sondern du wirst heißen, ich habe Gefallen an dir und dein Land wird Vermählte genannt. Denn der Herr hat Gefallen an dir und an dein Land wird vermählt. Wie der junge Mann die Jungfrau in Besitz nimmt, so nehmen deine Söhne dich in Besitz. Wie der Bräutigam sich freut über die Braut, so freut sich dein Gott über dich. Auf deine Mauern, Jerusalem, habe ich Wächter gestellt, den ganzen Tag und die ganze Nacht, niemals sollen sie schweigen. Die den Herrn erinnert, gönnt euch keine Ruhe, lasst ihm keine Ruhe, bis er Jerusalem, die Jesusgemeinde in Rinteln, festigt und bis er sie einsetzt als Ruhm auf Erden. Der Herr hat geschworen bei seiner Rechten und bei seinem starken Arm, nie mehr gebe ich dein Korn deinen Feinden zu essen, nie mehr trinken Feinde deinen Wein, um den du dich so gemüht hast. Die das Korn ernten, sollen es auch essen, die den Herrn und den Herrn preisen, die den Wein lesen, sollen ihn auch trinken in den Vorhöfen meines Heiligtums. Zieht ein durch die Tore, bahnt dem Volk einen Weg, ja, bahnt ihm die Straße und räumt die Steine beiseite, richtet ein Zeichen auf für die Völker. Ich lese nochmal. Bahnt die Straße und räumt die Steine beiseite, richtet ein Zeichen auf für die Völker. Siehe, der Herr hat es bekannt gemacht bis an die Enden der Erde. Sagt der Tochter Zion, siehe, dein Retter kommt. Siehe, deine Rettung kommt. Siehe, sein Lohn ist mit ihm und sein Ertrag geht vor ihm her. Dann wird man sie nennen heiliges Volk, Erlöste des Herrn, und sie wird genannt werden begehrte, nicht mehr verlassene Stadt. Auch als ich dieses Kapitel las, brannte mein Herz dafür, das ist die Jesusgemeinde. Ich sah eine Verbindung dazu. Und Gott wird nicht, um Zions Willen werde ich nicht schweigen. Um der Jesusgemeinde Willen, diese Gemeinde trägt seinen Namen und sie wollte ein Licht sein in der Welt. Sie wollte wie im vorherigen Kapitel schon genannt, sie wollte den Armen frohe Botschaft bringen. Und sie wollte den Gefangenen Freilassung ausrufen, aber es ist nicht, konnte nicht geschehen, wie auch in den anderen Gemeinden Deutschlands nicht. Ja. Und ich weiß, dass ich schon lange, dass Gott mich wie einen Wächter auf die Mauer gestellt hat und ich lasse Gott keine Ruhe. Und das Ziel des Ganzen ist es, dass wir
dass wir dem Volk einen Weg bahnen. Vers 10 war das eben. Ja, bahnt dem Volk einen Weg. Welchem Volk? Dem deutschen Volk, unseren Mitbürgern, unseren Mitmenschen, die uns umgeben, die nicht erkennen können, was uns schon als Offenbarung geschenkt wurde. Bahnt, ja, bahnt die Straße und räumt die Stolpersteine, räumt die Steine, die im Weg liegen, beiseite. Richtet ein Zeichen auf für die Völker. Ein Zeichen. Das Zeichen ist Jesus. Dieses ist das Zeichen, in dem das Heil ist. Das sollen wir aufrichten. Ja. Siehe, deine Rettung kommt. Ja, dieses ist mir ganz wichtig. Das wollte ich hier auf Band sprechen. Und das soll Teil des Nachtprogramms und der Musikbeiträge sein. Amen.

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habe wieder was geträumt. Und zwar habe ich im Traum ganz herzlich Karen Koch umarmt. Zur Erklärung, Karen Koch ist die Frau des Leiters der Jesusgemeinde Rinteln, in der ich früher war, Bernhard Koch. Und mit Karen hatte ich nicht so ein gutes Verhältnis zu meiner Zeit, als ich noch da war. Und dass ich sie so ganz herzlich im Traum umarme, ja, ist für mich ein Traum, der mir die Versöhnung signalisiert. Die Versöhnung mit der Jesusgemeinde, ganz speziell mit Karen, aber auch mit Bernd. Mit Bernd hatte ich ja in der Auseinandersetzung so, dass ich gehen musste. Ich hatte Widerspruch ihm gegenüber und der hat sich bestätigt über die Jahre, dass ich den haben soll und haben darf und sogar haben muss von Jesus her. Ja, also in diesem Traum, ich dachte als einziges dazu, endlich, es ist soweit, ja. Versöhnung mit der Jesusgemeinde. Das bedeutet auch meine Rückkehr dorthin. Ja.

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3.9.2020. Vor ein paar Tagen habe ich den meinen Glaubensbruder Volker in Rinteln besucht. Und ja, auf dem Rückweg, als ich wieder nach Hause fuhr, hatte ich das Gefühl, ich wurde ganz ruhig innerlich. Ich hatte irgendwie das Gefühl, den Abend über war wunderschön, wir haben den Jordan überschritten. Und diese Ruhe, die blieb den ganzen Abend bei mir und den nächsten Tag habe ich mich in die Sonne gesetzt, mich ein bisschen gesonnt, die Bibel zur Hand genommen und dachte mal, ich schlage einfach mal so auf, mach mal wieder Bibelstechen. Hab also so nach der Bibel gegriffen und dann fiel folgende Seite auf und mein Blick fiel auf 5. Buch Mose, Kapitel 9. Höre Israel, heute wirst du den Jordan überschreiten, um in das Land von Völkern, die größer und mächtiger sind als du, hineinzuziehen und ihren Besitz zu übernehmen. Und du wirst in große Städte mit himmelhohen Mauern kommen, zu einem großen, hochgewachsenen Volk, den Anakitern. Du kennst ja die Redensart und hast sie oft gehört. Wer kann schon den Söhnen Anaks widerstehen? Heute wirst du erkennen, dass der Herr, dein Gott, wie ein verzehrendes Feuer selbst vor dir hinüberzieht. Er wird sie vernichten und er wird sie dir unterwerfen, sodass du sie unverzüglich ausrotten und austilgen kannst. Wie es der Herr dir zugesagt hat, wenn der Herr, dein Gott, sie vor dir herjagt, sollst du nicht meinen, ich bin im Recht. Daher lässt mich der Herr in das Land hineinziehen und es in Besitz nehmen. Diese Völker sind im Unrecht, daher rottet sie der Herr vor mir aus. Denn nicht, weil du im Recht bist und die richtige Gesinnung hast, kannst du in ihr Land hineinziehen und es in Besitz nehmen. Vielmehr rottet der Herr, dein Gott, diese Völker vor dir aus, weil sie im Unrecht sind. Und weil der Herr die Zusage einlösen will, die er deinen Vätern Abraham, Isaak und Jakob mit einem Schwur bekräftigt hat. Du sollst erkennen, du bist ein hartnäckiges Volk. Daher kann der Herr, dein Gott, dieses prächtige Land nicht etwa aufgrund eines Rechtsanspruchs dir geben, damit du es in Besitz nimmst. Denk daran und vergiss nicht, dass du in der Wüste den Unwillen des Herrn, deines Gottes, erregt hast, von dem Tag an, dass du aus Ägypten auszogst, bis zur Ankunft an diesem Ort, habt ihr euch dem Herrn ständig widersetzt. Vor allem am Horeb habt ihr den Unwillen des Herrn erregt, damals grollte er euch so sehr, dass er euch vernichten wollte. Ja, ich habe die letzten Zahlen auch vorgelesen, auch einfach zur Vollständigkeit halber erstmal. Aber natürlich überraschend ist das, was am Anfang hier steht. Höre Israel, heute wirst du den Jordan überschreiten. Verbunden mit dem zu Anfangs Gesagten überrascht mich das doch sehr. Und ich glaube tatsächlich, wir haben den Jordan überschritten. Als Volk Gottes. Passiert was mit mir. Ich denke, ich bin schon auf Rintelner Territorium unterwegs. Und wir sind dabei, diese großen und mächtigen Völker zu vernichten, die Bernd Koch überwältigt haben und ihn gefangen genommen haben. Und wir werden das wird weitergehen. Wir werden das gelobte Land einnehmen. Das ist die Jesusgemeinde. Und dann den Rest, ja, dann befehle ich dir an, Jesus. Wir sind deiner Gnade und Barmherzigkeit ausgeliefert. Es hängt nicht von uns ab. Ich muss nichts von mir erwarten, Jesus, denn du wirst alles tun. Danke dafür, dass du uns den Jordan überschreiten lassen, Jesus. Und dass wir die Anakita jagen. Ja, und wir werden zum Ziel kommen. Das Ziel ist die Wiederherstellung der Jesusgemeinde. Danke, Jesus.

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Romeo ist.

Unsere Anbetung stieg auf zu Gott, habe ich hier gerade gelesen, liebe Hörer des Erweckungssenders. Seid herzlich begrüßt von eurem Glaubensbruder Stefan. Ja, das war letzten Freitag bei unserem Lobpreis- und Gebetsabend bei Gott ist Liebe in 31737, glaube ich, Rinteln, Pferdemarkt 1. Ihr könnt uns gerne besuchen kommen. Freitagsabends 19.30 Uhr, sonntags 14 Uhr. Wenn ihr hier irgendwie aus der Nähe seid, ne, Niedersachsen oder Nordrhein-Westfalen, da kann man vorbeischauen. Wir sind nicht so viele, ist aber angenehm. Dort, ja. Unser Lobpreis stieg auf zu Gott, dass diese Vision hatte ich. Ich saß da während des Lobpreis ganz versunken. Es war eine große Stille in den Raum eingekehrt, obwohl das unsere Lobpreisleute da an ihren Instrumenten waren und aber in

innere Ruhe und ein Frieden kam in den Raum. Und dann sah ich, wie sich mit geschlossenen Augen sah ich im Geist, wie unser Lobpreis aufstieg zu Gott. Es war wie, ich habe mal live, in einem Livestream war ich dabei bei der Park Avenue Synagogue in New York. Das ist eine jüdische Gemeinde in New York. Und da kann man, die findet man bei Facebook und die haben immer Freitagabends einen Livestream. Und als ich da so zuguckte, da klickten ganz viele Leute auf unten auf diese Emojis, ne? Auf Herzen und die stiegen dann vom unteren Bildrand über das Bild auf nach oben hin und sah aus, ob diese Herzen in den Himmel steigen. Und genauso war die Vision, die ich da am Freitagabend hatte, dass unser Lobpreis zu Gott aufstieg und dass großes Wohlgefallen da war von Gott her. Ich habe das Reich Gottes gesehen, ich habe den Himmel gesehen, die jenseitige oder die unsichtbare Welt, die ist ja hier, die ist ja, der Himmel ist nicht über uns. Es geht ja nicht um den blauen Himmel da oben, sondern um den geistlichen Himmel. Also das ist das Reich Gottes. Himmel wird ja im Judentum immer mit Gott gleichgesetzt, weil die Juden haben ja Scheu, den Namen JHWH auszusprechen, Gott, eben Jahwe. Und deswegen haben sie da eben auch von Himmel geredet. Der Himmel ist aber nicht an weit entfernten Orten oder eben hinter dem, was da uns da oben blau erscheint, sondern der Himmel durchdringt ja alles. Diese geistliche Welt durchdringt ja das Hier und das Jetzt, ne? Das unsere Welt. Gott ist hier. Warum sollte er weit weg sein? Warum sollte er an anderen Enden des Universums sein? Weil da ist ja nichts, ne? Ich bin davon überzeugt, das Weltall ist leer. Es gibt keine anderen Erden. Es gibt keine anderen Zivilisationen, Menschen, sondern das ganze Weltall ist geschaffen für uns hier. Wir sind der einzige bewohnte Planet im Weltall. Das glaube ich. Und Gott ist hier. Wenn es anders wäre, hätte Jesus auch dort sterben müssen. Wenn es andere Planeten, andere Erden gibt mit anderen Bevölkerungen, anderen Menschheiten, sind die auch in Sünde gefallen, genau wie hier. Ist Jesus auch da als Mensch geboren worden und dann gekreuzigt und auferstanden? Das wäre dann ja die logische Konsequenz. Und ich glaube, da ist das irgendwie alles so doppelt gemoppelt, das macht alles keinen Sinn, genauso wenig wie irgendwelche Paralleluniversen. Deswegen, ich glaube, es ist ganz einfach Tatsache, dass tatsächlich endliche Weltall, das riesig ist, ja, Milliarden von Sonnen, jeder Punkt, jeder leuchtende Punkt da am Nachthimmel ist eine Sonne, das brennt, das ist, da wird Helium verschmolzen, nee, Wasserstoff verschmolzen zu Helium und daraus entstehen dann andere Stoffe, ne, andere Mineralien, sagen wir mal so, also Elemente und daraus haben sich dann irgendwann die Erden, die Planeten zusammengeklumpt. Ja, ich glaube, dass tatsächlich so ist das. Also unser Lobpreis, den wir da machten, das kam auch in die anderen, kam eine große Ruhe hinein. Es war eine Harmonie, ein Frieden war da, der war ganz wunderbar. Und es war ganz irgendwie, ganz entgegen meiner inneren Einstellung oder ich hatte mich eigentlich in den Freitag zuvor, da hatte ein Glaubensbruder, der Wolfgang, der eine unserer Wolfgangs, der hatte mich angesprochen und er erzählte mir, was ich so am Sonntag gemacht hätte. Oder er sagte, er hat sich da irgendwie versucht mit zu beschäftigen, mit einem fast sechsstündigen Video. Es ging um Streitereien in der US-amerikanischen prophetischen Szene. Er kennt sich da ganz gut aus. Der Mann ist auch schon an die 40, 50 Jahre gläubig. Und ich kenne mich da eigentlich gar nicht so aus. Er nannte mir alle möglichen Namen von Todd Bentley und Todd irgendwas und Heidi Baker und alle solche Propheten. Und es ging da um irgendwelche Skandale. Das erzählte er mir so und ich habe mich ein bisschen gewundert, dass er mir das so erzählte. Und naja, wir haben auch dann das nicht irgendwie weiter ausdiskutiert. Er hat das Thema so angerissen und in der Folge fand ich dann bei Facebook ganz zufälligerweise was einen Hochstapler, der entlarvt worden sein soll in den USA, und zwar einen Mann namens Sean Bolz. Habt ihr vielleicht davon gehört? Ich weiß es nicht.
Und also da war irgendein Hinweis bei Facebook und ich guckte dann und dann habe ich da drauf geklickt und ein bisschen was gelesen und dann fand ich ein Video, dann fand ich ein Bild mit allen möglichen Gesichtern drauf, die ich zum Teil so kannte. Und da war zum Beispiel, da waren also die erwähnten eben schon, die waren alle dabei aus dieser prophetischen Szene der USA. Todd White, Todd Bentley und. Und eben dieser Sean Bolt. Und dann habe ich da mal reingeschaut. Und dann hat also da ein Herr Mike Winger hat da eine Recherche gemacht. Er hat das Ganze, er hat sich mit diesem Sean Bolt beschäftigt. Und da erzähle ich gleich weiter darüber. Ich will erst nochmal beim Positiven bleiben. Also, wir haben da also so gesessen und eigentlich, als ich das da, ist es viel schöner zu erzählen. Und ich habe da so gesessen und als also mal, was ja so diese Vision da so sah, dass unser Lobpreis aufsteigt zu Gott mit diesem großen Frieden, da war mir irgendwie klar, dass die Erweckung geht los. Das ist es. Also dieser Lobpreis steigt nicht nur von hier auf, ja, sondern der steigt jetzt in diesem Augenblick am Freitagabend, da um 20 Uhr, steigt dieser Lobpreis auf von allen Orten, wo jetzt gerade da Lobpreis und Anbetung und Gebetsabende sind. Zum Anfang des Lobpreises muss ich ganz spontan an den Bernhard Koch denken. Ehemaliger Pastor von uns allen dort, die Gemeinde hat sich gespalten, Jesusgemeinde Rinteln und jetzt da Gott ist Liebe. Und ich wusste irgendwie in der Vision, das ist alles eins, wir sind alle eins, wir sind eins, wir sind eins, auch wenn Dinge falsch laufen. Ja? Wir sind, die Christen sind alle eins, überall wo jetzt Jesus gelobt wird, wir sind ein Leib, wir sind ein Leib. So. Jetzt bereue ich es fast, dass ich eben angefangen habe, über dieses andere Thema da eben zu reden. Ich stelle es mal hinten an. Ich dachte eigentlich so, dann am Freitag, die Messe ist gelesen, wie man so sagt, der Drops ist gelutscht, die Sache ist gegessen, die Würfel sind gefallen, wir kriegen Erweckung. Das steht jetzt fest. Die geht los. Das ist diese Herrlichkeit, die da aufsteigt, das hat für mir das hat das irgendwie symbolisiert und mir zu mir gesprochen davon. Wir sind alle eins, alle Christen weltweit sind eins und die Herrlichkeit, die blubbert, die steigt auf, wie so Perlen aus dem Sekt, wie diese Herzen da in dem Livestream von der Park Avenue Synagogue in New York. Diese Herzen, unsere Herzen, die steigen auf zu Gott und die bringen das Reich Gottes auf Erden. Und das bedeutet eben eine Erweckung wie in Wales, wo Menschen nachts wiedergeboren wurden und eine Salbung wie in der Azusa Street. Wir brauchen Offenbarung, wir brauchen die Herrlichkeit. Wir brauchen die Herrlichkeit, weil die Herrlichkeit führt uns in die richtige Richtung. Die Herrlichkeit führt uns in die richtige Richtung. Jesus hat damals gebetet, Vater, gib ihnen die Herrlichkeit, die du mir gegeben hast, damit sie, meine Jünger, alle eins sind. Und was ich da eben so erzählt habe, diese Kriege, diese Glaubenskriege da in den USA, zwischen evangelikalen und charismatischen Gemeinden, die rühren daher, dass da nicht genügend Herrlichkeit ist. Ja? Wir können nicht eins sein, wir brauchen Herrlichkeit, um eins zu sein. Es ist nicht so, dass wir eins sein müssen, um Herrlichkeit hervorzubringen. Das hat ja Jesus nicht gebetet. Er hat ja nicht gesagt, Vater, mach, dass sie alle eins sind, auf dass die Herrlichkeit, die du mir gegeben hast, auf ihnen ist. Das hat Jesus nicht gebetet. Nein, er hat tatsächlich, er hat das so rumgebetet. Vater, gib ihnen die Herrlichkeit, die du mir gegeben hast, damit sie alle eins sind. Und diese Herrlichkeit, die habe ich da im Lobpreis gesehen, im Lobpreis und Anbetung letzten Freitag. Das war Ende Januar 2026. Ich habe das da gesehen. Ich habe diese Herrlichkeit gesehen. Und diese Herrlichkeit, die bringt Erweckung hervor. Und ja, die bringt Erweckung hervor. Wir brauchen Beweise. Wir brauchen Beweise. Wir brauchen Beweise für Jesus. Ne? Wir können ja erzählen, ja, wir können von Jesus predigen, wir können Forderungen stellen, wir können gesetzlich werden. Das bringt ja alles nichts. Ne? Du kannst ja die tollsten Forderungen nach dem Willen Gottes stellen da und das. Du kannst ja, das bringt ja alles nichts. Aber ist ein anderer Prediger,
Das wurde dann auch, also wir haben ja erst da gebetet und ich habe diese Herrlichkeit erlebt und anschließend hat der Wolfgang nochmal erzählt, er hat dann auch gebetet, eben dafür diese Uneinheit und diesen Krieg zwischen den Christen in den USA, zwischen denjenigen, die an die Geistesgaben glauben und denen, die da nicht so dran glauben. Die bekriegen sich da, genau wie hier, zwischen die Evangelikalen, die gesetzlichen Christen, also die und eben die Charismatischen, die mehr auf den Geist setzen, vom Geist geführt sein wollen und nicht so sehr von Buchstaben, von einzelnen Sätzen oder eben G-Sätzen, ne? Ist das da das Gleiche wie hier? Es gibt da Missstände, das da können wir noch später zu kommen. Das ist ganz klar. Aber also er betete da zum einen für, dass da irgendwie nicht so eine Polarisierung geschieht, sondern wir da irgendwie unparteiisch sind. Und das machte mir Sinn aufgrund dessen, was ich da vorher gesehen habe in der Vision über die Einheit. Über die Herrlichkeit, ja, und die Herrlichkeit, die bringt Einheit. So, jetzt gibt's erstmal Musik für euch und dann bin ich gleich wieder da.

wovon ich eben angefangen habe zu sprechen, das war ein anderer Prediger, das ist auch so ein Krawallbruder, so ein Schreihals, der heißt Tom de Waal. Da liegen bei uns eine Menge Bücher rum, die man umsonst mitnehmen kann. Könnt ihr vorbeikommen und euch abholen. Es geht um Heilung. Tom de Waal lebt in den Niederlanden und er ist einer, der polarisiert. Der Wolfgang sagte, wir wollen, betete, dass nicht so polarisiert wird. Aber wenn man eben, Jesus ist nicht in die Dörfer Jerusalem, in die Dörfer Israels hineingekommen und hat erstmal verkündet, dass Homosexualität vom Teufel ist. Das hat Jesus nicht getan. Aber das macht Tom de Waal. Tom de Waal ist dafür bekannt in den Niederlanden, dass er homosexuelle Geister austreibt und Homosexuelle heilt. Und wir kennen die ja alle, diese Prediger, die auch unterwegs sind in allen Landen. Wir haben hier einen in Deutschland, Olaf Latzel aus der Bremer Landeskirche, der schon mal suspendiert war, weil er so lieblos ist. Und er sagt selber, ja, ich bin lieblos, ich predige ohne Liebe, aber ich predige die Wahrheit. Ne? Das meint er. Er meint, er predigt die Wahrheit. Weil er sagt da eben, Schwulsein ist Gott eben ein Gräuel. Das zuallererst. Ne? Und dafür hat ihn dann sein Arbeitgeber, die Landeskirche Bremen, hat ihn dafür mal vom Dienst freigestellt, suspendiert. Er durfte nicht mehr predigen. Inzwischen macht das, glaube ich, wieder. Nun, soll er machen, mir egal. Ich gehe da ja nicht hin, muss mich nicht interessieren. An jeder kehre vor der eigenen Tür. Ich bin Freikirchler. Aber die gibt es ja überall. Und auch in den USA. Das ist ja so die Spaltung der USA. In diese auch, die USA sind da anders, ein bisschen anders, die sind radikaler, als es in Europa ist. In den USA gehörst du entweder zu den Guten oder zu den Bösen. Ne? Die Guten, das sind die Frommen, die wählen Republikaner, oder du bist böse, dann bist du weltlich und dann wählst du die Demokraten. Ne? Die Frommen, die in die Gemeinden gehen, die wählen republikanisch. Die anderen, das sind alles Schwule und die abtreiben und dann eben da Barack Obama gewählt haben damals oder auch die Hillary Clinton. Kamala Harris, eine ganz böse Frau, eine hohe Priesterin der Astarte, der Fruchtbarkeitskulte. Das ist alles Unsinn, was ich hier erzähle. Das sind alles Lügengeschichten. Aber so wird das in den USA gesehen. Ne? Du gehörst ja entweder zu den Guten, dann bist du fromm und gehst in die Kirche, oder du bist böse und dann gehst du nicht in die Kirche. Und Schisma, die Spaltung der US-amerikanischen Gesellschaft. Die sind nicht so, das ist ja bei uns ein bisschen anders. Bei uns ist das nicht so hochgekocht. Wir haben hier in Deutschland haben wir ca. 1-2% so Freikirchler, so fromme, zum Teil eben auch fromme Spinner, die genauso denken, wie ich das da eben erzählt habe. Aber der allergrößte Teil der Bevölkerung will ja mit alledem gar nicht so viel zu tun haben. Wir haben eben Gesetze hier im Land und die Menschen halten sich an die Gesetze, ne, und das ist gut so. Ich sehe überall Menschen, die sich an die Gesetze halten, ne, die morgens aufstehen und ihre Fußwege jetzt hier, wie gesagt, wir haben hier 10-20 Zentimeter Schnee gehabt, liegt immer noch 10 Zentimeter. Und hier sind überall Leute auf der Straße, die morgens aufstehen und erstmal ihre Fußwege kehren, wie das von der Stadtverwaltung in Hameln gefordert wird. Meistens streuen sie hinterher Salz, das ist eigentlich nicht erlaubt, aber das machen sie dann, weil das einfacher ist und auch eigentlich niemand weiß, dass es gar nicht erlaubt ist, weil das macht nämlich die Fußwege schief. Ne? Wenn du nämlich dann so da morgens Salz streust und dann taut der Schnee und das Eis weg, wenn die Sonne rauskommt, dann versickert das ja. Und das geht dann unter die Gehwegplatten und wenn es dann abends wird und wieder kalt wird, -4-5 Grad, dann gefriert das versickerte, auch leicht salzige Wasser unter den Gehwegplatten und dann heben die sich an, dann werden die krumm und alle wackeln. So, und das ist auch hier geschehen, das kann man sehen auf der Straße, bei mir nicht, denn ich verwende kein Salz. So, aber ich sehe überall Leute, die dann ihre Pflicht tun und daran denken, dass das gefordert wird, und die tun das, damit andere Menschen, die auch zu Fuß zur Arbeit gehen oder zum Bus müssen, ne, dass die dann eben unbehindert
auf den Fußwegen sich bewegen können. Zum Beispiel eben auch mit Kinderwagen oder ältere Leute auch mit dem Rollstuhl oder mit dem Rollator. Man kann dann auf solchen eisfreien Wegen, die eben auch dann mit Salz da abgetaut sind, kann man sich besser bewegen, als wenn da eben so 10 bis 20 Zentimeter Schnee liegt. Wenn du den dann festtrittst, dann hast du irgendwann Eis, ne? Und das ist dann sehr glatt. Ich nehme Sand, ich habe dann geräumt und dann habe ich Sand gestreut. Ich sehe überall Menschen, das sind gute Bürger, ne? die Gesetze halten, nichts Böses tun, zur Arbeit gehen, ihre Steuern zahlen, ja. Und ja, manchmal wird auch ein bisschen getrickst beim Steuerzahlen. Das wird dann eben so gut wie möglich ausgenutzt, dass man da eben, ja, das ist ja okay. Das ist ja auch nicht schlimm. Kleine Sünden, die vergibt Gott sofort, ne? Wollen wir nicht allzu gerecht sein, so steht es in den Sprüchen, hat mein Pastor Bernhard Koch immer gepredigt. Also, ich sehe hier überall Menschen im Land, das sind gute Leute. Das sind gute Leute. Und die brauchen gar keine und die müssen auch nicht von Gott gesagt bekommen, was sie tun und lassen müssen oder von Predigern, weil das wissen die und die tun das. Die tun das von sich aus, weil die haben ein Gewissen. Und die äußeren Gesetze des Staates, die wiederholen das. Die sagen unserem Gewissen und warnen unser Gewissen auch mit Strafen, Gefängnis und so weiter, ne, was dir geschieht, wenn du dich nicht an die Gesetze hältst. Die Leute fahren nicht besonders, halten sich zum größten Teil an die Geschwindigkeitsbegrenzungen. Sie parken nicht da, wo man nicht darf. Und es ist also unser Land ist ein Land, in dem Ordnung herrscht. Es geht gut, es läuft gut. Ne? Guck dir das an, wie selbst bei, da kommt der Räumdienst und das wird geschoben und gestreut. Und selbst bei viel Schnee kann ich nach Rinteln fahren, andere fahren nach Hannover. Also unser Land funktioniert. Wir haben gute Leute, obwohl die in keine Gemeinde gehen. Die meisten, wir haben noch sowohl 40% Menschen, die den beiden großen Kirchen angehören, der katholischen und der evangelischen. Aber es sind 40% und nur 1-2% gehen in solche frommen Freikirchen. Die meisten Menschen gehen dann mal jetzt Weihnachten waren sie mal wieder in der Kirche, die Leute, und dann gehen sie wieder für Ostern, ne? Manche lassen sich eben noch dann kirchlich trauen, die fragen danach, weil du hast das Recht als Kirchenmitglied, wenn du da auch noch Kirchensteuern zahlst, dann kannst du eben diese Sakramente in Anspruch nehmen, das sind die Dienstleistungen der Kirche, das ist eben eine Trauung, eine Taufe und auch eine Beerdigung. Wenn du Steuern zahlst, dann Kirchensteuer zahlst, dann steht dir das zu, dann kannst du das machen, wenn du ausgetreten bist, nicht, ne? Dann kannst du das nicht machen, dann musst du eintreten vorher, ne? So. Also so sehe ich das und wir haben nicht so eine polarisierte, so eine aufgehetzte Gesellschaft, wie das in den USA ist. Die AfD versucht das zurzeit, das aufzuhetzen, eben dann auch mit den Debatten über Abtreibung. In den USA stehen die sich da unversöhnlicher. Also wir in Deutschland, wir sind eher so säkularisiert, sagt man. Also bei uns sind sind die Forderungen, so kann man das sehen, die Forderungen der 10 Gebote, die Forderungen Gottes, die Gesetze Gottes sind in Deutschland uns eigentlich hier in Fleisch und Blut übergegangen. Wir haben das also, auch wenn die Menschen nicht an Gott glauben, und nicht zur Kirche gehen, so befolgen sie trotzdem eigentlich die Forderungen Gottes, die Gebote. Ne? Du sollst nicht morden, damit geht's los. Du sollst nicht stehlen, du sollst nicht die Ehe brechen, das wird dann nicht ganz so konsequent gehandhabt, aber das ist dann eben auch eine Sache zwischen den Einzelnen, den Ehepartnern. Und auch da denke ich, da wird sich viel dran gehalten, weil die Menschen wissen, dass das wichtig ist, dass man nicht die Ehe bricht und nicht fremd geht, weil danach dann gehen dann eigentlich Ehen kaputt. Ja, in den USA ist es anders, ganz speziell eben den Punkt Abtreibungen, Punkt Abtreibung, auch das gehört ja eigentlich zu dem Gebot, du sollst nicht morden, du sollst auch keine ungeborenen Kinder ermorden oder töten, aber das ist ein sehr schwieriges Thema, weil das kann man nicht so einfach schwarz-weiß sehen, sondern da gibt so viele Aspekte, die da zu beachten sind. Gerade wir Männer, wir können da nicht so drüber reden und wir können dann zwar leicht kommen mit den Geboten Gottes, aber sei du mal eine Frau und sei schwanger und dann
vielleicht ungewollt, ne, und der Typ hat dich verführt, du wurdest verführt als Frau, hast dich drauf eingelassen, weil der hat dir schöne Augen gemacht und hat dir was Liebes ins Ohr gesäuselt, dann hat er dich geschwängert und dann ist er weg und will von dir nichts mehr wissen. So war das ja früher ganz oft und ich möchte mich da jetzt gar nicht so einmischen, das ist nicht schön, Abtreibung, aber die USA sind da sehr polarisiert, gerade in dem Punkt. Und die Gesellschaft ist da insgesamt sehr gespalten, wie ich vorhin schon erzählt habe, weil in den USA 80 bis 100 Millionen Menschen freikirchlich sind. Es ist da eben in diesem Staat so geworden, dass sich da in dieser Geschichte in den 500 Jahren, so lange gibt es ungefähr, jetzt ist da die Besiedlung in den USA, den Staat selber gibt es seit 250 Jahren jetzt fast, ne? Ja, die haben dieses Jahr 250-jähriges Jubiläum. Da hat sich das so entwickelt, dass die beiden großen Kirchen, vor denen die Menschen auch geflohen sind, ne, die Menschen sind auch aus Europa vor den großen Kirchen und ihren Zwängen geflohen in das Land der Freien, da in die USA, in das neue Siedlungsgebiet und haben da erstmal gemacht, was sie wollten. Ne? Und die großen Kirchen, die katholische und die evangelische, die ist da eben lange gar nicht hinterhergekommen, sondern es war dann da immer auch so, der Glaube war da eine Privatsache und daraus haben sich dann eben diese ganz, ganz vielen freikirchlichen Gemeinden entwickelt, mit Baptisten und was da alles so gibt und dann eben auch diese charismatischen Gemeinden. Ihr kennt das vielleicht noch aus so Filmen, dass da so Prediger unterwegs waren in so Western, die dann immer da auch dabei waren, wenn Leute gehängt wurden, dann haben sie dann, ne, eben dann noch gesagt, dass Gott ihren Seelen gnädig sein soll und dann wurde die Klappe unter den Füßen aufgetan und dann rauschten diese Delinquenten, die da hingerichtet wurden in die Tiefe und dann waren sie dood, ne? Und die Sheriffs sagten immer, fahr zur Hölle, du Hurensohn. Und dann haben sie den erschossen.

Ja, ne? Also der Sheriff hat dann den Bankräuber, den Postkutschenräuber hat er einfach erschossen mit den Worten "Fahr zur Hölle", ne? Weil das war ein Mörder und wenn Mörder eben nicht Buße tun, dann sind sie auf dem Weg zur Hölle. So kann man jetzt erst einmal ganz einfach auch die biblische Theologie auch des Neuen Testaments auslegen. Steht zum Beispiel in der Offenbarung, also da steht ja was darüber, dass da Bücher aufgetan werden und die Menschen werden gerichtet nach ihren Werken. Und Mord, ne, Raubüberfall, da hast du also die allerschlechtesten Karten. Ne? Ja, so, komme ich da jetzt dran? Mal ganz kurz gucken. Ne, da komme ich nicht dran. Upsala. Ich wollte eben nochmal in mein Archiv rein von den Aufnahmen hier bei dem Sprachrekorder, aber das geht jetzt nicht. Ich bin ja jetzt gerade hier mitten im Aufnahmemodus, aber ich habe da eben ein paar, ich nehme immer meine Träume auf, ne? Und Träume, Visionen, was ich so habe. Und ich habe das eben hier gelesen, da steht, "The face of the nation will turn pale." Das habe ich tatsächlich gehört, also so, als ich so im Aufwachen war morgens, ja. "The face of the nation will turn pale." Das Gesicht der Nation wird fahl werden, bleich werden. Also das, die Gesichter der Leute. Ne? Und als ich habe das gehört und dachte sofort, es geht um Erweckung. Es geht um diese Welserweckung. Den gleichen Eindruck habe ich jetzt eben gerade wieder. Und wisst ihr, was da in Wales passiert ist? Ich habe es schon oft erzählt, wenn ihr den Radiosender kennt, dann wisst ihr das vielleicht schon. Also in Wales sind Menschen im Schlaf wiedergeboren worden. Die fingen im Schlaf an, in Zungen zu reden. Und das waren eben aber keine frommen Kirchgänger, sondern das waren Schläger, Säufer, Ehebrecher, also üble Typen. Weil Wales, 1903, 1904, war das. Wales war ein ziemlich verwahrloster Landstrich in Großbritannien. Dort haben die Menschen in der Kohle unter Tage gearbeitet und das waren wirklich harte, schlimme Arbeitsbedingungen und die sind damit nicht so gut klargekommen, haben viel gesoffen, die Männer, und das war also kein schöner Landstrich. Und da kam Erweckung hin, weil da ein Prediger, ein junger Mann mit seiner Jugendgruppe 10 Jahre lang gebetet hatten, dass Gott bitte ein Wunder tun soll in all dieser Verwahrlosung, und dann passierte das. Und da sind Dinge passiert von eben dieses nachts wiedergeboren werden, und es gab Fackelumzüge. Die haben dann, weil sie irgendwie Jesus erlebt haben, sind sie in den Nachbarort gegangen und haben denen da auch haben denen von Jesus erzählt. Und da sind wohl auch Zeichen und Wunder geschehen, Heilungen geschehen, sind Befreiungen geschehen. Das ging irgendwie über 3 Jahre. Und von dort ging es in alle Welt. Daraus ist in Deutschland ist daraus die Pfingstbewegung entstanden. Es ging nach überall hin. Es ging in ganz Europa und auch in die USA, nach Afrika. In die USA ging es zur Azusa Street. Da sind also Zeichen und Wunder geschehen. Die sind so fantastisch, so unglaublich. Da sind ein junges Mädchen, so eine 13-Jährige, hatte von Gott die Gabe bekommen, dass sie Menschen neue Zähne geben konnte. Das war die Gegenwart Gottes war so stark, dass eine Art Nebel im Raum war. Oben über dem Gebäude stand eine Feuersäule. Ja, und je stärker die Feuersäule über dem Gebäude war, die Feuerwehr kam und wollte das löschen. Das ging aber nicht, weil das war ja ein geistliches Feuer. Je stärker das Feuer über dem Gebäude war, desto mehr Nebel war in diesem Gebäude, in der Azusa Street. Und da war so ein Mädel dabei, eine 13-Jährige, und die beteten dort. Ne? Die gingen also zu den Besuchern. Das ging dort 3 Jahre lang, nonstop waren da eigentlich Gottesdienste, kann man sagen. Und Menschen strömten von überall her dahin. Es war immer zu voll draußen, die Leute stauten sich vor dem Gebäude. Es war nur ein kleines Gebäude, ein alter ehemaliger hölzerner Pferdestall. Also dieses eine Mädchen, das ging zu den Leuten hin, die Zahnschmerzen und Zahnprobleme hatten oder gar keine Zähne mehr hatten. Und oft hatten sie eben schwarze Zähne, die verfault waren, Karies. Und es gab damals da 1904, 5, 6 eben keine gute medizinische Versorgung. Die konnten sich das überhaupt nicht leisten, also da Gebisse sich machen zu lassen oder Zahnersatz. Aber dieses Mädchen, das drückte auf die kaputten Zähne, die drückte drauf, und dann kamen neue weiße Zähne zum Vorschein.
Ja, es war sowieso quasi, sie hat die kaputten reingedrückt und heile kamen und gute, schöne, neue Zähne kam hervor. Eine übergewichtige Frau von 100, 130, 40, 50 Kilo, die sich kaum bewegen konnte, sie schleppte sich dorthin, ging in diesen Raum rein, ging in diesen Nebel rein, der Gegenwart Gottes, wo man auch Engelschöre hat singen hören, so beschreiben das auch Kinder, die dort waren. Und diese übergewichtige Frau ging in diesen Raum rein und alle Kleider rutschten ihr vom Leibe. Nur ihre Unterwäsche, die behielt sie, das Unterhemd, das blieb noch auf ihr, sonst hätte sie da nackt gestanden. Ihr Gewicht war weg. Sie schmolz. Vor den Augen der anderen wurde sie immer schmaler. Wie gesagt, die sah ihre Röcke, die sie so oben hatte, und das rutschte alles runter. Und nur ihre Hemden, was oben am Oberkörper auf den Schultern auflag, das blieb an ihr. Und die war rank und schlank. Menschen, die keine Unterkiefer hatten, weil in der Zeit wurde unglaublich viel Kautabak gekaut. Und Kautabak hat genau wie das Rauchen vom Tabak die Wirkung, dass es eben Gewebe zerstört, Krebs auslöst, ne? Und die kriegten Gaumenkrebs, die kriegten Zungenkrebs, Unterlippenkrebs und Kieferkrebs. Die Unterkiefer waren zum Teil so zerfressen, dass die dann weggeschnitten werden mussten. Die hatten keine Unterlippen mehr. Also es waren Gesichter ohne den Unterkiefer. Die gingen dorthin, weil sie auch gehört hatten, dass da Zeichen und Wunder geschahen. Die Menschen strömten dort in diese Räume rein, in die Azusa Street. Und die Kiefer waren wieder da. Die waren wieder hergestellt. Es war alles da. Sie waren wieder ganz. Geschwüre fielen aus den Körpern heraus, wird da berichtet. Es gibt da Bücher drüber, wo man das nachlesen kann, die ich gelesen habe. Und all das kam von der Welserweckung. Weil da waren Menschen, einer heißt, glaube ich, Frank Bartleman, der hatte sich auf den Weg gemacht, der lebte in Los Angeles und der hatte sich auf den Weg gemacht, weil er davon hörte. Das wurde in den Zeitschriften damals berichtet, von der Welserweckung. Und er ist da hingefahren und hat sich das angeguckt und dann kam er zurück nach Los Angeles und hat dann da wie ein Verrückter gebetet, dass diese Dinge, dass so eine Erweckung jetzt auch da in die USA nach Los Angeles kommt. Und er ist fast verrückt geworden daran und fast daran gestorben, aber es ist dann passiert, es kam. Es kam diese Erweckung, diese Salbung, diese Erweckung kam dann nach Los Angeles in die Azusa Street und die Dinge geschahen da und ja, wie kam ich da jetzt hin, was wollte ich damit erzählen? Das erzähle ich eigentlich immer wieder, weil Gott mir das gezeigt hat. Gott hat mir gezeigt, dass wir so eine Erweckung wie in Wales in Deutschland bekommen werden. Und dazu gehören dann auch diese Zeichen und Wunder und auch eben diese starke Gegenwart, diese Präsenz des Geistes Gottes. Das ist der Heilige Geist, aber wenn wir so vom Heiligen Geist reden, dann ist es immer so ein bisschen schwach auch. Aber was da passiert ist mit Feuer auf dem Gebäude und sowas, ja, es war so eine Realität, du trittst da, das habe ich da am Freitagabend erlebt, das fällt mir jetzt gerade auf, was ich da gesehen habe, dass unsere Gebete da aufstiegen, ich sah da eine Realität Gottes vor meinem geistigen inneren Auge. Ich denke, das hat zu tun mit dem, was da in der Azusa Street geschehen ist, was ich da eben auch, die Kinder konnten das dann beschreiben, die haben da solche sphärischen Dinge gesehen, die so, wie aus irgendwelchen Science-Fiction-Filmen und Engelschöre, die haben sie gesehen und Engel gesehen und gehört und die nicht sichtbare Welt Gottes, das der Himmel, der wurde sichtbar dort in diesem Pferdestall in der Gemeinde da in dieser Apostolic Faith Mission in der Azusa Street und ich glaube, ich habe die Anfänger davon, ich habe sowas gesehen da am Freitagabend und ja. Und in dieser Atmosphäre, was soll man jetzt noch so sagen? Das ist so wunderbar. Ich möchte das sehen, ich möchte das erleben. Ich glaube, es hat begonnen. Und darüber hinaus ist dann eigentlich der ganze Streit um das, was da so ist es eigentlich dieser Streit zwischen evangelikalen und charismatischen Christen, die sich da immer gegenseitig, die Evangelikalen bekämpfen eigentlich immer die Charismatischen, die Charismatiker, über die wirklichen Missstände habe ich auch schon in vielen Sendungen drüber geredet, kann man gleich nochmal drauf eingehen vielleicht. Aber ich habe das da gesehen, ich habe das am Freitag gesehen und ich glaube, es beginnt. Und deswegen war ich dann also auch am,
wollte eigentlich gar keine große Radiosendung mehr machen. Ich wollte eigentlich nur dieses Statement noch hier kundtun. Ich wollte sagen, mit dieser Beschreibung da von dieser Herrlichkeit, die ich da gesehen habe, es war aber nur der Anfang, nur der Beginn. Damit ist eigentlich, die Würfel sind gefallen. Die Erweckung kommt. Wir werden das erleben und alles andere ist unwichtig. Ich muss nur noch abwarten. Es geschieht jetzt. Und so habe ich auch dann den sonntäglichen Gottesdienst dann irgendwie hinter mich gebracht. Und da erzähle ich dann gleich drüber.

the face of the nation will be pale. So habe ich es damals betitelt. Diese Vision, die ich da hatte, habe ich eben schon beschrieben. Und ich musste gar nicht lange überlegen. Ich hatte sofort im Gedanken eine Verbindung eben zu dieser Welserweckung, weil, habe ich ja schon erwähnt, das sagte mir auch der Heilige Geist durch eine Vision, und zwar schon 1997. Ihr bekommt eine Erweckung wie in Wales. The face of the nation will be pale. Die Menschen werden, sie werden erschrocken sein über das, was hier im Land passieren wird. Ja? Sie werden blass sein, bleich, fahl. Ne? Pale heißt blass, bleich, fahl. Erschrocken, erschrocken, Gottesfurcht, Ehrfurcht, Gottesfurcht. Wie kann das sein? So steht es auch da in der, ich lese gerade das Lukas-Evangelium von vorn bis hinten. Auch da steht das. Die Menschen waren erschrocken über das, was sie sahen, was Jesus tat. Ja? Dass er da eben diesen besessenen Gerasener austreibt, befreit, die Dämonen von ihm austreibt. Die Menschen in Gerasa, das waren keine Juden, die gehörten nicht zum Volk Israel. Die lebten auf der heutigen jordanischen Seite des Sees von Genezareth. Es war wohl auch damals so, dass dort keine Juden lebten, also keine Israeliten, sondern andere Völker. Und diese Gerasena, das ist eine Stadt da wohl, die es da gab, Gerasa, nachdem der Besessene, der da in den Grabhöhlen hauste und von vielen, von einer Legion Dämonen besessen war, nachdem der befreit war, der hatte vorher Ketten zerrissen, ne? der war nicht zu halten. Und er trug schon lange keine Kleider mehr und lebte in Grabhöhlen. Was der wohl gegessen hat, möchte man gar nicht wissen. Den befreit Jesus, und der sitzt dann da vernünftig und gekleidet vor ihnen. Aber die Gerasener sagen, bitte geh weg. Ach so, die Schweine sind ja ins Meer gestürzt. Die Schweine bitten ja, die Schweine nicht, die Dämonen, die in dem Gerasener, in dem Besessenen sitzen, die bitten ja nicht, in den Abgrund fahren zu müssen, sondern dann sagt Jesus, okay, dann da drüben, fahrt in diese, erlaubt es ihnen, in die Herde Schweine zu fahren. Aber die Schweine konnten das wohl nicht ertragen, und ja, jedenfalls haben die Dämonen dafür gesorgt, dass die Schweine da ins Meer stürzen, ne, und alle ertranken. Hat der Tote gegessen, der gesessene Gerasener? Ich weiß es nicht. Den wird kein, haben sie vielleicht, hat irgendjemand den versorgt? Haben sie sich um den noch gekümmert, dass sie ihm Essen irgendwie hingestellt haben? Mensch, braucht ja was zu essen. Hat der wie Gollum da Fische aus dem See geholt und die roh gegessen? Keine Ahnung. Was wollte ich sagen? Die waren also, ach so, dazu noch, wenn also Dämonen Jesus bitten, nicht in den Abgrund fahren zu müssen. Was haben wir mit dir zu tun, sagen sie zu ihm. Bist du gekommen, um uns zu quälen oder sowas, ne? Um vor der Zeit uns zu quälen? Also wenn wir Dämonen austreiben, vielleicht, ja, ich habe da jetzt keine weitere Erkenntnis drüber, aber vielleicht ist es dann auch richtig, diesen Dämonen zu sagen, fahrt in den Abgrund, weil da wollten sie nicht hin. Und wenn sie da nicht hinwollen, ist das eigentlich der richtige Ort für sie. Jesus hat es also erlaubt, dass sie in die Schweine fahren dürfen, um dann noch mehr Aufmerksamkeit zu erregen, eben für sein Tun, dass das Reich Gottes herbeigekommen ist und er durch den Finger Gottes die Dämonen austreibt. Aber das hätte er nicht tun müssen, ne? Also eigentlich wäre der Ort, weil da wollen sie ja nicht hin, sie bitten ja darum, sie flehen ja und sagen, bitte schink uns nicht in den Abgrund. Also wir sollten dann in den Abgrund schicken. Wir müssen nicht unbedingt immer eine Herde Schweine opfern. Oder ein Freund sagte mal, da war einer, der hatte einen Besessener, der packte ihn am Hals. Er selber wog 120 Kilo, und das andere, das war ein schmächtiger Kerl. Der wog vielleicht 70 Kilo oder so. Und der packte ihn beim Hals und hob ihn mit einem Arm hoch, und er zappelte mit den Füßen in der Luft und sagte, ich krieg keine Luft mehr. Und er wusste ja nicht, was er machen. Er sagte, lass mich los. Gab da irgendwie eine Konfrontation mit einem, der auch schon ab und zu in Gemeinden ging, aber scheinbar irgendwie besessen war. Also der packte meinen Kumpel Mike mit einer Hand am Hals und hob ihn hoch, und Mike war am Ersticken. Mike hat dann in Zungen angefangen zu reden, und dann hat er gesagt, ihr Dämonen, ich binde euch, fahrt aus diesem Mann. Und dann hat er ihn schlagartig losgelassen, und dann ist er dann zum Boden gefallen.
und auf die Füße gefallen und konnte wieder Luft holen. Und dann sprach aus diesem Mann, dann sprach aus diesem anderen, der sprach mit ganz tiefer verzerrter Stimme: Wo soll ich hin? Ja, und dann sagte Mike: Ist mir egal, von mir aus fahrt da in diesen Haufen Ameisen. Da war nämlich ein großer Ameisenhaufen. Und Mike sagte, am nächsten Tag war er wieder dort an diesem Ort. Und die Ameisen waren alle weg. Die sind ausgewandert. Haben sich vielleicht auch alle umgebracht. Keine Ahnung, jedenfalls waren die weg. Die haben den Garten verlassen. Da, indem sie da das Ganze vorher stattgefunden hatte. So. Ja, wie kam ich da hin? Ich muss mal reinhören, ich weiß es nicht.

Ja, die Menschen bekamen Angst, als sie sahen, was Jesus tat. Ne? The face of the nation will be pale. Das Gesicht der Nation wird bleich sein, wird blass sein. Die ganze Nation, und das hat mir ja damals Gott gesagt, ihr bekommt eine Erweckung wie in Wales, Deutschland. Ne? Und das wird dann hier nicht Halt machen, das wird ja in aller Welt gesehen werden. Die Gesichter der Menschen werden blass sein vor Schrecken, vor Erschrecken. Ja, und es gibt da ja noch mehr, fällt mir noch was ein, was da Jesus so, wo die Menschen auch, er predigte eben in Vollmacht, steht da, und nicht wie die Schriftgelehrten. Ne? Ja, die Schriftgelehrten, die brachten, die kamen mit einzelnen Bibelversen an und dann redeten sie darüber und ermahnten das Volk. Ne? Aber was Jesus da tat, war ganz anders. Und egal was, das steht da immer wieder, ne? Dass da, sie beachteten das, was Jesus tat, weil eben der Geist des Herrn mit ihm war und er ist mit uns und das wird hier so sein in Europa. Das wird hier sein. Ich sagte anfangs, wir brauchen Beweise. Wir brauchen Beweise. Auch mir musste sich Jesus beweisen. Ne? Ich war wirklich in Schwierigkeiten zwischen meinem 20. und 30. Lebensjahr. Es ging nicht mehr ein oder nicht mal und es ging nicht ein und nicht aus. Ich saß echt in der Falle. Ich war am Ende. Ne? Und dann ging ich in eine katholische Kirche mal rein und meine Mutter sagte, geh doch vielleicht mal in die Kirche, vielleicht hilft dir das. Und da ich katholisch war, ging ich dahin. Dann habe ich da gesessen, sie war mit mir dahin gegangen. Und dann habe ich da gesessen und dann ging ich raus und dann habe ich innerlich, sagte ich so, ihr habt eure Chance gehabt, ihr konntet mir Gott nicht beweisen. Und dann bin ich zu den Externsteinen hingefahren, zu Okkultisten. Ich war da mit so Magiern zusammen, die da alles Mögliche machten. Bei der Sommer-Sonnenwendfeier war irgendwie auch ganz interessant, aber so richtig bei rauskam da nicht für mich. Wir brauchen Beweise. Wir brauchen Beweise für das, was wir erzählen. Ne? Was ist Wahrheit, fragt Pilatus. Was ist Wahrheit? Was ist in dieser Streiterei da um Theologien? Wenn da also... Das habe ich jetzt erstmal gar nicht, glaube ich, ganz gut behandelt, ne, dass das, was hier passieren wird, das ist Erweckung. Ne, das wird Deutschland vollständig verändern. Wales wurde verändert, nachhaltig. Ne, wir brauchen Erweckung überall in der Politik. Ich bin aus der CDU ausgetreten, weil eigentlich war der Hauptgrund persönliche, gesundheitliche Gründe. Ich hatte irgendwie das Gefühl, das kostet mich Kraft, da drinnen zu sein und das. Deswegen habe ich gesagt, ich muss da ja nicht Mitglied sein, ich trete aus. Und es ist irgendwie der Wahlkampf war so verlogen, es ist so eine, da wird, was da geredet wird, auch jetzt gerade, ne, was die CDU da von sich gibt, das ist so verlogen. Das ist so ein verlogener Haufen, ne, so ein verlogener Freimaurer, Rotarier und Lions-Club-Haufen. Da ist überall ein Schuss Gift dämonischer Einfluss reingegossen. Und ich habe da keinen Bock mehr. Ich möchte los, ich bin froh. Ich

Ich entdecke, glaube ich, ich entdecke wieder meine nicht spießige Seite an mir, ja. Ich bin zwar auch irgendwie so ein traditioneller Typ, der gerne an Traditionen, der Traditionen auch braucht und Regeln und so und ein Fundament. Ich bin nicht der Freestyler, habe ich mal gesagt. Ich kann nicht so Freestyle leben wie andere, die dann aber auch früh tot sind, ne? Mit allem, alles ausprobieren durch die Weltgeschichte nach Indien und ich weiß nicht wohin und dann ja, viel Musik und Love Parade, ich weiß nicht was, Drogen, Tod und dann Tod. Das Haschisch mache ich, ich weiß nicht, und LSD. Das bin ich nicht. Ich habe immer gesucht, aber ich habe da eben auch ich habe auch eine andere Seite als die CDU-Konservativismus präsentiert. Und da bin ich, das merke ich, glaube ich, gerade, dass da ich da wieder frei von komme. Es dauert eine Weile, bis man diesen Einfluss einer Partei, in die man eintritt, dann auch wieder verliert. Es war für mich ein Abenteuer, da drin mal reinzugehen. Ich war jetzt 30 Jahre, mein halbes Leben. Bin ich da Mitglied gewesen. Ich bin 98 eingetreten, also es fehlen 2 Jahre an 30, ne? Okay, das ist das. Wie kam ich drauf? Wir brauchen Erweckung überall. Wir brauchen Erweckung. Wir brauchen Erweckung in der Politik. Wir brauchen Wahrheit. Und wir brauchen was anderes. Wir brauchen den Heiligen Geist und nicht diese Freimaurerei. Freimaurerei ist Okkultismus, Zauberei und und auch diese Rotaria-Clubs und die Lions Club, das ist alles gegründet worden von mehr oder weniger von Freimaurern. Man wollte also, dass diese Gedanken und die Geisteshaltung der Freimaurer wollte man auch bringen zu normalen Leuten, zu Handwerkern und zu Geschäftsleuten, weil die Freimaurerei ist eigentlich so ein Club von Akademikern, ne, von und ganz hohen Persönlichkeiten. Die, ja, nennen sich alle Dienstleistungsclubs, die also da auch so im Wohlfahrtsbereich wirksam sind. Das, ja, die haben, ist alles schön und gut, aber da sind Einflüsse, die treten auf eigentlich mit den heimkehrenden Kreuzrittern. Und die waren eben da in Jerusalem in Kontakt gekommen, neben dem Umbringen von vielen Muslimen und auch Juden, sind sie in Kontakt wohl gekommen mit dem Sufismus. Das ist also eine Richtung des Islam und auch anderen wahrscheinlich ganz vielen Dingen des Aberglaubens und sowas. Da haben da alles Mögliche, sind sie in Kontakt gekommen, haben das alles mitgebracht und hat sich vielleicht auch vermischt. Ich weiß es nicht. Ich war ja nicht dabei. Hier auch dann mit Hexerei, die hier in Europa anwesend war. Es gab Hexen und Hexer und magische Dinge und das gibt es alles immer noch heute. Jedenfalls tritt also das Freimaurertum wohl da zuerst auf mit den heimkehrenden Kreuzrittern und ich habe mit solchen Leuten zu tun gehabt, die sind nicht koscher, da stimmt was nicht mit denen, da ist Magie, Okkultismus unterwegs und die bilden dann, also dann diese Rotaria-Clubs und Lions-Clubs und die sind eigentlich überall in den Städten hier in Deutschland, überall dabei und die sind alle untereinander gut vernetzt und es gibt wahrscheinlich kaum irgendeine einflussreiche Person, einen Bürgermeister oder irgendwelche, ne, solche Leute in der Politik, auch in den Parteien. Die CDU ist davon total durchsetzt auch, die FDP war noch schlimmer. Burschenschaften, das ist alles so durchsetzt, dass überall der Teufel da mitredet und es auch deswegen nicht vorangeht. Die reden ganz schön und reden alles positiv, positiv, positiv, auch in der Europäischen Union. Da werden immer ganz viele Dinge werden angeschoben und versucht, das ist alles richtig, aber es passiert nichts. Ist alles müde, es ist alles lahm, ne? Totgeburten, es ist Papiertiger, passiert nichts. Und ne, das liegt daran, dass da überall ist alles das geschwächt ist durch Zauberei. Das ist alles, das kommt aus dem, ja, wie das ist eben schon so beschrieben worden von mir. Da sind okkulte Dinge, das ist teuflische Dinge sind da am Wege, sind da am Wirken. Und diese teuflischen, satanischen Dinge, ja, der Teufel will nicht, dass es den Menschen gut geht, sondern er ist ein Hemmklotz, er versucht alles zu bremsen, auszubremsen, alles irgendwie in sich zu vereiteln und das passiert da, das passiert da. Ich trinke mal einen Schluck Tee.

So einen Schluck Tee getrunken. Die Kartenhäuser der Illusionen brechen zusammen, habe ich mir noch als Überschrift über eine Offenbarung, die ich hatte, aufgeschrieben. Und zwar war das nach dem Freitag vor 10 Tagen, als ich da diese Herrlichkeit aufsteigen sah, zu Gott hin. Und Gott ist in unserer Nähe. Gott, seine Welt, umgibt uns, die sichtbare Welt. Ich weiß nicht, warum Gott eine sichtbare Welt geschaffen hat. Ich weiß es nicht. Macht das irgendwie alles Sinn? Weiß ich nicht. Warum erschafft der Menschen aus Fleisch und Blut, die sterben müssen und die getötet werden können? Kriege sind in der Ukraine. Russland verursacht in der Ukraine ein Blutbad. Ne? Menschen opfern sich dort, um die Freiheit des Landes zu verteidigen, weil sie nicht fremdbestimmt werden wollen von Putin, nicht ausgebeutet werden wollen, unterworfen werden wollen. Ja, und wir müssen uns das auch klar machen, dass wir dazu bereit sein müssen, das zu tun. Warum hat Gott eine sichtbare Welt erschaffen? Ich weiß es nicht. Wäre doch viel schöner, wenn wir auch solche Engelswesen wären. Die sind scheinbar, die kann man nicht töten, die wären nicht krank. Ja, gibt es Krankheiten unter Engeln? Können Engel Krebs kriegen? Ja, kriegen die irgendwann morsche Knochen? Haben die Gelenkverschleiß, Engel? Wie ist denn das, wenn Engel und Dämonen miteinander kämpfen? Können die getötet werden? Können die geschwächt werden, verletzt werden? Wie geht das? Keine Ahnung. Ist, ne? Ich weiß es nicht. Was soll das alles hier, Gott? Ich glaube, wenn, das sagen dann andere, die Gott stark erlebt haben, die sagen, wenn du ihn erlebst, dann hast du keine Fragen mehr. Und wenn du dann in dieser Herrlichkeitswolke der Azusa Street stehst, dann fragst du nichts mehr. Dann ist man so, ja, man ist wohl so begeistert von der, auch, ja, so von der Gegenwart Gottes, dass man ihn nur noch liebt, weil da ist alles Liebe. Man hat keine, nicht mehr diese blöden Fragen, die ich hier gerade gestellt habe. So, also, das war, ne? Was hatte ich gerade gesagt? Die Kartenhäuser der Illusionen stürzen ein. Leute, ich glaube, ja, in den USA ist also ein tolles Wachstum, wie ich höre. Das liegt aber hauptsächlich an KI, an künstlicher Intelligenz oder wie die Englisch, die angelsächsisch sprechenden, also die englisch sprechenden Menschen sagen AI. Ne? A ist Artificial Intelligence, AI, AI. Das ist dasselbe, was wir KI nennen, künstliche Intelligenz. Und das ist eine riesige Blase und ich glaube, das wird alles zusammenbrechen. So ein ganzer Spuk da, ne? Elon Musk, das ging mir so durch den Kopf diesen Freitagabend, der will den Mars besiedeln. Naja, mach mal, Halleluja. Ne? Es gibt so eine, im Weltall hast du Gammastrahlung, die kommt aus schwarzen Löchern und von anderen, von Supernovas, also das sind explodierende Sterne, Sonnen. Das und Gammastrahlung tötet dich. Die macht dich krank und relativ schnell stirbst du. Das ist wie bei einer Atombombenexplosion und so ähnlich und wie bei Tschernobyl, ne? Ja, da überlebst du nicht. Es gibt Gamma-Blitze. Das ist also, es gibt da mehrere Ereignisse, merkwürdige Dinge im Weltall. Wie gesagt, gerade auch schwarze Löcher und da entsteht ganz viel. Wenn da also Materie zerstört wird und auf über 1 Million Grad oder noch mehr erhitzt wird, dann entsteht da Gammastrahlung und die trifft dich, wenn du im Weltall unterwegs bist. Und wenn also Elon Musk da den Mars besiedeln will, du kannst dich nicht lange an der Marsoberfläche aufhalten. Du wirst dann da verstrahlt und dann stirbst du. Du kannst auch nicht auf der Marsoberfläche Gemüse anbauen, das ist dann verstrahlt. Du isst verstrahltes Gemüse. Wahrscheinlich wird dieses Gemüse auch getötet werden. Ne? Es gibt es alles gar nicht. Das, ne, wenn ich das hier so erzähle, mir das aber auch versucht klarzumachen, das Gemüse, was du, weil rettet Mark Watney, der ist doch da auf dem Mars, das war doch der Matt Damon, ne? Und das ist ein Spielfilm aus Hollywood und da haben sie also den Mars, sind sie hingeflogen und haben da Sachen gemacht und dann fliegen sie zurück, aber sie werden irgendwie, der Rückflug muss vorzeitig begonnen werden, weil ein ganz furchtbarer Sturm irgendwie kommt und Mark Watney geht verloren und der rettet sich aber und soll dann irgendwie abgeholt werden, aber das kriegen sie nicht so richtig so schnell hin. Aber er schafft es dann selber, sich da diese Rakete wieder da klar zu machen. Aber bis dahin fängt er an, mit seinen eigenen Ausscheidungen
da eben in so einem Gewächshaus Kartoffeln anzupflanzen. Die hat er noch dabei gehabt. Und das funktioniert. Also er kann da Kartoffeln anpflanzen und die isst er dann. Ne? Davon kann er dann eben da überleben und dann kann er die Arbeiten durchführen. Und er muss auch, glaube ich, du kannst nur zu bestimmten Zeiten vom Mars zur Erde zurückfliegen, weil das ist dann so, dass die Konstellation, also diese, der Mars muss in der Nähe der Erde sein, sonst das geht eben da, weil die ja alle um die Sonne rotieren, gibt es dann da ganz, ganz entfernte, ganz große Abstände zwischen Sonne, zwischen Erde und Mars, und es gibt ganz kleine Abstände. Und du kannst nur zur Erde zurückfliegen vom Mars beim ganz kleinen Abstand. So, ne, das ist so mal. Aber wenn du dich da eben lange auf der Oberfläche vom Mars aufhältst, dann wirst du, wie gesagt, von Gammastrahlung wirst du eigentlich getötet. Und die Pflanzen, die Kartoffeln, die wachsen da auch nicht, die werden auch getötet. Weil das sind ja, ne, das ist ja ein Lebewesen, und diese Gammastrahlung, die ist eben halt zerstörerisch. Und die Lebensabläufe, wenn ein Mensch davon getötet wird, bei längerem Aussetzung, wenn er der Gammastrahlung ausgesetzt ist, dann wird das bei Kartoffeln auch so sein. Du musst ganz dick abschirmen. Ne? Selbst das Raumschiff, ein Flug zum Mars dauert 6 bis 9 Monate, habe ich in Erinnerung. Du brauchst eigentlich Raumschiffe, die aus mehreren Metern dicken Beton bestehen. Ne? Weil Gammastrahlung kannst du nur durch ganz dicke Bleiplatten oder durch Meter, 4 bis 5 Meter, hat mal dieser Professor Dr. Lesch gesagt, 4 bis 5 Meter dicke Beton. Raumschiffe, Raketen brauchst du, ne? Damit du diesen Flug da zum Mars aushältst und nicht verstrahlt wirst. Ja? 4 bis 5 Meter. Man müsste dann also solche Raumschiffe, die müsste man auf dem Mond bauen. Man kann die dann wohl aus Mondstaub, kann man diese Raumschiffe bauen. Ist vielleicht der Mondstaub nicht auch verstrahlt? Da müsstest du, Wasser haben sie inzwischen auch auf dem Mond gefunden. Man könnte vielleicht solche Raumschiffe auf dem Mond bauen und dann die dann unter der geringen Schwerkraft auch dann ins abheben lassen vom Mond. Und dann kann man wohl mit radioaktiven Antrieben, die stoßen hinten eben Radioaktivität aus, kannst du dann da zum Mars fliegen. Das ist im Weltall nicht schlimm, weil das Weltall ist eh radioaktiv. Wie ich gerade gesagt habe, auch Gammastrahlung ist eben Teil der ionisierenden Strahlung. Das gehört, glaube ich, auch eben da zur Radioaktivität. Ne? Da gibt es Alpha, Beta, Delta, Gammastrahlung. Und dann gibt es noch Röntgenstrahlung und ich weiß nicht, was da alles so gibt. Und das ist alles nicht besonders gesund. Und davon beschirmt uns das unsere Erde und das Erdmagnetfeld. Weil wir haben hier ein Erdmagnetfeld und alle diese Dinge können aus dem All nicht eintreten. Neulich haben wir das gesehen, dass das der Himmel so schön blau nachts war. Blau und grün und lila. Und das ist diese Strahlung. Die war so stark, dass die dann doch eingedrungen ist in unsere Erdatmosphäre, und dann fängt die Luft an zu leuchten. Und das ist eigentlich gar nichts Gutes, weil das zeigt, dass da also ganz viel von dieser ionisierenden, krankmachenden Strahlung in die Erdatmosphäre eingedrungen ist. Sonst wird die draußen gehalten durch ein Erdmagnetfeld. Das ist ziemlich groß und das geht weit in das Weltall, in den Weltraum hinaus, sodass auch diese internationale Raumstation, die ist, glaube ich, in 400 Kilometer Entfernung von der Erde, die ist noch beschützt. Die ist noch beschützt, ja, durch das Erdmagnetfeld. Aber da hast du schon alleine schon ein 300-fach erhöhtes Risiko, an Krebs zu erkranken, durch die ionisierende Strahlung, auch die Gammastrahlung. Und auf dem Mond hast du es wohl das 2000-fache. Wahrscheinlich ist der Mond noch geschützter, vielleicht auch noch durch die Erde, das weiß ich jetzt nicht genau, als der Mars. Also jedenfalls diese ganze Spinnerei, dass der Elon Musk da eben den Mars besiedeln will, falls es hier auf der Erde zu Ende geht, wie die Erde kaputt gemacht haben. Die Gefahr besteht ja, aber das ist Unsinn. Ne? Also wenn sie irgendwie auf dem Mond arbeiten wollen, die wollen ja auf dem Mond nach Edelmetallen und seltenen Erden und sowas wollen sie ja gucken, ne? Auf dem Mond. Ne? Und da lassen sich auch, finde ich, diese deutschen Astronauten alle missbrauchen von Bergwerksfirmen, die das da ausbeuten wollen und Geld machen wollen, weil das ist gefährlich. Für die Gesundheit ist das nicht förderlich, auf dem Mond auch zu sein. Und du müsstest auf dem Mond unter der Mondoberfläche müsstest du leben. Die haben inzwischen da wohl Höhlensysteme entdeckt und in diese Höhlen müssen sie sich verkriechen und da unten drinnen müsste man sich dann einrichten und da eben Wohnungen bauen. Dass man da ist, man kann also sich nicht lange Zeit an der Mondoberfläche aufhalten, wie das eben schon beschrieben ist, Gammastrahlung.
Und außerdem schlagen auch, weil es da keine Atmosphäre gibt, wo Meteoriten verglühen, schlagen beständig auf dem Mond Meteoriten ein. Das ist ein Meteoritenschauer und Hagel, sodass du eigentlich alles, was du oberirdisch, ja, auf dem Mond tust, also an der Mondoberfläche, das wird durch Meteoriteneinschlag zerstört. Du kannst da nicht solche Iglos da irgendwo hinstellen aus dünnen Folien, wo noch Licht reinscheint. Die haben gesagt, also man muss auf dem Mond siedeln unterhalb der Mondoberfläche in 10 bis 20 Meter Tiefe. Du brauchst ein Deckgebirge über dir, das dich A eben vor der Röntgenstrahlung und Gammastrahlung und an diesen anderen Strahlungen da beschützt und zum anderen, dass dich nicht eben Meteoriten zerschlagen. Du wirst da bombardiert, ne? Da kommen Meteoriten, die schlagen ein und die zerhauen alles. Du wirst da gesteinigt auf dem Mond, ne? So.

Die Kartenhäuser der Illusionen brechen zusammen. Also deswegen, also ich würde sagen, investiert nicht zurzeit in also in US-amerikanische Aktien oder so oder in Sachen, so wo so künstliche Intelligenz ganz stark da in Aktien eben da gefördert wird, weil das wird in sich zusammenbrechen. Viele Dinge werden in sich zusammenbrechen. Vielleicht bricht auch der Goldpreis wieder in sich zusammen. Ne? Der ist ja jetzt so hoch. Ganz, weil die, wenn diese Kartenhäuser der Illusionen zusammenbrechen, wenn das also im Lichte der Wahrheit, wenn die Verblendung weggenommen wird, denn der Satan hat ja den Menschen den Sinn verblendet, dass sie den hellen Schein des Evangeliums nicht erkennen. Wenn sie das Evangelium erkennen und dieses Blendwerk des Teufels, wenn das wie ein Kartenhaus in sich zusammenbricht, dann erledigen sich ganz viele Dinge. Dann erledigt sich diese ganzen, wenn du da Aktien hast, also die, wenn du also gerade in Elon Musk investiert hast, ne, in seine SpaceX heißt das ja, ne, und auch in seine anderen Projekte da, ne, der ist ja ein Idiot, mit X, ne, hieß mal Twitter, war doch schöner, viel, viel schöner, diese kleine Schwalbe, Twitter, dieser kleine Vogel, was hat Elon Musk daraus gemacht? Da werden Dinge in sich zusammenbrechen. Weil die Menschen, es wird in sich zusammenbrechen, auch die Aktienkurse werden zusammenbrechen und dann werden die Menschen da Geld verlieren, weil das braucht keiner. Ne? Diese ganze künstliche Intelligenz-Scheiß, das ist in manchen Bereichen, gibt es da gute Anwendungen. Die Medizin kann da viel mit anfangen, aber das ist ja immer so, wenn was Neues aufkommt, das wird dann so hochgepusht und ist weit über den wirklichen Nutzen hinaus und dann bricht es dann irgendwie in sich zusammen und dann wird viel Geld verbrannt. Also die Kartenhäuser der Illusionen werden zusammenbrechen, der Mars wird nicht besiedelt werden, das ist Unsinn. Das ganze Raumfahrtprogramm von Elon Musk ist deswegen mehr oder weniger nicht so brauchbar oder nutzlos. Man kann es ja in anderen Bereichen, wenn sie auf den Mond wollen, aber auch da kann man nicht siedeln oder kann auch da nicht groß Bergwerke betreiben. Auch da werden die Männer und Frauen, die da hochgehen, die werden zerstört werden, höchstwahrscheinlich. Es gibt bestimmt da Absichten und die Hoffnung, dass man all diese Strahlung abschirmen kann, dass man also da doch Menschen hinschicken kann und dass man sich da im Weltraum aufhalten und arbeiten kann. Aber ich glaube, das wird sich auch als Illusion herausstellen. Unser Schicksal ist unsere Erde und die beschützt uns. Die ist dafür gemacht, dass wir hier leben können. Die beschirmt uns von all diesen ganzen Strahlungen. Wir müssen mit der Erde gut umgehen. Und Jesus wird uns helfen, hier auch Dinge wiederherzustellen. Und, ne, vielleicht entweder durch die Kraft des Heiligen Geistes, die ja schon da ist, oder aber, dass er hier selber herkommt und als Messias hier wirkt. Ich weiß nicht, das kann ich mir alles nicht vorstellen. Da habe ich auch keinerlei Erkenntnisse drüber. Aber jedenfalls, die Kartenhäuser der Illusionen werden zusammenbrechen. Ich kam hier in mein Wohnzimmer rein und kam von diesem Abend da, wo ich da also das sah, dass unser Lobpreis in die Herrlichkeit aufstieg. Es war wunderschön. Es muss so gewesen sein. So muss es da in der Azusa Street gewesen sein. Und das hatte ich plötzlich so vor Augen. Das bricht alles zusammen. Diese Kartenhäuser der Illusionen brechen zusammen. So. Jetzt wollen wir noch zu dem anderen Punkt kommen. Ich trinke noch mal ganz kurz einen Schluck Tee. So, einen Schluck Tee getrunken, die Kehle befeuchtet, nochmal aufs Thermometer geguckt. Draußen ist es immer noch minus 5 Grad, ist kalt. Ich musste die Heizung ein bisschen höher drehen hier. Ist nicht so angenehm, ist nicht schön. Ne? Altes Haus, in dem ich wohne, verliert viel Wärme durch die Wände und das Dach. Ja. Wenn der Winter vorbei ist, bin ich froh, wenn der Frühling kommt und es draußen wärmer wird. Das ist die billigere und schönere Jahreszeit. Ne? Ich würde gerne im Süden leben. Brauch keinen Winter. Italien wäre, ich war mal auf Sizilien da unten. Ich fand das sehr schön da von der Wärme her. Auf den Äolischen Inseln. Ja. So, jetzt habe ich also eben die Dinge beredet, da mit Erweckung und so weiter. Und ich hatte aber anfangs schon noch Themen angesprochen, da möchte ich jetzt nochmal drauf zurückkommen, weil ich die angesprochen habe. Und ich rede ja immer über Dinge, die mich selbst beschäftigen, bewegen und was eben gerade so auch los ist. Ne? Das Jahr ist erst einen Monat alt. Donald Trump wollte Grönland erobern. Das hat er abgebrochen. Ich dachte so, mein Gott, da ist ein neues Jahr auf die Sehne des Bogens gelegt und der ist abgefeuert, dieser Pfeil. Ne? Boah, geht das ab, ne? Ging dieses Jahr ab.
da war, ne, dritter, es war genau vor einem Monat, glaube ich, es war der 3. Januar, da hat da Trump erzählt, er braucht Grönland, ne? Er braucht Grönland. Und da komme ich zu den falschen Propheten. So möchte ein Freund sagt immer wieder zu mir, der ist noch gar nicht lange Christ, der Markus, der sagt immer wieder, hütet euch vor den falschen Propheten. Ne? Ich habe schon öfter über falsche Propheten geredet. Ich habe anfangs schon davon ein bisschen was erzählt gehabt. Also es war da dieser Fall von diesem Sean Bolz. Und der gehörte zur Bethel Church von Bill Johnson in Redding, Kalifornien. Ist wohl die bestimmende charismatische Gemeinde weltweit. Die macht unter anderem Awakening Europe in Konstanz, oder nee, da unten am Bodensee gibt es da einen Ableger von Awakening Europe, machen große Konferenzen, wollen Erweckung bringen. Und zu diesem Team von Bill Johnson da in der Bethel Church Reading, da gehörte dieser Sean Bolz. Ne? Da gehörte auch mal Sean Feucht dazu. Sean Feucht war der Lobpreisleiter, der dann, als es in den USA mit Corona losging und die US-Regierung hat damals, anders als in Deutschland, haben die wirklich auch Gottesdienste verboten. Die haben gesagt, das ist eine große Zusammenkünfte, können wir uns aufgrund der Infektionslage nicht leisten. Ne? In Deutschland hatten ja hier wir durften weiterhin Gottesdienste machen, weil das waren also kirchliche Glaubensveranstaltungen waren von diesen Schließungen ja, weil ja Kaufhäuser geschlossen waren und so weiter, Sportvereine, Theater, Opern, alles geschlossen, aber Kirchen nicht. Kirchen durften weiterhin geöffnet bleiben und Versammlungen und Gottesdienste waren genehmigt. Mit der Auflage nicht mehr als 50 Leute, das ist ganz gut einzuhalten bei der Anzahl von Menschen, die in Deutschland Gottesdienste besuchen. Und dann musste da eben eine Anwesenheitsliste geführt werden, falls es zu einem Corona-Ausbruch gekommen wäre, dass man ganz schnell alle anderen benachrichtigen könnte und dann sagt, bleibt zu Hause, isoliert euch selber, das ist besser für andere. Wir wollen, ne, wir müssen das Infektionsgeschehen von Corona versuchen unter Kontrolle zu behalten, damit eben die Intensivstationen der Krankenhäuser nicht überlaufen und alle Menschen, die Hilfe brauchen, behandelt werden können. Das war ja der Grund. In den USA war das also so nicht genehmigt. Die haben da alles komplett dicht gemacht und dann hat Sean Feucht damals gesagt, okay, wenn ihr mir das verbietet, in der Gemeinde Lobpreis zu machen, uns Christen kann ja nichts passieren unter dem Schutz Gottes, dann gehe ich halt an den Strand von Los Angeles und mache das da. Ist er da mit seiner Truppe hingegangen. Es kamen große Mengen Leute unter freiem Himmel, direkt am Meer, ne, Pazifik, kam zu seinen Veranstaltungen, man redete schon von neuer Jesus-People-Bewegung, die war ja da am Strand von Los Angeles. Ich meine, er war Lobpreisleiter von der Bethel Church. Bethel liegt oben im Norden von Kalifornien, noch nördlicher als San Francisco. Ich kann es nur so ungefähr wiedergeben. Er ist dann jedenfalls da Open Air, ist ja von Stadt zu Stadt gereist. Der Sean Feucht während Corona hat überall Gottesdienste gemacht und wahrscheinlich haben sich viele Leute auch da unter freiem Himmel angesteckt, weil die haben da überhaupt keine Rücksicht drauf genommen. Er meinte halt, das wäre da, diese Einschränkungen wären antichristlich, der Teufel will uns was, so war es auch dann in der Jesusgemeinde in Rinteln und daraus ist dann die Spaltung entstanden. Dass da jetzt zwei Gemeinden gibt, in Rinteln Jesusgemeinde und die Gott ist Liebe, wo ich da hingehe. Das war genau auch der Grund, die konnten sich da, die sind in den Streit geraten über die Notwendigkeit. Der Pastor Bernd Koch meinte, das wäre antichristlich, die wollen uns das verbieten, die wollen uns kaputt machen. Und die anderen haben gesagt, so schlimm sind ja die Maßnahmen gar nicht, wir können doch da eine Maske aufsetzen und auch eine Liste führen. So schlimm ist das doch gar nicht, aber da hat dann der Bernd gesagt, nee, mit euch will ich nichts. Ihr seid humanistisch, ihr habt Unglaube und das geht so nicht mehr. Und dann gab es da eben eine Spaltung. So, falsche Propheten. Also Sean Feucht war so einer und jetzt haben sie da, der war Bethel Church Lobpreisleiter und jetzt haben sie einen neuen, der heißt Sean Bolz und über den rede ich jetzt gleich.

Also da war, ich habe da also ein paar Ausschnitte gesehen von Videos. Ich habe mich da jetzt nicht allzu viel mit beschäftigt. Es ist auch wirklich unangenehm. Und dieser Krieg unter Christen in den USA, gerade eben hauptsächlich zwischen Leuten, die so sehr charismatisch sind, so sehr auf den Heiligen Geist setzen, und anderen, die das nicht so tun, der tobt in den USA ganz schlimm. Die gönnen sich da nichts, die gönnen sich da nichts, die gehen da sehr mitleidlos miteinander um. Mike Winger hat also da eine Recherche gemacht über diesen Sean Bowles. Mike Winger kommt aus der Calvary Chapel Bewegung. Das ist Calvary Chapel. Da war der Pastor Chuck Smith, der Ende der 70er, 1970, also vor 55 Jahren circa, daran beteiligt war, dass diese Jesus People Bewegung losging. Dazu gesellte sich dann dieser Lonnie Frisbee, ein Hippie, und der war eigentlich die treibende Kraft. Er war eigentlich so das Mastermind, er war der Salbungsträger, der Apostel dieser Bewegung. Ohne Lonnie Frisbee wäre da gar nichts passiert. Lonnie Frisbee wurde uns aber verschwiegen und der wird auch nicht groß erwähnt, weil Lonnie Frisbee ist aus seiner Homosexualität nie rausgekommen. Und er hat Zeichen und Wunder getan. Er hat also Menschen die Hände aufgelegt und die sind Blinde sind sehend geworden, und Lama, also aus dem Rollstuhl, Veteran, Vietnam-Veteranen sind aus Rollstühlen aufgestanden und zu Hunderten und Tausenden vom Heroin freigekommen, weil die waren alle kaputt. Das waren alles so, ne, die Kriegsveteranen. Vietnamkrieg war ja eine furchtbare Zeit. Und das hat Lonnie Frisbee, hat der Heilige Geist durch Lonnie Frisbee bewirkt. Aber den ganzen Ruhm hat immer dieser Chuck Smith eingeheimst und seine Kirche, die Calvary Chapel, und die Bewegung gibt es heute immer noch. Und da gibt es einen Mike Winger, und der ist im Internet zu finden. Und der hat also da ein Porträt und eine Recherche gemacht über diesen Sean Bowles. Der kommt von der Bethel Church von Bill Johnson. Und da habe ich eben schon erwähnt. Und den hat er also, meint er, überführt zu haben, der Scharlatanerie, der Hochstapelei. Weil er hat also da, ich habe Filmausschnitte gesehen,

von den Konferenzen von Sean Bowles, wo Sean Bowles da steht und er ruft Leute in große Konferenzen, 10.000, 20.000 oder mehr in großen Stadien, riesige Veranstaltungen, wo er da Teil von war. So ist das ja in den USA. Und da ruft er also Leute auf mit ihrem Facebook-Usernamen oder Nickname. Ne? Man kann sich ja da mit irgendeinem Namen anmelden bei Facebook. Du kannst dich da ja, du kannst dich Jesus Lover 026 nennen. Und das machte er. Also er rief also in dieses Publikum rein, in das Stadion, gefüllt mit Menschen, alle Ränge voll. Weiß nicht, 10, 20, 30, 40.000 Menschen. Ich weiß nicht, wo das war. Und da ruft er hinein, ist ja ein Jesus Lover 026. Und dann fing da irgendeine Frau an, hoch und runter zu springen, fuchtelte mit den Armen und sie zeigte, sie wäre das. In ihrer Umgebung, alle zeigten auf sie und dann ging die Kamera auf sie und dann fing dann der Sean Bowles zu ihr an zu reden und dann sagt er Dinge über sie. Er sagte ihr dann, wo sie wohnt und wo sie her, na, wie alt sie ist und wer ihre Geschwister sind und ihren zweiten Vornamen. Alle möglichen Dinge hat er über sie geredet und das hat er öfter gemacht. Ich habe das also da an mehreren Beispielen von Videoausschnitten von solchen Konferenzen habe ich das gesehen. Einmal ruft er und dann erzählt er noch andere prophetische Dinge. Und dann einmal ruft er eine Frau auf, ich habe jetzt nicht mehr die richtigen Namen drauf, die hieß, nennen wir sie mal Jennifer Rhodes, so ähnlich hieß die. Da sagt er, Jennifer Rhodes, du kommst von der Ostküste. Und dann war eine Ältere, und du bist 75 Jahre alt. Ja, und dann war da wieder eine Frau, die fuchtelte mit den Armen und das bemerkte dann so also auch ihr Umfeld und die Kameras und die ging dann auf sie und kriegte große Augen, dass sie angesprochen wird, auch in einer riesen Veranstaltung. Und dann erzählt er noch ein paar Sachen von ihr und dann sagt er, du kommst von der Ostküste, ne? Ja. Du kommst aus, ich bin ja ein Prophet, ne? Ich bin ja der Sean Bowles und ich bin ja ein Prophet. Und du kommst aus Philadelphia und du wohnst in der Slaughterhouse Street sowieso. Und dann sagt sie, nee, das bin ich nicht. Und dann war er ein bisschen in der Bredouille und dann wusste er nicht so richtig, wie er weitermachen sollte. Und seine Prophetien, die er dann so gibt, das ist alles relativ belanglos und auch nicht besonders spezifisch, also genau. Er hat dann so noch so ein bisschen rumgeredet da und dann hat er das wohl beendet. Und so war es bei den anderen Sachen auch. Wenig wirklich detailgenaue Dinge. Und und dieser, also Mike Winger hat diese Recherche da gemacht von der Calvary Chapel Bewegung über, also quasi eine Konkurrenzkirche, die Bethel Church in Redding, Kalifornien, beides Kalifornien. Und er hat dann also sich das noch angesehen und er findet also eine zweite Cecil Jennifer Rhodes von der Ostküste, die aber nicht in Philadelphia gelebt hat, sondern woanders, auch 75 Jahre alt. Und also hat dieser Sean Bowles, der hat zwei Frauen verwechselt. Zwei Frauen mit demselben Namen, im selben Alter, aus derselben Ecke der USA, also von der Ostküste. Die eine lebte in Philadelphia und die andere in einer anderen großen Stadt. Und er ruft also die falsche Jennifer Rhodes auf, die nicht in der Slaughterhouse Street 96 wohnt. Und da hat dann mit Recht dieser Mike Winger gesagt, also das fällt doch hier auf, ne? Das fällt doch hier auf, dass hier eine Verwechslung geschieht unter zwei tatsächlich realen Personen. Dass ein Prophet mal nicht so genau die Dinge trifft, das kommt immer wieder vor. Ich kann mich daran erinnern, ich habe es genau vor Augen, dass der Freund Mike von mir auf einer Konferenz, wo ich auch da war, in Rinteln, das war die siebte prophetische Konferenz, die ist schon eine Weile her, 1998 im Brückentorsaal in Rinteln. Da waren wir beide da und da hatten wir den Lila Koss aus Seattle da, auch aus den USA. Und der kam auf Mike zu, vom ganz anderen Ende des Saals, ging auf Mike zu, mit einem Mikro in der Hand oder mit so einem kleinen Rekorder und einem Übersetzer dabei und kam zu Mike hin und wollte zu ihm sprechen. Und dann sagt er, und die Eröffnung von Lila Koss war, er fragte den Mike, bist du von der Küste oder kommst du von einer Insel? Do you come from an island or something like that? Also kommst du von einer Insel oder irgend sowas? Und tatsächlich kommt der Mike von Norden aus Friesland. Norden, Norddeich, Norderney. Das ist also 5 Kilometer von der Küste entfernt.
an der Nordsee, da eben da, davor ist die Insel, ist Norderney. Und das hat der Lila Kost, das ist wirklich ein guter Prophet gewesen, der hat das im Geist gewusst, der hat das im Geist gesehen. Also er sprach Mike so an, kommst du von einer Insel oder irgendwie sowas? Dann sagte Mike, ja, ich komme von der Nordseeküste, ne? Von so Northern Sea, North Sea, ja, aus der Stadt Norden. Und dann kam das Gespräch und dann hat er Finke an zu weissagen und dann sagte er eben über Mike Dinge so, ich habe dich hierher gebracht, damit du Dinge lernst und ich will auch was in dich hineinlegen. Und das wird, du wirst Kontakte haben mit vielen hier und einigen Brüdern aus dieser Gemeinde und dann noch andere Dinge. Hat er, ja, ich will durch dich eine neue Gemeinde bauen, nicht in den Wegen der Menschen, aber nicht in den Wegen der Menschen zum Beispiel. Also dann ist es oft so, dass ein Prophet was erahnt und dann das, dieser Lila Koss hat das geahnt, dass der Mike da irgendwie, der hat das gesehen im Geist, dass Mike irgendwie von der Küste, vom großen Wasser, vom Meer kommt, aber es war jetzt nicht nicht eine Insel, sondern die Insel ist in der Nähe, die ostfriesischen Inseln. Ne? Aber dass ein Prophet, dass ein Prophet den Namen, das Geburtsdatum und von einer Person weiß und die Adresse, aber die Adresse ist die eine, ist die einer ähnlichen Frau, ja, mit gleichem Namen, aber die wo an einer anderen Stadt lebt, das ist merkwürdig. Das finde ich, das fällt auf. Und auch, dass er da immer mit diesen mit den Facebook-Namen Leute aufruft, und das fällt auf. Und er erzählt dann da in einem Interview, war er irgendwo bei CBN, ein Christian Broadcasting Network, das ist ein großer christlicher Sender in den USA. Da war er eingeladen, ich meine bei Sid Ross, das heißt It's Supernatural, heißt seine so eine Show. Und da sitzt er und wird interviewt, lässt sich da befragen und dann erzählt er, dass er 2013 ein prophetisches Upgrade bekommen hat. Ein prophetisches Upgrade. Und dann zeigt dieser Mike Winger, der Kritiker, der zeigt, dass es 2013 hat Facebook die Suchfunktion auf seiner Seite eingeführt. Die gab es bis dahin nicht. Seit 2013 haben sie also da oben, so ist oben links so ein Feld, da kannst du Namen eingeben, ne, von Personen und dann findest du die. Dann findest du den eher für ihre Facebook-Seite. So. Und jetzt macht das Ganze, jetzt mit dem Zusammenhang, dass man sich in den USA bei solchen großen Konferenzen, da mit 10.000, 20.000 Menschen, dass man sich da namentlich mit Adresse anmelden muss, wenn du da eine Karte haben willst und rein willst. Wenn man das dann weiß und dass es eben ein Upgrade gab da 2013, dann, und der Typ hat immer einen Tablet vorne auf seinem Predigtpult liegen, dann macht das plötzlich Sinn, was er da erzählt. Ja? Der Typ, der hat sich die Anmeldelisten angesehen von 10.000 bis 20.000 Menschen und sucht dann willkürlich eine Handvoll, vielleicht zehn Leute raus. Ja, das reicht ja schon. Die sucht er sich raus, schreibt er sich raus mit Namen, eben mit Adresse und Geburtsdatum und dann recherchiert er, dann sucht er bei Facebook und den anderen sozialen Medien und überhaupt im Internet mit Google dann nach den ihren persönlichen Webseiten und wenn er die gefunden hat, dann liest er sich das Ganze durch, macht sich dann Notizen und mit diesem ganzen Wissen geht er dann in die Veranstaltung rein und tut dann so, er ruft dann die Leute auf und eben nicht mit ihrem natürlichen Namen, mit ihrem bürgerlichen Namen, sondern er spricht sie an und das ist ja auch auffällig, er spricht sie an mit ihrem Usernamen von Facebook, ja, JesusLover026. Und dann fängt da eine Frau an, hoch und runter zu springen, die ist total begeistert, dass sie jetzt, dass Gott sie beachtet und angesprochen hat. Und die kommen nicht, die fragen sich da nicht irgendwie, wieso jetzt nicht, wieso nennt er mich jetzt nicht Michael Johnson, ja? Warum ruft er mich mit meinem Facebook-Namen auf? Aber das macht dann alles Sinn, wenn man das Ganze weiß, dass er da recherchiert. Ne? Und er steht da vorne und er tut so, als wüsste er irgendwas über die Leute. Und er sagt dann, ja, du machst das toll. Er erzählt ihnen alles dann, was er da so gelesen hat. Er erzählt dann, was sie so als Christen tun und dass das alles toll ist und sie sollen weitermachen und Gott wird sie segnen, das wird noch größer werden und wachsen. Also ist auch alles ziemlich belanglos, aber es schmeichelt den Leuten halt und so weiter. Und damit ist er gereist und das schon
Er sagte also, er hat 2013 ein Upgrade bekommen. Das sind ja schon 13 Jahre her. Und wie skandalös das ist, oder ja, dann da rede ich gleich weiter drüber.

12 Jahre lang machte er da scheinbar, also wenn er da sagt, er hat 2013 ein Upgrade bekommen, ein prophetisches, und es war nichts anderes, als dass Facebook die Suchfunktion einführte und er besser gucken, suchen konnte. Ne? Er konnte besser die Facebook-Accounts von Leuten sich anschauen, die sich da angemeldet hatten. Vielleicht hatte der Mann mal irgendwie früher eine

prophetische Gabe. Ich kenne ihn nicht, ich weiß es nicht, nur das fällt dann auf, dass er da also real existierende Personen verwechselt. Ich glaube, das würde der Heilige Geist nicht tun. Der Heilige Geist, der weiß, zu wem er reden will. Und er weiß dann, wenn da jemand, wenn der Heilige Geist jemanden anspricht, dann weiß er, mit wem er redet. Und dass das nicht eine andere Jennifer Rhodes ist, die nicht in einer, die in einer anderen Stadt wohnt. Und also diese Frau da, die war dann darüber verwirrt, dass er ihr sagte, er hat dann eine falsche Adresse. Die Propheten, die zu mir gesprochen haben, die haben noch nie eine Adresse oder eine Stadt von mir über mich gesagt. Das ist auch billig, ne? Also das findest du dann halt. Das findest du, das hat er auf der Anmeldeliste. Das hat er aus den Anmeldelisten gewusst. Und seit 2012/13 hat er das gemacht und er gehörte zum Team von Bill Johnson. Das ist der große Pastor, der noch nie ein schlechtes Wort über irgendeinen lebenden Menschen gesagt hat, überhaupt einen Menschen gesagt hat, da in den USA. Er hätte vielleicht mal was sagen sollen über diesen Sean Bolz, was Negatives sagen sollen, weil er hat das scheinbar nicht bemerkt, ne? Bill Johnson von der Bethel Church, Redding, Kalifornien, hat das nicht bemerkt, dass er einen Hochstapler, einen Betrüger in seinen eigenen Reihen hat, den er gefördert hat, den er unter seinem Dach da hatte, in jetzt also wenigstens 12 Jahren. Ne, 2013 bis, wir haben jetzt 26 Anfang, also sind wenigstens 12 Jahre vergangen, wo er da auch unter dem Dach der Bethel Church und mit dem guten Ruf dieser Gemeinde da gewirkt hat, durch die Weltgeschichte gereist ist und zu Tausenden, Hunderttausenden, vielleicht Millionen Menschen geredet hat und den hat er allen da was vorgemacht, ne? Als Google-Prophet nennen sie ihn, ja. Er hat ein geistliches Upgrade bekommen und das war nichts anderes, das scheint nichts anderes gewesen zu sein als die Suchfunktion bei Facebook. Ja, viel Geld eingestrichen. Er hat also Leuten dann, er redet dann da und hat also zum Beispiel Ehen gestiftet. Er hat dann irgendeiner Frau gesagt, du wirst den Mann deiner Freundin heiraten. Du wirst den Mann deiner besten Freundin heiraten. Das haben die getan. Ne? Und dann hat diese Frau ihrer besten Freundin den Freund weggenommen. Und das tut ja sicherlich weh. Ne? Ist das Gott? Dann hat er da Ehen gestiftet zwischen Personen, die sich nicht kannten, die hat er dann aufgerufen, das hat er eben erstmal eine aufgerufen, über die er was gelesen hatte und dann hat er gesagt, du wirst den Mann, der da neben dir steht, den wirst du heiraten, das wird dein Mann werden, so ungefähr. Und dann haben die sich darauf eingelassen, weil das war ja jetzt ein Wort von Gott und dann haben die geheiratet und dann hat die Ehe nicht funktioniert, er war ein Sadist, er hat sie beim Sex fast erwürgt, mehrere Male. Sie stranguliert und sie ist dabei fast ums Leben gekommen und nach 4 Jahren, sie hat 4 Jahre lang gebraucht, um sich die Kraft zu finden, sich von diesem Mann zu befreien, mit ganz, ganz schlimmen Gewissensbissen, weil sie handelte ja gegen das Wort Gottes, weil das war ja ein Prophet Gottes, der diese Ehe da ihr gesagt hatte und dann quasi gestiftet hatte, ne? So, und da sagt der Mike Winger, das sind also alles Dinge, das geht gar nicht. Ist auch die Aufsichtspflicht der Leitung der Bethel Church da in Redding, Kalifornien um Bill Johnson. Einer heißt Chris Valleton und da sind noch ein paar andere dabei. Die haben da alle versagt und die haben auch sie hätten gut reagiert, sagt dann ein anderer Glaubensbruder aus Rinteln. Die Leitung hätte gut reagiert. Ja, was sie getan haben, ist wohl, sie haben die Bücher von diesem Sean Bolz aus dem Shop von der Bethel Church rausgenommen und unterstützen ihn nicht mehr. Der macht wohl noch weiter irgendwo, vielleicht so lange, bis sein Ruf vollkommen ruiniert ist. Aber was sie nicht getan haben, ist eben, dass sie öffentlich gesagt haben, wir distanzieren uns von Sean Bolz und wir bitten euch alle um Entschuldigung und überprüft mal, was der euch prophezeit hat und wenn ihr da Probleme mit habt, dann kommt zu uns, dann müssen wir darüber reden. Und wenn ihr da Hilfe braucht, dann werden wir versuchen, euch zu helfen. Wenn ihr irgendwie in Probleme reingeraten seid, auch finanzieller Art, weil ihr da irgendwas befolgt habt oder gemacht habt, was er euch da prophezeit hat, in Anführungsstrichen, dann kommt zu uns, wir werden euch auch finanziell aus der Patsche helfen, wenn es nötig ist. Das machen die, haben die alle nicht gemacht. Sie kehren es unter den Teppich, ne? Ja, bloß kein Aufsehen erregen.
Sean Bolz gehört nicht mehr zur Bethel Church, er darf da nicht mehr auftreten, sie werden ihn nicht mehr fördern und sie haben seine Bücher aus dem Buchprogramm und aus dem Shop rausgenommen. Naja, ne, das ist dann vielleicht doch ein bisschen wenig und es wird eben nicht öffentlich darüber geredet, dass da wurde und auch nicht nachgefragt, ist da Schaden entstanden, das will man nicht wissen. Und wenn das 12 Jahre lang so gegangen ist, was ich so aus der Ferne jetzt da so höre, dann muss ich halte eh nichts von diesem Bill Johnson. Und die machen auch dieses Sozzo-Ding, so eine Heilmethode, da komme ich gleich noch zu, wenn ich noch was von zu sagen. Dann scheint der scheint nichts zu checken, dieser Bill Johnson. Ne? Also ja, und es ist nicht das tollste Merkmal nicht das christlichste Merkmal eines Menschen, dass er noch nie ein schlechtes Wort über einen anderen Menschen gesagt hat. Jesus hat viele schlechte Sachen über andere Menschen gesagt. Ja? Er nennt die Pharisäer Schlangenbrut und Otterngezücht. Ja? Ja, das war Jesus. Also Jesus erfüllt den Standard, den Bill Johnson da aufstellt, erfüllt er nicht. Jesus selber erfüllt den Standard nicht. Ne? Ja. Hat er nicht auch über Herodes geredet? Ne? Über Herodes, den König, ja? der die Frau seines Bruders mit der zusammenlebt? Na, das war Johannes der Täufer eher, ne? Aber Jesus, der nimmt kein Blatt vor den Mund, ne? Ja? Schlangenbrut und Otterngezücht, so nennt er die Pharisäer und Schriftgelehrten, ne? Ja. Also Jesus war nicht so nett. Bill Johnson ist ein ganz netter, aber er scheint das nicht. Er hat es nicht bemerkt, dass er dann einen Scheinheiligen, einen Betrüger, einen Hochstapler in seinen eigenen Reihen hat, der den Leuten da nichts anderes als warme Worte verkauft hat, die aber überhaupt nicht vom Heiligen Geist waren. Und das über 12 Jahre. Dazu kommen dann noch irgendwelche, dass er da irgendwie Exhibitionist war und aber, ne, dass er also vor anderen in der Wohngemeinschaft, dass er da nackt rumgelaufen ist, aber das denke ich, das ist nicht das Schlimmste. Das Schlimmste ist, dass man da also einen falschen Propheten hat rumlaufen lassen und die Leiterschaft von der Bethel Church hat sich mit dem gerühmt und hat den als Ausnahmetalent da eben angepriesen und waren stolz darauf, dass der unter ihrem Dach war und zu ihnen gehörte und den haben sie rumgereicht in den ganzen USA. Wie gesagt, hat wahrscheinlich zu Hunderttausenden, wenn nicht Millionen Menschen gesprochen und das wurde alles als Prophetie verkauft und deswegen rede ich jetzt hier heute über falsche Propheten. Ja, und jetzt trinke ich nochmal einen Schluck Tee und dann noch eine Sache und dann

Jetzt am Sonntag, da fing unser Thomas, der Thomas Hansche, das ist einer unserer Leitenden dort, der sagte, ah ja, er kriegte ganz, ganz verliebte Augen und ja, wir hatten einen Zoom-Call mit Mark Taps, mit dem falschen Propheten Mark Taps, der macht Sozzo. Sozzo ist auch beheimatet beim Bill Johnson in der Bethel Church, Redding, Kalifornien. Und die waren auch da, haben sich das angesehen, die sind extra geflogen bis ans Ende der Welt, Ende der westlichen Welt. Da kommt nicht mehr viel, das ist da oben fast, das ist unterhalb, ganz oben im Norden von Kalifornien und dann, danach kommt der Pazifik und dann kommt irgendwann, kommt da Kamtschatka und dann China oder Russland, ne? Da ist dann, ist nur noch Wasser. Das ist das westliche Ende der Welt. Da sind sie hingeflogen und haben sich da Bill Johnson kennengelernt. Ah, so nett. Und Mark Taps gehört da zu dem, der gehört eigentlich zu Catch the Fire. Das ist wiederum was mit der, hat was mit der Toronto Church, Toronto Airport Christian Fellowship. Das war in Kanada, in Toronto zu tun. Entschuldigung, aber das war mal dieser Toronto-Segen, ne? So Toronto Blessing, wo sie alle zappeln und so. Und der war da bei uns, Mark Taps. So an die 150 Kilo, konnte kaum laufen. Viel zu kleinen Kopf auf zum viel zu massigen Körper, eine hohe Fistelstimme, passt gar nicht zu so einem großen Mann. Naja, und dann hat er da so, ich dachte, mit dem stimmt doch was nicht, was ist denn, da kommt ja gar nichts rüber. War schon der erste Anblick, wusste ich, das wird nichts. Und dann sagt er, morgen machen wir Sozzo. Ah, von Sozzo hatte ich schon gehört. Habe ich schon erzählt, ihr könnt euch vielleicht erinnern. Sozzo ist eine prophetisch assistierte Seelsorge. Ne, da betest du also, wenn du Krankheiten hast, dann wollen sie da dir nicht einfach nur die Hände auflegen und dann einmal in Jesu Namen für dich beten und dann kommt die Salbung auf dich ab und kann dich dann heilen. So hat es Jesus ja gemacht. Jesus legte Leuten die Hände auf, er heilte Kranke und er trieb Dämonen aus. Das waren ja sozusagen Jesus seine beiden Tätigkeiten. Ne? Ja? Er heilte alle, die der Kranke und der Heilung bedurften und er trieb Dämonen aus von allen, die besessen waren. Und ab und zu hat er nochmal Tote auferweckt. Ne? Es geht ja, aus auf den ja, so. Aber ne, prophetisch assistierte Seelsorge. Wir hatten das hier in Hameln, da nannten sie das damals noch Theophostik. Da sitzt einer, der betet für dich und ein anderer sitzt dabei, der prophetisch angeblich begabt ist und der kriegt dann Eindrücke. Und das Ergebnis war hier, dass ganz, ganz viele Frauen, die das gemacht haben, dass die alle, dass denen allen gesagt wurden und sie erkannten es. In dem Augenblick, wo es ihnen gesagt wurde, erkannten sie es selber, sie wurden als kleines Kind von ihrem eigenen Vater sexuell missbraucht. Und das erklärte dann alle die ganzen psychischen und so alle Probleme und auch körperlichen Probleme. Man sucht also hinter Erkrankungen dann die Ursache. Und das soll dann eben hier da prophetisch assistiert geschehen. Hat Jesus so nie getan. Hat er nie getan und es ist auch Lüge, das funktioniert alles, das ist nicht wahr, was die da machen, ist nicht wahr. Die reden dir da in diesem Gebet, da ist ein Geist, der redet dir Dinge ein, die glaubst du dann zu sehen, das ist Lüge, das ist Magie, ne? Und also Mark Taps konnte kaum laufen, er wiegt so 130, 140, 150 Kilo, geht mit steifem Bein, er kann die Knie gar nicht richtig durchdrücken und wirkt nicht gut, ne? So, und also Thomas Hansche, wie gesagt, er sagte, oh, sie hatten so einen tollen Zoom-Call mit Mark Taps und war so schön. Und er hat uns so ans Herz gelegt, so vier Begriffe hat er dann an der Wand, an der Tafel geschrieben. Das erste war Begeisterung, das zweite war Relevanz, das dritte war Wertschätzung und das vierte war Freude. Hat er dann die einzelnen Punkte ausgeführt und warum das wichtig ist und so. Und es war irgendwie, ich musste nur gehen die ganze Zeit und es war langweilig, es kam irgendwie nicht der Heilige Geist rüber. Ne? Und als der Gottesdienst vorbei war, da habe ich einen kleinen Spaziergang gemacht mit einem Kumpel und plötzlich merkte er dann, ich kann nicht gut gehen, meine Knie sind so steif, ich kann mich kaum bewegen. Hab mich dann zusammengerissen, mich auf den Weg gemacht zu meinem Auto, das war in der Nähe, ich muss noch eine ganze Ecke gehen. Und auf dem Weg sehe ich eine Glaubensschwester, die steht an der Straße, steht da, starrt auf die Straße raus. Und ich sage jetzt ihren Namen nicht, aber ich weiß von ihr, dass sie Probleme hat mit den Knien, schlecht laufen kann und auch andere Probleme hat. Und der ging es genauso wie mir. Und die konnte sich scheinbar nicht mehr bewegen. Die stand da und ihr fiel es entweder ganz, ganz schwer, noch weiterzugehen, oder aber sie konnte sich gar nicht mehr bewegen. Mir war es peinlich. Ich dachte, die ist nicht gut, ich kann mit ihr nicht so gut. Und deswegen
dachte ich, am besten tust du so, als ob du sie nicht gesehen, nicht erkannt hast und gehst jetzt zum Auto. Wenn wir ein besseres Verhältnis hätten, dann wäre ich zu ihr hingegangen, hätte gesagt, kannst nicht gut laufen, weil ich weiß das ja. Soll ich dir helfen? Komm, hake dich ein, ich bringe dich zu deinem Auto. Da hätte ich ihr geholfen. Aber da das Verhältnis schwierig ist mit ihr, da habe ich dann eben den eben beschriebenen Weg gewählt. Ich habe so getan, als ob ich sie gar nicht gesehen oder erkannt hätte. Bin an ihr vorbei und hab dann gebetet, aber oder habe gehofft und gewusst, irgendwie, die wird es schon irgendwie zum Auto schaffen. Die schafft es ja sonst auch. Also das Gleiche, was ich an dem Mark Tapps gesehen habe, dass der kaum laufen kann, dass er steife Beine hat, das Gleiche geschah mir und der Glaubensschwester auch. Die stand da und konnte sich kaum bewegen oder nicht bewegen. So, Sozzo. Sozzo kommt von Bill Johnson, hat da seine Heimat. Ist in alle Welt exportiert worden, ne? Und Sozzo. Ja? Morgen machen wir Sozzo, sagte damals der Mark Tapps, als er das erste Mal bei uns war. Ich bin rausgegangen nach einer Viertelstunde, weil ich ihn nicht ertragen konnte. Morgen machen wir Sozzo. Willst du sehen, willst du erleben, willst du sehen, wie wir hunderte, tausende Herzen an einem Abend heilen? Morgen machen wir Sozzo. Und da habe ich, da dachte ich, jetzt weiß ich, wohin der Wind weht, und ich bin dann rausgegangen. Ja, hunderte, tausende Herzen an einem Abend heilen. Wir werden ganze Städte werden wir heilen, einfach durch Sozzo. Es geht ganz einfach. Ne? Früher hatten wir Jesus, jetzt haben wir Bill Johnson und Sozzo. Ne? Ja, und auch Mark Tapps. Das ist nicht der Heilige Geist. Und auch da, ne, wir sollten dann also im Abschluss unseres Gottesdienstes jetzt am Sonntag, sollten wir in kleinen Gruppen mal uns zusammenfinden und beten, haben wir dann gemacht. Nicht alle waren so richtig willig, ich hatte auch eigentlich keinen Bock drauf. Ich wusste jetzt auch nicht, was ich beten soll. Ich war eigentlich durch, der Gottesdienst, der Predigt, die war nicht inspirierend, die hat mich ausgelaugt, wie ich eben schon beschrieben habe. Aber dann dachte ich so, okay, jetzt Thomas Sanchez stand da mit in meiner Gruppe und hatte ja gerade eben gepredigt. Ich kam dann auf die Idee, jetzt betest du mal das. Ich habe dann gebetet, Jesus, sei du in unserer Mitte. Wir sind hier fünf und du sei du in unserer Mitte, weil du bist begeisternd. Du bist von Bedeutung. Das ist das deutsche Wort für Relevanz. Relevanz. Was für ein Fanz? Relevanz? Was für ein Firlefanz? Das heißt, du bist von Bedeutung, von Wichtigkeit, ja? Du bist von Bedeutung. Wenn wir von dir reden, dann reden wir von wirklich was Bedeutendem, weil du bist bedeutend, Jesus. Ne? Und du begeisterst. Du hast damals begeistert, vor dir standen Tausende und die wollten abends nicht nach Hause gehen. Sie haben es vergessen, als es anfängt, dunkel zu werden, nach Hause zu gehen. Und, ne? Und bei dir ist Wertschätzung. Von dir kommt Wertschätzung. Du schätzt uns wert. Wenn du in unserer Mitte bist, dann kommt Wertschätzung zu uns. Das bist alles du, Jesus. Und du in unserer Mitte, da kommt Freude auf. Und diese Dinge sind in ihm. Und wenn er in unserer Mitte ist, dann ist das da. Dann ist das alles da. Er ist alles. Jesus ist alles. Aber diese ganzen, was da heute so in den Gemeinden unterwegs ist, da wird das ja, diese Attribute stellen wir in den Raum, denen müssen wir nacheifern. Wir eifern nicht mehr Jesus nach, wir eifern diesen Attributen, diesen Werten nach, ja. Dem Wert Begeisterung, dem Wert Relevanz, dem Wert Wertschätzung und dem Wert Freude. Wenn wir das aus uns produzieren könnten, dann hätte Jesus nicht am Kreuz sterben brauchen. Ne? Wozu ist Jesus vom Kreuz gestorben, wenn wir diesen Attributen nacheifern, wenn wir können? Wenn wir diese Werte in unsere Mitte stellen, das machen die Freimaurer. Das machen die Rotarier und die Lions Club Leute da. Die stellen auch Werte in ihren, ne, in ihren Mittelpunkt. Ja, aber nicht mehr ihn. Ihn selbst, Jesus selbst. Und das ist der Fehler. Deswegen ist das alles tot. Deswegen gähne ich den ganzen Gottesdienst, wenn da so ein Zeug geredet wird. Und hinterher habe ich da Gehbeschwerden und die Glaubensschwester, die kann sich gar nicht mehr bewegen. Ne? Bill Johnson. Vierte Generation Prediger. Also sein Vater, Großvater und Urgroßvater. Das ist alles Inzucht. Vierte Generation freikirchlicher Prediger. Ne? Ja, heilige Leute. Er hat sich noch nie ist ein böses Wort über seine Lippen gekommen. Hätte es aber tun sollen. Er hätte gegenüber Sean Feucht oder auch da auch schon. Er hätte auch sagen müssen, gut, den haben sie rausgeschmissen. Aber bei jetzt dem neuen Sean hier, Sean Bolz, da hätte er eigentlich sagen müssen, Sean Bolz, du bist ein widerliches Arschloch. Ja, du bist das Allerletzte. Du bist Abschaum. Ja? Du bist eine Schande für das Reich Gottes. Du hast 13 Jahre lang hast du die Leute, die zu dir gekommen sind, Hunderttausende, hast du belogen.
Ne, den hast du, dich als, du hast dir einen Prophet vorgegaukelt, der du nicht bist. Du hast nichts anderes getan, als eine schlechte Show abzuziehen und dich zu bereichern. Angeblich hat er mehrere Häuser, die alle mehrere Millionen kosten. Ne? Tolles Geschäft, da gibt es einen Film, könnt ihr gucken. Aber da ist ein, spielt ein Satanist mit, den sollte er vielleicht doch nicht angucken, aber damals konnte man den ganz gut gucken, aber der Scheinheilige. Ne? Aber ja, deswegen, also das Thema heute war, die Messe ist gelesen, der Drops ist gelutscht, die Würfel sind gefallen, Erweckung, die Herrlichkeit der Azusa Street, die habe ich beschrieben mit Nebel und einer Feuersäule, das beginnt, ich habe diese Herrlichkeit gesehen, ich glaube, dass das bedeutet hat, was ich da am Freitagabend erlebt habe. Und das andere, das ist, dass da so viele falsche Propheten unterwegs sind und wenn diese Herrlichkeit kommt, dann wird ich predige ja lange, warum sind da so viele falsche Sachen unterwegs? Und dann, ich habe das eben nochmal nachgeguckt, also der Mike Winger, der Typ von der Calvary Chapel, der auch diesen Sean Bolster quasi entlarvt als Hochstapler, der redet noch über andere Leute und das sind, haben alle sexuelle Verfehlungen. Warum ist das so? Ne? Die sind alle in Ehebruch und haben sogar mehrere sexuelle Beziehungen zu Gemeindemitgliedern gleichzeitig, obwohl sie verheiratet sind mit verheirateten Frauen und anderen. Andere sind da als Exhibitionisten unterwegs und animieren ihre Mitbewohner in der christlichen WG dazu, nackt rumzulaufen und sich und er hat sich da, dieser Sean Bolz, hat sich selbst befriedigt vor anderen Männern, die anwesend waren und solche Stories. Woher kommt das alles? Und ich sage, das ist seit Anfang an, wo ich den Radiosender hier mache, Schuld daran ist diese falsche Theologie, dass wir da predigen, du kommst mit Jesus, nur mit Jesus in den Himmel, ohne Jesus kommst du in die Hölle. Ne, Billy Graham hat es am deutlichsten ausgedrückt mal in der sogenannten Lausanne-Erklärung, also in der Stadt in der Schweiz, in Lausanne. Und da hat er gesagt, alle Welt geht an ihrer Sünde verloren. Ne? Alle Welt geht in ihrer Sünde verloren. Ja? Und das ist falsch. Ne? Die Menschen werden nach ihren Werken gerichtet. Und wenn du nichts Böses, wirklich Böses getan hast, weil alle Menschen kommen ins Gericht. Und im Gericht werden Bücher aufgeschlagen. Und das Gericht ist nicht nur, das Urteil steht nicht vorher fest. Das Urteil steht nicht vorher fest. Sind nicht alle Menschen schuldig und müssen irgendwie durch Jesus erlöst werden. Sondern was du in diesem Leben tust, das ist wichtig. Das hat Relevanz. Das hat Bedeutung. Ja. Was du in diesem Leben tust, ist wichtig. Und ob du jetzt ein Massenmörder bist wie Putin, der jetzt schon über 1 Million Menschen auf dem Gewissen hat, der da jeden Tag Drohnen und Raketen in die Ukraine reinschießt, ob du so einer bist oder ob du jemanden bist wie meine Mutter, die 3 Kinder großgezogen hat und sonst nichts viel und nicht dazu gekommen ist, viel Böses zu tun, hat keine Raketen gehabt, kein Staatschef oder eine Krankenschwester, die jeden Tag im Krankenhaus krank gepflegt. Wir haben da ja, der eine Sohn von unserem Leitungsteam, von der Conny, der Sohn, der ist Krankengymnast. Und sie macht sich, ne, der hilft jeden Tag operierten und alten Leuten, hilft er wieder auf die Beine als Krankentherapeut, Krankengymnast. Und sie macht sich Sorgen darüber, dass der in der Hölle landet. Ne? Das, wie absurd, wie pervers ist das? Ne? Also, und diese falsche Theologie, was der Billy Graham da ausdrückt, ne? Alle Welt geht an ihrer Sünde verloren. Das stimmt nicht. Es geht nicht alle Welt an ihrer Sünde verloren. Ne? Sondern die Menschen werden beurteilt nach ihren Werken. Und es gibt sogar für Mörder, sogar gibt es den Weg der Umkehr, der Buße. Denn Gott ist einem reuigen Sünder, ist Gott gnädig. Wenn du was Schlimmes getan hast, dann gibt es bei Jesus Vergebung. Das sagt Jesus da auch, ne? Er vergibt die Sünden. Er hat auch damals schon zu Lebzeiten hier auf der Erde hat er Sünden vergeben. So, ich glaube, das soll es gewesen sein. Ich mache noch mal eben ganz kurz vielleicht noch mal ganz einen ganz kurzen Beitrag.

Ja, ganz kurzes Schlusswort. Das war jetzt wohl sonst zu lang, der Beitrag. Ganz kurzes Schlusswort. Diese falsche Theologie, die führt dazu, dass dann Prediger in aller Welt fallen. Weil du kommst in einen, du, das ist ein, das ist diese falsche Theologie. Alle Welt geht an ihrer Sünde verloren. Wer das in Christus angebotene Heil verschmäht, verdammt sich selbst zur ewigen Trennung von Gott. Das ist, ne? Das hat Billy Graham so ausgedrückt. Und das ist eigentlich die theologische Grundlage, das Dogma der gesamten freikirchlichen Welt. In Europa, USA und auch sonst wo. Und darauf, ne, und in dieser Theologie kommt ein falscher Geist, ist hineingekommen. Der ist seit langer, langer Zeit da. Und der führt dazu, dass der Stolperstein über den all diese Prediger dann da stolpern, fallen. Ne? Dann sind sie plötzlich in sexuellen Unrein, weil das sind unreine Geister. Die bringen dich dazu, dass dann komische Dinge dann geschehen. Dann bist du dann so ein Klapskopf wie dieser Kenneth Copeland. Dann bist du dann so komisch. In der katholischen Kirche ist es dann auch, das ist durch die Marienanbetung. Deswegen vergewaltigen und missbrauchen die da andauernd kleine Mädchen und kleine Jungs. Ne? Meistens kleine Jungs. Das sind unreine Geister, die treiben dich dazu, die verführen dich dazu. Und dann sind sie dann Todd White und Todd, wie heißen die alle da, ne? Diese Todds und tätowiert und mit Rasta-Locken laufen sie da rum. Und die sind alle komisch drauf. Und da ist schon mal, manchmal ist auch noch eine Mischung da, da ist dann noch Salbung. Benny Hinn beschreibt das, er hat Millionen veruntreut und trotzdem hat er noch Wunder wirken können, hat sich selber gewundert. Die Grundlage für all diese Verirrungen liegt darin, dass mit der falschen Theologie, hinter dieser falschen Theologie, da steckt der Teufel dahinter. Das sind antichristliche, dämonische Lehren, das sind teuflische Lehren. Was wir da in den Gemeinden predigen, dass du nur mit Jesus in den Himmel kommst, das ist vom Teufel. Und mit seiner Theologie ist auch, das sind Geister, die reden, ne? Und die kommen, die sind dann bei den Menschen und die nehmen Wohnung in den Menschen und dann machen die dann komische Sachen. Dann verlieren dann auch vielleicht ihre Gabe und dann, ne, dann betrügen sie, um weitermachen zu können, oder sie konnten es überhaupt nie, sie hatten gar nie eine Gabe und sie haben dann da unreine, sind unreine Menschen mit unreinen Gelüsten, unreinen Begierden, unreiner Sexualität. Da ist nichts, das ist alles nicht das, was man eigentlich dann so als rein und heilig vorstellt. Das kommt aber alles aus dieser Theologie. Deswegen predige ich jetzt seit 2016, das sind bald 10 Jahre, seit 2016 predige ich ganz, ganz besonders darüber, über diese Irrlehre, dieses vollen Evangeliums, ne? dass alle Menschen ohne Jesus verloren gehen. Darüber predige ich seit fast 10 Jahren. So, liebe Leute, das war jetzt nochmal diese zweite Sache hier, das zweite Thema. Das waren die falschen Propheten, da gibt es eine Menge von. Und auch, dass da so viel Falsches prophezeit wird. Da sind auch Leute dabei, die sind da nicht unbedingt solche Hochstapler wie dieser Sean Bolz. Da wird geweissagt, dass die Schwarte kracht und das ist alles nicht aus dem Heiligen Geist. Ich habe das mal erwähnt, das ist diese Emma Stark, die kommt aus London oder aus, die ist nicht in London, die ist irgendwo da oben in Edinburgh oder so, die ist in Großbritannien. Und die plappert wie so ein Plappermaul, die redet den ganzen Tag, alles ist prophetisch und es ist alles überhaupt nichts von Belang, ist alles nur bla bla. Da finde ich ganz toll, muss man mal erwähnen, Stefan Dries heißt der, den findet ihr bei Facebook als Michael Stefan. Und der hat sich da ausgeklinkt, der war da mit auch mit Leuten in den USA unterwegs, gehörte auch, glaube ich, mal zu einer Zeit lang zu dem Team von Mike Bickle, der da auch irgendwie sexuellen Verfehlungen hat und da hat der Stefan Dries dazugehört und er hat sich davon, ich habe das mit eigenen Ohren gehört, er hat gesagt, ich war in Bewegungen unterwegs, wo ich mich heute von distanziere, weil ich weiß, das war nicht aus dem Heiligen Geist. Das ist Größe, ne? dass ein Mann, der keine dolle Herkunft hat und selber im Satanismus verstrickt war und auf einem Hooligan und andere da zusammengeschlagen hat, der dann von Jesus rausgeholt wurde, vom Selbstmord erlöst und so, der dann da Karriere macht in der christlichen Welt und dann das von sich aus sagt, ne? Ich habe mich da geirrt, ich habe mich da verfehlt, ich war an Sachen beteiligt, die verkehrt waren, die nicht vom Heiligen Geist waren. Stefan Dries findet er bei Facebook
unter Michael Stephan, dass er heute auch ein Trump-Fan ist, das ist nicht gut, aber naja gut, nobody is perfect. So, die Würfel sind gefallen. Eine Weltserweckung kommt nach Deutschland, das hat mir schon Gott 1997 gezeigt. Und ich glaube, die Zeichen mehren sich, dass mir Gott sagt, dass die Würfel sind gefallen. Das hat begonnen. Das hat begonnen. Und dass ich über diese verkehrten Dinge rede, das ist immer, weil, ja, man muss eben so einen, ich glaube, das muss gesagt werden, ne? Dieses falsche Evangelium muss dann irgendwann, das muss wirklich bloßgestellt werden, dass das die Ursache dafür ist, dass die Gemeinden alle kaputt gehen und die Prediger alle fallen. Das ist eben nicht nur Worte, das sind nicht nur falsche Gedanken, sondern da stecken falsche Geister dahinter. Ja, okay, das soll es gewesen sein. Macht's gut, tschüss. Gottes Segen.

Ja, Halleluja. Hier ist euer Glaubensbruder Stefan, liebe Hörer des Erweckungssenders. Ja, Radio machen ist für mich ein Lebenselixier, Psychotherapie, mich am Leben zu erhalten, auch in geistlicher Hinsicht. Und deswegen mache ich das heute mal wieder. Habe ich mich geradezu entschlossen. Ich habe eine alte Sendung gehört von mir, von 2019, und die hat mir ganz gut getan. Nur ist das alles schon ziemlich alt. Das ist schon fast 7 Jahre her. Wenn nicht 6. Wenigstens 6. Und ja, deswegen habe ich mich entschieden, was Neues zu erzählen. Und zwar über Kryptonit. Kryptonit. Weißt du, was Kryptonit ist? Kryptonit hat was, kommt aus dieser Geschichte von Superman, ne, diesem amerikanischen Comics, DC, glaube ich, das ist das, DC Novels, so heißen das. Das ist aus dem DC-Universum. Das DC-Universum ist das fiktive Universum, das die Gesamtheit aller in den Serien des US-amerikanischen Comic-Verlages DC Comics auftauchenden Charaktere, Orte, Städte, Planeten, Organisatoren, Unternehmen, Technologien etc. beinhaltet. Einer davon ist eben Superman. Und Superman hat eine Schwachstelle. Superman hat eine Schwachstelle. Wenn er mit diesem Zeug in Berührung kommt, mit Kryptonit, dann, ja, Superman ist unverwundbar, glaube ich, oder der heilt, ich glaube, der kann nichts, wenn man mit Kugeln auf den schießt und mit Raketen und ich weiß nicht was, mit Panzergranaten, das macht ihm alles nichts. Das prallt von ihm ab, und außerdem hat Superman ja Superkräfte. Er kann LKWs hochheben, ganze Flugzeuge im Flug anhalten. Er kann fliegen mit seinem Cape, und er kann ins All hoch flüchten von der Erde, kann im All oben, da wo es minus 273 Grad kalt ist, da kann er übernachten und schlafen. Er kommt ja von dem Planeten Krypton. Dann seine Eltern hatten ihn, glaube ich, auf die Erde geschickt, als dieser Planet kurz vor der Zerstörung stand. Und so kam er eben da auf die Erde, wurde hier dann aufgezogen und hat ja eine bürgerliche Existenz, die heißt, glaube ich, Kent Clark, ne? Ich bin da nicht so drin bewandert in diesen Dingen, aber so ein bisschen kenne ich ja auch aus Filmen. Kent Clark. Clark ist ja auch ein Angestellter. Und er hat da, also ist ein ganz biederer Typ, mit Brille wird er dann meistens in den Filmen gezeigt. Und ganz biedere, unauffällige Person. Und wenn es dann irgendwie Not ist, wenn irgendjemand seine Hilfe braucht, dann merkt er das irgendwie im Geist, und dann macht sich dann Superman, dann verwandelt er sich, zieht seinen Strampelanzug an, seinen rot-blauen, mit dem großen S auf der Brust, und dann fliegt er los und rettet Menschen in der großen Stadt, glaube ich, Metropolis, ne? Ich gucke hier so ein bisschen rein, ob bei jetzt ist es weg. Ich hatte hier da bei Wikipedia informiere ich mich ja, wenn ich was wissen möchte. Ja, ich wollte jetzt mal gucken. Ich glaube, das ist die Stadt Metropolis, ne? Egal. Also, wenn Superman, seine Gegner versuchen ihn dann zu schwächen, sie wissen das, sie haben das rausgefunden oder wissen das, irgendwie hat sich die Nachricht übermittelt von dem Planeten Krypton, irgendwelche anderen, die da überlebt haben, Bösewichte, und die verbreiten das auf der Erde bei den Feinden von Superman, dass man ihn mit Kryptonit töten kann. Ja, der wird erst immer schwächer, schwächer, schwächer, verliert seine Superkräfte, ist dann auch verwundbar von eben Gewehrkugeln, und am Ende, wenn er diesem Zeug zu lange ausgesetzt bleibt, habe ich eben gerade gelesen, dann stirbt er. Warum erzähle ich das? Ich erzähle das wegen unseren charismatischen Gemeinden und auch der katholischen Kirche, also in geistlichen Angelegenheiten. Ich habe das jetzt gerade
ist mir das so deutlich aufgefallen. Ich habe die, der Papst ist ja gestorben, ne? Papst Franziskus hat am Ostersonntag noch die Messe mitgemacht, da war er aus dem Krankenhaus entlassen, 86 und wie alt war er? 88 Jahre alt. Mit 76 ist er Papst geworden, 12 Jahre genau, auf den Tag fast genau 12 Jahre hat er dieses Amt ausgeübt. Am Ostersonntag hat er noch den Urbi et Orbi Segen gesprochen, den für die Stadt. Urbi ist die Stadt, ne? Urban. Orbi ist die Welt, das ist wie der Orbit. Er spricht also am Sonntag noch diesen Segen und am Montag war er gestorben. Ich denke, er wusste irgendwie, kann mir vorstellen, dass er sich so selber gesagt hat, da im Krankenhaus, Lungenentzündung und Schwere. Vielleicht hat er irgendwie selber gesagt, meine Zeit ist gekommen, ich habe nicht mehr lange und ich will jetzt nicht hier monatelang im Bett liegen, an die Decke starren. Ich will da raus zu den Menschen. Ich will hier raus. Ich will raus aus dem Krankenzimmer. Und so hat er sich da eben dann diesen Dingen ausgesetzt und hat sogar Audienzen gehabt. Und dann ist er gestorben. 88 Jahre hat er ein langes Leben und viel gedient den Menschen in seiner Art des Glaubens. Ja, ich denke, er wurde.

Es geht da alles schweigend zu. Schreiben Namen auf den Zettel, werfen den dann in so eine Blechbüchse, dann wird ausgezählt, so lange bis ein Kandidat 2/3 der Stimmen hat. Das sind ungefähr dann 1/3 von 133, kannst du ja mal durch 3 teilen, das wären 40. Und bei 15 dann nochmal drauf wären es 45, 90. 90 Stimmen circa. Musste also ein Name von denjenigen, die da drin waren, man, die hätten auch jemand anderen draufschreiben können. Jeder katholische erwachsene Mann kann Papst werden. Du musst noch nicht mal Priester oder Papst oder Bischof sein. Denn die Kardinäle sind eigentlich vom Rang her, also von ihrer Berufsbezeichnung, wie soll man es dann sagen, sind die Bischöfe. Du hast da halt Diakon, Priester und dich und Bischof. Das sind diese 3 Kategorien an Geistlichen. Und dann werden eben vom Papst werden Kardinäle ernannt. Das heißt, sie haben dann einen besonderen Rang und die werden eingeladen da eben nach Rom. Sind nicht alle Bischöfe Kardinäle, aber der Papst Franziskus hatte auch selber 80 von diesen 133 selbst ernannt. Die kamen aus den kleinsten Ländern der Welt. Ja, und dieser Papst ist in Chicago geborener US-Amerikaner, der aber die letzten 30 Jahre in Peru gelebt hat und dort gearbeitet hat als Missionar, als Priester, und er ist dann auch zum Bischof irgendwann geweiht worden und dann zum Kardinal ernannt. So, ja, dieser neue Papst, dieser Leo heißt ja der Löwe, Leo der 14., ja, da ist mir das aufgefallen, wie stark, also die Predigt war, also seine ersten Worte, die er sagte, das war toll. Seine Bezüge auf Jesus und dass er sagte, ja, wir müssen der Welt das Licht bringen, ja, das Licht Christi bringen. Das hat mich bewegt, und dann fiel mir aber auf, wie stark doch die katholische Kirche auf Maria bezogen ist. Und Maria ist das Kryptonit der katholischen Kirche. Jesus gibt uns die allergrößten Verheißungen. Ja? Da rede ich gleich weiter drüber nach der ersten oder zweiten Musik.

Alles vermögt ihr durch den, der euch mächtig macht. Ne? Steht in der Bibel. Mann, was waren die Jahre von 1992 bis 97? So lange war ich da bei dem Bernhard Koch in der Jesusgemeinde in der Bäckerstraße in Rinteln. Was war diese Zeit geprägt von dieser Stimmung? Wir vermögen alles durch ihn, durch Jesus. Alles, wir vermögen alles. Ne? Nichts soll uns schaden. Gott hat uns Macht gegeben über alle Kraft des Feindes. Wir werden auf Schlangen und Skorpione treten. Nichts ist uns unmöglich. Ja? Diese Stimmung, davon war die Zeit geprägt. Und heute? Ja? Bittet um was ihr wollt in meinem Namen. Der Vater wird es euch geben. Damals war das. Damals sind Dämonen ausgetrieben worden, auch aus mir. Tödlich Erkrankte sind geheilt worden. Das Kryptonit. Kryptonit. Und dass diese Zusagen, die gelten ja für alle Christen. Die gelten ja nicht nur für die Jesusgemeinde in Rinteln, wo ich da war in den Jahren 92 bis 97. Die gelten für alle Menschen. Wenn du an Jesus glaubst, Jesus hat das errungen, er hat alles vollbracht. Jesus hat am Kreuz das alles errungen, dass wir in seinem Namen Macht haben über die bösen Geister in der Himmelswelt. Ja? Dass du kannst auf Schlangen und Skorpione treten. Das kann der Papst auch. Jeder, der an Jesus glaubt, und sich darauf beruft, auf das, was Jesus gesagt hat, jeder, der das glaubt, der hat diese Macht. Aber es ist alles weg, auch bei uns. Ich habe dieser Gemeinschaft Gottes Liebe in Rinteln, wo ich jetzt die letzten 2,5 Jahre war, den Rücken zugewandt, auch aus diesen Gründen, weil sie wollen in die falsche Richtung gehen. Die Charismatiker haben auch ihr Kryptonit gefunden. Das sind falsche Lehren. Das ist Bill Johnson, Bethel Church, das sind alle möglichen falschen Prediger und Propheten, Jonathan Kahn, Emma Stark und. Bücher werden übersetzt im Gemeindeverlag, dort im Gottesliebe-Verlag. Da werden Bücher übersetzt wie am Fließband. Die Conny und der Thomas, die machen das. Die haben den Verlag. Conny Wenski und Thomas Hansche, die machen diesen Verlag. Und viele in der Gemeinde wirken daran mit. Die lesen die Bücher und übersetzen sie dann aus dem Englischen ins Deutsche. Die fragen natürlich vorher an bei den US-amerikanischen Verlagen zumeist. Weil das sind US-amerikanische Autoren, Prediger. Die fragen dann da an, ob sie die Rechte haben können für Deutschland. Und dann gibt es da Verhandlungen. Wird dann vereinbart, bis wie viel, ob 2.500 Stück, bis dahin geht alles dann, alle Einnahmen von den Verkäufen geht dann zu den Autoren und erst danach kriegt der Verlag dann Gelder aus den Verkäufen. Da werden wirklich palettenweise werden da Bücher gekauft. Die werden hier bei uns in der Gegend in Gütersloh gedruckt, da ist eine große Druckerei. Und dann kommt ein LKW und der bringt dann eine ganze Palette mit Büchern drauf. Ich weiß nicht, wie viel das sind, ne? Wie viel tausend Bücher das sind. Die werden auf eine Ameise geladen, mit dem Fahrstuhl hochgefahren und wandern dann in den Lagerraum. Ein Buch nach dem anderen wird da übersetzt und rausgebracht im Verlag. Ja, die katholische Kirche, das ist ja über 2000 Jahre geworden. Ne? Kleinen Moment mal. Ja, da krabbelt eine kleine fliegende Ameise hier auf meinem Bildschirm rum, das irritierte mich. Die katholische Kirche wird ja dann von manchen so gesagt, ja, die ist ja, das ist ein antichristliches Konstrukt, so reden dann freikirchliche Christen, charismatische Christen, die Bibelschulen in Uppsala bei Bengt Wedebalm und damals war es Ulf Eckmann, besucht haben. Ja, die katholische Kirche ist antichristlich. Ne?
das ist der Antichrist. Ja, so hat Luther damals geredet, und alles hat seine Zeit. Die wollten nicht antichristlich werden. Das ist geworden. Die haben die Wahrheit verloren im Laufe der Zeit. Das ist ein langer Weg von Jesus, ne? Von da 33, wo Jesus lehrte, predigte, gestorben, also gekreuzigt wurde und auferstand und zum Himmel auffuhr. Dann kommt da die Gemeinde entsteht an Pfingsten. Petrus und Co. und dann Paulus und so weiter, die ganzen Missionsreisen, Rom, werden Gemeinden gegründet, die sterben da, Petrus und Paulus sterben beide als Märtyrer in Rom. Über den Paulus seine Geschichte, das lesen wir in der Apostelgeschichte, wie er sich auf den Kaiser beruft, weil die Juden ihn umbringen wollen in Jerusalem, und er wird nach Rom gebracht, und dort kriegt er kriegt eine eigene Wohnung, die er wird bewacht von einem Soldaten. Und er empfängt da die Gläubigen in Rom. Bis dahin wird es da beschrieben über Petrus, dass das Schicksal, das wird in der Bibel nicht beschrieben, ist aber so in der katholischen Tradition, dass Petrus da irgendwie, dass er auch als nach Rom kam und dort, wo scheinbar auch verurteilt wurde, oder da durch irgendwelche Umstände dann auch gekreuzigt wird. Beide werden wohl gekreuzigt, auch Paulus. Das ist ein langer Weg, ne? Das ist ein langer Weg von da, von 33 bis heute. Und die katholische Kirche hat, das ist ein Sammelsurium an Dingen, die sich in dieser Zeit so angesammelt haben, ne? Ich bin jetzt 62 und ich gucke auch schon rückwärts, ich kann rückwärts gucken, und da sind ja Lebensjahre. Und guck mal bei dir so in dein Leben und guck in deine Wohnung, was sich so angesammelt hat in den letzten, 10, 20, 30, 40, 50, 60, 70 Jahren. Je nachdem, wie alt du bist, was sich alles so ansammelt, was so rumsteht. Ne? Ja, und dann setzt sich da Staub drauf und Spinnweben fangen an da sich zu bilden, und die Tapeten vergilben irgendwann, musst mal wieder mal renovieren und die Decke streichen. Und so ist das auch bei der katholischen Kirche. Ne? Da hat sich eine Menge angesammelt in all dieser Zeit. Und mit der Maria, da sind eben, die haben die Wahrheit verloren, und da sind Sachen reingekommen, wo eigentlich der Heilige Geist für zuständig ist im Christentum. Ne? Wenn wir Jesus bitten, dann kommt der Heilige Geist und der tut Zeichen und Wunder. Über den Heiligen Geist wird geredet in der katholischen Kirche. Aber für die Wunder ist Maria zuständig. Ja? In Lourdes, da an all diesen Orten. Da erscheint dann Maria, das sind alles Marienwunder. Da gibt es einige. Und das ist das Kryptonit. Dann funktioniert nichts mehr. Diese wunderbaren Zusagen, die wir haben in Jesus Christus, dem Sohn Gottes, der auferstanden ist von den Toten und in den Himmel aufgefahren ist. Ne? Am Anfang war das Wort, und das Wort war bei Gott. Das Wort war Gott. Und das Wort wurde Fleisch. Und dieses Wort wohnte unter uns, und wir haben es betastet, steht da, wir haben es angefasst. Und das ist Jesus, an den glauben wir. Und er sagt, ich sende euch den Heiligen Geist, und er kommt an Pfingsten, und alles war gut. Aber jetzt ist bei den Katholiken, wird alles ersetzt durch Maria. Und dann funktioniert nichts mehr. Das ist kraftlos. Ich habe dann dieses Konklave da gesehen. Das ging ja relativ schnell. Ich fand das interessant. 2 Tage lang war das ja, ein Nachmittag und dann nochmal einen ganzen Tag. Da habe ich den Fernseher laufen lassen, und ich guckte das dabei. Wo war das? Ich glaube, bei Phoenix habe ich geguckt, und da war immer eine Kamera auf diesen Schornstein gerichtet. Und ich habe zwischendurch dann alles Mögliche hier gearbeitet. Ja, ich war auf dem Dach oben, hier ist eine Undichtigkeit, da bin ich am Reparieren gewesen, dann kam ich wieder runter. Oh, da, weißer Rauch. Genau in dem Augenblick kam ich in mein Wohnzimmer rein, und da war weißer Rauch. Es gibt einen neuen Papst, Habemus Papam. Wir haben einen Papst. Das finde ich so schön, dass die Italiener sagen Papa, die sagen nicht Papst. Papst klingt so distanziert. Papst klingt so wie so ein Arzt, ne? Aber Papa, die sagen Papa. Die Italiener sagen, das ist unser Papa, und die Spanier auch. Also alle diese Sprachen da aus dem Mittelmeerraum, die nennen den Papa. Aber trotzdem, das ist kraftlos.
wenn man ihn so anguckt und auch dieser Peter, ich mache den Petersdom ja überhaupt nicht. Oh Gott, nee, dieser Innenraum, dieser furchtbare, hässliche Altar, den sie da gebaut haben, das ist der Papstaltar. Mit diesen schwarzen Säulen oder dunkel, das ist Bronze, ne? Vier solche dunklen Säulen und oben ein Baldachin, über alles aus Bronze gegossen. Das ist so hässlich und unten drunter, das macht alle platt. Da ist eine Salbung in diesem Gebäude, die alles zerstört, die alles kaputt macht. Die macht platt. Man kann sich ja nicht nur wünschen, als Katholik weit, weit weg zu sein von Rom und von diesem Petersdom. Der Petersdom wurde gebaut damals, das war der mit diesen Erpressungsgeldern, wollte ich fast sagen, die der Tetzel auch hier in Deutschland eingesammelt hat, das waren diese Ablasszahlungen. Und damit wurde das Ding gebaut. Ne? Das hat lange, lange gedauert und führte, ja, ist eigentlich der Grund der Trennung von katholischer und evangelischer Kirche.

Ich finde das Ding hässlich. Macht auch keine. Viele Kirchen, finde ich, sind schön. In England finde ich das sehr beeindruckend, da diese, wenn da die, wo die Krönungszeremonie drin war, jetzt für den King Charles. Auch bei uns hier oder Frankreich schöne Kirchen. Kölner Dom finde ich auch ziemlich hässlich innen drin. Aber dieser Petersdom, also den mag ich überhaupt nicht. Und der Platz da vorne vor ist auch so tot. Das ist irgendwie, boah. Es fiel mir jetzt wirklich auf, wie sehr die Katholiken, auch diese Päpste, auf Maria konzentriert sind. Die haben auch da, auch irgendwie so, ne, auch der Franziskus und vorher der, also auch ganz stark der Johannes Paul, der Zweite, das war ja der Polenpapst, ne, Polenpaule, der Polenpapst. Und der ging ganz krumm am Ende und dass die da alle dann so hinfällig werden, diese Päpste. Ich denke, das hat damit zu tun, auch mit Maria, das macht krank. Ne? Das ist Kryptonit. Du verlierst all diese Superkräfte, die du als Christ eigentlich hast. Wir haben diese Kräfte. In Christus haben wir die. In Jesus Christus haben wir diese Superkräfte. Ja? Die an mich glauben, wird man daran erkennen, dass sie Dämonen austreiben. Markus Evangelium. Ja? Sie werden Kranken die Hände auflegen und mit denen wird es besser werden. Sie werden in neuen Zungen reden. Ja? Prophetisches Reden. Sie werden Tote auferwecken, steht da. Sie werden Schlangen mit den Händen aufheben. Das macht man sonst nicht. Ne? Du kannst, und das sind diese Superkräfte. Und es gibt Heilungs-, ne, wenn du dann, ja, dann guckst du dann rein zu den amerikanischen Christen oder da eben diese Gottesgeneräle, wenn man das liest und so diese Geschichten liest, was alles schon so passiert ist. Heilungsgaben, Wundergaben, ja, das ist alles, und das sind, das, und dann kommt das Kryptonit und macht alles kaputt. Das Kryptonit der katholischen Kirche ist Maria. Maria soll so die Geschichte gewesen sein, dass man da also als Konstantin das Christentum 300 irgendwann zur Staatsreligion in Rom im Römischen Reich machte. Da hatten die Frauen ein Problem damit, mit einem männlichen Gott, mit Jesus, darüber über ihre Frauenprobleme zu reden. Ne? Unfruchtbarkeit, Kinderwunsch und. Also da hat man dann also gesagt, dann kann man auf diesen, so soll das gewesen sein, ich weiß es nicht. Dass man gesagt hat, dann lasse doch zu Maria beten. Maria, die Mutter von Jesus. Die Mutter, weil Jesus ja Gott ist, ist das dann die Mutter Gottes. Und daraus hat sich was ganz Merkwürdiges eben da entwickelt. Und ich war im Kölner Dom und da war während des Gottesdienstes, der auch sehr, sehr, sehr, sehr langweilig war, dann wurde dann zu Maria gebetet und es kam eine Hysterie in den Raum rein. Ja. Frauen fingen an zu juchzen die Gesichter, die fingen an zu leuchten und das war Hysterie, rote Backen, rote Wangen kriegten die Frauen. Das habe ich jetzt auch gesehen auf dem Petersplatz, als es bevorstand, dass der neue Papst auf den Balkon tritt, da haben sie auch dann in Gesichter von anwesenden Frauen haben sie die Kamera drauf gehalten und da war auch dieser Blick, dieses Fasziniertsein und das ist Hysterie, das ist nicht vom Heiligen Geist und das ist Maria. Da hat sich, und dann anschließend, da wurde eine Viertelstunde sowas, wurde zu Maria gebetet und es kam eine Hysterie in den Raum rein und dann waren sie damit durch und dann fingen sie an, zu Jesus zu beten. Und fiel das Ganze in sich zusammen, wie so ein Kuchen, wo man die Ofenklappe aufmacht, wo du gucken willst, ist der schon? Und dann machst du die Ofenklappe auf und dann bumm, dann fällt der ganze Kuchen in sich zusammen. So war das da und dann war nur noch Depression und Niedergeschlagenheit im Raum. So war das da. Also das ist das Kryptonit der katholischen Kirche. Das ist Maria. Wir haben auch die Charismatiker haben auch ein Kryptonit. Ja? Und das sagte ich vorhin schon. Also es beginnt eigentlich damit mit einer falschen Theologie. Ne? Und die ist also der bedeutendste, der prominenteste Vertreter dieser Theologie, das ist Billy Graham. Er hat das mal in solche Worte gefasst.
Die ganze Welt geht verloren. Wie geht's genau? Alle Welt geht an ihrer Sünde verloren. Alle Welt geht an ihrer Sünde verloren. Das ist, ne? Alle Welt geht an ihrer Sünde verloren. Alle Menschen, die leben, sind auf dem Weg in die Hölle. Deswegen müssen wir ja sie warnen und retten. Das ist ja unsere furchtbare Aufgabe, mit der jeder überfordert ist und die keiner nach vielen, wenn er einige Jahre gläubig war, von der keiner mehr was wissen will. Damit geht's eigentlich los. Ne? Alle Welt geht an ihrer Sünde verloren. So. Und ja, es ist alles weg. Da 92, also aus mir hat mein Gemeindeleiter, der Bernhard Koch, konnte Dämonen austreiben. Der hat das einfach gemacht. Er war darin geübt. Der kam aus dem Jesus-Treff in Hannover. Die hatten da mit Besessenen auch von Drogenkonsum, von Heroinkonsum und so. Von dämonisch besessen, die hatten viel Erfahrung, die machten das sehr konsequent und professionell. Das war also wirklich erstaunlich. Ich kam da hin und das war eine Sache von fünf Minuten, Viertelstunde. Hat ein 10-jähriges Leiden bei mir beendet und ich war frei. Nächsten Morgen wachte ich auf wie von neuem geboren, wirklich. Ich konnte zum ersten Mal seit 10 Jahren wieder spontan nachts einschlafen. Und dann kommt das Kryptonit. Das Kryptonit, dass alle Zusagen, alle unsere Wunderkräfte, unsere Superkräfte uns von uns Christen zerstört. Von den Katholiken habe ich es eben schon erklärt. Die wollten das nicht so. Die haben das irgendwann, das hat sich eingeschlichen. Paulus warnt ja schon davor. Warum sagt Paulus, prüft alles? Wir tun es nicht. Wir nehmen die Bibel und wir lesen sie und wir prüfen sie nicht. Wir lesen den Hebräerbrief, den Jakobusbrief, der uns viele Schwierigkeiten macht, wo komische Sachen drin stehen, dass da ein Zweifler meine nicht, dass er was von Gott empfange. Das ist doch grausam. Wir prüfen das nicht. Wir nehmen das alles und das ist unser Kryptonit. Was da so unterwegs ist in den charismatischen Gemeinden. Ja, und das zerstört diese wunderbaren Zusagen. Wenn du dich wunderst, dann hast du ja noch evangelikale Christen, die wollen ja damit schon gar nichts zu tun haben von vornherein. Die sagen, ja, das gibt's alles nicht mehr. Denn die Bibel ist ja schon Paulus sagt ja, das wird alles aufhören, ne? Das Reden in Zungen und die Prophetie wird alles aufhören, wenn das Vollkommene kommt. Und das Vollkommene, das ist die niedergeschriebene, in Papier gefasste Bibel. Hahaha. So, ich will was Neues erzählen. Diese Dinge habe ich alle schon oft gesagt. Ich will was Neues erzählen. Was soll ich erzählen, Heiliger Geist?

0: Ja, wenn ich hier ich nehme das hier auf mit dem Sprachrekorder von Windows 10. Ne, muss auch bald meinen PC umstellen hier auf Windows 11. Habe ich jemanden kennengelernt, der will mir dabei helfen, der macht das professionell. Ich kenne mich da nicht aus. Wenn ich das so anmache, dann habe ich die ganzen Träume, die ich habe, so aufgenommen. Konnte ich gerade eben noch mal so sehen hier. Und ja, ist auch was dabei über, dass also Deutschland immer noch unter der Käseglocke der Nazi-Geister steht. Und den einen Abend, das war vor 14 Tagen, glaube ich, am Sonntagabend, da ging es mir, war ich ziemlich deprimiert und niedergeschlagen. Und mache ich den Fernseher an und da war irgend so eine Sendung, das war wohl nicht am Sonntag. Oder läuft das da auch, dieses rote Sofa? Das heißt das, ne, auf dem NDR. Ich lebe ja in Niedersachsen. Und es das heißt eigentlich das Abendstudio. Das ist aber, es wird eigentlich immer nur gesagt, das rote Sofa. Da sitzt eine Moderatorin und die quatscht da eine halbe Stunde oder eine Dreiviertelstunde mit Gästen. Und sie hatte jemanden da, das war eine Professorin, ich glaube, die hieß Frau Schlüter-Springolum, tatsächlich. Und sie war also, hatte einen Lehrstuhl, sie und unterrichtete an einer Universität über dieses Thema, also sich mit der Nachkriegszeit und dem Nazi, diese National, diesen, diesen, dieses Nazitum, ne, wie das dann so weiter, das war ja, was ist damit passiert nach 45? Und da hat sie so drüber geredet und das war ganz interessant. Was sie sagte, also das war erstaunlich. Kennt ihr noch, wisst ihr, dass es mal eine Sendung gab, die hieß Holocaust? Das war eine US-amerikanische Fernsehserie. Es waren so, weiß ich nicht, waren das 4 oder 8 Folgen. Das kam aus den USA und es beschäftigte sich eben mit der Geschichte, mit dem Judenmord hier in Deutschland während der Nazizeit von 33 bis 45. Und ich kann mich daran noch erinnern, dass ich das wohl auch so ein bisschen wenigstens gesehen habe. 78 war ich 16, aber ich glaube, ich hatte zu der Zeit andere Interessen. Ich habe da nicht so viel Fernsehen geguckt und auch sowas dann vielleicht nicht unbedingt. Ich weiß aber, dass es diese Serie gegeben hat und auf was für Widerstände diese Serie gestoßen ist. 1978. Der WDR hatte damals diese Serie davon Wind bekommen, dass die in den USA gemacht wurde und wollte die kaufen und im deutschen Fernsehen eben ausstrahlen. Und dann hatte also der WDR sich dahingesetzt mit den anderen Sendern, mit dem NDR und so weiter, den anderen Sendern der ARD, des Allgemeinen, wie heißt der, Rundfunkanstalten Deutschlands, so heißt nämlich die ARD. Oder auch das erste, eben das erste deutsche Fernsehen, weil es wurde zuerst gegründet, ich glaube 52. Und die wollten das alle nicht. Der WDR stand ganz alleine da, alle anderen Intendanten der Fernsehsender, NDR, etc., die wollten das alle nicht. Ne? Die kriegten Morddrohungen. Da kamen Briefe rein, der Chef vom WDR, der kriegte Morddrohungen. Ja, von alten Nazis. Und das zeigt mir so, das ist nichts Neues, was da in der AfD passiert. Ne? Das ist nichts Neues. Also wir müssen uns da irgendwie auch, weiß ich nicht so, das ist nicht so überrascht zeigen, dass das, ne? 1978, der Krieg war zu Ende 1945, die Bundesrepublik wird gegründet 1948. 30 Jahre nach Gründung der Bundesrepublik Deutschland sind da alte Nazis, die schicken Morddrohungen und andere Hassbriefe an den Fernsehsender und wollen nicht, dass diese Fernsehserie da über die Geschichte der Ermordung der europäischen Juden im Fernsehen gezeigt wird. Und noch andere Sachen hat sie erzählt, das war sehr überraschend. Dass also Sinti und Roma, die hielten sich versteckt. Die hätten Ansprüche gehabt auf Entschädigungen, auch als Verfolgte des Nationalsozialismus. Aber die erlebten, als sie dann in den 50er und 60er Jahren auf die Ämter gingen, in die Rathäuser ihrer Stadt, um auch da irgendwelche registrieren zu lassen als eben Geschädigte der Nazis. Sie trafen auf die gleichen Leute in den Büros, die sie damals in die KZs geschickt hatten. Und da haben die das ganz schnell sein lassen. 1982, sagte diese Professorin Schlüter Springolum, komischer Name, ne? 1982 sagte sie, hatten sich Sinti und Roma organisiert und so als so einen Interessenverband und wollten ihre Geschichte da eben der Öffentlichkeit öffentlich machen, dass was nicht so untergeht. Und dann hat einer, der das überlebt hat, die ein KZ überlebt hat, der hat gesagt, Leute, lasst das sein, tretet nicht so in die Öffentlichkeit, die holen euch ab, die holen euch noch ab. 1982 war da, das ist dann ja fast 40 Jahre nach Kriegsende, war da noch die Angst vor den, dass die, ja, war da noch die Angst da, dass man doch noch im KZ umgebracht wird. Ja, und also diese Sendung, die hat mich da irgendwie so aus meiner Lethargie, aus meiner Niedergeschlagenheit rausgerissen. Ich wurde mit einem Schlag irgendwie wach, dass so, guck mal, es ist so. Diese Nazi-Glocke ist immer noch über Deutschland. Und das ist nicht nur 82 so, das ist heute immer noch. Also es war für mich diese Behauptungen, die ich hier immer wieder aufstelle und die ich auch im Freundeskreis und deiner Gemeinde in Rinteln gesagt habe, die aber dann nicht gehört wird, das ist alles irgendwie erledigt, da ist ja so viel Fürbitte getan von freikirchlichen Gemeinden. Ah ja, und es ist eine Beschäftigungstherapie vom Teufel. Wir müssen nur genügend Bücher lesen und wir müssen uns weiterbilden und wir müssen eben der eine sagt, wir müssen, und ja, die Heiligung ist ganz wichtig. Wir müssen auch unsere Vorstellung, unsere Fantasie heiligen. Wir dürfen nichts Unheiliges denken, sagt Michael van Vleim. Ne? Das ist ganz, ganz wichtig, dass wir also müssen, sonst, also, wenn nichts passiert, dann liegt das an uns. Weil wir sind zu unheilig und wir sind nicht hingegeben genug. Kennst du das? Weißt du, wer was von einem Menschen erwartet, der ist verflucht. So steht's im Alten Testament. Es ging damals da um, es ging um die, dass Israel immer bei Menschen Hilfe suchte. Ja, die rannten hin zu den Ägyptern, wo sie hergekommen waren. Die fragten Pharao um Hilfe im Kampf dann gegen die Philister. Und da sagt Gott, und darauf bezog sich das, wer also von Menschen Hilfe erwartet, der ist verflucht. Wenn Gott diese Menschheit hier retten will, vor der Hölle, weil ja alle, wie Billy Graham sagt, auf dem Weg in die Hölle sind, alle Welt geht an ihrer Sünde verloren. Wenn Gott dazu uns braucht, wenn Gott sich darauf auf uns beruft, wenn er unsere Hilfe dazu braucht, dann ist er verflucht. Ja, das ist dasselbe Prinzip. Wenn also die Israeliten damals auf Ägypten hofften und deswegen verflucht waren und eben nicht ihre Hilfe bei Gott suchten, bei Jahwe, derjenige, der sagte, ihr könnt immer zu mir kommen, ihr müsst nur gerecht sein, ihr müsst nur gerecht sein. Ne? Lasst die Ungerechtigkeiten. Ja. Verteidigt die Weise, gibt der Weisen ihr Recht, gibt dem Arbeiter seinen Lohn. Ihr müsst nur gerecht sein. Betet keine fremden Gottheiten an. Ehrt meinen Namen. Kommt zu mir und ich helfe euch gegen jeden. Und wenn jetzt dieser Gott, wenn dieser Gott von uns erwartet, dass wir diese Menschheit warnen und vor der Hölle retten, aber es funktioniert ja nicht, will irgendeiner? Ach, das ist doch lächerlich, selbst in den größten Gemeinden, ne, wenn da auch ein paar Tausend hinlaufen, was ist denn das? Das ist doch verschwindend wenig in Deutschland. Das ist doch keine Massenbewegung. Peter Wenz da in Stuttgart, ne? Wie heißt das heute? Hieß mal Glaubenszentrum, ne? Oder wie hieß es? Jetzt heißt es Gospel Outreach Center oder irgendwie sowas, ne? Muss ja Englisch sein. Sind ja auch so viele, ja. Das ist doch alles, ne? Ist doch verschwindend wenig. Und ist doch keine Massenbewegung. Wenn Gott sich auf uns stützt, wenn Gott unsere, dann ist er verflucht. Das ist ganz einfach. Ja.
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Ja. Gott ist verflucht, wenn er Menschen für seine Hilfe hält. Schon eine Weile her, da sagte ich in Rittel immer wieder, es liegt nicht an jemandes Lauf oder Wollen, sondern an Gottes Erbarmen. Steht irgendwo. Ne? Es liegt nicht an jemandes Lauf oder Wollen, damit das etwas passiert. Wir können Erweckung nicht hervorbringen. Warum will ich Erweckung? Warum? Was ist an Erweckung so faszinierend? Mein Glauben, also als ich erweckt wurde, das war faszinierend. Da war eine Begegnung. Ich hatte eine Begegnung in so einer charismatischen Gemeinde und da war Jesus und alles war Liebe. Ich rannte zu ihm hin und ich umarmte seine Beine. Alles war Liebe. Ich lief zu ihm hin, ihm zu seinen Füßen.

Gesundheit wurde besser, ich wurde kräftiger. Ich wog nur noch 69 Kilo. Dann wurde ich kräftiger. Alte Kraft kam zurück. Ich fühlte mich gut. Es war eine gute Zeit. Ich fühlte mich irgendwie auch toll. Es war alles war super. Mit Jesus war alles super. Es war alles toll. Ich studierte in Hannover. Aber ich wollte was anderes. Ich wollte, dass andere das auch erleben können. Das, was ich erlebt habe. Ne? Das ist Erweckung. Wenn Menschen Jesus erkennen und sie aus ihren Problemen rauskommen und fröhlich werden. Wenn sie ihre ganze Traurigkeit, vergessen, wenn sie es überwinden können und mit Jesus ein neues Leben anfangen. Und das ist bei mir passiert. Ich hatte ein neues Leben. Ich hatte neue Freunde. Ich hatte eine Aufgabe, eine Vision. Ich war hoffnungsvoll. Ich musste die Welt nicht mehr retten. Die Welt war gerettet. Mir hat sich Jesus offenbart. Den gibt es wirklich. Der ist real. Ne? Und da waren Verheißungen und da war eine Frau und da war eine Aufgabe. Irgendwie wurde mir das auch so zugesagt oder die anderen sahen das da in mir. Du wirst mal irgendwie so Gemeindeleiter oder irgendwie sowas. Ja, das war toll. Deswegen will ich Erweckung. Das hat mir Jesus aufs Herz gelegt. Dass andere Jesus erkennen können und mit ihm gehen und Hoffnung bekommen. Das ist alles ganz real. Alles ganz real. Wie geht's dir? Wie geht's dir? Wie geht's dir? Wo stehst du, lieber Hörer? Wo stehst du? Ist dein Leben mit Gott, wovon ist das jetzt gekennzeichnet? Also mein Leben ist Liebe, weil er hat mir geholfen da war schon bevor er mir geholfen hat, war da Liebe. Es war in diesem Augenblick da in der Gemeinde, wo ich da unglaublich reinging und dann habe ich ihn erlebt. Alles war Liebe. Hallo? Guck gerade mal, hier ist das okay. Ja, ich habe das alles schön eingestellt. Ja, und deswegen will ich Erweckung, zur Erweckung gehört eben auch eine Veränderung der Gesellschaft. Ja. Wir haben auch gerade gewählt, jetzt haben wir einen neuen Bundeskanzler, aber 20% haben AfD gewählt und ich habe das in einer anderen Sendung schon gesagt, schämt euch. So beschissen kann es einem gar nicht gehen. Ja. Ihr seid nicht unzufrieden mit der Regierung, ihr seid mit eurem Leben unzufrieden. Und das konnte Olaf Scholz nicht ändern und der Nächste wird es jetzt auch nicht ändern. Und wenn die AfD, Hitler konnte es auch nicht ändern, die Unzufriedenheit der Bevölkerung. Ja. Schämt euch. Schämt euch, wenn ihr so eine Partei wählt. Dass die nun gesichert rechtsextrem eingestuft wurden. Jetzt, ja. Das liegt ja also in allerersten Punkt daran, dass die AfD sagt, also dass sie eben fremdenfeindlich ist und sagt, also der Islam, der ist böse, der hat hier nichts zu suchen und wir wollen hier keine Muslime. Und das ist ja der Hauptgrund. Das ist ja der Hauptgrund. Und deswegen wählen ja die Menschen, wählt ja auch ihr vielleicht, die AfD, weil ihr sagt, die Straßen in Berlin und in anderen großen Städten, auch hier in Hameln, die Straßen sind nur noch voller Araber und Afrikaner. Man fühlt sich nicht mehr wohl. Das ist Überfremdung. Ja, das stimmt. Jetzt ist diese Margot Friedländer gestorben, diese Jüdin, 103 Jahre alt, hat ein KZ überlebt. Die ist vorgestern gestorben, so eine liebe alte Frau. Die hat in den USA gelebt und ist vor 20 oder 30 Jahren zurückgekommen nach Deutschland, um hier Zeugnis zu geben darüber, dass das da wirklich passiert ist da in den KZs. Ne? Was mich an ihr dann stört, ist diese Naivität. Dass sie sagt, es gibt kein christliches, kein jüdisches und kein muslimisches Blut, es gibt nur menschliches Blut. Ja, das stimmt, aber ich mache mich jetzt angreifbar hier, aber ich kann den Muslimen nicht auf den Pelz

gucken. Ja. Wenn ich durch die Stadt gehe, wenn ich durch die Stadt fahre, ich muss dann fahre ich durch die Hauptstraße, durch die Deisterstraße hier in Hameln, und rechts und links sind überall die muslimischen Geschäfte und alles ist voller Muslime, voller Araber aus Syrien und boah, diese Ausstrahlung von denen, ne? Da ist so viel Hass. Das ist der Geist in ihnen, das ist Allah und der ist bösartig. Wenn sie sich dann diese Margot von der ich, Friedländer, von der ich eben gesprochen habe, sich da eben auch dahinstellt und sich auch eben vor die Muslime stellt, dann ist das irgendwie naiv, weil diese Muslime sind ja auch diejenigen, die eben Israel angreifen. Die Menschen, die werden damit geboren eben halt, ne? Die werden in diese Religion hineingeboren, die ist eben da und du wirst davon getränkt. Du kriegst die Salbung ab. Und das hast du dann in dir. Und dass da also Israel ist halt da entstanden, wo es mal war, aber es ist ja quasi ein Feindesland, ne? Als Jesus zum Himmel auffuhr, dann wurde das Land preisgegeben. Die Römer kamen, das war Titus und Vespasian, sein Sohn, oder umgekehrt, Vespasian, Heerführer, und sein Sohn Titus, beide wurden danach römische Kaiser. Die haben 70 nach Christus, haben sie Jerusalem belagert. Da war ein Aufstand der Frommen gegen das Römische Reich. Ganz ähnlich wie unter den Christen bei Corona. Man wollte sich absolut nicht beugen, nicht sagen lassen von den Römern, die aber eigentlich gar nicht so schlimm waren. Und das Ende vom Lied war, dass über 1 Million Juden in Jerusalem ums Leben gekommen sind. Es war Pessachfest, als die Stadt eingeschlossen wurde, der höchste Feiertag des Judentums. Jerusalem wurde von den römischen Truppen eingeschlossen. Vorher wurde schon im Rest des Landes gekämpft und andere Städte wurden belagert und erobert. Jerusalem war das letzte. Dort haben sich auch noch viele hingeflüchtet. Und es wurde dann lange, lange belagert. Vespasian ging dann nach Rom, wurde zum Kaiser. Sein Sohn Titus Truppen kamen aus Ägypten und aus Persien. Haben dann die Stadt weiterhin belagert und die wollten nicht aufgeben. Auch diese ganze ruhmreiche Ding da oben in dieser Festung, das war alles nicht so ruhmreich, wenn man das Buch liest der Judäische Krieg dann war das alles nicht so, es hätte alles nicht sein müssen. Und da sind dann über 1 Million, sind 2 Millionen, Juden sind umgekommen. Bei der Eroberung, die wurden gefangen genommen und wurden überall zur Abschreckung im heutigen Libanon, bis in die Türkei rein, bei lebendigem Leibe zu Tausenden verbrannt. Ganz, ganz schrecklich. Ja, und so ist dieses Land da wieder entstanden. Heute ist es wieder. Also der Gott hatte dieses Land preisgegeben. Dann ist der Islam entstanden und der hat das Land da eben dann auch für sich erobert. Und da ist ein unglaublicher Hass und des Teufels auf Israel. Warum das so ist, das könnt ihr in der Offenbarung lesen.

Ja, Israel. Zur Verteidigung sage ich eben, dass so dass die Menschen, die im Islam geboren werden, die sind davon getränkt und die kriegen das so mit als Salbung, so wie wir das eben nicht mitbekommen haben. Ja, und da ist eben der Konflikt da heute. Ja, und man kann eigentlich nur beten, nur, was soll man beten? Gazastreifen, Hamas, Israel, will die jetzt, Trump sagt, wir vertreiben die am besten. Man ist ja auch kaum noch, da kann man ja gar nicht mehr leben, ist ja alles zerstört. Wenn die Verwandtschaft haben, dann wäre es vielleicht sinnvoll, wenn diese Menschen, dass die weggehen. Wenn die Verwandtschaft haben, dann sollten sie, Jordanien ist eigentlich, das wird immer wieder so, das ist auch, ne? Jordanien ist eigentlich das Land der Palästinenser. Also das Wort Palästinenser kommt von Philister. Das waren ja immer so die umliegenden Völker um Israel herum, die damals auch schon mal Israel angegriffen und haben und zerstören wollten. Und diesen Begriff haben die Römer wieder aufgegriffen, als sie dann eben da alles zerstört hatten. Oder die nannten das Land auch vorher schon, diesen Bereich dort, dieses Teil des Römischen Reiches wurde ja auch erobert. Dieses Land da zwischen Ägypten und Syrien, das nannten die Philistine. Das war so das Land der Philister. Israel wurde nicht erwähnt, ne? Und so ist das geblieben eigentlich. Und daraus entsteht dann der Name der Bevölkerung, die da sich eben dann angesiedelt und vermehrt hat, eingedrungen ist, nachdem die Juden eben da zum größten Teil umgebracht wurden oder auch vertrieben wurden. Und ja, jetzt hast du das da, und wenn die Verwandtschaft haben, dann sollten sie nach Jordanien gehen. Die anderen Araber wollen die aber alle nicht, weil die bringen jetzt auch eine Menge Probleme und Hass mit, ne? Und es leben ja in Libanon und in Jordanien leben Vertriebene. Und die Nachfahren, die haben sich ja heute, es sind damals 250.000 Menschen vertrieben worden, auch durch eigene Schuld. Israel wollte eigentlich bei der Staatsgründung, hat den Arabern die Hand ausgestreckt, aber die Araber haben sie überfallen. Und daraufhin gab es dann da eben auch Vertreibungen, ne? Und auch, ja. Und aus 250.000, die vertrieben wurden, sind heute Millionen entstanden. Und die leben in Flüchtlingscamps in Jordanien, im Libanon, in, ja, ich weiß nicht, vielleicht auch in Syrien. Es gibt so palästinensische wohl Siedlungen auch in Ägypten oder Stadtteile. Und machen alle Ärger, weil das wie der Arafat, weil sie sagen, ja, ihr müsst uns helfen, wir wollen dahin zurück, wir müssen die Juden vertreiben, damit wir unser Land wieder kriegen. Ja, da ist ja irgendwie, es gibt da keinen Frieden, es gibt da kein Ende. Deswegen, den Muslimen kann man nicht helfen, die sind besessen gerade vom Hass, weil die Juden haben eben den Messias hervorgebracht. Ne? Das steht in der, das ist die Frau da in der Offenbarung. Da ist die Frau mit der Sonne bekleidet, das ist Gott. Sie steht auf dem Mond und der Mond ist ein Bild für den Satan. Und diese Frau bringt ein Kind hervor. Und das wird die Völker regieren. Da kommt eine Schlange oder der Drachen und der will das Kind verschlingen, aber es kann er nicht. Und dann wird er wütend und dann verfolgt er die, dann wird das Kind zu Gott entrückt, steht da. Und dann verfolgt der Drache die Frau und ihre anderen Nachkommen, ihre anderen Kinder. Und das sind die Juden eben auch. Und er verfolgt sie mit Hass und das hat er getan all die Zeit. Und das ist der Grund, warum es da keinen Frieden gibt. Es geht nicht um Land, es geht um nichts. Es geht um nichts anderes als schieren Hass auf das Judentum, weil sie eben den Jesus hervorgebracht haben. Ne? Das ist diese Schlappe, die der Teufel da erlitten hat. Diese Niederlage, dass er am Kreuz eben besiegt wurde und eben die Macht genommen wurde durch das, ne, Jesus, Satan ist besiegt in der Lache von Jesus seinem Blut. Also, ja, sein Blut war, das floss und das besiegte den Satan und brachte Segen für die Welt. Und das ist der Hintergrund, deswegen, und dieser Geist, das ist, die Geister in den Lüften, die gehen in die Köpfe der Menschen rein und die bewegen ihre Herzen und das ist da der schiere Hass. Das ist keine Hoffnung, da ist keine Hoffnung. Da ist keine Hoffnung, bis der Messias wiederkommt. Bis er hier seine Herrschaft antritt.
Ja. Ja, viel mehr habe ich gar nicht zu erzählen. Da ist noch eine Glocke, ne? Diese Ungerechtigkeit, Zauberei, Magie, das ist auch, da Superman war auch dafür anfällig. Also da waren also Kräfte, diese Kräfte konnten ihm auch was anhaben. Das deutsche das Dritte Reich war voller Magie und Zauberei. Was da passiert ist hier in Deutschland, das glaube, das ist uns allen gar nicht klar. Ja, dieses Hakenkreuz, das ist ja eigentlich dieses Swastika, das kommt ja aus dem Indischen. In Indien ist das ein Zeichen für Glück und Wohlstand. Das trägt der Dalai Lama, der hat einen Thron da und da sitzt er drauf, das ist ein Holzstuhl, so ein Holzding, das ist geschmückt mit diesen Swastikas. Und ich hatte einen bei mir, ich hatte einen jungen Inder bei mir wohnen. Und den einen Tag, das war für ihn, sind ja da unglaublich viele Gottheiten und da sind andauernd irgendwelche Feiertage und die glauben ja auch alle an was anderes. Und er zeigte mir dann, er kam mit seinem Poesiealbum kann man sagen, kam mal an und legte mir das auf den Tisch. Und da waren alles so handgemalte Sachen von ihm drin. Die hat er wohl als Kind und als Teenager hat er die gemalt. Und die, so ein großes Buch war das. Ne? Das war so, war größer als DIN A4. Und da legte er auf den Tisch und hatte sein Zimmer schon geschmückt und das wollte er mir dann zeigen. Er kam zu mir ins Wohnzimmer und zeigte mir sein Poesiealbum und die Sachen, die er da so gemalt hatte. Und dann schlug er das auf und als er das aufschlug, da kam ein Licht in mein Wohnzimmer. Ganz starkes Licht. Und er schaute dann dahin und da waren das Hakenkreuze, die er da gemalt hatte. Die waren in bunten Farben mit noch anderen Sachen da so bei und er blätterte so ein bisschen, zeigte mir das. Und ich spürte, wie dieses Licht meinen Raum da erfüllte. Und es geht so die Legende, dass also der Dalai Lama in den 20er Jahren zwischen den beiden großen Kriegen, dass der irgendwie Hunderte oder Tausende von seinen Mönchen in diesen Safrankutten nach Europa geschickt hatte, gerade nach Deutschland, weil der da oben vom Potala, vom Gipfel der Welt, ne, vom Dach der Welt aus dem Himalaya, hat er die nach Deutschland geschickt. Und die liefen hier rum als Bettelmönche und beteten hier, weil das sind Magier, das sind Zauberer. Die sitzen sonst da oben und im Schneidersitz und versenken sich und machen da ihr Om und dann tröten sie solchen komischen Trompeten und rezitieren solche Sachen, dass sie in Trance geraten. Und das sind Zauberer. Und die können Kranke heilen. Die wissen, dass sie da die Mächte unter Gewalt haben und die sagen dann, solange wir hier beten, geht's den Leuten gut. Also das stimmt natürlich nicht, weil was sie da tun, ist überhaupt nicht gut und sie sind eine Einheit mit den Mächten und Gewalten der Finsternis vom Dach der Welt, also vom höchsten Ort der Welt. Von den höchsten Orten der Welt und das war nichts Gutes und die waren hier unterwegs in Europa, diese Mönche des Dalai Lamas und die haben Unglück gebracht, ne? Und die haben Deutschland verzaubert und was da passierte, was also von 33 bis 45 hier passiert ist, ich glaube, das ist uns das, ach ja, das 80 Jahre ist der Krieg vorbei. Am 8.5.2025 ist der neue Papst gewählt worden. Um 8.18 Uhr. Kann nun was zu bedeuten, oder also die Zahl 8 ist die Zahl der Wiederkehr. Das ist die Zahl von Jesus. So viele schreiben ja auf ihr Auto, dann wollen sie die Nummer haben, 777. Also, ja, aber die Zahl für Jesus ist die Zahl der Wiederkehr. Also da kommt das Reich Gottes, ist wieder auf die Erde gekommen, zu uns allen. Ist die Zahl, ist also die Versöhnung, 8. Ne? 7 war die natürliche Vollzahl der Woche auch, 7 Tage hat die Woche. Aber am achten Tag ist auch Jesus auferstanden, das war der Sonntag. Ne? Also am ersten Tag der Woche. Wir sagen ja, mit Montag beginnt die neue Woche. Also, aber im christlichen Sinne ist eigentlich der Sonntag der erste Tag der Woche, weil der Schabbat der Juden, der Samstag, ist eigentlich der letzte Tag, der siebte Tag.
Ne? Und dann ist der erste Tag, ist der Sonntag, und das ist der eigentlich dann, also der achte. Ja. 80 Jahre ist das her, dass der Krieg vorbei ist. Ich hatte noch einen Traum, den will ich euch noch erzählen. In dem Traum ging es darum, ich wurde in den Keller runtergeführt, und der Keller, der war ölverschmiert und mit vielem Gerümpel voll, mit alten Motoren und Getrieben und Teilen. Und dann hörte ich eine Stimme: Das kann alles weg. Mir war klar, das kann alles weg. Wir haben, ne, es kann, das sind Methoden der Vergangenheit. Ich dachte auch noch im Traum so, heute gibt es eben hier KI, künstliche Intelligenz, und das kann alles weg. Und ich denke, das hat was zu tun mit unserem neuen Bundeskanzler, mit dem Friedrich Merz und mit der CDU. Ich bete für ihn und dass das gut wird. Der Wahlkampf war beschissen. Lügen haben kurze Beine, das rächt sich jetzt alles. Aber ich denke, Gott ist mit ihnen und er will da Erfolg geben. Ja, und die Methoden der Vergangenheit, die werden jetzt überflüssig. Wir können entrümpeln. Und auch diese Zeitzeugen, die können jetzt gehen, die dürfen, ja, das ist jetzt nicht gehässig gemeint, sondern 103 Jahre lang hat diese Frau gelebt hier auf Erden. Und jetzt ist sie heimgegangen. Wir sagen ja, wir Christen, wir sterben ja nicht, wir gehen ja heim, und die gläubigen Juden auch. Wir gehen zu Gott, und diese Menschen dürfen jetzt auch nach Hause gehen. Sie haben ihren Dienst auf Erden getan, lange genug. Sich erinnert an das Furchtbare, was sie erlebt haben, und uns gewarnt, und jetzt dürfen sie gehen. Da sind neue Methoden, und der ganze Gerümpel aus dem Keller, ich hatte wirklich mal so einen, das war hier die Garage, auch ein Keller. Ich hatte mal früher mit Mofas viel gemacht, Mofas auseinandergebaut, sauber gemacht, repariert, und da hatte ich Teile, kistenweise Motoren, Getriebe und alles sowas. Und das habe ich irgendwann weggeschmissen, weil ich habe damit aufgehört, ich wollte das nicht mehr. Ja, und wir können da, vielleicht war das der Betriebsraum, es war so ein wirklich, da was war, sah sehr nach Arbeit aus und nach viel Schmutz und Öl und Dreck. Und diese ganze Gerümpel, was da rumstand, diese ganzen, das war nicht Gerümpel, das waren wirklich brauchbare Sachen, aber es kann alles weg im Traum. Eine neue Zeit, ein neuer Bundeskanzler, ein neuer Papst. Der hat genau 12 Jahre seinen Dienst getan, der Franziskus. 12 Jahre. Der ist am kurz vor Ostern ist der gewählt worden und an Ostern gewählt, an Ostern gestorben. Ja. Das soll es gewesen sein. Ich erwarte immer noch auf Erweckung nach Waliser Art, dass also Menschen im Schlaf wiedergeboren werden. Das passierte da nämlich. Die fingen im Schlaf an zu reden, in Zungen zu reden. Das hat Gott mir gezeigt, schon 1997. Darauf warte ich. Wir brauchen das. Die Welt braucht das. Ja, die Welt braucht das. Die ganze Gesellschaft muss verändert werden. Wir brauchen neue Menschen hier im Land. Wir brauchen keine neuen Regierungen. Wir brauchen keine neuen Regierungen. Wir brauchen neue. Alle müssen neu sein. Und das geht nur von oben. Von oben geboren. Das geht so nicht weiter. Ne? AfD, ja, die muss verboten werden. Ne? Die muss verboten werden. Entwickeln sich immer weiter in Richtung Nazis, und die Gerichte werden das klären. Ja, wir leben in einem guten Land, und schauen wir mal, also mit, ich befehle das, Gott hat sein Auge auf Deutschland, und ja, macht's gut.

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Hallo, liebe Hörer des Erweckungssenders. Hier ist euer Glaubensbruder Stefan. Ja, ich bin richtig aufgeregt, weil ich diese Sendung jetzt hier heute alleine mache. Mir fehlt meine Unterstützung, der Bruder Volker. Aber ich habe was vor, was ich besser alleine machen kann, nämlich vor mir liegt ein Buch, das heißt Gottes Generäle Teil 2. Der Autor ist Robert Slierden, den habe ich schon ein paar Mal so erwähnt in Predigten. Robert Slierden lebt in den USA, ist circa heute so Mitte 40 und leitet ein christliches Werk, inzwischen ist er umgezogen in Florida, USA. Und ich bin ihm mal begegnet, ich habe ihn mal getroffen. Der hat 1996, ja, schon 25 Jahre her, war der in der Jesusgemeinde in Rinteln, wo ich ja so meine Glaubensgrundjahre verbracht habe. Da war ich 5 Jahre lang und er war da 1996 eingeladen. Er war auf Europa-Tournee und ich hatte vorher von ihm den ersten Band dieses Buches gelesen, Gottes Generäle. Nee, das stimmt gar nicht. Den gab es noch gar nicht auf Deutsch. Gottes Generäle Teil 1, auch sehr empfehlenswert. Vielleicht habe ich ihn auch zum ersten Mal da erlebt. Ich habe mir an dem Tag dann auch noch ein Buch bei ihm gekauft und wir bereiteten den Saal vor, den Brückentorsaal in Rinteln vor für den am Samstagabend für den nächsten Tag. Am Sonntag sollte dort die Konferenz mit ihm stattfinden, da kamen so 400, 600 Leute und wir waren am Abend vorher unten, er war im Hotel, er war im Brückentorsaal Hotel und wir bereiteten unten die große Stadthalle, diesen Stadtsaal davor. Der Volker war mit dabei, wir hatten uns große Besen genommen und wir fegten den Saal. Wir haben da sauber gemacht, anschließend wurden da eben Stühle reingestellt, alles wurde bestuhlt, Tische wurden rausgetragen, wie man eben so einen Saal herrichtet für so eine Konferenz, wo dann vorne einer auf der Bühne steht und redet und das ist, wo es ein großes Publikum gibt, mit ca. 400 bis 600 Leuten, die zuhören. Und während wir da gerade so am Fegen waren, irgendwelche Gemeindemitglieder, ich will sie gar nicht Glaubensbrüder nennen, die ärgerten mich, die spotteten über mich. Ja, sowas gibt's unter Christen. Und ich hatte denen nichts getan, war halt ihr Mobbingopfer und stand da und schüttelte den Kopf und war traurig darüber, wie mir das da so ging. Plötzlich nahm mich jemand in den Arm. Da guckte ich so nach rechts hoch und da war ein ziemlich großer Kerl stand neben mir. Und das war Robert Slierden. Ja, der begrüßte mich und sagte, hi guy oder irgendwie sowas. Und er sagte mir, er wollte mal gucken, was wir hier so tun. Und anschließend kam noch Bernd Koch, der Gemeindeleiter, und sagte, na, der mag dich wohl, wa? Ich fand das sehr schön, ein kleines Treffen, eine kleine Begegnung mit diesem Robert Slierden. Und der nächste Tag war sehr begeisternd, dieser Gottesdienst, den er da machte. Ich muss mal gucken, ist das hier überhaupt laut genug? Was machen meine Regler? Die verstellen sich ja schon mal. Oh, die sind ganz stark verstellt. Ja. Da muss ich doch mal gucken, ob das nicht zu leise war. Ich habe gar keinen Soundcheck gemacht. Ich höre mal eben rein in diesen Beitrag und entscheide, ob ich den so lassen kann. Bis gleich.

Okay, versuchen wir es jetzt mal mit dieser Einstellung hier. Also, ja, der nächste Tag war dann sehr, der war begeisternd. Robert Slierden, vielleicht war es, ob das ein Gottesdienst war mit ihm oder drei, das weiß ich gar nicht mehr. Aber jedenfalls, also der hatte eine Frechheit, der Typ, ne? Der war damals, wie alt war der damals? 27. Ich 10 Jahre älter, so 37, das kommt hin. Ja, ungefähr, ne? Vielleicht war er sowas in der Richtung. Und also der Name kein Blatt vor den Mund, der nannte eben, ja, er sagte, wo sind die ganzen Besessenen, wo hat sie Jesus gefunden? In der Synagoge. Ja, was sind die Synagogen heute? Das sind unsere Gemeinden. Also wirst du die religiös Besessenen, wo dann anfangen, die Dämonen rauszureden, die wirst du in den Gemeinden finden. Und so hat er das auch in den USA erlebt gehabt, dass dort seine Widersacher waren, die ihn kritisierten, die fand er in den frommen Kreisen. Und nicht außerhalb. Und so geht es mir ja genauso. So ging es mir dann mit meinen eigenen Glaubensgeschwistern in Rinteln. Meine ärgsten Widersacher sind Christen und ja, damit setze ich mich ja hier auseinander. Das ist nach wie vor mein Thema in den Predigten des Erweckungssenders. Das, was da bei uns in den Gemeinden falsch läuft, das ist mein Thema. Und ja, Robert Slierden, der ist der Autor dieses Buches. Und in diesem Band, den ich wirklich loben kann, dieses Buch hier, Gottes Generäle Teil 2, ihr findet das zum Beispiel bei der Jesusgemeinde im Rinteln. Da könnt ihr zurzeit 4 Bücher kaufen für 59 Euro. Die Bände 1, 2, 3 und 5. Eins kann ich empfehlen, Band 2 kann ich sehr empfehlen, Band 5 kann ich auch empfehlen. Beim Band 5 zum Beispiel, da geht es um Missionare, die in die Welt ausgegangen sind, wie diesen deutschen Graf Ludwig Nikolaus Zinzendorf oder den ja, Livingston, der hat Afrika bereist und kartografiert und dafür eigentlich die Grundlagen auch gelegt, dass dort die Missionare ihm folgten. Er hat auch missioniert, ist eigentlich als Missionar losgezogen. Taylor Hudson wird da beschrieben in dem 5. Band, kann ich sehr empfehlen. Wenn man ein bisschen gelernt hat, auch kritische Distanz zu jedem Buch zu haben, das man in Händen hält, denn man sollte nicht alles da ungeprüft schlucken. Genau mit den Worten von Paulus sollten wir alles prüfen und das Gute behalten. Und auch wenn diese Bücher viel Information geben und auch spannend und interessant geschrieben sind, also so mache ich mich doch nicht mit jeder Aussage oder auch mit der Grundhaltung von Robert Slierden gemein. Ja, ich habe da schon eine kritische Distanz und ja, dazu dann gleich mehr. Ich habe immer schon gerne gelernt, als ich noch zur, ich bin gern zur Schule gegangen und ich bin nicht so gerne zur Schule, ich bin gerne zur Schule gegangen, weil ich da was lernen konnte. Mir hat der Unterricht Spaß gemacht. Ich bin nicht zur Schule gegangen wegen Freunden oder Klassenkameraden. Ja, die waren halt da. Aber ich bin gerne hingegangen, weil ich lernen wollte. Das war interessant. Ich fand das schön, da zu sitzen und was erzählt zu bekommen. Deswegen habe ich dann auch noch mal 4 Jahre studiert. Oder ja, und weil ich finde das angenehm, zu sitzen und das regt meinen Geist an. Bin da neugierig, möchte lernen und es macht mir einfach Freude, mich hinzusetzen und da vorne ist ein sympathischer Mensch, der mir Geschichten erzählt. Ich finde das ganz toll. Und mache das auch im Fernsehen und ich lerne über Dokumentationen, die ich mir angucke auf allen möglichen Kanälen. Und ich kaufe mir eben auch Bücher und lese die. Ja, und jetzt habe ich mir dieses Buch hier gekauft. Um eben wieder was zu lernen. Ja, wir haben immer noch Corona-Zeiten. Wir haben Ende März 2021 und es ist gefährlich. Man sollte nicht immer in den Abgrund starren, weil man ja, wenn du der Abgrund, der kriegt magische Kräfte, der zieht dich an, der zieht dich runter. Ne, wenn man so in den Bergen ist und klettert, wenn so Kletterer, die dürfen auch nicht, wenn sie einen Berg besteigen wollen, nach oben wollen. Allzu lange nach unten gucken, da wird einem schwindelig und man kann abstürzen. Ne? Der Abgrund, starrt nicht in den Abgrund. Guckt euch nicht alle, momentan ist ja ganz schlimm. Ich finde das wirklich ein Versagen,
Vielleicht, aber es ist eben so, die Menschen sind mit, was sagten sie, ein neues Wort ist erfunden, mütend,

ja, müde und wütend. Die Menschen sind auch im, die Politiker, die Fernsehmacher, Journalisten, die sind alle müde. Man könnte ja mal einen Ausblick bieten, ne? Man könnte zum Beispiel mal hervorheben, dass zurzeit, wir haben jetzt Ende, kurz vor dem 1. April, sind in Deutschland ca. 10 Millionen Menschen geimpft. Ich bin für die Impfung, auch wenn es da bei dem einen Impfstoff AstraZeneca jetzt sogar zu Todesfällen gekommen ist. Man fängt jetzt an, also zum Beispiel Frauen, die die Pille nehmen, rauchen, übergewichtig sind oder Bluthochdruck haben, nicht mehr mit AstraZeneca zu impfen, weil da kommt es dann zu diesen Hirnvenenthrombosen, wo auch schon wenigstens eine Frau dran gestorben ist. Man nimmt die davon aus, sie kriegen das dann halt nicht. Aber es gibt inzwischen auch, weil man das jetzt diagnostiziert hat, woher das kommt, gibt es jetzt da auch schon Abhilfemedikamente, die dann im Fall, wenn sowas eintritt, ne, eine auf 200.000 ist nicht so wenig, ne? Das ist, möchte man dann auch nicht, möchte ich auch nicht. Und, aber es gibt da jetzt Medikamente, falls man da sehr starke Kopfschmerzen bekommt oder so kleine Äderchen, dass man die an den Beinen sieht, dass die hervortreten, dann ist das da, dann gibt es da solche Krämpfe in den Kapillargefäßen, die dann zu diesen Thrombosen führen. Ja, zu starken Schmerzen oder auch eben sogar zu Schädigung, Schlaganfall, ne? Auch wenn das der Fall ist, diese mRNA-Wirkstoffe BioNTech-Pfizer, hört man gar nichts Negatives. Das scheint sehr gut zu klappen. Ist in Deutschland entwickelt worden. Halleluja, danke Jesus. Und es war der erste Wirkstoff, der da war, der erste Impfstoff, der da war, in Deutschland entwickelt. Jesus, du bist mit uns in diesem Land. Wir sind ganz weit vorne. Wir sind nicht schlecht in der Entwicklung dieser Dinge. Nur es ist eben weltweit, es fehlt an den Grundsubstanzen, um diese Impfstoffe in ganz großen Mengen herzustellen. Du kannst eben nicht so eine Produktion aus dem Boden stampfen. Die USA haben sehr große Kapazitäten im eigenen Land, die sie dann nur für sich selber nutzen. Deswegen sind die wesentlich weiter schon. Die haben schon ein Drittel der Bevölkerung geimpft. Wir haben jetzt etwas mehr als 10%. England ist auch weiter. Israel hat sehr großzügig eingekauft. Das ist auch eine kleine Bevölkerung von 8 Millionen Menschen. Die sind schon fast durch mit der Impfung. Ja, aber man könnte zum Beispiel die Bevölkerung mal damit ermutigen, dass man ihnen sagt, und ich sage euch das jetzt, wir haben jetzt in 3 Monaten bereits 10 Millionen Menschen geimpft. Und das wird jetzt wesentlich schneller gehen. Im April werden wir 10 Millionen Menschen impfen, im Mai wohl auch. Im Juni, sodass wir Ende Juni schon wenigstens 40 Millionen Menschen, also die Hälfte der Bevölkerung, geimpft haben werden. Wir brauchen für so eine Herdenimmunität, also dann können wir wieder unbesorgter miteinander umgehen, brauchen wir circa 3/4, das heißt 60 Millionen. Das haben wir dann also Ende August sind wir bei 60 Millionen Geimpfte in Deutschland, die wenigstens einmal geimpft sind und damit dann schon geschützt sind, wenn auch die Einmalimpfung von diesen, du brauchst ja von BioNTech und von AstraZeneca 2 Impfdosen, damit du vollständig geschützt bist, aber jeweils eine Impfdosis führt auch schon dazu, dass du keinen schweren Verlauf mehr hast und du stirbst eigentlich nicht mehr daran, was ja durchaus der Fall sein kann. Dann gibt es ja noch diesen Moderna-Impfstoff, da gibt es auch 2, der kommt aus den USA, den kriegen wir jetzt in geringeren Mengen. Und dann kommt noch Johnson & Johnson aus den USA, da braucht man sogar nur eine Impfdosis. Darüber hinaus kommt CureVac aus Deutschland auch, wird in Tübingen entwickelt, der wird jetzt bald dazukommen. Darüber hinaus wird der russische Impfstoff Sputnik getestet und glaube ich noch Novavax, das ist was aus Indien, könnte das sein. Indien hat weltweit die größten Kapazitäten für die Herstellung von Medikamenten und auch Impfstoffen. Das ist alles ausgelagert worden nach Indien. Viele Firmen, große Firmen arbeiten mit indischen Firmen zusammen oder haben dort Niederlassungen, sodass auch Antibiotika und alle möglichen Tabletten, alles wird ganz, ganz viel wird in Indien hergestellt. Und Indien hat auch einen eigenen Impfstoff entwickelt, den sie selbst in der Bevölkerung schon anwenden und der wird vielleicht auch noch zu uns kommen. Ich weiß nicht, ob das jetzt Novavax war, ich habe da was Vaccine kommt und das kommt ursprünglich von Vaca, die Kuh. Weil den ersten Impfstoff hat man, das waren die Kuhpocken. Und diese Kuhpocken hat man damit hat man Menschen infiziert, weil man gemerkt hat, dass die Frauen, die Kühe gemolken haben, die hatten an den Händen kriegten die dann oft, weil Kühe sowas hatten, die Kuhpocken.
Und diese Frauen, die sich mit Kuhpocken infiziert hatten, die starben nicht mehr an den Pocken. Die Pocken, die hat es gegeben bis 1960 in Deutschland auch. Und daran sind viele Menschen gestorben. Aber eben diese Frauen, die die Kuhpocken vorher hatten, starben nicht daran. Und so hat man dann irgendwann die Menschen mit Kuhpocken geimpft, damit sie nicht mehr an den Pocken sterben. Und weil eben das erste Sekret, das war eben von den Zitzen, von den Eutern von Kühen. Und weil man das da entnahm und die Kuh eben lateinisch Vacca heißt, das ist französisch Lavache, ja, die Kuh. Deswegen sagt man heute noch zu einer Impfung, das ist ein Vakzin. Das kommt von Vacca, die Kuh. Wacker, wacker. Naja, so, kleiner Ausblick, um euch mal Mut zu machen, ich mir selber auch, das sollte auch das öffentlich-rechtliche Fernsehen sollte das tun, sollte den Menschen hier im Land eigentlich mal, ja, mal auf die andere Seite da von dem Canyon zeigen, ne, dass man den anderen, dass es weitergeht, dass wir nicht alle nur in diesen Canyon hineinschauen, der Canyon, der eben uns da von der Zukunft trennt, weil es wird eine Zukunft geben und wie gesagt, Ende Juni werden wir schon hier 40 Millionen Geimpfte haben und das sieht dann ganz ordentlich aus. Momentan wird ja nur gejammert, es wird nur geschimpft, es sitzen jeden Abend sitzen sie in allen Talkshows zusammen, in allen Nachrichten und so viel, jeden Abend eine Sondersendung über die hohe Inzidenz, die hohe Anzahl von Infizierten auf 100.000. Und dass das mit dem Testen nicht geht. Und auf der anderen Seite hast du dann wieder die Covidioten, die in Dresden und in Kassel auf der Straße stehen und alles ableugnen, dass das alles gar nicht gibt. Deswegen nochmal gesagt, es gibt Hoffnung. Ich glaube daran, dass die Impfungen gut sind. BioNTech, Pfizer. BioNTech ist eine Firma aus Mainz. Das sind zwei, war ein türkisches Ehepaar, die Anfang der 2000er angefangen haben, für Krebs eine Krebsimpfung versucht haben zu entwickeln, zu erforschen. Und die haben jetzt diesen Messenger-RNA-Wirkstoff, der keinerlei Probleme macht, entwickelt. Ein ganz neues Verfahren, und die haben dafür das Bundesverdienstkreuz bekommen. Ja, und das wird uns allen helfen. Das wird uns helfen, dass wir, wie es schon in der Vergangenheit, Impfungen uns viel geholfen haben, dass wir zu einem normalen Leben zurückführen können, normaleren Leben erstmal und dann irgendwann auch zu einem normalen Leben zurückführen können. Weil die Medizinwissenschaft ist ein Segen, ist eine Gabe Gottes, dass Menschen das können, dass wir sowas können. Mit Mikroskopen und mit modernster Technik wird da was rausgesucht und wir werden daran auch nicht zeitversetzt sterben. Ja, das können wir vielleicht gleich nochmal drüber reden. Erstmal mache ich jetzt für euch Musik.

Ja, mit der Aufnahme kann ich ganz zufrieden sein, so wie es jetzt ist. Das lassen wir so. Um das Thema eben nochmal mit Impfungen abzuschließen und mit dem, was gerade, mit dem Lauf der Dinge. Ich schaue eben auch nicht in den Abgrund, sondern ich nutze die Zeit, um mich fortzubilden, um mich zu bilden. Deswegen lese ich eben jetzt hier halt Bücher, weil das ist besser, als mich verrückt zu machen. Auch mir sagt Gott, fürchte dich nicht, ich beschütze dich. Trotzdem bin ich vorsichtig. Aber ich nehme mir halt ein Buch zur Hand und lese das und schaue mir nicht den ganzen Tag Nachrichten an, dass ich da also in Angst und Schrecken mich verfangen werde. Wir müssen da jetzt tapfer sein, geduldig sein und eben darauf warten, dass mehr und mehr von uns geimpft sind. Die Sterbezahlen gehen ja schon runter. Wir sind heute nur noch bei ca. 300 pro Tag, dass 300 Menschen mit oder an Covid sterben. Sterben sowieso jeden Tag so im Jahr über 2000, im Winter 3000. Die Älteren sterben im Winter auch an Grippe und an den Grippen und anderen Dingen, Lungenentzündung und so weiter. Viele von denen sterben jetzt an Corona, aber das ist ja keine Entschuldigung. Es sterben eben auch Zuckerkranke, Organtransplantierte, Menschen, die eine Krebstherapie hinter sich haben, die möchten halt noch leben. Stell dir vor, du hast vor kurzem erst neue Nieren bekommen. Und da muss aber das ganze Immunsystem unterdrückt werden, damit die Niere nicht abgestoßen werden. Und jetzt stehst du in Gefahr, dass du an Corona stirbst, weil du hast eigentlich kein Immunsystem mehr. Und gerade diese Menschen brauchen dann die Herdenimmunität, weil die können sich zum Teil auch nicht impfen lassen. Die brauchen dann unsere Solidarität, dass wir uns für sie impfen lassen, damit der Virus eben nicht von uns auf sie übertragen wird. Ne? In einer Herde von, sagen wir, 100 Schafen, wenn da 75 immun sind durch die Impfung, dann brauchen die anderen 25 sich nicht so große Sorgen zu machen, dass der Virus zu ihnen übertragen wird. Die sind dann versteckt. Wenn die dann in der Mitte der Herde sind, sagen wir mal, dann kann das Virus von außen nicht an sie eindringen. Die müssten dann immer irgendwie sehen, dass sie in Mitte der Herde sind. Aber das ist dann das ist dann ja so nicht machbar, aber es ist ja auch nur ein Bild. Wenn wir insgesamt als 80 Millionen Deutsche, wenn davon 60 Millionen geimpft sind, oder 70, ja, dann haben wir diese 75-prozentige Immunität und dann müssen 25% sich nicht impfen lassen. Ich nutze die Zeit, um mich zu bilden, vorzubilden. Ich lese hier ein Buch und nochmal zur Impfung. Wenn man also die Verschwörungstheoretiker, die besonders auch in den freikirchlichen christlichen Kreisen vorzufinden sind, die glauben ja nicht daran, dass das Nebenwirkungen sind, wenn da jetzt Kopfschmerzen auftreten bei AstraZeneca oder dass da eben auch eine Krankenschwester in Rostock daran verstorben ist, sondern die glauben ja, dass das Ziel ist. Und dass jetzt da jemand schon, die glauben eigentlich daran, in den Köpfen ist Folgendes vorhanden. Ne? Wegen der neuen Weltordnung, Bill Gates will ja die Weltbevölkerung, wie das da so erzählt wird, durch Impfungen, will er ja die Weltbevölkerung von 7,5 Milliarden auf 500 Millionen reduzieren. Also müssen 7 Milliarden müssen sterben. Und deswegen hat Bill Gates mit anderen ganz klugen Leuten zusammen diese Corona-Pandemie kreiert. Die haben den Virus gebaut und freigesetzt, damit entweder an dem Virus die Menschen sterben oder aber an der Impfung. Weil aber Bill Gates und seine Freunde sehr klug sind, haben sie das natürlich mit der Impfung so gemacht, dass wir müssen erst alle durchgeimpft werden. Es müssen erst eben 7 Milliarden Menschen durchgeimpft werden. Wenn wir alle durchgeimpft werden, dann aktiviert sich diese Impfung dann von alleine oder durch ein Smartphone-Signal oder irgendwie sowas, dann mit Mikrochips, die da mit drin sind, dann wird die Impfung dann aktiviert und dann fangen dann die Menschen an zu sterben, weil die können ja jetzt nicht sofort an der Impfung sterben, dann wird sich ja keiner mehr impfen lassen. Deswegen wird das erst zeitversetzt passieren. Israel ist schon durchgeimpft, die werden also alle sterben dann bald. Es gibt dann so einen Tag X, wo dann eben genug Menschen weltweit durchgeimpft sind und dann wird das große Sterben beginnen an der Impfung. Weil das kann man dann, ne? Die haben das in den Vorstellungen der Verschwörungstheoretiker ist das dann so, vielleicht kann man das dann wirklich durch ein Smartphone-Signal, viele Menschen haben ein Smartphone, weil da werden eben doch eben so, wie da behauptet wird, so Mikrochips mit eingespritzt und die werden dann scharfkantig und die reißen dir dann innen drin die Kapillargefäße auf oder verstopfen dein Gehirn, das ist genau was jetzt schon mit
unglücklicherweise bei AstraZeneca in Einzelfällen schon passiert ist. Das war aber eigentlich ein Unfall. Das hätte noch jetzt noch gar nicht passieren wollen. So sind die Gedanken von Verschwörungstheoretikern. Das kommt aus Russland. Neue Weltordnung, das geht schon zurück auf die Protokolle der Weisen von Zion, ein Machwerk des russischen Zaren aus dem Jahre 1905, ja, um die Juden und den Kommunismus damals zu verunglimpfen. Und das kommt weiterhin aus Russland, aus dem Kreml. Da gibt es eine Menge Einflussnahme Richtung Europa und der westlichen Welt, aus heute Russland, auch aus Aserbaidschan, aus Weißrussland, ne, aus dem, die sind da, die ehemaligen Sowjetunion-Länder sind da, die haben großes Interesse daran, die westliche Welt, Europa zu destabilisieren, wollen das, ja, dann auch diese Behauptung, die Europäische Union wäre ein Werk des Antichristen. Also es gibt Christen, die hören sich bei Pravda TV die Seherin Maria S. an. Die erzählt ein ganz, ganz dummes Zeug, die kann man, es gibt, könnt ihr finden, Pravda TV, pravda.tv, findet ihr im Internet. Und da kann man dann nachlesen, was die Seherin Maria S. so sagt. Und der Volker Kenter hat da wenigstens drei Glaubensgeschwister aus charismatischen Gemeinden, die sich das ansehen oder durchlesen. Und die erzählt so einen Schwachsinn, das ist so dumm. Und auch andere Geschichten aus dieser Richtung da. Das ist alles so verblödet. Volker, stell dir die Frage, woher kommt das, dass Christen so dumm sind? Ja, lassen wir diese Frage mal so im Raum stehen. Überlegt, denkt ihr mal drüber nach. Guckt ihr euch mal selber an und dann eure Mitgeschwister, eure Glaubensgeschwister, Gemeindemitglieder und so weiter. Wie sieht das da so aus? Was wird da so geglaubt? Was wird da so erzählt? So, das sollte jetzt eigentlich erstmal genug sein zu dem aktuellen Thema Corona, die Verschwörungen, die Impfungen. Und ich trinke einen Schluck Kaffee und ihr kriegt ein bisschen Musik und dann steigen wir in das Thema ein. Das Buch von Robert Sliden, Gottes Generäle, die Reformatoren. Gottes Generäle, Band 2, die Reformatoren. Bis gleich.

Als Reformatoren fällt uns Deutschen natürlich Luther ein. Martin Luther, ne, hat gewirkt in Wittenberg, das ist im heutigen, glaube Brandenburg. Er war auf der Wartburg, die ist bei Eisenach oder in Eisenach, das ist in Thüringen. Da in der Ecke hat der ja gewirkt, der fällt uns natürlich ein. Dann kennen wir den Calvin als Reformator, der war mir selber nicht so, der ist mir selber nicht so bekannt gewesen. Den Namen wusste ich schon, dass der Johannes Calvin in der Schweiz gewirkt hat. Ja, genau gesagt war das in Genf, war der am Wirken. Diese beiden Männer zum Beispiel und deren Wirken und ihr Leben wird hier in diesem Buch beschrieben. Ich kann mal bei Facebook einen Link reinstellen von diesen vier Bänden, die ich schon erwähnt habe, die ihr jetzt für 59 Euro bekommt. Die kosten sonst eigentlich über 80 Euro. Das ist so ein Bundle, sagt man heute, ne? Da könnt ihr also diese vier Bände bekommen, Band 1, 2, 3 und 5. Warum Band 4 nicht dabei ist, weiß ich nicht genau. Und dann gibt es noch ein Band 6. Ihr kriegt hier vier Bücher für 59 Euro. Finde ich eine sehr gute Investition, wenn man neugierig ist, wissensbegierig ist und über das Christentum und seine Geschichte was wissen will. Ich habe auch bei Facebook einen Link gemacht von Wikipedia über eine christliche, also die wichtige Daten der Christenheit. Da geht es dann eben los mit Jesus seiner Geburt bis in die Neuzeit und da kann man dann auch mal sich informieren, wann hat denn der Franz von Assisi, der heilige Franziskus gelebt? Wann hat dieser Augustinus gelebt, ein Kirchenvater? Von wem stammen denn die Dominikaner ab? Wann hat dieser Dominik gelebt? Wer war das? Wer war Benedikt? Auch so ein Kirchenvater. Und das waren ja alle schon Reformatoren. Das waren ja alles Leute, die was Neues gestartet haben im Christentum. Vor der Reformation, die wir hier so auf 1500 ungefähr datieren, genau, eigentlich in Deutschland dann 1517 mit Martin Luther. Da war, glaube ich, der Anschlag seiner Thesen an der Tür. Aber es ging von Anfang an, es war in den ersten Jahrhunderten nach Jesus gab es Diskussionen und das werden wir alles noch, haben wir schon ein bisschen besprochen, eben mit dem Verbot des Hebräerbriefs schon um 95 herum, dass die Nachfolger, die direkten Nachfolger von Petrus und Paulus da in den Gemeinden in Rom sagten, dieser Hebräerbrief, der ist nicht vom Heiligen Geist inspiriert, der bringt Lieblosigkeit in die Gemeinde rein, das ist ketzerisch, das ist Irrlehre, Häresie, sagt man da mit einem Fremdwort. Der macht uns die Gemeinden kaputt, ne? Und so hat es da immer wieder über all die Jahrhunderte, von Jesus seinem Tod und Auferstehung, von dem Beginn der Gemeinde an Pfingsten bis heute, hat es eben immer Streit gegeben. Der Teufel versucht immer, das zu vergiften. Ne? Er will immer in das reine Wasser was reinträufeln, was uns den Glauben zerstören soll. Und eigentlich hat keine Reformationsbewegung ihren Reformator, ihren Begründer überlebt. Ja? Der reformatorische Geist, die erneuernde Kraft, ist eigentlich meistens mit den Reformatoren ins Grab gegangen, sodass dann eben wieder neue Reformatoren auftreten mussten. Das war eine Wikipedia-Auflistung, habe ich eben erwähnt, da könnt ihr das ansehen vom Anfang bis heute. Mich hätte das mal interessiert, übersteigt natürlich jetzt auch meine geistigen Fähigkeiten, das alles jetzt hier zu darzustellen über Franz von Augustinus, Benedikt, Dominik und all diese Bewegung innerhalb der, die am Anfang da waren, im ersten Jahrtausend, in der alten Kirche und dann die bis hin zu heute. Aber deswegen habe ich ja ein Buch gelesen und der Robert Slierden beschreibt hier das Wirken von John Wycliffe zum Beispiel. Und
Also das beginnt hier so um 1330. Da ist John Wycliffe lebt in England. Und der hatte schon diese Universität in Oxford gegeben und er hat da erst selber studiert. Damals hat man immer Theologie studiert, Medizin oder aber Jura, ne? Also das Rechtswesen. Diese drei Strömungen gab es immer, neben der die Theologie war oft verbunden mit Philosophie. Ja, und um 1330 wird er geboren und 1345 diese Männer in der damaligen Zeit, Frauen war der Zugang zu den Schulen ja fast vollständig, also vollständig verwehrt. Diese Jungs gingen mit circa 10, 12 Jahren, fingen die erst an, in die Schule zu gehen. Bis dahin waren die bei den Eltern, die arbeiteten mitten auf den Feldern oder im elterlichen Handwerksbetrieben. Und so circa mit 16 kommt dann dieser Wycliffe auch an die Universität in Oxford. Und er lernt erst dort und dann wird er dort später dann Doktor und Professor für Theologie. Und man sagte, also Oxford war in dieser Zeit war gleichbedeutend mit diesem John Wycliffe. Ne, so berühmt war der in seiner Zeit, John Wycliffe. Ich habe den Namen eigentlich noch nie gehört gehabt, konnte mir darunter auf keinen Reim drauf machen. Wer ist das? Mit John Wycliffe, geboren 1330, beginnt dieses Buch über die Reformatoren und es geht dann weiter mit Jan Hus. Jan Hus ist ein Tscheche, der in Prag gewirkt hat. Jetzt suche ich gerade. Er wird geboren 1372 und er wird inspiriert von den Ideen von Wycliffe, ja, weil Wycliffe nimmt Anstoß an dem, was die katholische oder wie die Kirche damals war, ne? Ja, was da von Rom kam. Es gab in Rom einen Papst und ganz Europa war christianisiert worden. Und die römische Kirche, also der Papst von Rom aus, herrschte über die Kirche und herrschte nicht nur über die Kirche, sondern er herrschte dadurch auch in die Nationen rein und über die Könige. Ne? Er konnte aus der Kirche ausschließen, wen er wollte. Und das war ja, dann warst du quasi verflucht. Wenn du exkommuniziert warst und nicht mehr zur Kirche gehörtest, dann war dir das Heil abgesprochen worden. Also da war eine unglaubliche Macht, die von Rom ausging. Und Gleichzeitig lebten die Priester in den Kirchen und die Mönche, sie lebten zum Teil, ich will das jetzt nicht relativ, nicht also vollständig verallgemeinern, aber sie lebten wie Schweine. Ja. Du musstest in der Kirche erscheinen, das war Pflicht, wurde Buch geführt. Und wenn du am Sonntagmorgen, damit du Sonntagmorgen zur Kirche gehen konntest, musstest du am Samstag zur Beichte gehen. Ja, und Frauen wurden während der Beichte zum Beischlaf gezwungen von Mönchen und Priestern. Ist ja heute noch Thema gerade wieder, also sexueller Missbrauch in der katholischen Kirche. Gibt es auch in anderen Bereichen. Ja. Kinder werden in Schulvereinen, in Sportvereinen wurden sie Trainingsleitern zu sexuellen Handlungen gezwungen oder vergewaltigt. In der evangelischen Kirche genau das Gleiche. Aber hier sehen wir also, dass das in der katholischen Kirche damals haben die Priester und Mönche haben ihre Stellungen missbraucht, um Frauen, die zur Beichte kommen, zu vergewaltigen, zum Sex zu zwingen. Verheiratete Frauen wurden zum Ehebruch dadurch gezwungen, sie wurden erniedrigt. Jungfrauen, die keinen Mann hatten, wurden in den Klöstern, wenn sie Sachen ablieferten und so weiter, wurden vergewaltigt und sie durften es keinem sagen. Das hat alles lange Traditionen und also John Wycliffe sieht das alles. Er will selber Priester werden, auch weil er meint, es wäre A, eine erstrebenswerte Sache und B, hast du dadurch auch ein gutes Leben. Das war ihm schon klar und er hat dann erst Einsichten, dass er von Gott berufen ist und er ärgert sich. Er nimmt Anstoß an den Zuständen, die er dort vorfindet und wird so zum Reformator. Ja. Er ist der Erste, der die Bibel
Altes und Neues Testament aus dem in eine Landessprache übersetzt, weil die Sprache der Gelehrten des Mittelalters, 1300 ist Mittelalter, das Mittelalter beginnt so, sagt man so um 500 rum, mit Ende der Antike. Manche fügen noch die Völkerwanderung dazwischen, so 400 beginnt die Antike, endet 400 nach Christus, endet die Antike. Da haben wir 200 Jahre Völkerwanderung bis 600 und dann sagen viele, beginnt das Mittelalter. Wir sind also hier 1350, sind wir mitten noch im Mittelalter oder im dritten Drittel des Mittelalters. Und John Wycliffe ist der Erste, der eine Bibel ins Englische in diesem Fall übersetzt, weil er meint, die Menschen müssen wissen, was da drinne steht. Die meisten Priester konnten, die in den Kirchen dort in England gepredigt haben, konnten die Bibel nicht lesen. Und sie erzählten im Gottesdienst, sie erzählten den Menschen irgendwelche Fabeln und Mythen. Der Gottesdienst war ja strukturiert durch diese Liturgie, die in Latein gehalten wurde. Das hatten sie wohl auswendig gelernt. Dann wird da eben Weihrauch geschwenkt und man bekreuzigt sich mit dem Wassergefäß und man steht auf und setzt sich. Also dann hat man diese Gewänder und dann wird Glöckchen geklingelt für die Wandlung, dass eben da Brot und Wein sich in Leib und Blut verwandeln. Diese Liturgie die haben sie gelernt, dann bestimmte Gesänge, dann werden eben bestimmte Sachen wurden in Lateinisch gesagt und das hat dann die Leute auch beeindruckt, weil sie ja nichts verstehen. Aber es hat davon keiner was verstanden. Und auch wenn es die Menschen vielleicht beeindruckt hat, so sagt dann Robert Sladen, kritisiert das eben, oder auch, das haben auch all die Reformatoren selber gesagt, es kommt nicht viel an, es bleibt eben nicht viel hängen. Du bleibst abhängig von dem Priester da vorne, du verstehst kaum was. Und so eine Art eben Bibelunterricht war, Konfirmandenunterricht war, wenn man mit Mönchen, mit Priestern geredet hat, dann haben die einem Fabeln erzählt, irgendwelche Geschichten erzählt. Die haben, wenn man sich die Bilder anguckt aus dem Mittelalter von Bruegel und so, die Vorstellung über Hölle, wie dann der Teufel da mit dem Spieß rumläuft und die Menschen in die Hölle treibt und sie gebraten werden oder gekocht werden und so. Das stimmt ja alles nicht. Sind ja alles gar nicht die Vorstellungen, die Bibel uns vermittelt. Die Bibel sagt, dass der Teufel selber der Erste ist, der in der Hölle landen wird. Er ist das erste Opfer der Hölle. Und die Hölle gehört Gott dem Vater und Jesus und nicht dem Teufel. Der ist nicht der Besitzer der Hölle und er entscheidet, wer da reinkommt oder nicht. Aber die Menschen waren eben ungebildet und weil die Kirche eben ihre Machtstellung missbraucht hat, deswegen haben die da das leichte Hand gehabt, den Menschen irgendwelche Fabeln und Märchen zu erzählen, die sie dann auch geglaubt haben und sie glaubten, das wäre Gott und das wäre eben das, was in der Bibel steht. Und deswegen ist es ein großer Fortschritt gewesen, dass also John Wycliffe hier anfängt, die Bibel ins Englische zu übersetzen, was ein Skandal war und die wurde verboten und dafür wurde er verfolgt. Ja, man hat am Ende sogar zu Lebzeiten, hat man ihn zwar nicht, so ist man ihm nicht, konnte man ihm nicht beikommen, aber 30 Jahre nach seinem Tod hat man seine Knochen ausgegraben, verbrannt, zerstoßen und in die Themse geschmissen, damit das bloß weg ist und es keinen Wallfahrtsort gibt, wo Menschen hingehen können, weil man den Wycliffe irgendwie erinnerte und verehrte. Ja? Man hat die Knochen verbrannt und zerstoßen. So hat man ihn gehasst. Ich will euch mal eben noch einen Über oder machen wir eben kurz Musik und dann geht es hier weiter mit dem Buch Gottes Generäle, die Reformatoren von Robert Sladen.

Jo, ich will euch mal eben einen Überblick geben, damit ihr wisst, was hier kommt. Also das zweite Kapitel, im zweiten Kapitel wird Jan Hus beschrieben, der dann in der Tschechei wirkt, beeinflusst eigentlich durchgängig von dem John Wycliffe. In Kapitel 3 folgt dann Martin Luther, 100 Jahre, er tritt 100 Jahre auf, nachdem Jan Hus in der Tschechei, nein, er wurde in Konstanz am Bodensee, ja, als Ketzer verbrannt. 100 Jahre später tritt Martin Luther auf. Das wisst ihr, wann der so ungefähr gelebt hat. Ne? Der ist, sonst sage ich es euch, 1400. Kleinen Moment. 1483 geboren und 1546 gestorben. Im Kapitel 4 wird Johannes Calvin beschrieben. Er ist ungefähr ein Zeitgenosse von Luther, ich glaube 1514 geboren. Ich muss da immer ein bisschen blättern. 1509 geboren und 1564 verstorben. Eigentlich ein Franzose, der Cauvin hieß, Cauvin geschrieben, hat seinen Namen, was wohl damals üblich war, latinisiert. Wie ich eben schon erwähnte, also ich kann das nochmal ausführen, in dieser Mittelalter war die Sprache der Gelehrten europaweit das Latein. Das Latein war eben die Sprache des Römischen Reiches und weil das Römische Reich umfasste ja den gesamten Mittelmeerraum und dann bis hoch nach, zum Beispiel bis hoch nach Schottland, war ja alles von den Römern erobert worden und man konnte in dem gesamten Römischen Reich wurde eben die Besatzer, die Eroberer sprachen Lateinisch und so lernten dann eben auch die unterworfenen Völker lernten Latein. Und so konnte man sich, das war damals eine Verein, die Fremdsprache wie heute das Englische. Heute lernen wir überall auf der Welt, wird Englisch gelernt in den Schulen, damit Kinder damit schon aufwachsen und dann, wenn sie erwachsen sind, im Berufsleben auch sich eben, du kannst heute mit Chinesen oder ich mit Indern, kann ich mich auf Englisch unterhalten. Ich muss jetzt nicht Chinesisch und Indisch und Polynesisch und ich weiß nicht was lernen so, und Arabisch lernen, sondern alle diese Nationen haben ja heute Englisch gelernt und deswegen kann man heute, ist die Weltsprache Englisch, man kann sich in Englisch weltweit unterhalten und so war das damals. Eben für den kleineren Raum Europa und Mittelmeerraum bis nach Afrika rüber und in den Nahen Osten. Dort war überall das Latein vorhanden. Und Latein wurde dann eben auch und war die Sprache der Gelehrten, sodass sich gerade eben auch Theologen untereinander, die schrieben sich Briefe dann von dort, von der Calvin lebte dann in Genf und er schrieb sich mit dem Wycliffe in Oxford, England, Briefe auf Lateinisch. Ja, der Wycliffe sprach kein Deutsch oder auch kein Französisch und Calvin kein Englisch, aber so war die Sprache der Gelehrten, der Theologen, war eben, oder auch der Theologen, wie ich schon sagte, Philosophen, Mediziner und der Rechtswissenschaftler, der Juristen war das Latein. Johannes Calvin hatte ich eben gesagt, wann der lebte. Er wirkte in Genf, hatte von da aus aber große weltweite Wirkung. Kleinen Moment mal. Ja, da hat das Telefon geklingelt, aber derjenige sagte nicht, was er wollte. So, war ich kurz gestört, jetzt kann es weitergehen. Johannes Calvin hatte ich erwähnt. Im fünften Kapitel beschreibt Robert Slierden John Knox. Wer ist John Knox? Nie vorher gehört. John Knox ist der Reformator Schottlands gewesen. Ja, was weiß ich über Schottland? Ziemlich wenig. Die tragen Röcke, ne? Schotten tragen Röcke und die trinken Whisky. Da kommt Johnny Walker her und sowas. John Knox hat gelebt 1514. Das ist ungefähr da geboren, als Luther seinen Thesenanschlag macht. Lebt dann bis 1572. Und ja, die Schotten sind eben ein besonderes Völkchen. Und John Knox, man muss das, man kann das, man kann, ich verstehe jetzt erst den Hass, der heute noch zwischen
in Nordirland zwischen Katholiken und Protestanten herrscht. Das kann man eigentlich erst verstehen, wenn man so ein Buch hier gelesen hat, wie die katholische Kirche dort aufgetreten ist und wie sie versucht hat, eben die Wahrheit des Evangeliums durch Macht, durch geistlichen Machtmissbrauch zu unterdrücken. Was diese Reformatoren hier, diese Männer erleiden mussten, wie mit ihnen, was mit ihren Jüngern und Weggefährten passiert ist, wie erbarmungslos die hingerichtet wurden, verbrannt wurden, gehängt wurden, erschlagen wurden. Ja, das daraus kann man erkennen, wie sehr ja, was für ein Hass da war. Ich muss noch mal eben was.

Wer jetzt kein, wer kein Schwert hat, der besorge sich eins. Ne? Er sagt, ich werde euch, der Hirte wird gefangen genommen und die Schafe werden zerstreut. Und besorgt euch ein Schwert, sagt Jesus. Ne? Und da wird selten drüber gepredigt. Luther war ein Freund dieses sogenannten Hausschwerts. In seiner Zeit gab es keine Polizei und er sagte, du als Mann solltest ein Schwert neben der Tür stehen haben oder neben deinem Bett. Und wenn da Räuber einbrechen in dein Haus und deine Frau schänden, deine Kinder ermorden und dein Hab und Gut mitnehmen wollen, dann bist du als Mann gefragt, ergreif das Schwert und stell dich vor deine Frau und Kinder. Ja? Da werden wir dann, kann man ein bisschen drüber erzählen, über John Knox und die Schotten, wie sie mit der Bloody Mary, die war Königin von England zu dieser Zeit, wie sie da mit ihr, unter ihr zu leiden haben. Und auch in Schottland, ja, und die sind ganz schön handfest. Ansonsten wäre die Reformation in Schottland gescheitert. Die haben da, diese reformatorische Bewegung unter John Knox hat auch sich mit dem Schwert ihren Verfolgern in den Weg gestellt und die haben sich da gewehrt. Die haben sich nicht alle abmurksen lassen. Was man ja immer vielleicht so denkt von ne Christen. Ne? Wenn man, es kann eine Gewissensentscheidung zu sein, dass man sagt, wir werden das nicht zulassen, dass die katholische Kirche uns umbringt und unsere Familien. Ja, und die machen das nur, die bringen uns um, die verbrennen uns auf dem Scheiterhaufen, weil wir die Wahrheit sagen und sie ihre Macht behalten wollen. Die missbrauchen das da alles, die rauben uns aus, die leben in Saus und Braus, die wollen uns, die nehmen unseren Zehnten, huren damit rum, ja, saufen und fressen und haben goldene Gefäße und tolle Klöster. Das nehmen sie alles uns weg und wenn wir nicht zahlen können, dann kommen wir an den Pranger, wir werden da angekettet, kommen ins Gefängnis. Und wenn wir sagen, was ihr da macht, ist falsch, dann bringen sie uns um, also und unsere Familien. Da kann man auch sagen, dass dann, wenn diese katholische Obrigkeit, die das ja auch da war, wenn die dann mit Waffengewalt auf einen zukommt, kann ich verstehen, dass man sagt, wir stellen uns hier vor unsere Familien. Wir werden nicht dulden, dass ihr uns alle tötet. John Knox, Schottland. Der sechste Kapitel, wer hier noch beschrieben wird, in diesem ca. 360-seitigen Buch, also jedem dieser Reformatoren sind hier jeweils in einem Kapitel 60 Seiten gewidmet. Der sechste ist George Fox. Noch nie was, habe ich auch nie vorher gehört. George Fox ist eigentlich der Begründer der Quäker. Was ich über Quäker wusste, ist ja eher so ein bisschen lächerlich immer gewesen. Auch sogar, dass das Irrlehrer sein sollten. Die Quäker haben nach dem Zweiten Weltkrieg 1945 haben diese Care-Pakete nach Deutschland geschickt. Das war sehr, sehr lobenswert. Ich ging auf die Quäker zurück. Die verschickten dann Millionen von Paketen nach Deutschland. Jeden Monat. Und da war dann so, da war Trockenmilch drinne, Kekse, Büchsenfleisch, Bohnen und sowas, Reis. Und mit diese Care-Pakete haben vielen Deutschen über die Nachkriegsjahre weggeholfen. Und das war, eine Bewegung der Quäker. Dass die Quäker ursprünglich in England entstanden waren, war mir auch neu. Jetzt gucke ich mal nach. Das war irgendwas mit 1600. 1624 wird dieser George Fox geboren. Alle Reformatoren gehen so mit circa, hatte ich schon erwähnt, mit circa 16 Jahren dann an irgendwelche Ausbildungsstätten, Universitäten, wo sie irgendwie mit dem Theologiestudium in Berührung kommen. George, ja, also das wäre so 1640 gewesen, fängt er an mit einer Ausbildung und mit 20 Jahren fängt er dann schon, der George Fox, an, quasi in so einen Dienst einzutreten, der predigt dann. Er lebt bis 1691, also so fast bis 1700. Diese Zeitspanne deckt dieses Buch hier ab, 1330 bis 1691. Man kann also fast sagen, das sind, wenn wir mal 1300 sagen, bis 1700, dann sind das gut 700 Jahre. 700 Jahre christliche Geschichte, 700 Jahre lang Bemühungen der Reformation. Und ja, es war wirklich nötig.

Diese Reformatoren haben alle viel gelitten. Manch einer hat, ja, der erste, der ja hier beschrieben wird, das war John Wycliffe, der wollte eben Priester werden. Ne? Und dann war er in einer Ausbildung und er hat sich mit den Gedanken von dem Kirchenvater Augustinus beschäftigt. Und er litt an dem, wie die Kirche war. Er litt an dem, wie seine Ausbildungsstätte war, dieses Oxford, wie seine Mitstudenten waren, wie die Priester waren. Er litt an den Bischöfen und weil das war nicht das, was das war nicht so, wie er sich das vorgestellt hat. So konnte er hatte wohl hatte auch eben im Glauben Zuflucht gesucht zur Kirche und zu Gott. Und was er dann da entdeckte, das war ganz anders. Und dann forschte er eben, wie gesagt, erst in den Schriften des Kirchenvaters Augustinus und dann später in der Bibel selber. Und dann fand er, dass das irgendwie, dass da was anderes steht und dass eben dieses der ganze Missbrauch, dieses Leben im Saus und Braus mit Alkohol und mit Weibern, ne, bringt mir Wein und Huren, riefen viele Bischöfe, ja. Dass das eben nicht das reine und heilige Leben ist, was er sich da so eigentlich vorgestellt hat als Priester. Und was der Heilige Geist eben, der ist ja in dieser Welt und der mit der Kirche unterwegs sein sollte, auch den Menschen zuruft. Ja, da ist ja irgendwas, da ist das in dieser Welt. Der Ruf Gottes, ja, Jesus hat gesagt, ich sende euch den Heiligen Geist. Ich lasse euch nicht alleine, ich schicke euch den Tröster. Und er wird euch in alle Wahrheit leiten. Und dieser Heilige Geist, der ist da. Und der ruft Menschen. Der sucht Menschen, der ruft Menschen in den Dienst. Und in Menschen ist eben dieser, in uns ist dieses, dieser, diese, diese Gewissheit der Ewigkeit. Weil wir, ist in uns. Wir haben das, weil wir das Ebenbild Gottes sind. Wir haben noch eine Erinnerung irgendwie. Und da ist eine Sehnsucht in uns nach Gott. Und wenn Menschen dann sich auf den Weg machen und Gott suchen, dann kann es dazu kommen, dass sie mit dem bestehenden System ja, in Widerspruch geraten. Und das ist all diesen Reformatoren so ergangen. Und deswegen werden sie dann zu Reformatoren. Sie stellvertretend erleben sie und durchleiden sie das, was eigentlich ihren Mitmenschen genauso geht. Aber die können das nicht so ausdrücken, die können das nicht so in Worte fassen. Die sind sie unbewusst, die verstehen nicht die Zusammenhänge. Aber deswegen sucht, denke ich, Gott beruft Reformatoren, die stellvertretend für ihre Mitmenschen ja, dann diese Prozesse durchmachen und dann als Hirten die Herde leiten können. Genauso hat Gott diesen Robert Slierden gesucht und berufen. Ja, seine Mutter war Bibelschülerin bei Oral Roberts an der Oral Roberts University. Und Roberts Großeltern, der Großvater war auch schon Prediger. Und er steht da also auch in der Tradition. Und ich hatte vorhin erzählt, dass ich ihn mal kurz getroffen habe. Das war nicht, dass ich damit wichtig machen will. Ich finde das toll, dass ich so einen wichtigen Menschen schon mal getroffen habe. Ja. Das ist, für mich war das sehr schön. Und der war so sympathisch, der Kerl. Entschuldigung. Er war so sympathisch. Er war so einfach, er war so direkt. Ja. Er kam da, nahm mich in den Arm und nach der Predigt, die hervorragend war, so frech, so anders. Ne? Nicht so ein frommes Gesülze. Der hatte so eine Power, der Typ. Den hat Gott, hier steht drin, schon mit 8 Jahren hat er ihm eine Offenbarung gegeben und dann schon zum Dienst berufen. Nachher Predigt sagt er, jetzt stehe ich gleich da hinten, ich habe da einen Bücherstand und eine Kasse, kommt zu mir, wenn ihr Bücher kaufen wollt, ich signiere die euch. Und es ist irgendwie keiner hingegangen. Ich bin hingegangen und ich habe da ein Buch gekauft und er hat mir sofort, er hat mir gleich da Psalm 27 reingeschrieben und das sprach mir so aus Herz, weil ich habe das ja erzählt, irgendwie fing an meine Gemeinde sich gegen mich zu wenden. Ich wurde gemobbt von anderen Gemeindemitgliedern da, die irgendwie gehässig mir gegenüber waren, ohne Grund. Ja. Es war einer von der Straße, der kam, es war ein Obdachloser, der da aufgenommen wurde und der hat sich so fies mir gegenüber verhalten. Er hatte einen Teufel in seinen Nacken gemalt,
immer wenn er sich bückte oder wenn er den Kopf zum Gebet runternahm, dann wurde diese Teufelsfratze in seinem Nacken sichtbar, die ihm die Zunge rausstreckte. Und der hatte mich auf dem Kieker, der mochte mich nicht. Ja, und Roberts, also ich gehe da hin und ich mache den Kerl so gerne. Den hat Gott berufen, ja, und Gott sucht Reformatoren. Und ich glaube, Roberts Lehren hat damals eben auch was in mich reingelegt während dieser Predigt, die ja von seiner Kraft und Stärke und von seiner Frechheit, der ist recht respektlos und dafür ist er auch angeeckt in den USA. Und viele haben sich gefreut, dass er dann wann war das, 2005 oder so, dass er dann plötzlich ein homosexuelles Problem hatte. Ging dann durch die christliche Welt, dass er wurde aus dem Dienst rausgenommen. Die haben ihn er war erst in Los Angeles, er wurde verfrachtet zu irgendeinem anderen Dienst und da verschwand er für 1-2 Jahre. Seine ganze große Einrichtung, die er vorher in Costa Mesa bei Los Angeles aufgebaut hatte, wurde da dann von jemand anderem verwaltet und er verschwand. Und ich weiß jetzt nicht genau, wie der Fortgang der Geschichte war. Er lebt jetzt in Florida. Vielleicht hat man ihm den Rat gegeben, dass er diese Sündenpfuhl Los Angeles verlassen soll. Und die Ecke da auch mit San Francisco, wo die Hochburg der Homosexuellen ist. Und dass er in das fromme Florida gehen soll. Das weiß ich nicht so genau. Aber mir ging es ja eben darum, dass ich sagte, es war unter auch seinen Predigerkollegen in den USA, die neidisch auf ihm waren. Haben in die Hände geklatscht und das Maul sich darüber zerrissen, das geschieht ihm recht. Der hat das Maul so vollgenommen, dieser Roberts Lehren, der war immer so frech und arrogant. Und er sagt, er war ein Outsider, der reinkam und das haben viele ihm übel genommen. In den USA ist ein großer Wettbewerb darum, auch um das Geld und Aufmerksamkeit, wie viele Spender du hast und was für Spendensummen du einnimmst. Da gibt es so ein Ranking und wenn du da wie viele Leute sich bei dir bekehren, bei Billy Graham oder so, den ich ja nicht so mag, der lebt ja nicht mehr. Da gibt es ein Ranking und eine große Eifersucht untereinander, wer auch dann zu Konferenzen eingeladen wird. Weil wenn, wie viel, das ist dann deine Bekehrungs, wie viele Bekehrungen du schon auf deinem Konto hast, wie viele sich bei dir bekehren. Danach wird dann auch ausgewählt, wer wird zu großen Konferenzen eingeladen, wer holt wie viel Spendengelder rein. Also da, ne, das ist ein großes Geschäft und hat viele, denke ich, auf einen ganz falschen Weg gebracht. Ihn hier nicht, aber man war da wohl auch eifersüchtig, weil da kommt ein Neuer rein und der nimmt uns eben Zuhörer und auch dann Spendengelder weg. Ja, das ist, so läuft das auch. So läuft es in den USA, in Deutschland auch. Auch hier gibt es so scharfe Diebe, die Christen einsammeln und klauen, komm doch zu uns. Wir haben die richtige Lehre. Ne? Ja, ich habe das gerade erlebt hier persönlich. Scharfe Diebe. Man holt aus anderen Gemeinden, aus anderen Stallungen, Ställen, holt man sich Schafe, damit der eigene Stall voll wird, die Gemeinde sich füllt und damit eben auch finanzielle Einnahmen, Spendengelder, Zehnte und so weiter. Ne? Ich brauche eine Gedankenpause. Ein Schluck Wasser hilft da, ja, dass man mal die Zunge, den Gaumen benetzt und dass das Gehirn wieder bewässert wird. Ja, und der Heilige Geist sucht Reformatoren. Und der Roberts Lehren hat sich da so hingesetzt und schreibt die Geschichte von diesen Sechsen hier auf. Und weil er, ich habe ja schon erwähnt, insgesamt 6 Bände, ihr könnt da noch was über die Märtyrer erfahren in Band 5, glaube ich. Da ist zum Beispiel auch Bonhoeffer bestimmt gut drin beschrieben. Band 6 geht es um die Heilungsevangelisten der Neuzeit. Und der hat sich hier richtig Mühe gemacht, der Roberts Lehren. Er beschreibt das spannend. Unterhaltsam, man kann es relativ leicht lesen. Jeder Person werden hier so circa 60 Seiten gewidmet und man erfährt so eine Menge Informationen bekommt man und man kriegt wirklich auch ein Gefühl für die Zeit, ja, auch wenn es nur ein Überblick ist. Ich habe jetzt gerade, gestern war was, ein Krimi der spielte in Zürich, da in der Schweiz. Und durch das Lesen eben von Johannes Calvin, der ja in Genf wirkte,
ich habe da plötzlich so ein anderes Gefühl für gehabt. Ah, dachte, guck, da ist das, da, das ist, plötzlich habe ich ein ganz anderes Gefühl für die Schweiz. Oxford habe ich jetzt ein ganz anderes Bild von, ne, weil John Wycliffe, er wurde damals mit Oxford und der guten Lehre dort in gleichgesetzt, der guten theologischen Lehre gleichgesetzt. Dort kommt die erste Bibelübersetzung aus dem Lateinischen in eine Nationalsprache, ins Englische hier in dem Fall, ja. Also ich kann das wirklich empfehlen, wer wissenshungrig ist, wer mehr über das, wer waren denn diese Menschen? Die Namen hat man zum Teil schon gehört und ich finde es einfach schöner, klug zu sein. Ja, mir tut das gut zu wissen jetzt, wer war Jan Hus da in der Tschechei? Der ist Luther vorangegangen, das wusste ich, ne? Ja. Mir tut das gut. Und mir tut es auch gut zu sehen, dass der gleiche Geist, der all diese Männer berufen hat und auch den Robert Slierden berufen hat, das hier aufzuschreiben, der hat mich berufen. Ich fühle mich mit all denen hier, die hier beschrieben werden, fühle ich mich eines Geistes. Das heißt nicht, dass ich mit all diesen Männern, die hier beschrieben werden oder auch mit Robert Slierden in jedem Punkt einer Meinung bin. Ja, da hat man dann eben auch einen verschiedenen, ist auch eine andere Zeit und ist auch erlaubt, dass man anders denkt oder auch schon weiter ist. Ich sage, ich bin weiter als der Robert Slierden. Ja, Robert Slierden ist noch verhaftet im vollen Evangelium. Und das volle Evangelium ist eigentlich immer das, was dann diesen Reformationen das Genick bricht. Das volle Evangelium heißt, alle Welt ist auf dem Weg in die Hölle und sie brauchen eine persönliche Errettung. Das ist das volle Evangelium und das ist nicht das Evangelium der Bibel. Ja. Aber trotzdem fühle ich mich mit all diesen Männern hier verbunden durch denselben Geist, der uns alle berufen hat. Und wenn du jetzt sagst, oh, jetzt überhebst du dich aber, Stefan, was bildest du dir denn ein? Stehst du auf einer Ebene mit all diesen Reformatoren hier? Der gleiche Geist hat dich berufen. Bist du größenwahnsinnig? Warum denkst du so? Du bist auch von diesem Geist berufen. Und wenn du das nicht bist, wenn du dich auch in diesen Männern hier nicht wiedererkennst, in diesen Reformatoren, ja, dann glaubst du nicht an Jesus Christus. Dann ist derselbe eine Heilige Geist, der durch alle diese Männer der Reformation will, der die Wahrheit. Jesus sagt, ich bin die Wahrheit. Ja. Und ich steige mal ein bisschen genauer ein. Also es war ja eigentlich für alle die hier Beschriebenen, war ihr Auftrag eigentlich relativ einfach. Auch wenn er mit viel Leid verbunden war. Aber zu erkennen, dass das, was die katholische Kirche da ab 1330 oder die hieß ja damals noch gar nicht, also die römische Kirche, katholisch heißt allgemein. Katholikon heißt, glaube ich, das Allgemeine. Also die allgemeine Kirche, es gab ja keine andere. Es gab ja keine Kirche außerhalb der, außer der großen, eben der einen Kirche. Ne? Die hatte sich mal gespalten dann zwischen Rom und Konstantinopel. Aber ansonsten gab es da nur eine Kirche und diese eine Kirche, ja, da waren immer dann Einzelne, wie die habe ich erwähnt, ne, die haben dann die Dominikaner begründet, die Benediktiner, die Augustiner, gab es dann so einzelne Richtungen, die für sich selber das immer nochmal klarstellen wollten, was ist denn der christliche Glaube, und dieses Zentrum wollen wir betonen und auch selber leben in diesen dann Klostergemeinschaften. Es war eigentlich für Wycliffe, für John Wycliffe, Jan Hus, Martin Luther, Johannes Calvin, John Knox und auch George Fox war es relativ einfach, das Verkehrte zu erkennen. Und ihre Kritik war, ne, es war leicht zu formulieren. Es ist eben leicht zu kritisieren, dass Priester sollten keine Frauen, die in die Beichte kommen, zum Sex nötigen. Ja? Das ist eigentlich leicht zu erkennen, dass das eben nicht im Sinne Gottes ist, dass sich das nicht gehört innerhalb der Kirche. Ne? Ja? Und wenn man dann eben... Wenn man eben sagt, der Gottesdienstbesucher sollte eben die Wahrheit wissen, wer Jesus ist und was er getan hat und eben nicht Ablassbriefe kaufen.
sollten eben wissen, dass wir durch Jesu Blut erkauft sind und dass, wenn wir glauben, gerecht sind, das sollte der Gottesdienstbesucher wissen. Ja? Und das ist eigentlich auch noch leicht, das zu erkennen, dass das das Richtige ist und das, was die katholische Kirche gemacht hat, falsch war. Ich sage jetzt mal einfach halt immer katholische Kirche oder die römische Kirche damals, gab ja noch keine andere. Das war eigentlich relativ einfach. Da musste man gar nicht, wenn man also den Hintergrund kannte, man lebte in der Gesellschaft, man hatte Theologie studiert, man konnte lesen und las die Bibel. Ja, und so wie wir heute die Bibel lesen und vom Heiligen Geist erfüllt sind und der Heilige Geist führt uns eben in alle Wahrheit, dann ist das eigentlich nicht so schwer, das zu erkennen. So, und mit dieser ersten Grunderkenntnis mache ich jetzt kurz Pause. Ich kriege Musik.

In dieser Welt geht es ganz viel um Macht. Jesus spricht darüber, er sagt, ja, seht die Mächtigen an, ne? Seht die Mächtigen an, der Völker an, ja. Sie misshandeln das Volk, sie missbrauchen das Volk, sie rauben es aus. Und Jesus sagt, aber ihr sollt nicht so sein. Wer unter euch der Größte sein will, der soll aller Diener sein. Und deswegen wäscht er seinen Jüngern als Symbol die Füße, er wäscht ihnen die Füße. Ja, aber die Mächtigen in der Welt, das sind die Könige, Nebukadnezar, römische Kaiser, heute auch, ich rede nicht von der deutschen Bundesregierung, die Zeiten haben sich verändert und da ist schon ein bisschen besser, auch wenn wir da Korruption sehen. Ne? Da gibt es dann Abgeordnete der CDU, die bereichern sich jetzt in so einer Krise, nehmen 600.000 Euro Vermittlungsgebühr für irgendwelche Geschäfte mit den Masken da, letzten März war das. Ja, und die sind dann zu Recht jetzt zurückgetreten und werden mit Schimpf und Schande davongejagt. Das ist gut so. Es gibt es aber immer noch, dass also da Menschen, die an der Macht sind, glauben, also dass sie sich durch diese Macht, dass sie die Macht missbrauchen und dass sie das zum eigenen Nutzen missbrauchen. Und so war das immer. Und was sich da eben im Namen Gottes von Rom aus für eine Macht verbreitete im damaligen Europa und dann auch von da aus hinaus in die gesamte Welt durch die Seefahrernationen, ne, ging ja das dann mit den Spaniern und den Portugiesen und auch den Holländern und den Engländern, ging ja das Evangelium ging der christliche Glaube um die Welt und Rom hatte eine unglaubliche Macht. Ja, wenn man eben sagt, wenn du nicht tust, was wir dir sagen, ich bin hier der Papst, ich bin der Stellvertreter Gottes auf Erden. Ich sitze auf dem Thron Petri von Petrus. Ja, und ich bin unfehlbar. Und du musst das tun, was ich sage, ansonsten wirst du exkommuniziert und dann kommst du in die Hölle. Und du musst sowieso tun, was ich dir sage, ansonsten kommst du in die Hölle. Hölle, Hölle, Hölle. Hölle, Hölle, Hölle. Ne, und du musst, und dann, aber ich biete dir dann, wenn du aber Ablassbriefe kaufst, dann kannst du dein Schicksal im Jenseits vermindern. Und die Menschen haben immer waren geknechtet von der Angst, die die Kirche verbreitet hat. Und das ist das, worunter eben die Reformatoren zuallererst leiden. Sie leiden unter dem Unrecht, das ihre eigene Kirche tut. Und darunter habe ich auch gelitten. Ja, man leidet, die Reformatoren litten unter dem, was sie selbst erlebten. Und daraus entsteht eigentlich aus dieser persönlichen Erfahrung von Unrecht, ja, von eben Missständen in ihrer Umgebung, im Kloster, in der Ausbildungsstätte oder dann eben im Dienst dann, da, wenn sie da die Prediger, Priesterkollegen, wie die mit den Menschen umgehen, dass die sich alles bezahlen lassen. Da wird dann gesagt, das Kind musst du taufen lassen. Wenn das Kind nicht getauft wird, dann es könnte ja sterben. Und damals war eine hohe, hohe Kindersterblichkeit, weil es eben noch keine Impfungen gab. Und die Kinderkrankheiten, ich dachte auch immer so, Kinderkrankheiten, gerade so als Kind, ne, Jugendlicher, ich habe da mal so gedacht, so Kinderkrankheiten sind nicht schlimm. Weil Kinder sind klein und Kinderkrankheiten sind auch klein. Ich hätte mir gar nie Gedanken gemacht, dass man an Masern irgendwie oder Mumps oder was ich da so hatte auch, dass das wirklich ernsthaft, dass man daran sterben könnte oder bleibende Schäden zurückbehält. Ne, man hat ja auch, sind ja auch als Kinder schon geimpft worden, aber gegen Diphtherie und andere schwere Erkrankungen. Aber für mich waren ja Kinderkrankheiten, ist ja nicht so schlimm, das sind ja nur Kinderkrankheiten. Wenn ich aber hier diese Bücher hier lese, was die da weggestorben sind, ne? Zum Teil die Hälfte bis zwei Drittel der Kinder sind an Krankheiten gestorben, an Kinderkrankheiten gestorben. Und du musstest getauft werden. Wenn du nicht getauft warst, dann kamst du nicht in den Himmel. Und dann hieß es dann, dann hatten arme Bauern, die hatten viele Kinder, ne? Es gab keine Verhütungsmittel. Jedes Mal, wenn man Lust auf Sex hatte, dann alle 9 Monate, einmal im Jahr konnte ein Kind zur Welt kommen. Aber die Taufe für das Kind, die musstest du bezahlen beim Priester. Die Taufe hat er nicht so gemacht. Dann musstest du ihm dafür was geben. Und wenn du das nicht hattest, dann hat er gesagt, dann taufe ich das Kind nicht. Und wenn das Kind dann stirbt, bevor es getauft wird, dann kann es halt nicht in den Himmel kommen. Da haben sich dann Menschen verschuldet. Also das war ein gutes Geschäft. Ne? Alle Aufgaben, die der Priester im Namen der Kirche eben machte und die musstest du durchführen für dein eigenes Heil und das Heil deiner Familie,
Taufe, Hochzeit, Beerdigungen, dann wurden Lesungen, ne, oder Gebete musstest du kaufen, alles sowas. Das hat alles Geld gekostet. Also die Kirche hat da gut Geld eingenommen für ihre Dienstleistungen. Und ob die eben gerechtfertigt waren, das steht eben in Frage. Und diese Fragen stellten die Reformatoren und stellten das nicht nur in Frage, sondern widersprachen dem und sagten, das ist eine Frechheit, was ihr hier tut, ne? Ja, und die ungebildeten Menschen, ihr raubt die aus, ne? Ihr nehmt für jeden Scheiß, nehmt ihr Geld und ihr macht ihnen ein schlechtes Gewissen, ihr macht ihnen Angst mit der Hölle und der Ewigkeit und das ist geistlicher Missbrauch. Das war so das ist eigentlich für alle Reformatoren, sechs, die ich hier im Buch vorliegen habe, war das der Anlass für ihr Handeln und ihr Aufbegehren oder ihren Streit, den sie dann hatten mit der bestehenden religiösen Leiterschaft. Und das war in dem Fall die römische Kirche. Ja. Und die haben natürlich ihre Position verteidigt, weil die saßen natürlich an den, die haben da die Pfründe, sagt man, ne? Aber ich will nicht immer so in, ich möchte eigentlich nicht, mir es abgewöhnen, immer so in so, ja, in solchen vielen Metaphern zu reden, weil hat mal einer gesagt, die deutsche Sprache wäre die genaueste Sprache der Welt. Wenn ich mich mit den Indern zum Beispiel unterhalte, dann merke ich, dass wir ganz viel in Bildern und Metaphern reden, wir Deutschen, die natürlich unter uns oder den Gleichaltrigen dann bekannt sind, aber dann schon über die verschiedenen Altersstufen hin nicht mehr so. Ja, die jüngeren Leute, die, wenn ich da von Pfründen rede, die wissen gar nicht, was redet denn der da? Und wenn ich das ins Englische übersetzen soll, dann wird es auch schwierig. Und dann merke ich, dass das auch hinderlich ist. Dieses der häufige Gebrauch von Metaphern, Bildern, in denen man redet. Sondern, ja, wie sagt man das besser? An den Fleischtöpfen haben die gesessen. Das ist auch wieder ein Bild aus der Bibel, auch wieder ein Bild. Ne? Die saßen an den Fleischtöpfen Ägyptens, die Juden, damals die Israeliten, bevor sie eben dann ins verheißene Land auszogen mit Mose. Aber wie sagt man das dann besser? Die hatten den Nutzen davon. Ne? Also die Priester, die katholische Kirche hatte einen Machtapparat aufgebaut von Rom aus über ganz Europa. Erst wurde missioniert, erst waren tolle Leute unterwegs, die missioniert haben, die den Menschen den Glauben gebracht haben. Aber auf ihrem Fuße folgten dann Verwalter. Ja? Und die haben eine große Verwaltung aufgebaut über ganz Europa und das war der Kirchenapparat. Dann eben mit Zehntenabgaben und diesen Ordnungen, die ich da eben so erzählt habe, auch musstest du für Taufe bezahlen. Und dann Verhaltensvorschriften und wenn du das nicht eingehalten hast, dann wurdest du eben aus der Gemeinschaft ausgeschlossen, exkommuniziert, bis hin zu solchen Sachen, dass da eben so eine, die Inquisition gab, das ist eine Behörde, die es heute noch gibt, die heißt heute, das ist die Kongregation für Glaubensfragen und die wachen über die Reinheit der Lehre, ja. Und das ist auch gut und da sollten wir, wenn man das richtig tut und das mache ich in gewisser Weise auch, also ich bin hier auch ein Inquisitor, ja, wir sollten immer über die Reinheit der Lehre wachen. Jetzt habe ich den Faden verloren, dann machen wir mal auf Pause. Ja, es wurde ein Machtapparat aufgebaut über ganz Europa, der dann eben, der mehr und mehr den Glauben einsperrte und dazu führte, dass eben auch so Erneuerungsbewegungen, der Glaube erstickte unter diesem Machtapparat der römischen Kirche.

Naja, wenn man solche Sprüche raushaut, dass man selbst auch ein Inquisitor ist, da muss man sich nicht wundern, dass dann man plötzlich dass einem der Faden reißt, man nicht mehr weiß, was man eigentlich sagen wollte. Ja, ne, Inquisition. Die Inquisition heißt heute, das ist die Kongregation zur Reinerhaltung des Glaubens. Und ja, das ist natürlich eine erstmal eine richtige gute Sache. Und das wollte ich ja damit sagen. Auch daran bin ich beteiligt, weil ja, den Glauben reinhalten. Darum geht es auch heute, wenn wir also heute da predigen, dass alle Menschen auf dem Weg sind in die ewige Verdammnis und dass wir sie retten müssen. Dann sage ich, das ist eine Irrlehre, das ist falsch. Das war die Lausanner-Bewegung, Lausanner-Erklärung. Die hat das 1970 irgendwann formuliert. Aber das ist das, was, das geht zurück bis in die Zeit von Luther und Calvin. Eine Fehlinterpretation des Evangeliums. Die haben das so gelesen. Die verstehen, dass man, ne, aber die haben das so verstanden und ich sage, das ist falsch und in dem Sinne sehe ich mich hier auch als ja, Inquisitor. Ne? Ist doch lustig. Naja, die Inquisition war da, hier zur Zeit zum Beispiel von John Wycliffe, die war aber anders drauf. Ne? Wenn du da Kritik an der Kirche geübt hast, dann machten die einen Scheiterhaufen. Was ist ein Scheiterhaufen? Das ist ein Holzscheite. Du wurdest da, stand dann so ein Pfahl, so ein Baumstamm, so ähnlich wie, hab mir das mal angeguckt, wie das wohl so ein Kreuz zu Jesus seiner Zeit wirklich ausgesehen hat. Das war ein runder Holzstamm, ne? So wie man das auf Segelschiffen auch hatte, so ein Mast. Vielleicht 20, 30 Zentimeter Durchmesser, gar nicht so lang, 2 Meter, 2 Meter 50. Und dann hat der stand immer da, wo gekreuzigt wurde, und dann wurdest du an den Querbalken oben gebunden. Der hatte so 1,80 Meter Breite, ungefähr selber Durchmesser, auch so 30 Zentimeter. Und der wurde eingehängt. Ne? Oben war so ein Zapfen. Und du wurdest an dieses Querholz gebunden und dann dahin gehängt. Und weil du an deinen Händen hingst, die mussten gar nicht unbedingt durchgenagelt sein, nur angebunden, du erstickst, weil du kriegst keine Luft, wenn du. Du kannst kaum atmen, wenn du an deinen Händen hängst, da an dem, ne, Handgelenk festgebunden. Manchmal hat man Nägel benutzt, manchmal auch nicht. Und genauso wurde verbrannt. Ne, das war dann auch so ein Pfahl. Da wurdest du mit Ketten dran festgemacht. Da konntest du nicht mehr weglaufen. Und dann hat man um deine Füße herum hat man erst so Reisig, also dünne Äste und dann größere Holzscheite drumherum gepackt. Und hat man das angezündet und dann verbranntest du, ne? Stirbst an der Hitze. Das ist furchtbar, so wohl der furchtbarste Tod, den man sich vorstellen kann. Und das hat die Inquisition gemacht. Das hat also Rom gemacht, die römische Kirche verbrannte alle diejenigen, die gegen die Kirche aufstanden und dann eben dem Machtapparat da den Nutzen nahm, ne? Das ist die Geldeinnahmen. Man saß fest im Sattel, man hatte seine Position, man war geachtet, man hatte ein monatliches Einkommen, man musste nicht schwer arbeiten gehen wie die Bauern auf dem Felde, sondern du konntest, wie das auch Jesus sagt, ihr tragt gerne lange Gewänder, ne? Sitzt gerne bei den Festen vorne in der ersten Reihe. Du warst geachtet, alle hatten Angst vor dir, du konntest den Menschen sagen, wo es lang geht. Konntest sie auspeitschen lassen, ne? Und wenn dann welche kamen, die sagten, Moment, das ist nicht richtig, was ihr hier tut. Jesus sagt, wir sollen aller Diener sein und nicht über die Menschen herrschen. Dann war denen das natürlich nicht recht. Und über ganz Europa hatte die Kirche ihren Machtapparat aufgebaut und dann kommen solche Leute wie John Wycliffe, Jan Hus, Martin Luther und die sagen, die üben Kritik. Und dann hat man ihnen gezeigt, was die schlimmste Art des Todes zur Abstreckung. Wir werden euch verbrennen, wenn ihr das weiterhin den Mund aufmacht. Ihr werdet damit keinen Erfolg haben. Wir verbrennen euch. Das war damals die Inquisition. So sah das aus. Und trotzdem hat der Heilige Geist eben immer wieder, er betreibt das Werk der Errettung der Menschheit. Darum geht es ja. Es geht ja um
Ja, es geht um die Freiheit der Menschen, das Wohl, Heil, Erlösung. Erlösung heißt eben Erlösung von Unfreiheiten, von Knechtschaft. Ja, von Knechtschaft eben auch der Kirche, ja, die sich dann ja verbunden hatte mit Königen. Könige mussten dann das Richtige erzählen, dann konnten sie Könige werden. In vielen Staaten Europas zahlten Könige eine Pacht dafür, dass sie König sein durften an Rom, an die römische Kirche. Du warst dann eben, du warst König oder nicht König, du warst König von Roms Gnaden. Ja, nicht von Gottes Gnaden, sondern Rom hat dann eben dir die Gnade gegeben, dafür musstest du bezahlen, dafür, dass du dann dass du als König gekrönt wurdest in Burgund, in ich weiß nicht wo, ne? Eben in ganz Europa, in Ungarn. Ja, und dann kommen so Besserwisser an hier, so Sturköpfe wie diese Reformatoren und die bringen sich das Lesen bei. Die kommen mit 16 oder mit 10 Jahren kommen die in die Schule und du hast dann in der Schule eben Latein gelernt. Das war wenn du in die Schule gingst, du hast da nicht Deutsch gelernt und nicht malen und irgendwas, was heute so in der Grundschule gelernt wird, sondern deswegen ging es ja auch erst mit 10 Jahren dahin und dann lerntest du Latein. Und das waren dann die Voraussetzungen, wenn du diese Lateinschulen besucht hattest, dann, die waren meistens in den Klöstern, wo du auch dann schon vielleicht angegrapscht wurdest von den Mönchen, wird da auch bessere gegeben haben. Benediktiner waren alles schon Reformbewegungen, dass man das eben noch wieder mal ernst nehmen wollte, die Gedanken Christi. Und dann gingst du auf eine Universität und dann fingst du an, zum Beispiel Theologie zu studieren, wie dieser John Wycliffe hier in Oxford. Oxford liegt unten da an der Südküste von England. Ne? Ja, da kommen dann solche Spinner und die können lesen und die lesen dann in Latein die Bibel und dann stellen sie fest, Moment mal, also und dann kommt der Heilige Geist dazu und der macht das lebendig und sagt, aha, so sollte Christsein sein. So war Jesus. Und das ist dann natürlich aber die Kirche sieht so aus. Mhm. Und dann kommt eine Ernsthaftigkeit rein, weil Gott eben dieses Erlösungswerk, dass der Vater im Himmel mit seinem Sohn hier auf der Erde bewirkt hat, dass er das pflegt. Ja, der passt darauf auf. Und dann geht's eben dann wendet sich der Heilige Geist gegen die Kirche, gegen das bestehende System. Ja, und dann werden diese Querköpfe, diese Auserwählten, die werden dann zu Reformatoren. Kleinen Moment mal.

Ja, ihr habt eben Klopfen gehört. Da hat es bei mir am Fenster gebollert und der Glaubensbruder Volker ist hier reingeschneit. Ja, da hab ich jetzt eben mal mit ihm eine Tasse Kaffee getrunken, dass meine Aufnahme hier unterbrochen. Ist ja, ne, schön, wenn mal ein Freund vorbeischaut, auch unangemeldet. Der weiß ja auch nicht, dass er mich jetzt hier gerade in dieser Arbeit unterbricht oder stört. Er selber kam von einem Arbeitseinsatz und der war beendet und deswegen hat er auf dem Rückweg mal einen Abstecher bei mir hier gemacht. Schön, dass du da warst, Volker. Jetzt haben wir eine Tasse Kaffee getrunken und ein paar Kekse gegessen, ein bisschen gequatscht und dann habe ich ihn leider jetzt verabschieden müssen, weil sonst werde ich hier zu müde, um hier noch was zu Ende zu bringen. Ja, Volker fragt auch, was habe ich denn schon so erzählt? Und mal, ich hör dir die Sendung an, wirst du dann sehen, kann ich jetzt nicht. Ich generalisiere dieses Buch und gebe da Versuch, da mal Überblick zu geben. Und naja, das Ergebnis wird dann hier ja am Ende hörbar sein. Ja, ich hatte eben erzählt über eben die Reformatoren und die Querköpfe, ja. 360 Seiten, ich kann ja jetzt nur wiedergeben, hat das Buch, ich kann ja nur wiedergeben, was da jetzt bei mir hängen geblieben ist, was für mich wirklich interessant war. Eben, ich will ja jetzt hier auch keine Zusammenfassung von jedem einzelnen Kapitel geben, sondern in gewisser Weise, wozu mich dieses Buch inspiriert hat, und das habe ich ja schon zum Teil mitgeteilt, die Gedanken. Zum einen, dass ich mich eben mit Robert Slierden, dem Autor dieses Buches, stark verbunden fühle und allen hier sechs beschriebenen Reformatoren, dass ich mit denen eines Geistes bin. Ich fühle mich wirklich allen verbunden, vom Heiligen Geist getrieben zu sein. Reformation, eine Reinhaltung des Glaubens anzustreben und Missbrauch eben abzustellen, dass man das Missbrauch abgestellt wird. Da haben sich all diese Leute hier große Mühe gegeben und sie haben damit viele Probleme dann eben mit dem bestehenden System bekommen, mit den bestehenden Kirchen. Ja, das war am Anfang die große römische Kirche, aber wenn Johannes Calvin da in der Schweiz, er ist ein Begründer des Calvinismus, der sich dann über auch Frankreich, Niederlande, Großbritannien bis in die USA ausbreitet. Der George Fox zum Beispiel, der ja dann 1619, habe ich gesagt, als Reformator auftritt. Ich schaue das eben nochmal. John Fox, 1624 wird er geboren. Er tritt so mit 20 Jahren, relativ jung, tritt er als Reformator quasi auf. Der hat sich mit der calvinistischen Kirche rumzuschlagen. Die war inzwischen eine der bestimmenden Kräfte geworden in England. Ja. Und die waren nicht besser, kein Stück besser als die römische Kirche. Ja. Calvin, ein Reformator, seine Lehre, alles, was er tut, erstarrt so stark, dass das Leben weicht. Die calvinistische Kirche war genauso schlimm wie die römische. Ein System von Macht, wo man auch Posten hat, gut bezahlte Predigerposten. Der Calvin hat es in meinen Augen. Der war zu kleinkariert. Robert Slierden lobt ihn zwar gerade für seine, weil er so strukturiert ist. Calvin organisiert alles durch. Außenstehende haben da das damalige Genf als einen christlichen Gottesstaat beschrieben. Es wurde Tanz verboten in Musik und Tanz in Schenken und Wirtsstuben. Durfte es auf Hochzeiten nicht mehr tanzen. Calvin hat dann quasi die ganze Stadt Genf hat er in Hauskreise organisiert und Prediger eingesetzt, die dann aber auch, die überwacht wurden, mussten sich einer Überprüfung unterziehen, ob sie denn noch auf dem richtigen Wege sind. Das mag am Anfang alles richtig gewesen sein, auf lange Sicht war es irgendwie alles auch so kleinkariert.
dass es das Leben erstickt hat. Und damit hat dann der George Fox da so circa um 1644, 1650 zu tun. Er muss sich durchsetzen gegen die calvinistische Kirche. Ich hatte es anfangs schon erwähnt, dass also eigentlich keine Reformbewegung überlebt groß ihren Reformator. Mit den Reformatoren sterben eigentlich diese. Und

Das war von Anfang an, also das Evangelium von Jesus Christus ging hinaus in die Welt. Von Jerusalem aus breitete sich das aus, eben dann im Römischen Reich und dann eben auch durch die Zeit bis heute hin. Und wir sind immer damit konfrontiert, dass sich Lügen aufmachen, dass sich Lügen drunter mischen unter das Evangelium, das nicht gut gepredigt wird, nicht reingepredigt wird. Dass Paulus sagt, es werden eben Antichristen aus unseren eigenen Reihen kommen und sie werden die Herde verwüsten, ne, werden wie Wölfe eindringen in die Herde, aus unseren eigenen Reihen, das sagt Paulus. Der Antichrist kommt aus unseren eigenen Reihen. Da musste ich mal Licht anmachen. Ja, der Antichrist wird auch kommt aus unseren eigenen Reihen. Die Antichristen sind schon viele aufgestanden, sagt Paulus. Sie kamen aus unseren Reihen, aber sie waren nicht von uns. Und ich sagte eben mit Volker, besprachen wir, wenn du einen Garten hast, du musst immer mal, du hast einen schön angelegten Garten und da wachsen Büsche, Bäume und Blumen und Bodendecker, Stauden. Jetzt kommen die Osterglocken raus, ne, und die Tulpen. Du musst aber immer mal wieder einen Garten, du musst wirklich dich um deinen Garten kümmern. Wenn du dich im Garten wächst, wächst immer auch Unkraut. Da kommen Ahornsamen von benachbarten großen Bäumen angeflogen und die Wurzeln über den Winter. Und dann kommen die und das sind dann schon im Frühjahr kleine Bäume. Und wenn du die wachsen lässt, im Herbst sind das schon 1 Meter hohe Bäume. Und in ein paar Jahren hast du dann da Riesen im Garten stehen. Wenn du dir das nicht willst, oder ne, dann musst du dich darum kümmern. Dann musst du, wenn diese Sämlinge da nach dem Winter, jetzt im Frühling, so April, dann musst du da rumgehen, auf den Knien rumrutschen und musst die ausreißen. Wenn du das nicht machst, dann ist irgendwann in deinem Garten wachsen Sachen, die willst du da nicht haben. Ne? Und Bäume können so groß werden, wir können umkippen und dein Haus beschädigen oder dir Schattenwurf machen, dass da es nicht mehr schön ist. Also man muss sich um den Garten, den man hat, muss man sich kümmern. Man kann da nicht einfach alles wachsen lassen. Das geht so nicht. Und so ist das auch mit dem Reich Gottes, mit unseren Gemeinden. Und das kann man aus der Geschichte eben sehen, von Jesus bis heute. Über all diese Bewegungen auch schon in der römischen Kirche. Nochmal Augustinus, Dominikaner, Benediktiner und so weiter, Franziskaner. Das waren immer auch schon Reformbewegungen vor der Zeit der Reformatoren, die ich hier heute vorstelle. Das sind alles Leute, die sind eben in diesem Garten Gottes. Ja, da ist nicht mehr der Paradiesgarten, aber das Reich Gottes, das durch Jesus und den Heiligen Geist gekommen ist. Immer wieder müssen Menschen in diesen Garten gehen und sie müssen da Unkraut jäten. Man muss ausreißen. Damit der Garten reingehalten wird von falschen Lehren, falschen Entwicklungen, immer wieder falsche Entwicklungen. Und das kann man auch hier sehen, von Wycliffe angefangen bis hin dann zu diesem George Fox. George Fox, wie gesagt, leidet unter den Calvinisten. Ja, 360 Seiten, 6 Lebensgeschichten. Ich werde noch ein bisschen auszugsweise erzählen. Ja, der George Fox, wirklich interessante Sache, Begründer der Quäker. Das kommt vom englischen Wort to quake, ja, also das heißt beben, zittern, schütteln. Und ich wusste, dass diese Quäker, dass die dafür bekannt waren, dass sie in ihren Versammlungen auf den Heiligen Geist warteten. Und das machte sich dadurch bemerkbar, dass die anfingen so zu zittern und zu schütteln, wie wir das auch vielleicht aus unseren Gottesdiensten schon mal kennengelernt haben. Wenn ich mir das angucke, die Geschichte, ich bin davon überzeugt, dass das wirklich eine reine Lehre war und gute wiedergeborene Christen. Ich habe hier in der Lehre und in dem, was ich über George Knox lese, da habe ich keinerlei, finde ich, habe ich nehme ich keinerlei Anstoß dran, was da so war. Er war ein merkwürdiges Kind, dieser George Fox, der schottische, der heißt so ähnlich, der schottische Reformator John Knox. Jetzt sind wir bei dem George Fox. Der war ein merkwürdiges Kind. Er war anders als die anderen Kinder. Die anderen Kinder machten gerne Streiche, spielten den ganzen Tag, taten sich wichtig. Ne? Und George Fox sah das so alles und es gefiel ihm nicht. Er wollte nicht mitmachen, Nachbarn ärgern, Streiche, Unsinn machen. Mit 12 Jahren hatte er gesehen, hat er

sich beschlossen gehabt, dass er mit Alkohol aufpassen will, weil er sah, dass die Menschen sich bis zur Besinnungslosigkeit mit Bier, Alkohol und so weiter, mit Schnaps, Wein betrunken haben, und er wollte das nicht. Andere sah ja, die fraßen wie Schweine, wurden fett und krank. Mit 12 hat er bestimmte Lebensgrundsätze für sich beschlossen, die er sein ganzes Leben einhielt, genügsam zu sein. Und ja, und Unsinn und so Albernheiten, das war ihm alles fremd. Andere Kinder mochten ihn nicht, er wurde gemobbt in der Schule. Aber er guckte sich die Leute sehr genau an, war sehr früh sehr ernsthaft. Ja, was meine Eltern über mich sagten, der Stefan, der war schon so früh so vernünftig. Also ich sehe da gewisse Parallelen, und ja, und ich dachte vorhin so, ja, so viele Menschen halten so viel von sich selber, ne? Die machen, ne? Ja, da werden dann jetzt gerade können eben so viele ihren Narzissmus nicht ausleben in dieser Krise, auch Corona-Krise. Man kann nicht im Eiscafé in der Sonne sitzen, sich die Sonnenbrille in die Haare stecken und da wichtig rumsitzen. Das geht alles nicht. Den Leuten fehlt auch dann eben ihre Bühne des Auftritts. Und die meisten Menschen wollen was Besonderes sein und sind dann alle gleich. Und dann gibt es Menschen, die sehen das und sagen, guck mal, die wollen alle was Besonderes sein und sind alle gleich. Und die das dann, und die sind wirklich ein bisschen anders, obwohl sie gar nicht viel von sich halten. Und die werden dann von denen, die viel von sich halten, gemobbt. Aber diese Menschen, die nicht viel von sich halten, die anderen, die an dem bösen Treiben der Welt nicht mitmachen, die eben auch keine eigene Karriere machen. Karriereleute, die haben den starken Willen und ja, ein Ego, sind egoistisch, und die wissen, die haben einen Instinkt dafür, was man tun muss, um nach vorne zu kommen. Ja, und wie man, ja, ihre ganze Klugheit wird dazu aufgewandt, andere hinter sich zu lassen, auszustechen und eben selber an die Spitze zu kommen. Das ist Bosheit, und deswegen wird eben diese Welt so von Bosheit bestimmt, und dann sammelt sich das Geld und die Macht eben in bestimmten Positionen und dann auch Institutionen, wie damals in der Kirche, ist immer dasselbe, ne? Ja, das ist eben der Mensch ist böse, und er sucht in seinem Narzissmus, in seiner Selbstliebe, ja, sucht er das, den eigenen Vorteil. Und ja, und deswegen müssen wir auch nicht nicht damit anfangen, erstmal uns selbst zu lieben. Denn die Menschen tun das. Und deswegen hat Jesus gesagt, liebe deinen Nächsten wie dich selbst. Weil die Menschen lieben sich selber. Die lieben sich alle selber. Und wenn die Menschen sich selber, wenn die den Nächsten so lieben würden, wie sie sich selber ja sowieso schon lieben, dann wäre das so, dann wäre das Gleichberechtigung zwischen mir und dem Nächsten. Aber es ist nicht so. Die Menschen lieben alle sich selber, und du kommst, ich, erstmal ich, erstmal komm ich, und du kommst noch lange nicht. So sind die Menschen, das ist eben das gefallene Wesen der Menschen, und deswegen ist eben Jesus so anders. Und dieser Jesus, ja, der war hier auf der Erde, und der Heilige Geist zeugt von ihm. Der zeugt von ihm, und dieser Heilige Geist ist es auch, der mich hier treibt, das hier so zu erzählen, dieses Buch zu lesen von den anderen, die auch von diesem Geist getrieben worden, und das soll durch die Wiedergeburt, soll das behoben werden, dieser Fehler, ja, an uns Menschen. Ja, diese Bosheit. Wir sollen von neuem geboren werden, damit wir bessere Menschen sind, ein neues Herz bekommen. Das Herz von Jesus. Ja, sein Herz, er will uns sein Herz geben, und dann wird diese Welt ein besserer Ort. Und ja, und alle diese Reformatoren haben daran mitgearbeitet. Sie haben dafür gewirkt, dass das passieren kann. Und ja, anfangs war es relativ einfach für Reformatoren. Habe ich vorhin schon angesprochen. Die Ausnutzung der Mitmenschen durch Priester, Mönche, Bischöfe und so weiter, durch die römische Kirche, dass das nicht richtig war, das war relativ leicht zu erkennen. Heute ist es eigentlich viel schwieriger. Und auch für John Knox war es schon, vielleicht nicht mehr ganz so, John Knox, nein, für George Fox, der hier Begründer der Quäker, war es auch nicht mehr ganz so einfach zu sehen, was da so falsch läuft. Aber ja, also weil er so ein komisches Kind war und so ernsthaft war und sich eben, er mochte die Menschen nicht. Die soffen, die prügelten sich, die Machwaren.
ja, so Fußball spielen wie heute oder Wetten und Boxwettkämpfer, das war alles nicht sein Ding. Er verachtete die Menschen auch dafür, wie die waren, weil sie so waren, wie sie waren. Er wollte mit denen auch nichts zu tun haben. Und mit 16 Jahren verlässt er sein Elternhaus, der George Fox, mit 16 Jahren verlässt er sein Elternhaus und zieht durch die, war auch ein paar Jahre auf einer Lateinschule, hatte Latein gelernt. Und weil er auf der Suche war nach Gott und nach Jesus und nach dem, was das Reich Gottes bedeutet, macht er sich ganz alleine auf den Weg und durchzieht England und besucht bestimmte Prediger, von denen er gehört hatte, um mit denen zu reden, um von ihnen zu erfahren, wie ist das mit Gott? Was ist da? Die ganze Geschichte mit Jesus. Also er war auf der Suche. Und er kleidet sich, er lässt sich von dem Geld, was er verdient hatte, als, glaube ich, war Schuhmacher, Lehrling. Er lässt sich dann eine lederne Hose und eine Lederjacke machen und die zieht er an, dauerhaft, das kann nicht kaputt gehen, ist regenfest. Und er lässt sich einen bestimmten Hut machen, den er nie absetzt und zieht durch die Gegend und redet mit all diesen Pastoren. Er zieht bis hoch nach Schottland und bis nach London und kommt wieder und die geben ihm alle nur komische Ratschläge. Er soll Tabak rauchen, das würde ihn beruhigen und wenn er mal schlecht drauf ist, soll er Alkohol trinken. Am besten soll er sich eine Freundin besorgen und heiraten. Das würde auch seine innere Unruhe stillen. Von Bibellesen, da wird ihm abgeraten. Also er kommt vollkommen unbefriedigt wieder von diesem Ausflug, den er da macht. Kommt zu seinen Eltern zurück und er weiß, er hat irgendwann ein Ereignis, wo er eine Stimme hört und die ihm sagt, so wie Mose, ich bin der Gott, dein Herr und ich werde dir den Weg weisen. Und auf diese Art und Weise, er erkennt, dass ihm die Antworten, die er braucht, kein Mensch geben kann, sondern nur Gott. Und dann geht er zu seinen Eltern zurück und ich glaube, er fängt mit dieser Ausbildung nochmal da, er macht die zu Ende und geht diesen Weg. Und so fängt er an, dass Gott ihn führt, dass Jesus ihn, der Heilige Geist ihn führt. Und ja, er fängt dann die Geistestaufe und er wird zu einem richtig großen Propheten, kann man sagen. Menschen in seiner, es ist wie in den Tagen von Petrus und Paulus, dass Menschen, die mit ihm ein Stück gehen oder eine Weile bei ihm wohnen, dass die von schweren Krankheiten genesen. Er entdeckt die Krankenheilung, er legt anderen Menschen die Hände auf, er treibt Dämonen aus. Der erste von diesen Reformatoren von 1330 bis 1690, ne, das ist der erste von denen, die die Geistesgaben anwenden. Bei den anderen ging es, wie schon erwähnt, noch eher um viel einfachere Grundlagen, dass man eben so eine persönliche, weg von den Fehlern der römischen Kirche, von dem Machtmissbrauch, Geldmissbrauch und so weiter, hin zu einer persönlichen Beziehung. Und in George Fox manifestiert sich das, was ich als Christsein kennengelernt habe. Eigentlich war der ein charismatischer Christ, der war ein Charismatiker. Ja? Also er hat die Charismen sind ja die Geistesgaben. Das ist das, was im Markus-Evangelium Kapitel 16 ab Vers 15 steht. Da sagt Jesus, die an mich glauben, wird man daran erkennen, dass sie in neuen Zungen reden. Dämonen austreiben, Kranken die Hände auflegen, Tote auferwecken und wenn sie etwas Tödliches trinken, dann wird es ihnen nicht schaden. Das sind die sogenannten Gnadengaben oder Charismen auf Lateinisch. Und das ist ja das Charakteristikum das Merkmal, woran man charismatische Christen, charismatische Gemeinden erkennt, dass sie diese Dinge praktizieren, auch heute noch. Ne? Aus mir wurden Dämonen ausgetrieben. Man hat mir die Hände aufgelegt, dass ich gesund werde. Ich habe diese Zungenrede empfangen und damit kommt auch dann prophetische Eindrücke. Und dieser George Fox steht da genau in der Tradition. Ich mich auch als Quäker bezeichnen. To quake, wie gesagt, von schütteln. Aber die sagten auch, dass er drohte den Kirchen, den Bischöfen, die mit ihm da zu tun hatten, er drohte denen oder auch der Obrigkeit, sie sollten vor dem Wort Gottes zittern. Und das ist wohl auch eine Erklärung, warum die also Zitterer genannt wurden, Quäker, Zitterer, weil sie dafür standen, dass sie das Wort Gottes ganz, ganz ernst nahmen und zitterten vor dem Wort Gottes und sie wussten, sie werden eines Tages in das jüngste Gericht kommen und Gott wird sie richten. Und die Quäker waren als sehr ehrliche Leute bekannt, auch heute noch. George Fox hatte also, er sagte den Leuten, die
ihm zuhörten, zu ihm kamen und seine Predigten sich anhörten. Behandelt eure Angestellten vernünftig, wenn ihr Handwerksbetrieb habt, wie so Schuhmacher, behandle deine Lehrlinge gut, bezahl die ordentlich, liefere eine gute Arbeit ab gegenüber deinen Kunden, verkauf keinen Mist, verkauf keine schlechte Qualität, handel nicht die Preise so weit runter, dass dein Lieferant kaputt geht. Das sind Dinge, die in der heutigen Welt auch nicht so sind. Und deswegen haben wir Lohndumping und deswegen wandert Arbeit nach China ab und wir kriegen Mistqualität von denen geliefert. Und dann noch den Coronavirus mit oben drauf. Und das ist also, ich finde das sehr sinnvoll, solche Dinge. Er war auch ein Reformator eben in diesen gesellschaftlichen Bereichen. Hat eben seine Leute dazu aufgerufen. Hat gesagt, wenn ihr Jesus folgen sollt, Jesus hat das gesagt. Ne, dann handelt danach. Ne? Ja, seid ehrlich, seid aufrichtig, seid genügsam. Lebt nicht in Prunk und Protz. Ja? Strebt nicht nach Hohem, sondern seid mit dem zufrieden, was ihr habt. Und die wurden verprügelt. Meine Güte, diesen George Fox, den haben sie mehrfach fast totgeschlagen. Und das war dann die Obrigkeit dieser Tage, die dann auch schon wieder von den Calvinisten, das waren dann Calvinisten quasi, den haben sie mehrfach fast totgeprügelt. Und auch diese Quäker wurden seine Anhänger, er hat dann ja viele, George Fox, der sendet viele Prediger aus, die damals durch die Ortschaften gezogen sind. Die haben sich zu Fuß auf den Weg gemacht, haben ganz England erwandert bis nach Irland rüber und haben überall gepredigt. Und die wurden verhaftet, in Gefängnisse gesteckt, totgeschlagen, erhängt, aufgehängt, verbrannt. Also, ne, und das dann nicht nur von der Obrigkeit, die da auch schon so zum Teil jedenfalls calvinistisch geprägt war. Der George Fox reist dann bis nach Barbados, nach Jamaika, er geht in die USA. Er predigt dort, er lebt erst 2 Jahre in den USA, predigt dort den Indianern. Er gibt hier ein ganz anderes Bild von Indianern, als man das so aus Filmen kennt. Die Indianer sind diejenigen in den USA, die ihm zuhören. Er sagt, die sind so aufrichtig und ehrlich, die haben ihn aufgenommen. Und er empfindet sie als Gleichgesinnte, ne, obwohl die Indianer ja Heiden waren. Und diese Indianer haben ihm zugehört und dann sagten, was der George Fox da predigt, das ist der beste Glauben, den es gibt. Weil es waren eben da schon in den USA waren die Puritaner da und die Calvinisten und auch alle schon Reformbewegungen der protestantischen Kirche. Und die Puritaner, die sagten, Indianer haben keine Seele. Die haben die auch umgebracht, erhängt, sind mit denen rücksichtslos umgegangen. Und der George Fox, der schließt die in sein Herz und die hören ihm zu. Die begleiten ihn und die bilden die ersten großen Quäkergemeinden in den USA. George Fox wird auch in den USA ins Gefängnis geworfen von den Puritanern. Die Puritaner versuchen, das Eindringen der Quäkertheologie, der Quäkerlehre zu verhindern. Menschen, die den Quäkern helfen, werden zu Gefängnis und Geldstrafen verurteilt. Man hat also da die Quäker hat man gefürchtet wie der Teufel das Weihwasser. Und es ist immer wieder, ich wiederhole es nochmal, werden selbst Reformbewegungen irgendwann zum Feind werden zum

immer wieder werden Reformbewegungen auch zum Feind Gottes. Das hatte ich eben abschneiden müssen. Ich war so ins Gespräch vertieft, dass ich nicht bemerkt habe, dass ich schon bei 25 Minuten war. Und das ist das absolut längste, was ich hochladen kann bei LautFM auf den Server. Weil LautFM will immer, das ist ja unser Gastgeber hier, ne? Also kann das nochmal erklären. LautFM kommt vom Bodensee, von Konstanz. Und die bieten das mir hier alles an, dass ich hier kostenlos bei denen so ein Radio betreiben kann. Dafür möchten die aber zweimal in der Stunde ein bisschen Werbung da, zweimal in der Stunde ein bisschen Werbung einbauen. Und deswegen darf ein Beitrag nicht 30 Minuten sein, dann können die da nichts einbauen. Das längste, was ich hochladen kann, sind 25 Minuten. Ich habe deswegen den Beitrag eben ein bisschen eingekürzt um 15 Sekunden. Da war die letzten Worte abgeschnitten. Wenn ihr das Radio einschaltet, ich bitte da bei euch um Verständnis, dass beim Einschalten direkt Werbung kommt. Das ist leider nicht von mir zu beeinflussen. Ich kriege hier keine Einnahmen aus der Werbung, die da geschaltet wird. LautFM muss natürlich die GEMA-Gebühren bezahlen. Für die Musik, die hier gespielt wird, fallen ja Gebühren an den für die Autoren und dann ne, die Musiker, Texter, Autoren, Musiker und die Firmen, diese Plattenlabels, die das dann vertreiben, an die muss LautFM bezahlen. Und das bezahlen die dann mit den Geldern aus den Werbeeinnahmen. Außerdem entstehen Streamingkosten, weil das geht ja hier über Leitungen der Telekom und so. Entschuldigung, und für diese ganze Infrastruktur, die da benutzt wird, fallen Kosten an. Das bezahlt dankenswerterweise auch LautFM und dafür nehme ich in Kauf, dass hier eben zweimal in der Stunde so ein paar Werbespots kommen. Leider auch eben ganz am Anfang, also wenn ihr euch daran stört, dass direkt beim Einschalten des Radios erstmal Werbung kommt, tut mir das leid, hab bitte da Nachsicht. Ich kann das nicht ändern und wir leben halt in dieser Welt und in dieser Welt ist nichts umsonst. Und deswegen gibt es hier Werbung. Damit mache ich keinen Gewinn. Ich mache das vollständig ehrenamtlich. Ich lebe davon, dass ich eine Zimmervermietung betreibe und predigen tue ich ehrenamtlich, das mache ich aus Berufung für Jesus. Und LautFM wird sich wahrscheinlich, die das Radio hier machen, da die bezahlen sich davon Gehälter natürlich. Das ist eine Firma, die sich mal, das waren Musikverrückte, die haben mal eine Zeitschrift angefangen, die hieß damals Laut. Da haben sie erst eine Zeitschrift gemacht und später sind sie dann hier in das digitale Geschäft eingestiegen und dann haben sie sich dieses Mitmachradio einfallen lassen, wo ihr jetzt gerade von profitiert und zuhört. Ja, das Mitmachradio LautFM und die sind der Gastgeber, unser Host und ich bin hier der Nutznießer, der all das, was die an programmiert haben und an Infrastruktur, da steht ein großer Server, ein großer Rechner in Konstanz, der all das abspeichert, was ich hier aufnehme und all die Musik, ein riesen Musikarchiv, die wir selber auch mit hochladen und das alles darf ich nutzen, kostenlos, kostenfrei. Dafür bitte ich euch, ertragt die Werbung am Anfang und mal so alle halbe Stunde, immer vor der halben und der ganzen Stunde. Ja, okay, das habe ich jetzt erklärt und dann wieder den Faden verloren, was ich denn eigentlich so noch sagen wollte. George Fox wollte ein reines und gerechtes Leben führen, war einer seiner Grundsätze. Er wollte in allen Dingen treu und zuverlässig sein, im Inneren gegenüber Gott, in äußeren Dingen gegenüber Menschen. Er beschloss, unter allen Umständen und jederzeit sein Wort zu halten. Er wollte maßvoll leben im Hinblick auf Essen und Trinken. Wenn man also das sieht, dass er in allen Dingen treu sein wollte und zuverlässig gegenüber Gott und in äußeren Dingen gegenüber Menschen, das kann man also gerade bei heutigen Christen, die ich in Gemeinden kenne, nicht sagen. Ich kenne fast ausschließlich nur Christen, die sich nicht an ihr Wort halten, die machen, was sie wollen, denen auch die staatlichen Ordnungen nicht wichtig sind, wie jetzt in der Corona-Krise, nicht zu singen. Ja, wenn du den Leuten Geld leihst, du kriegst nichts zurück, kannst ihnen gleich schenken, dem Staat Steuern zahlen, der Staat macht damit eh nur Unfug, brauche ich nicht.
50 in der Ortschaft. Ich stehe nicht unter dem Gesetz, sondern unter der Gnade. Ich fahre auch mal 70, 80 in der Innenstadt. Also unter, ich kenne, also da würde ich mich als Quäker bezeichnen, im ganz in der Tradition von George Fox. Für mich sind diese Dinge auch, die hier stehen, verbindlich. Unter allen Umständen und jederzeit mein Wort halten. Es kann auch mal eben Umstände geben, dass man was versprochen hat und wo man dann hinterher erkennt und sagt, das mache ich doch besser nicht vielleicht. Das würde ich mir zugestehen. Aber im Großen und Ganzen, also wirklich, wenn ich das hier lese, dann ist George Fox, der ist ein vorbildlicher Christ. Er hat diese persönliche Beziehung zu Jesus. Er ist mit dem Heiligen Geist erfüllt. Er tut Wunder. Er kann Kranke heilen, treibt Dämonen aus und er ist prophetisch. Ihm wurde gezeigt in späteren Jahren, er hat im Gefängnis gesessen und Gott hat ihm gezeigt, dass bald eine Pest ausbrechen wird in London, die er wohl deswegen überlebt, weil er da unten im Gefängnis sitzt und dass die Stadt abbrennen wird, der große Brand von London und das passiert. Wohl an dem Tag seiner Gefängnisentlassung, den haben sie andauernd ins Gefängnis eingesperrt, weil die Obrigkeit nicht wollte, dass er auch wieder die Macht, das Machtgefüge der etablierten Kirchen und auch damit eben der Verbundenen, weißt du, wenn Menschen Calvinisten geworden sind, ne, und die sind, das hat jetzt hat schon 200 Jahre lang oder 100 Jahre lang hatte sich der calvinistische Glauben, die calvinistische Richtung des Christentums in England verbreitet, dann sind da Menschen auch draus gesegnet worden und die sind in einflussreiche Stellungen gelangt. Die sind dann Bürgermeister und Richter und dies und das und jenes. Und wenn die dann so einen Posten haben und dann kommt was Neues auf, das sie nicht verstehen, dann sind die da auch nicht mit einverstanden. Und die sagen, das macht uns, das stellt ja unsere Stellung in Frage. Und es ist immer wieder der Geist, auch der Geist dieser Welt, macht sich in Menschen breit, so dass sie dann eben nicht mehr Christus dienen, sondern es geht ihnen um ihre weltlichen Vorteile, die sie haben. Das gute Gehalt als Richter, ne, als Abgeordneter im Parlament, als Bürgermeister, als Handwerker, als Schlachtermeister oder so. Du hast da irgendwas und da bist du stolz drauf und da du fühlst dich selber als gerechtfertigt und so und richtig. Und dann kommen da andere an und dann, da ist immer wieder, der Geist Gottes macht immer wieder was Neues, was in bestimmten Menschen und das führt zu Widerspruch und zum Widerstand in dieser Welt. Und dann also auch in guten Leuten, die noch aus der letzten Bewegung noch hervorgegangen sind und da reformiert haben, ja, auch selbst in diese Menschen können zu Feinden werden dessen, was Gott Neues tun will. So, der George Fox wird dann eben, er inspiriert den Sohn eines Admirals der britischen Marine, der hieß William Penn und sein Sohn heißt auch William Penn Junior und der gründet dann den Staat Pennsylvania. Der König von England hat große Schulden bei diesem Admiral, bei dem Vater William Penn. Und als der Vater stirbt, hat dann der König bei dem Sohn die Schulden. Und der Sohn sagt, der König kann die Schulden nicht bezahlen. Schon ungewöhnlich, ne? Dass ein König bei einem, das war wohl ein Lord oder sowas, ne? Da in England und der König hat wohl große Schulden bei diesem Lord und dann sagt der Sohn, ich will mein Geld haben und da sagt der König, ich kann aber nicht zahlen, da sagt er, okay, dann gib mir eine Kolonie. Damals waren das da noch in den USA, die USA war noch nicht, hießen noch nicht USA, das waren noch die englischen Kolonien, das war Neuengland und dann sagt der George Fox, dann sagt dieser William Penn, Sohn, der sagt, ja, dann gib mir einen Landstrich, gib mir eine der Kolonien, damit dort die Quäker leben können, weil die Quäker werden eben hier in England so verfolgt. Die wurden totgeschlagen. Ne? Man konnte das Gute in ihnen nicht ertragen, dass die Dämonen austrieben, Kranke halten, dass nur in ihrer Gegenwart Menschen gesundeten. Wenn der George Fox in ein Haus ging und dort eine Nacht blieb, dann waren den nächsten Tag Menschen gesund, die dort lange krank waren. Ne?
konnten aus dem Bett aufstehen und so eine starke Gegenwart Gottes war in ihnen. Das setzt sich dann später fort in Catherine Kuhlman zum Beispiel, die in dem Buch Gottes Generäle 1 von Robert Sleen beschrieben werden. Die lebte dann so 1950 bis 70. William Penn, also gründet dann in den USA den Staat Pennsylvania. Der liegt vor den Toren New Yorks, waren wohl alles Waldgebiete und dieser Staat wird eine Zuflucht für die Quäker. Die Quäker und die Quäker waren über zwei Jahrhunderte, 250 Jahre, heute noch dafür bekannt, dass sie so ehrlich waren, mitfühlend und gut zu ihren Mitmenschen. Ne? Und sie haben das vermieden, solche Machtstrukturen aufzubauen, wie die Calvinisten zum Beispiel auch oder auch die Methodisten. Ne? Alle haben eigentlich, eigentlich haben alle Reformbewegungen, haben am Ende, wurden selbst zum Hindernis. Und so ist das heute auch. Ja, so ist das heute auch. Vielleicht mache ich jetzt noch einmal Pause und ich erzähle noch ein bisschen was so quer über die anderen und dann kommen wir auch dann zum Ende.

Ich gehe zu den Unzufriedenen, den Desillusionierten und Entmutigten, sagte George Fox. Ähnlich wie Luther und Calvin, schreibt Robert Slierden, glaubte auch Fox daran, dass die Kirche ein Ort des Wachstums für alle Gläubigen sein sollte. Aber er ging über ihre Position hinaus, indem er die Gläubigen unterstützte, sich der allgemeinen Meinung nicht zu beugen und sich in eigenständigen Gruppen zu organisieren, was wir heute so Hauskreise nennen, ne, oder Hauskirchen. 1946 begann er wieder damit, durchs Land zu wandern. Er suchte die eigenständigen Gruppen auf, die im Land verstreut waren und eben mit der kalvinistischen und römischen Tradition nicht zufrieden waren und predigte ihnen. Die Menschen, vor denen er sprach, wurden stark ermutigt, weil Fox Predigten voller Autorität waren und die Fragen beantworteten, die sie ihrem Herzen hatten, sowohl ihre politischen auch ihre religiösen Fragen. Fox predigte in Schenken, ja. Heute würde ein solches Vorgehen, Gruppen aufzusuchen, die sich nicht der allgemeinen Meinung anschließen, auf erbitterten Widerstand der etablierten Gemeinden und Werke stoßen. Aber wir haben ja heute so ein Sammelsurium in jeder Stadt, sind ja so viele kleine Gruppen, die alle von sich meinen, sie wüssten den Weg. Auch damals ging es Fox nicht anders. Ich kann förmlich hören, sagt Robert Slierden, wie das Feuer Gottes durch sogenannte gute Ratschläge, die zur Vorsicht mahnen, ausgelöscht wird. Fox besaß jedoch eine Eigenschaft, die bewirkte, dass er langfristig betrachtet erfolgreich war. Er hatte keinerlei Interesse daran, die kirchenpolitisch-religiösen Leiter des Erfolgs zu erklimmen, um eines Tages im Rampenlicht stehen zu können, sondern ihm ging es im Gegenteil darum, die Unzufriedenen und die Desillusionierten zu erreichen. Er hatte ein Gespür dafür, diese Menschen zu finden, weil es ihm um Gott ging und nicht um persönliche Profilierung. Er hatte gelernt, dass Menschen nicht in der Lage sind, die Fragen in seinem Herzen zu beantworten oder zu lösen. Naja, da fehlt ja, das ist auch falsch übersetzt, hier fehlt ja irgendwas, ne? Er hat es gelernt, diese Leute aufzusuchen und zu finden. Während er einen Mann suchte, der sein Lehrer sein könnte, vernahm er selbst in seinem Herzen die Stimme des Heiligen Geistes, die ihm sagte, es gibt nur einen, nämlich Jesus Christus, der in deine Situation hineinsprechen kann. So, damit will ich das eigentlich beenden. Das ist also ein super Satz, der für uns alle gilt. Es gibt nur einen, nämlich Jesus Christus, der in deine Situation hineinsprechen kann. Und ich sehe mich nicht als zu gering an, mich in diese Reihe der Reformatoren zu stellen. Wie gesagt, du solltest das nicht als Wahnsinn oder Hochmut, Größenwahn ansehen, denn auch du bist dazu berufen. Ist so schön, wie Robert Slierden das immer wieder an jedem Kapitel eigentlich mir, dem Leser, hier zuspricht, dass wir alle von Gott gesucht werden als Reformatoren, als Träger des Lichts. Robert Slierden ist wirklich ermutigend. Dieser Mann ist ein ganz lieber Kerl, der vom Heiligen Geist getrieben wird. Und er, an dem Ende eines jeden Kapitels ruft er seine Leser dazu auf, einzutreten in diese Reihe, ja, in diesen Staffellauf. Denn man kann das so sehen, dieses Staffelholz. Kennst du das noch? Bundesjugendspiele, hast du mal mitgemacht, Sportunterricht. Kennst du das von den Olympischen Spielen? Eine Staffel, da laufen zum Beispiel 4 oder 10 Leute. Das ist ein Team und jeder von denen läuft auf dem Sportplatz eine Runde. Und er hat so ein Holz in der Hand, das ist das Staffelholz. Und nach einer Runde oder nach bestimmter 100 Meter oder es gibt da eben verschiedene Distanzen, wird dieses Staffelholz von dem einen Läufer auf den nächsten übergeben. Und nicht der Einzelne gewinnt, sondern die Mannschaft, das Team. Es sind dann eben 4 oder 10. Und welches Team dann die schnellste Zeit, die beste Zeit hat, die kriegen den Preis, die haben diesen Wettkampf gewonnen. Und so kann man das sehen von Wycliffe über Jan Hus, Luther, Calvin, John Knox und George Fox. Das ist ein Staffellauf. Und die waren ein Team. Ja, das Staffelholz wurde weitergegeben. Und wenn das Leben des einen gelebt war und er hatte Grundlagen gelegt. Der Wycliffe hat hier in dem Buch, er hat die Grundlagen für all die anderen, die danach erwähnt wurden, gelegt. Wenn Wycliffe nicht gewesen wäre, da 1350 so circa hat er gewirkt, die fingen alle mit 30 Jahren so circa an,
der letzte George Fox mit 20. Alle anderen, auch Luther, fing ja so mit circa 30 an zu wirken. Weil die haben alle noch so ein paar Jahre, ne? Erst Lateinschule, so von 10 bis 14 und dann 14, 16 haben die dann alle schon auf die Universität gewechselt und waren dann doch viele Jahre in der Ausbildung, so Theologiestudium. Und dann waren die dann Mönche, haben dann Aufgaben, so Ämter bekleidet. Und mit 30 waren die dann, war der Wycliffe soweit und Jan Hus und Martin Luther und Calvin und John Knox auch. Die waren alle mit 30 so circa soweit, dass sie das dann nicht mehr ertragen haben, in dieser religiösen, geistlichen Umwelt, in der sie lebten, und dann gesagt haben, ich muss was tun, so geht das hier nicht weiter. Hier läuft alles schief und falsch und wir brauchen eine Reformation. Und der Wycliffe hat eigentlich für die hier beschriebenen, hat er die Grundlagen gelegt. Wenn der nicht gewesen wäre, also der hat direkt den Jan Hus in der Tschechei beeinflusst und der wiederum hat Luther beeinflusst und Luther wiederum und die Wycliffianer und die Hussiten, die haben auch den Calvin beeinflusst. Also das ist wirklich ein Staffellauf und diese Staffel, während die sich da am Anfang noch mit grundlegenderen Fragen, die ich sagte, die waren eigentlich einfacher zu klären, rumschlagen mussten, darf man während der Beichte Frauen vergewaltigen. Ja? Das war eine Frage, das waren die realen Zustände, mit denen bis hin zu Luther, der sich rumschlagen musste. Und wenn du das gesagt hast, nein, das darf nicht sein, dann wurdest du auf den Scheiterhaufen verbrannt. Während die anfänglichen Reformatoren sich noch mit so ganz groben Fragen beschäftigen musste, war das dann bei George Fox. Er kommt zu Punkten, die dann schon, er muss sich schon mit Feinheiten rumschlagen, wo nicht mehr so genau zu erkennen war, was ist richtig und was ist falsch oder was ist falsch und was ist richtig, sagen wir es mal so rum. Denn das Falsche, man sieht ja das Falsche. Natürlich ist auch immer mittendrin was Richtiges, aber wenn das Falsche so schlimm wird, dass es dann zu diesen Auswirkungen und Auswüchsen, wie eben da beschrieben, geführt hat, da muss man natürlich was sagen. Ne? Das kann man nicht hinnehmen, dass Frauen genötigt werden, wenn sie das Kloster besuchen. Auch bei der Ablieferung von Waren hat man schon keine Frauen mehr hingeschickt, weil die wurden im Kloster vergewaltigt. Ne? Das hat man dann nicht mehr gemacht. Da hat man da entweder die Männer hingegangen, du konntest dich auch nicht wehren. Ne? Du konntest diese Priester, Mönche nicht zur Verantwortung ziehen. Gab da ein eigenes Recht für den Klerus. Ne? War ja Stände, es gab drei Stände. Den Adel, darunter kam der Klerus. Klerus war der geistliche Adel. Und unten drunter kamen alle anderen. Das waren die normalen Leute und die hatten nichts zu melden. Ne? Du hast von den oben, der Adel hat dir gesagt, wo es lang geht. Und dem Adel hat der Klerus gesagt, wo es lang geht. Und die unten drunter, Handwerker, Bauern, die mussten das alles ertragen. Und die wurden wurden missbraucht. Zum Kriegsdienst. Bei alledem, wo Obrigkeit ist, ist sie von Gott angeordnet. Und dann ist es immer gut, dass Reformatoren kommen, die verhindern, dass es zur Revolution kommt, weil sie die Missstände ansprechen und so bin ich auch hier, so mache ich das. Mir geht es ja um heute. Ich lese ja so ein Buch auch und ich habe euch das jetzt vorgestellt, ja, weil Jesus nach wie vor dabei ist, Reformatoren zu suchen, die Missstände ansprechen, die jetzt heute da sind und damit wir das richtigstellen, das ist das Erlösungswerk. Das Erlösungswerk Gottes mit der Menschheit geht darum, uns aus Unfreiheit zu befreien. Freiheit, ja, und Freiheit, kommen wir durch die Wahrheit. Wenn wir die Wahrheit aufdecken, wenn wir die Wahrheit erkennen, dann erkennen wir auch die Lüge. Und und die Wahrheit wird euch frei machen, sagt Jesus. Und innerhalb der Gemeinden, aber auch in unserer Gesellschaft und das eben weltweit. Und wir sind heute in einer größeren Freiheit, als all diese Reformatoren das je erlebt haben. Wir sind heute, die römische Kirche, was sie im Mittelalter mit den Menschen gemacht hat, dass sie den Menschen da Märchen erzählt hat über den Ablasshandel, ne, da hieß es immer darum, also Jesus und Maria, die waren so gut und auch die Heiligen danach, die waren so gut, die haben ein so gutes Leben geführt,
dass wir uns davon eine Scheibe abschneiden können. Das kann man wirklich so sagen, so wurde das gepredigt. Aus dem Überfluss der guten Werke von Jesus und Maria und den Heiligen, da bleibt was über, die waren besser, als es für sie selbst nötig war. Und aus diesem Schatz der Kirche, das wird da so gesagt, aus dem Schatz der Kirche kannst du dir eine Scheibe abschneiden. Du kannst, also weil du ja so ein armseliger Sünder bist, der ja sowieso die Hölle verdient hat, du kannst dann also durch Ablassbriefe kannst du dir was von dem Gnadenschatz der Kirche kaufen. Ja, weil eben Jesus und Maria eben auch besonders die beiden, die waren so gut, das reicht für uns eigentlich alle oder für ganz viele und deswegen kannst du dir davon was abkaufen. Du kannst von denen, was von ihrem Gutsein kannst du gegen Geld bekommen und das wird dir dann auf jeden Fall die Zeit im Fegefeuer verkürzen oder sogar dafür sorgen, dass du doch in den Himmel kannst. Das war tatsächlich Lehre und weil die Menschen nicht lesen konnten und es keine Übersetzungen gab, die Handbauern konnten kein Latein, ne? Da musstest du immer für Schule gehen und Latein lernen. Ja, und in der Kirche wurde dir nur erzählt, dass du in die Hölle kommst und nicht, was in der Bibel drin steht. Und das ist ja heute aber auch so. Heute ist es doch auch in den Gemeinden, dass ihr, die meisten Christen, hörst mehr Joyce Meyer zu, als dass du selber in der Lage bist, die Bibel zu verstehen. Mir ging das doch auch. Ich bin 92 gläubig geworden. Ich habe bestimmt 10 Jahre lang. 10 Jahre lang war ich wie vernagelt. Ich konnte die Bibel nicht lesen und mit eigenem Verstand, mit eigenem Geist erkennen, sondern wenn ich die Bibel gelesen habe, dann habe ich da das gelesen, was mir die Prediger erzählt haben. Ich habe die Deutung von Joyce Meyer in der Bibel gesehen. Ja, ich habe von dem, was mein Pastor mir erzählt hat, der Bernhard Koch und all die anderen großen Prediger. Es hat 2002 oder vielleicht schon ein bisschen eher, also es war aber bestimmt seit 2002 bin ich in größere Freiheit reingetreten. Aber es hat Ewigkeiten gedauert, bis dieser Einfluss, es ging so schnell. Ne? 1-2 Jahre war ich in Rinteln in der Gemeinde, 94 war ich vollkommen gefangen in der freikirchlichen Theologie und Lehre. Jeden Tag gehen Menschen verloren und wir haben sie nicht gewarnt. Ne? Taylor Hudson, das ist das in dem 5. Band, Missionar, er fühlte sich nach China berufen, auch als junger Mann schon, weil er sah, dass eben da, damals lebten 500 Millionen Chinesen dort weit weg am anderen Ende der Welt. Er war in London und er sah im Geist nach einer Predigt, er sah, dass dort 500 Millionen Menschen nicht nur ohne Jesus leben, sondern auch ohne Jesus sterben. Und das war, ne? Und ohne Jesus sterben heißt halt ewige Verdammnis. Und das wäre jetzt eine andere Sendung, die wir vielleicht mal mit Volker zusammen machen können, die wir beide zusammen machen können. Dieser 5. Band, der quillt dann so über von Hölle, Hölle, Hölle und verloren gehen, dass das schwer war zu ertragen. Das Band 2 jetzt hier, den ich hier über die Reformatoren euch vorgestellt habe, sehr gut für mich zu ertragen gewesen, ganz anders als Band 5. Band 3 geht über die großen Evangelisten, unter anderem mit Billy Graham, der ist fast unerträglich. Dieses Verlorengehen, wir müssen die Verlorenen erretten, sie gehen verloren, verloren, verloren. Das war so absurd für mich beim Lesen. Es ist so absurd für mich heute, dass man das predigt, dass das die Kernaussage eigentlich der evangelikalen Theologie ist, ne? Und dass man das aus dem gemacht hat, was diese Reformatoren hier vorbereitet haben. Aber die Fehler sind auch dann schon bei Luther zu sehen. Ne, gerecht durch Glauben, aber was macht denn der nicht glauben kann? Was macht denn der nicht glaubt? Was macht mein Bruder, der sagt, ich kann das nicht glauben, was du da? Mir ist ja Jesus begegnet und deswegen weiß ich, dass er ist die Liebe. Und mich macht dann der Glaube an Jesus gerecht, aber was macht mein Bruder? Ja, der geht dann halt verloren. Das ist dann die Antwort der Freikirchler, ne? Ja, wer nicht glauben kann, ist halt verloren. Markus 16, 16. Wer glaubt und getauft wird, wird selig. Wer nicht glaubt, der wird verdammt. Wenn man weiß, dass diese Bibelverse viele Jahrhunderte später erst angefügt wurden zu dem ursprünglichen Markus-Evangelium, dann macht das schon mal nachdenklich. Und ich habe mich inzwischen von der Bibel emanzipiert. Die Evangelien sind für mich, die sind gut, inspirierend, aber sie sind weder
vom Heiligen Geist eingehaucht, noch fehlerfrei. Ich nehme mir diese Freiheit, ich werde nicht mehr leiden unter der Bibel. Ich werde nicht mehr leiden unter Bibelversen und ich nehme mir das Recht, das in Frage zu stellen. Das sind auch nur, sind von Menschen gemachte Niederschriften. Die vier Evangelien sind ja, ich sag's mal so, nichts anderes als Biografien. Ja, es sind die Lebensgeschichte von Jesus niedergeschrieben, von Menschen, die wir nicht kennen, die wir nicht kennengelernt haben, wo man auch nicht weiß, wer die genau waren. Wer war Markus? Matthäus, sagt man, war dieser Levi-Zöllner, ne? Markus weiß man gar nicht so genau. Lukas, eben ein Arzt, der Paulus begleitet. Und Johannes, wahrscheinlich derjenige, der dabei als Junger, als Teenager oder als Kind schon beim Abendmahl dabei ist und der Lieblingsjünger von Jesus war, ne? Das, vielleicht war er noch ein Kind und deswegen hatte der so eine enge Beziehung, sage ich ja immer. Aber ich habe mich davon... Ich lasse mich nicht mehr quälen. Ich werde nicht mehr gequält vom. Ich werde nicht mehr gequält damit, dass die Bibel, dass irgendein Bibelvers da irgendwie steht. Mir ist Jesus begegnet persönlich und er ist die Liebe. Alles war Liebe als an diesem Augenblick, in dem er sich mir offenbarte. Und das bestimmt mein Glaubensleben und mein Leben. Und nicht irgendwie einen Bibelvers, ja. Schon gar nicht, wenn irgendwas aus dem Hebräer, Jakobus oder Judasbrief beschrieben wird. Ich darf auch zweifeln, weil, ne, wenn der Jakobusbrief sagt, ein Zweifler meine nicht, dass er etwas von Gott empfange, dann ist das Unsinn, weil wir zweifeln alle mal. Der Jakobusbrief, der ist nicht koscher, mit dem stimmt was nicht. Der ist bei mir in Quarantäne. Der wird mich nicht mehr quälen. So. Wir haben noch einmal Pause und dann komme ich zum Schluss.

Ja, so eine Predigt oder so ein Bericht, wie ich den jetzt hier gegeben habe, das ist nie perfekt. Das ist kann nur ein Versuch sein, ne? 360 Seiten hat dieses Buch Umfang, 6 Kapitel, ca. 60 Seiten. Robert Slierden, dieser Prediger aus den USA, hat sich da viel Mühe gemacht. Er muss bestimmt Tausende von Seiten studiert haben, um all das zusammenzuschreiben, was hier steht, sich erstmal einen Überblick zu verschaffen. Man kann in dem Buch die Quellenangaben sehen, wo er sich da informiert hat. Das ist schon sehr umfangreich, ne? Was die Quellen und also der hat sich da noch mehr, er muss für jeden einzelnen dieser Personen muss er Dutzende Bücher gelesen haben, Tausende von Seiten, und dann hat er das zusammengetragen. Das hat er spannend gemacht, wirklich dieser Band Gottes Generäle Teil 2, die großen Reformatoren, Robert Slierden. Das ist lohnenswert. Das

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Ja? Wissen ist Macht. Und dumm bleiben, lieber bleiben dumm, ist keine Alternative. Wer dumm ist, dem wird alles Mögliche erzählt. Und der Gottes Weisheit, die Welt ist durch Gottes Weisheit gegründet, durch Klugheit und Verstand. Und er redet immer, Robert Slierden sagt hier bei George Fox zum Beispiel, also alle Reformatoren waren ausgerüstet mit einem guten Menschenverstand, ja, mit klugen Menschenverstand. Das, was in Gemeinden heute so oft fehlt, ja. Wenn man mit Volker, ich kann mit Volker mal über die, liest gerade den Zinzendorf, war ein großer Missionar aus Deutschland, der so eine Bewegung aufgebaut hat. Er hat da Geschichten, die Christen ihm erzählen, wie ich es gar nicht, es ist so dumm, dass man also, es ist wirklich grassierende, aggressive Dummheit ist unter freikirchlichen Christen in Deutschland unterwegs. Und da ist nichts von dieser Klugheit, von diesem gesunden Menschenverstand, so nennt man das ja, ne? Gesunder Menschenverstand. Diesen gesunden Menschenverstand, den lobte der George Fox bei den Ureinwohnern der USA, bei den Indianern, ja, bei den Rothäuten. Die werden hier auch nochmal, der rote Mann wird hier, ne? Die haben halt eine dunklere Hautfarbe. Sind ja so ein bisschen asiatisch, sehen die ja aus. Kam wohl mal da oben rüber aus den nördlichen Breiten des heutigen Russlands, sind die über Alaska mal eingewandert und haben den ganzen Kontinent besiedelt. Also der rote Mann und der George Fox sagt, die waren so aufrichtig, ehrlich, offen und die hatten so einen gesunden Menschenverstand. Er hat so gerne zu denen gepredigt, dieser Quäker-Begründer. Der hat so gerne zu den Indianern gepredigt. Und die hörten ihm zu und die nahmen das an. Ganz anders als die Weißen. Die Weißen, das waren dann eben die Puritaner. Das waren die ausgewandert waren aus London, um in der neuen Welt da drüben ein reines und heiliges Leben führen zu können. Ne? Die Puritaner. Und dann die Calvinisten. Alles Reformer, die zu ihrer Zeit mit ihrer religiösen Umwelt nicht einverstanden waren, mit dem Glaubensumfeld nicht einverstanden waren. Und alle diese Reformatoren, die hören dem Quäker-Begründer, dem George Fox, nicht zu. Die wollen ihn erschlagen, wollen ihn aufhängen. Christen werden zu Mördern, weil der Teufel schon wieder so von ihnen Besitz ergriffen hat, dass sie den, der die Wahrheit verkündet, so wie Johannes der Täufer, dass sie den umbringen wollen. Ja, lass ihn nicht reden, Stephanus, lass ihn nicht, sie konnten ihn nicht ertragen. Sie haben ihn gesteinigt. Und das ist heute gar nicht anders. Ne? Ja? Wie viele meiner Glaubensgeschwister wollten mich steinigen? Ja? Und auch, oder haben es versucht, mich zu steinigen? Ich wurde, als ich hier angefangen habe, 2016, da wurde ich bei Facebook gesteinigt, ne? Oh, haben sich da Leute Mühe gegeben, mir Bibelverse rauszusuchen. Das waren, weiß ich nicht, 20, 40, 50 Bibelstellen wurden gegen mich ins Feld geführt, damit ich aufhöre zu reden. Ne? Die Wahrheit, der Geist der Wahrheit, der Heilige Geist sucht sich Männer und Frauen, die sich an die Front stellen und den Mund aufmachen, weil sie nicht schweigen können. Reformatoren leiden immer zuallererst unter dem, was ihnen widerfährt, als Glaubende. Ne? Sie leiden erstmal immer unter der bestehenden Kirche, der bestehenden Gemeinde, der bestehenden Leiterschaft, der bestehenden Mitgliedschaft, der bestehenden Glaubensgeschwistern. Die setzen ihnen zu. Und dann sagen sie, das kann doch nicht wahr sein, wieso ist das denn so? Und dann forschen diese Reformatoren und dann sagen sie, aha, ich habe rausgefunden, warum das so ist. Und wenn sie dann den Mund aufmachen, ja, dann geht das Leiden weiter. Dann kommen sie alle und fallen über dich her und da stopft ihm das Maul. Er darf nicht reden, das darf der nicht sagen.
Ne? Das darf die Welt, das soll niemand hören. Dann fallen sie über dich her und dann verkriechst du dich und gehst irgendwo anders hin, wo du vielleicht mehr geduldet bist und dann kannst du allmählich so eine kleine Bewegung aufbauen. Ja, ich jetzt nicht, aber die anderen, die wir jetzt hier vorgestellt haben, ich bin ja noch dabei, diese Bewegung aufzubauen. Ich habe seit 2016 mache ich den Radiosender. Ich habe es ausgerechnet, sind circa 1000 Hörstunden pro Monat, die Menschen zugehört haben. Das sind dann pro Jahr 12.000, das sind mal 5 Jahre, das sind 12 mal 5 sind 60.000 Stunden haben mir Menschen zugehört. Das wird schon ein bisschen Wirkung gebracht haben, dass ich also die Gedanken, die Gott geäußert haben will, so ein bisschen unters Volk gebracht habe. Man kann dann auch sagen, 60.000 Menschen haben zugehört, sind vielleicht aber nicht dann alles verschiedene, sondern auch öfter mal dieselben. Du wirst wissen, wie oft du das Radio hier einschaltest, ob du das zufälligerweise machst, ob du es zielgerichtet machst, ob du den Radiosender nur hörst, weil du Musik hören willst und dir das Gerede von mir hier gar nicht wichtig ist. Du sagst vielleicht, lass ihn doch da reden, der spielt zwischendurch ganz gute Musik, das ist mir viel wichtiger. Oder ist mir überhaupt nicht wichtig, was ich da höre, ich höre dem halt zu, aber glauben tue ich dem nicht. Egal. Weil die Wahrheit selber Wahrheit überwindet, sagte, glaube ich, Jan Hus oder war es Wycliffe? Wycliffe, glaube ich, sagte, die Wahrheit überwindet, Wahrheit setzt sich durch. Die Wahrheit steht im Alten Testament, das Wort Gottes ist wie ein Hammer, das Felsen zerschmettert, Lügen zerschmettert. Die Wahrheit zerschlägt die Lüge. Ja, und die Welt ist voller Lügen, überall wird gelogen, aber der Heilige Geist sucht sich Männer und Frauen, sucht sich Reformatoren, die einfach nicht den Mund halten können. Und mir fällt das auch schwer, auf Dauer den Mund zu halten. Ich kann Ungerechtigkeit nicht ertragen. Ich kann Lügen nicht ertragen. Ich kann das nicht ertragen, dass so viele freikirchlichen Prediger so selbstgerecht auch im Internet bei YouTube und bei Facebook sich da hinstellen und frech Lügen verbreiten. Und die machen das gar nicht aus böser, manche machen es aus böser Absicht auch, ne? Es gibt Leute, auch Benny Hinn, die machen sich die Taschen voll. Kenneth Copeland, Milliardär, US-Milliardär, der hat eine Milliarde Dollar auf dem Konto, wie ich gehört habe. Paula White Cain, so eine Frau, das sind Multimillionäre wenigstens. Ja, und die sind natürlich, manch einer von denen, ja, die missbrauchen das Wort Gottes. Sie rauben die Heiligen aus, die gutgläubige Menschen. Führen ein Leben in Saus und Braus und haben eine Milliarde auf dem Konto, was sollen die damit? Ne? Ja, es gibt da, ich kann es nicht ertragen, ich kann die Lüge nicht ertragen. Und wenn sich viele Prediger meinen, ja, sie machen das nach bestem Wissen und Gewissen, die machen das nicht boshaft absichtlich, gibt es auch. Ne? Aber manche meinen auch, sie stehen in Traditionen, so wie die verteidigen oder die predigen da Sachen und ich kann das nicht ertragen, ich muss dem widersprechen. Und ich habe lange Jahre lang, ich habe am Anfang geschwiegen, schon so im ersten oder zweiten, im ersten Jahr meines Glaubenslebens hatte ich irgendwie, Entschuldigung, schon im ersten Jahr meines Glaubenslebens hatte ich irgendwie so das Gefühl, hier stimmt manches nicht von dem, was die hier so predigen. Das kann so nicht sein. Ich habe darunter gelitten. Und dann hat es 10 Jahre gedauert bis 2002, von 92 bis 2002, bis mir ein Licht aufging. Und jetzt sage ich diese Dinge und mich hat das wirklich inspiriert, dieses Buch, auch viele waren sehr rau von denen, John Knox, Wycliffe selber, Luther, das waren Raubeine, ne? Die waren also nicht zimperlich, sind die auch mit ihren Gegnern umgegangen und das, mich ermutigt das, dass ich auch so sein darf. Die haben damals die katholische Kirche, den Papst in Rom haben sie als den Antichristen beschimpft. Und wenn mir dann Gott sagt, der Antichrist, der nächste Antichrist wird aus der charismatischen Bewegung kommen. Und damit komme ich jetzt dann noch mit den letzten Gedanken zum Schluss hier. In den USA entwickeln sich die Dinge nicht gut. Ich bin sehr für demokratische Verhältnisse und Der Joe Biden, der ist der demokratisch gewählte Präsident der USA. Der ist also durch die Wahlen, so durch das Volksabstimmung dazu geworden. Aber die andere Seite, die Republikaner, die akzeptieren das nicht. Die behaupten weiterhin mit Donald Trump, das war alles eine Fälschung. Die Wahl ist ihnen gestohlen worden.
Und die tun alles dafür, dass dieser Demokrat, dieser, also der ist ja, Joe Biden ist der Präsident von der Demokratischen Partei. Dann gibt es ja die andere Partei, dass die heißt, das sind, nennen sich die Republikaner. Ne? Ja, und die Republikaner, die tun jetzt alles dafür, die verändern die Wahlgesetze in den einzelnen Bundesstaaten auf so eine Art und Weise, dass es wohl nie wieder möglich sein wird, dass ein demokratischer, dass ein Präsident der Demokratischen Partei, dass ein Kandidat der Demokratischen Partei Präsident werden kann. Also die Demokratie ist damit in den USA beendet. Und der nächste, dann das, wenn man die Demokratie aushebelt, dann hast du keine Demokratie mehr. Ne, dann ist doch der nächste Präsident kein demokratisch gewählter Präsident und dann ist es keine, das ist ja kein Volksrepräsentant mehr, der ist dann was anderes. Ne, der ist dann ein Autokrat, ein Diktator. Ja, und die Republikaner den Trump wieder haben wollen, ich habe ja mal gesehen, dass der in so einer Kutsche saß und dass er von dieser nackten Frau, der Geist dieser Hure, der Geist einer Hure war in ihm. Und so könnte es sein, dass da sich das vorbereitet, dass Trump der große Endzeitdiktator wird, von dem die Bibel redet, der Antichrist. Und das kommt, weil Christen dumm sind. Ne? Ja? In den USA gibt es 70 Millionen evangelikale Christen. Also das sind Menschen, die in solche Christengemeinden wie bei uns hier gehen, Hillsong, ICF, Pfingstgemeinde, charismatische Gemeinden, freie evangelische Gemeinden, Pietisten und, ne? Bibelkreise, das sind alles Evangelikale und die sind dumm, die sind ungebildet, ja? Und du solltest nicht dumm sein, du solltest nicht ungebildet sein, du solltest die Wahrheit von der Lüge unterscheiden können und dazu ist es gut, dass man solche Bücher zum Beispiel liest, ja. Bete, dass du nicht dumm bist. Bete, dass der Teufel dich nicht, der Antichrist dich nicht gebrauchen kann. In den USA passiert das. Da sind viele Prediger, die schon erwähnten, Kenneth Copeland, diese Frau Paula White Kane, sie bauen dem Antichristen das Reich. Die waren einmal mit Mannschaftsstärke, waren die mal im Weißen Haus und hatten Trump die Hände aufgelegt und sie glauben, er wäre ein Werkzeug Gottes. Und da wird die andere Seite wird verteufelt und die Demokraten, ne? Bei uns ist das auch nicht anders. Christen sind auf Querdenker-Demonstrationen und glauben, das, was ich am Anfang erzählt habe, dass diese Impfung ein Euthanasie-Programm ist. Euthanasie ist ein Begriff aus dem Dritten Reich von Adolf Hitler, heißt eigentlich guter Tod. Und das war in der Antike war es üblich, dass sich also alte Männer besonders, dass sie den Freitod gewählt haben, wenn sie merkten, sie wären schwer krank, durch Alterserscheinungen, ne? Dass sie ihr Leben selbst beendet haben durch Gift. Die hatten dann so einen, ne? Die tranken einen Giftcocktail, oder die hatten oft so einen Ring dabei. In diesem Ring, da war ein bisschen Giftpulver drin, und wenn sie merkten, es gab ja damals nicht so eine gute Medizin, ne? Und wenn sie merkten, dass Leben geht dem Ende zu und man hat nur noch Schmerzen und das Leben macht keine Freude mehr, dann hat man dieses Gift sich in Wasser aufgelöst und getrunken. Dann hat man einen guten Tod, hat man sich genommen. Ja? Freitod, Selbsttötung. Hat aber nichts mit dem Begriff zu tun, wie die Nazis das verwendet haben. Die haben ja dann alle Behinderten, geistig und körperlich Behinderten, umgebracht und haben das auch dann genannt, wir geben diesen Menschen einen guten Tod, denn ihr Leben ist nicht lebenswert. Und so wird das ja jetzt angesehen, also wie nochmal, ne? Bill Gates will ja 7 Milliarden Menschen umbringen. Wer wird denn die alle beerdigen, wenn da nur noch 500 Millionen leben? Dann liegen ja 7 Milliarden Tote rum, überall liegen Tote rum. Die werden durch die Impfung, wir werden es jetzt alle impfen lassen und dann wird dann Bill Gates auf den Knopf drücken und dann wird dann die Impfung aktiviert und dann, bups, dann gibt es dann 7 Milliarden Tote. Ne? Das wird von Christen geglaubt, dass in solchen Bahnen, in solchen Sphären wird da geglaubt, sowas wird geglaubt, dass es da eine geheime Verschwörung gibt, die eine neue Weltordnung installieren wollen. Und die wird ohne dich und mich stattfinden. Diese neue Welt, da wirst du und ich, wir sollen daran nicht teilhaben, wir müssen weg. 7 Milliarden sind zu viel für diese Welt. Die Welt kann maximal 500 Millionen Menschen ertragen, wird da behauptet. Ja, das sind Lügen des Teufels. Und das ist alles, das bleibt in der Luft und der Antichrist kommt aus der freikirchlichen Bewegung, aus der charismatischen Szene, hat mir der Heilige Geist gezeigt.
Und das hatte ich eben nochmal zusammengefasst. In den USA bereitet sich was vor. Die Machtübernahme der Republikaner, die wollen die Macht wiederhaben mit Trump und nie wieder hergeben. Die Demokratie wird zerstört. Und das sind Hinweise. Ich weiß nicht, ob Jesus nicht darüber spricht, über allgemeine das Schema des Antichristen, dass er, ne, denn das hat es ja alles schon gegeben. Die Zeit, wo du nicht kaufen oder verkaufen kannst, die war in Deutschland unter Adolf Hitler. Wenn du das Zeichen nicht annimmst, das Zeichen war das Hakenkreuz. Wenn du die Hand nicht zum Gruß erhoben hast, wenn du die Hand die rechte Hand nicht gehoben hast zum Hitlergruß, dann war das, kamst ins KZ. Du musstest das Zeichen an der Hand, ne, die Hand zum Gruße. Man kann ja auch nicht sagen, da wird Jesus, ich denke, wird Jesus, das wird Jesus so nicht gemeint haben, wenn er davon redet, eben von Seuchen und Kriegen und Hungersnöten. Wenn ihr das seht, dann erhebt euer Haus, denn dann ist eure Erlösung nahe. Entweder hat es Jesus so nicht gesagt oder es wurde falsch aufgeschrieben oder falsch übersetzt. Weil das, sag mir mal, das Zeitalter, das Jahrhundert, in dem es das nicht gegeben hat. In welchem Jahrzehnt oder Jahrhundert der letzten 2000 Jahre in dieser Welt hat es keine Kriege, keine Seuchen, keine Hungersnöte und keine Kriege gegeben? Ja, wann hat es das nicht gegeben? Also Jesus wäre ein Dummkopf, wenn er das so gesagt hätte und so gemeint hätte, sondern es muss anders, auch inmitten all dieser Dinge, Kriegen, Seuchen, Hungersnöte, Erdbeben und so weiter, kann es immer auch, wenn wir zu ihm aufschauen, gibt es für uns Hoffnung. Und der Antichrist, denn es waren schon Antichristen da, Hitler war ein Antichrist und ob es wirklich so, ich kann mir keine Weltregierung vorstellen. Ne? Das ist nicht sichtbar, dass das sich entwickelt. Es gibt keine Tendenzen, dass die USA und Russland und China und Afrika und die andere asiatische Welt, dass die sich dazu vereinen, dass die sich darüber verständigen können, dass es eine Weltregierung mit einem Weltregenten gibt. Das ist nicht, es gibt gar keine Entwicklung, gar keine Absichten. Ne? Also wo soll der herkommen? Aber es könnte eben sein, so wie wir in Deutschland den Hitler hatten, dass da der Trump in den USA, wenn Gott ihn leben lässt, dass der wiederkommt in 4 Jahren und dass es da wieder sowas, so eine Geschichte gibt wie mit Adolf Hitler in Deutschland und dass das kann ja so, ne, in irgendeiner Art und Weise, und da ja die USA eine ziemlich mächtige Nation sind, sehr reich sind, wo viel Reichtum ist, ist immer auch viel Macht, und dann ist das kann dann für die Machtlosen sehr böse enden, ne? Und das kann passieren mit Trump. Und die Kinder, unsere Fridays for Future Kinder, die momentan ja stille sind, die sagen ja mit den Wissenschaftlern zusammen, 2030 kippt das Klima, wir müssen da runter sein mit dem CO2-Ausstoß auf null, das schaffen wir nicht, das ist undenkbar, und von daher wäre es auch nötig, dass Jesus wiederkommt, weil nur er kann uns vor dem Untergang der Menschheit bewahren, weil der steht dann ja, die ganzen Küstenstädte werden absaufen. Wenn das ganze Klima sich verändert, wird das auch das Leben in Europa nicht mehr hier so möglich sein, wie wir das kennen. Wir werden vielleicht dann abwandern müssen und gleichzeitig nach Süden, weil es hier zu kalt wird, oder im Süden verstirbt es alles noch mehr. Wisst ihr, dass die Sahara mal grün war und das sag mal, da war mal noch im Römischen Reich, war Nordafrika, das war die Kornkammer, da wurde das ganze Getreide angebaut für die Römer, ne, für das ganze Römische Reich. Heute ist das alles Wüste. Also das Klima hat sich schon so verändert, so oft in den letzten 2000 Jahren, dass am Ende in meiner Bibel steht, dass Jesus kommen wird und diese Welt regieren wird mit den Märtyrern. Und er ist Gott und er kann die Dinge wiederherstellen. Er konnte aus Wasser Wein machen, ne, er konnte übers Wasser gehen, er konnte Tote auferwecken. Und er kann auch irgendwie dafür sorgen, wenn er wiederkommt, und das hat er ja gesagt, er war ja schon hier und er wird wiederkommen, dass er diese Welt reparieren kann und dann auch gut regieren kann mit seinen Ministern, mit seinen Königen. Ja, das wird dann alles nötig, und dann kommt das kann dann in den nächsten 9 Jahren sein. 2030 ist nicht mehr so lange hin. Ich werde das dann auch noch erleben. Ich bin jetzt 58, ich werde dann 68 sein. Dann gehe ich 2030, geht der Glaubensbruder Volker, sagt er, dann wird er gerade in Rente gehen, ich dann auch bald. Ich so ja ein Jahr schon vorher. Und dann wird auch dann der Antichrist sich vorher auf den Weg machen und sagen, er ist der Christus. Ne? Der ist aber, er wird von der anderen Seite gesalbt sein. Und ich habe da den Trump im Traum gesehen, und
dass man den als Christus sehen kann, als Erlöser. Da wird ja in christlichen Kreisen so gesehen. So, macht euch mal Gedanken darüber und betet eifrig, dass Jesus, dass sein Reich kommt und sein Wille geschieht. Betet um Klugheit, dass Gott euch das wie Schuppen von den Augen fallen lässt. Ja, und ich bete das und ich hoffe, dass bald Erweckung kommt und ja, und dass alles das, was ich hier heute erzählt habe, dazu einen Beitrag, dass der Beitrag sich durchsetzt, dass es eben Menschen wie Schuppen vor den Augen fällt und die letzte große Endzeiterweckung, dass sie beginnen kann und dass sie Bestand hat, dass sie nie wieder aufhört. Ich segne euch in Jesus seinem Namen. Amen.

Ja, ein Nachtrag zu meiner letzten Sendung. Reformatoren haben es nicht leicht. Beim ersten Hören der Sendung habe ich selber festgestellt, dass da ein etwas merkwürdiger Widerspruch ist zwischen meinen Ausführungen mit einer sehr scharfen Kritik an der katholischen Kirche und der Musik, die ich da spiele. Da läuft ja einige gregorianische Gesänge, also so Klöstergesänge von ja, dem Hilliard Song Project. Das ist in den 80er, 90er Jahren entstanden, unter anderem mit diesem Jazzmusiker Jan Garbarek. Und dazu wollte ich noch ein paar erklärende Worte sagen. Also so grundsätzlich dachte ich so beim Hören, ich finde die Musik schön, ich finde diese gregorianischen Gesänge schön und ich finde auch den Jan Garbarek finde ich gut mit seinem Saxophon. Das ganze Arrangement gefällt mir und lasst es doch einfach als Klagelieder stehen, als Klagelieder der katholischen Kirche über das von ihr selbst begangene Unrecht an diesen Reformatoren, ja. Denn ich fand, das untermalte das so, diese zum einen das Leiden der Reformatoren, dann mit diesen Kirchengesängen, Klöstergesängen, Mönchsgesängen, so ruhig, so auch so traurig zum Teil, dass hier quasi der Heilige Geist, ja, den Reformatoren, viele sind gestorben, verbrannt worden, gequält worden, dass er, der Heilige Geist, diesen Reformatoren ja, Klagelieder spielt. Dieses ganze Buch ist natürlich geschrieben. Robert Slierden ist das, was man in den USA eine Wasp nennt, ja, eine Wespe. Er ist ein weißer angelsächsischer Protestant und eben kein Katholik. Katholiken hätten natürlich, wenn sie die Geschichte der römischen Kirche beschreiben, ganz andere Schwerpunkte gesetzt. Sie hätten vielleicht hervorgehoben, was der Franz von Assisi den Armen Gutes getan hat, oder der heilige Martin, den wir ja da am St. Martinstag, an dem wir erinnern, der sein Gewand mit einem verhungernden und erfrierenden teilt und der die ersten Klöster in Westfrankreich gegründet hat und dort als Bettelmönch unter den Armen Wundertat und dann später, glaube ich, Bischof von Rouen wurde. Ein Katholik würde die Geschichte ganz anders sehen. Er würde das Positive der katholischen Kirche beschreiben. Deswegen ist natürlich die Sichtweise eines Protestanten, wie hier Robert Slierden eben, doch etwas einseitig. Aber es ist eben die Wahrheit. Ja, es ist die Wahrheit, dass die katholische Kirche all diese Reformatoren versucht hat aufzuhalten. Das war eben so. Das ist die Wahrheit. Die andere Seite der Wahrheit ist eben, dass da auch in den Klöstern nicht nur Frauen zum Sex genötigt wurden, sondern dass da auch Heilkunde entwickelt wurde und gebetet wurde, Fürbitte getan wurde und die Klöster auch Orte, ja, war auch Orte des Segens waren. Also das ist immer alles mal, es gibt immer solche und solche. Und von daher, es hat eben auch diese gregorianischen Gesänge gegeben. Die Bezeichnung führt man zurück auf den Papst Gregor, der hat das wohl sich einfallen lassen und dann so in den Klöstern angeordnet, dass Männerchöre, die Mönche so singen sollten. Ich finde, das ist segnend und so wollen wir beide Seiten betrachten, sowohl das, wir wollen alles uns ansehen und alles betrachten und das Gute wollen wir bewahren. Wir wollen auch, wo Katholiken Gutes getan haben in der Vergangenheit, wollen wir das sagen und betonen und das nochmal zur Rechtfertigung hier der Zusammenstellung von meinen Redebeiträgen und der Musik. Ja, und ja, das sind Klagelieder. Der Heilige Geist beklagt durch diese Lieder. Die Texte verstehe ich ja auch nicht. Das ist ja alles Latein, was da gesungen wird. Ich spreche kein Latein. Das ist gar nicht so einfach, Latein zu lernen. Der Heilige Geist, ich empfinde das so, der Heilige Geist hat hier das vielleicht so geführt. Ich hatte im Vorfeld diese Lieder gefunden gehabt, war eigentlich gar nicht für diese Sendung rausgesucht. Lassen wir es uns auch so nehmen, dass der Heilige Geist den Reformatoren ja, über sie klagt, über das Leid, die katholische Kirche selber. Sie beklagt das Unrecht, das sie getan hat. Amen.

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0: Hallo, liebe Hörer des Erweckungssenders. Ja, die Jamaika-Koalition ist gescheitert. Wir leben in interessanten Tagen. Ich brenne darauf, eine neue Predigt zu machen. Ich habe lange warten müssen. Die letzte Predigt hatte ich wirklich vor 14 Tagen gemacht. Das erscheint mir inzwischen viel zu lange, so ein Zeitraum, um mich hier zu Wort zu melden. Aber ich hatte es auch versucht, schon eine neue Predigt zu machen. Das war gescheitert. Ich hörte dann, dass der Heilige Geist mich immer daran erinnerte, an dieses Wort Jamaika. Jamaika, warte auf Jamaika. So, jetzt ist heute Dienstag. Am Sonntagabend ist die FDP aus den Verhandlungen rausgegangen. Ich glaube, dort haben sich viele Menschen wirklich ernsthaft bemüht, die Verantwortung hier im Staat zu übernehmen. Ich bin ja selber CDU-Mitglied und weiß, dass Politiker nicht von Grund auf schlechte Menschen sind, sondern dass es eine Menge Idealismus braucht, um diesen Job zu machen, diese Aufgabe zu übernehmen, sich für andere hinzustellen und die Dinge anderer Leute zu regeln. Das ist ja Politik. Politik heißt ja, das geht hier um das Öffentliche. Ja, das ist von Public, ja, im Englischen. Kommt ja eigentlich aus dem Lateinischen oder sogar aus dem Griechischen. Und es ist keine einfache Sache, eben sich um die Dinge der Gemeinschaft zu kümmern, zu scheren. Da gibt ja eigentlich niemand Dank für. Und ich habe große Hochachtung vor den Politikern, auch gerade auf Bundesebene, aber auch auf den anderen Ebenen, dass sie sich da wirklich Mühe machen. Das ist mit viel Zeit, mit viel Zeitaufwand verbunden und eben man kriegt am Ende eigentlich keinen Dank. Sondern, wie es zum Beispiel dem Herrn Seehofer gerade ergeht, nach einem langen Leben, der Mann ist jetzt 73, glaube ich schon, nach einem langen Leben, wo er sich Mühe gegeben hat, eben politisch da was sich zu engagieren, will man ihm eigentlich einen Arschtritt geben. Es ist wie im Tierreich, wo der Platzhirsch irgendwann Konkurrenz bekommt von Jüngeren, die ihm dann die Herde, ja, die streitig machen wollen. Im Tierreich geht es dann um die Fortpflanzung, dass sich die stärksten Tiere mit den männlichen Tiere mit den Weibchen paaren können und dürfen. Und da gibt's dann eben diese Kämpfe im Herbst, das Röhren der Hirsche im Wald. Und so ist ähnlich geht's ja gerade in der CSU ab, dass der Herr Söder Seehofer verdrängen möchte. So ist das im Leben, so ist das auch in der Politik. Und das ist vielleicht auch richtig so, dass man dass da immer auch also ein Gerangel gibt, um wer die Macht und die Führung für sich beansprucht und haben kann. Aber ich wollte eben sagen, Dank braucht man da nicht zu erwarten. Ja, man sollte vielleicht doch erwarten. Auch Frau Merkel sollte irgendwie für ihre Bemühungen Dank bekommen. Sie wird Dank bekommen. Diese Menschen, die ihr Leben eben da auch einsetzen, was ja oft von außen her als Egoismus oder so Profilneurose, dass man sich, dass man was gelten will in dieser Welt, gesehen wird. Diese Menschen werden von Gott ihren Lohn bekommen. Denn wir alle werden ein Urteil bekommen von Jesus Christus am Tag des jüngsten Gerichts. Und er wird uns, ich denke, er wird diesen Menschen auch auf die Schultern klopfen und ihnen das sagen, was sie gut gemacht haben. Und wenn sie viel gut gemacht haben, wenn sie viel geliebt haben, dann wird diese Liebe, die sie auch diesem Land gegenüber gegeben haben, das wird anderes Falsches, was sie getan haben, Sünden, die sie getan haben, zudecken. Denn Liebe deckt Sünde zu. Ja, wer viel geliebt hat, Jesus sagt zu Maria Magdalena, der Hure, die zu seinen Füßen sitzt und ihr Alabastergefäß zerbrochen hat und diese köstliche, wohlduftende Narde über seine Füße schüttet. Er sagt dann zu den Pharisäern, sie hat viel geliebt, deswegen wurde ihr viel vergeben. Die FDP hat mal wieder das bestätigt, was ich schon lange über sie denke, dass sie eine Scheißpartei ist. Sie haben uns wieder alle belogen, sie haben nicht ernsthaft verhandelt und sind scheinbar kurz bevor sie in den Zwang kamen, mitregieren zu müssen, sind sie rausgerannt. Die Einigung am Sonntagabend dort in Berlin war eigentlich fast unter Dach und Fach. Sie war mit den Händen greifbar, man war kurz vor einer endgültigen Vereinbarung, dass man also die Sondierungsgespräche zu einem positiven Ende bringen wollte. Das hätte geheißen, man geht in Koalitionsverhandlungen dann zu einer Regierungsbildung zwischen diesen vier Parteien, CDU, CSU, FDP und Grüne. Und dann scheint Herr Lindner und Herr Kubicki mit seiner Mannschaft aufgestanden zu sein. Oft sind raus vor diese Vertretung Rheinland-Pfalz oder von Baden-Württemberg und haben dort sich vor die Kameras gestellt und dann eine doch schon recht ausführlich gut formulierte Rede gegeben, die mir im Nachhinein auch gar nicht passte zu der abrupten Situation, denn die waren eben gerade rausgegangen und dann hat man doch da sehr wortreich und schon sehr überzeugend und eloquent heißt ja nichts anderes als überzeugend, erklärt, dass man jetzt zum Wohle des Landes und der eigenen Ideale und was man den FDP-Wählern versprochen hat, in eine solche Regierung nicht gehen will und kann und deswegen jetzt diese Gespräche abbricht. Ja, FDP, Freimaurer, die Partei. Liebe Leute, geht, wenn ihr die Möglichkeit habt und mir hier zuhört, diejenigen, die zu den Freimaurern eingeladen werden oder von Freimaurern eingeladen werden, dazu zu gehören. Ich weiß nicht, ob die mir hier zuhören. Falls irgendjemand die Möglichkeit von euch hat, den Freimaurern beizutreten, tut es nicht. Das ist eine böse Organisation. Die ist wirklich antichristlich und genauso, wenn ihr junge Leute seid und die Möglichkeit, wenn ihr Studenten seid, werdet kein Teil von Burschenschaften, von Studentenverbindungen. Das ist alles ein und dieselbe Chose. Da geht es, die sind, wenn man die, ich habe die mal persönlich kennengelernt in Hannover, ich glaube es war es Renania oder Saxonia, die sind schon schräg drauf, wenn man die kennenlernt, die wirken irgendwie komisch und ein bisschen aus der Zeit gefallen. Und das, die wirken nicht nur so, die sind auch so. Und das ist so, weil da aus diesem Bereich Freimaurerei, aus so alten Mythen und ich weiß nicht was, da Kräfte am Gange sind, die wirklich die teuflisch antichristlich sind und dann die Menschen komisch machen. Der Christian Lindner, der Vorsitzende der FDP, der wirkte schon als junger Mann sehr komisch. Da war neulich mal eine kurze Reportage über ihn, wo er als Schüler noch kurz vorm Abitur schon eine Firma gegründet hat. Er lief damals rum wie so ein Juppie mit Hosenträgern, wie das so in den späten 80ern, Anfang der 90er noch üblich war. Sehr wichtig und ich habe einen Burschenschaftler kennengelernt und ich sage euch Leute, da geht nichts Gutes von aus und von dieser FDP geht nichts Gutes aus. Und sie haben hier irgendwie alle verarscht und an der Nase herumgeführt. Und es ist gut, dass uns das erspart geblieben ist, dass uns diese Regierungsbeteiligung der FDP erspart geblieben ist. Im Jahre, wann war denn das, die letzte Koalition zwischen CDU und FDP? Ich hoffe, dass euch das interessiert, was ich hier über Politik rede. Ich tue das, weil mich das interessiert und inzwischen bin ich der Meinung, wenn ihr mir hier zuhört auf dem Radiosender, dann habt ihr ein bisschen Verstand. Oder Entschuldigung, vielleicht auch mehr. Also ihr habt Verstand und ihr seid interessierte Christen. Ihr seid nicht vor den Schrank gelaufen, wie es mein alter Pastor immer sagte. Viele Freikirchler wirken so, als ob sie vor den Schrank gelaufen sind. Dass ihr interessiert seid, erkenne ich daran, glaube ich daran zu erkennen, dass ihr mir hier zuhört und auch eben politisch interessiert seid. Und deswegen rede ich davon. Im späteren Verlauf der Sendung möchte ich noch weiter auf folgendes Thema kommen. Ich komme gleich nochmal zu einem anderen zurück. Ich möchte mich beschäftigen mit dem Gegensatz von Mythos und Logos. Ja, glauben wir Märchen oder folgen wir auch unserem Verstand? Ich möchte über die doch wichtige Bedeutung des Verstandes reden, wie wichtig der Verstand und wie positiv der Verstand in der Bibel betont wird. Und deswegen nochmal jetzt zurück auf das Thema Politik hier. In der letzten Koalition zwischen CDU und FDP, worüber ja die CDU in internen Kreisen total froh war, dass man gesagt hat, endlich, da ist er wieder, unser natürlicher Koalitionspartner, die FDP. Man hat dann diese mit dem Herrn Westerwelle, die hatten damals ja, waren es 15 oder 17% bekommen, ist man in eine Regierung gegangen und das war dann relativ schon nach am ersten oder zweiten Tag hat man von Frau Merkel gehört, dass sie das böse S-Wort benutzt hätte. Sie hat Scheiße gesagt nach Gesprächen mit dem Herrn Westerwelle und dem Herrn Christian Lindner, der damals der FDP-Generalsekretär war. Jetzt ist er ja Parteivorsitzender der FDP. Damals war das der Guido Westerwelle, der inzwischen gestorben ist. Ja, diese FDP ist für mich eine, ja, durch eine Dokumentation, ich habe es, glaube ich, neulich auch schon mal erwähnt, habe ich im Fernsehen neulich erfahren, dass die FDP in den Nachkriegsjahren ganz eindeutig gegründet wurde von Altnazis, von alten, von SS-Leuten. Ja, es war ein Sammelbecken der SS. Es gab in der Zeit vor dem Dritten Reich die NLPD, die Nationalliberale Partei Deutschlands, und die waren schon rechts angehaucht. Oder nicht nur, die waren deutlich rechts, ja, das zeigt das Wort eben national, ja, nationalliberale, das ist so wie die FPÖ heute in Österreich. Und diese Partei gab es, die war dann vielleicht, ich weiß es nicht genau, ich sage immer wieder, ich bin kein Profi in all den Dingen, über die ich hier rede, sondern ein bemühter Laie, ich versuche was zu verstehen. Und ich bin eben kein Historiker, Geschichtswissenschaftler oder auch Politikwissenschaftler, sondern ich habe alles Mögliche gehört und versuche mir da mit Hilfe des Heiligen Geistes einen Reim drauf zu machen, was zu verstehen. Also es gab in der Zeit vor der Weimarer Republik und noch bevor das Dritte Reich, die Diktatur von Adolf Hitler hier mit den Nazis begann, gab es diese nationalliberale Partei Deutschlands. Ob die dann aufgegangen ist innerhalb dieser Gleichschaltung, ich rede jetzt wirklich ein bisschen so aus Unwissen heraus mit der NSDAP. Jedenfalls, die Parteien spielten ja innerhalb des Dritten Reiches keine Rolle mehr, tauchten dann erst wieder auf. Die SPD war mal nicht auch verboten in Hitler-Deutschland. Die CDU wurde überhaupt erst gegründet, dann 1947 durch Konrad Adenauer von Politikern, die eben auch schon in der Weimarer Republik und vor den Nazis aktiv waren. Und die FDP wurde ganz eindeutig als eine Partei gegründet von ganz speziell SS-Leuten, und das war nun nicht gerade die Creme de la Creme der Deutschen in moralisch und Unschuldshinsicht. Die haben diese Partei gegründet, um sich einzumischen innerhalb dieser neu gegründeten Bundesrepublik und nicht mit der Absicht, am demokratischen Prozess teilzunehmen, sondern zurück zu den alten großen Zeiten, ja, zurück zum tausendjährigen Reich. Ich habe diese Partei nie so richtig gemocht. Ich mochte auch eigentlich Helmut Scheel nicht, wie hieß er, Helmut. Und ich mochte auch Genscher nicht, Genschman, der ewig Lebende. Und diese Partei ist mir immer widerlicher geworden. Und die Zeit von, wann war es denn, die erste große Koalition... ich bin heute nicht ganz so gut drauf. Ist euch jetzt nicht ganz so wichtig. Jedenfalls war diese Zeit irgendwie auch in Erinnerung rückwirkend unerträglich. So, glaube ich, von 2007 war das bis dann 4 Jahre drauf. Bis 2011 war diese Regierung CDU-FDP. Ist mir in sehr unguter Erinnerung. Das war irgendwie Kasperletheater. Ich habe mich da schon verarscht gefühlt, und die FDP hat mal wieder bestätigt, was in ihr steckt, nämlich der Teufel. Und es scheint so gewesen zu sein, dass in den letzten Tagen die FDP nicht mehr wirklich ernsthaft verhandelt hat und wirklich eine Regierung bilden wollte, sondern dass man den gesamten Sonntag schon das vorbereitet hatte, dass man abends da kurz vor 12, ne, man wollte eben kurz vor 12 die Sache zu Ende bringen. Dann ist man rausgegangen und alle haben dort gestanden und den Kopf geschüttelt und haben das nicht kapiert, weil man wirklich fast vor einer perfekten Einigung war, die dem Land gut getan hätte, viel Erneuerung, viel Modernisierung gebracht hätte. Das wurde von denjenigen gesagt, die drinnen blieben. Aber das war der FDP alles nicht gut genug, die will da mehr. Und dann wird immer so der Frau Merkel vorgeworfen, sie hätte keine Vision, es wäre keine Idee, stehe über diesem Projekt. Ich würde diese Leute gerne mal fragen, die das vorwerfen, ob sie denn eine Vision hätten, ob sie denn wissen, wie unser Land in 10, 20 Jahren aussehen soll. Wer hat denn diese Vision? Wo ist denn dieser Entwurf? Und woher kommen diese Visionen? Ja, es gibt, haben wir unseren Gott Jesus Christus, der Visionen gibt. Du kannst aber auch andere Visionen haben. Manche rauchen eben Marihuana und kriegen Visionen. Andere nehmen LSD, kriegen Visionen. Du kannst eben auch irgendwelchen Gurus folgen, die dir eine Vision geben. Es gibt eben Leute, die sagen, wir brauchen so ein bedingungsloses Grundeinkommen für alle Menschen hier im Land. Das ist auch eine Vision, aber wer will das bezahlen? Also wenn ich finde den Ansatz von Frau Merkel eben zu gucken, was machbar ist. Das ist demütig. Wenn man nicht wirklich weiß, wo es hingehen soll, dann tastet man sich langsam voran. Ich weiß noch, dass, also habe ich auch schon erwähnt, mein Glaubensbruder und alter Arbeitgeber, Bruder Volkmar, der hat immer wieder diesen einen Satz gesagt zu mir: Gottes Wort ist unseres Fußes Leuchte. Ja, und das war eben so ein bisschen ins Mittelalter hinein, hat man eben so eine Lampe in der Hand gehabt, mit der ging man dann eben nachts durch die Gegend, zum Beispiel auch, wenn du nochmal nachts auf die Toilette musstest, dann hat man ja früher so ein Häuschen gehabt draußen im Hof, und dann hat man so eine Lampe mitgenommen, die hat man sich angezündet und die leuchtete nicht weit, die leuchtete vielleicht so 2-3 Meter, höchstens 5 Meter im Umkreis und hat dann so ein bisschen den Fußboden erleuchtet, dass man da nicht stolperte, man konnte sehen. Und so ist das Leben mit Gott, das Leben, ja, sein Wort, ob das nun das Niedergeschriebene, das wir nachlesen und uns aneignen können, ist, oder aber ob er uns ein prophetisches Wort gibt, ganz persönlich an uns durch eine Vision, einen Traum, oder ja, dass wir tagsüber seine Stimme hören und Jesus durch den Heiligen Geist zu uns redet. Das ist dann auch so. Sein Wort ist eine Leuchte für unseren Fuß und kein Fernlicht, wie das an modernen Autos ist, das 500 Meter weit reicht, dass man in die Ferne sehen kann. Oder so ein Flutlicht in so einem Fußballstadion, das hat man heute. So ist Gottes Wort nicht. Gott will, dass wir demütig bleiben und nah bei ihm, dass wir von ihm abhängig sind. Und wir sollen nicht so hochmütig und so aufrecht durch die Gegend gehen, dass wir alles wissen von uns aus. So kommt mir aber die FDP vor. Ja, das sind stolze Menschen. Und entweder hat ihr Stolz dazu geführt, dass sie mit den kleinen Ergebnissen und den kleinen Schritten von CDU, CSU und Grünen nicht einverstanden sind. Oder sie hatten das überhaupt nicht vor. Sie wollen sich profilieren. Sie haben vielleicht in der Absicht, jetzt groß zu werden. Sie haben jetzt die Absicht, groß zu werden, nachdem sie jetzt 10,8% hatten und schon mal, wie ich erwähnte, 2007 meine ich, so in der Richtung, ich kann gleich nochmal nachgucken, da hatten sie schon mal 15 oder 17%, dass sie darauf schielen, wie die FPÖ in Österreich, das ist wirklich eine rechtsradikale Partei, dass sie 25% bekommen können. Und das darauf, glaube ich, spekulieren sie jetzt durch Neuwahlen und dass man sich profiliert. Man ist eben rausgegangen, man hat diesem Geeiere ein Ende gemacht, diesem Eiertanz da, dass die nicht zum Ende kommen, obwohl die ja nur, es sind ja 4 Wochen, das heißt, das sind 28 Tage, wurde dort zusammengesessen und versucht, zu gucken, ob man miteinander regieren kann. 4 Jahre vorher hat die SPD und die CDU, die haben ganze zusammengesessen. Das ist

die darauf spekulieren, dass sie über die 20%-Marke springen, wie die FPÖ in Österreich, und dann quasi mit der CDU auf Augenhöhe regieren können. Dann macht man so 25%, dann ist man, kann man vielleicht mit der, das ist so, dann wird vielleicht die Hoffnung, dass man mit der CDU die Regierung alleine stellen kann. Ja, auch durch jetzt provozierte Neuwahlen. Ja, da reden wir gleich weiter rüber, über das Thema nach der ersten Musik für euch. Oder der, ja, der erste Musikblock für euch. Weil ich so lange warten musste mit dieser neuen Predigt, ich hatte schon vor dem Mikrofon gesessen, hatte noch ein Lied hochgeladen von Xavier Naidoo und den Söhnen Mannheim über das Lied heißt Armageddon. Da war ich total blockiert. Es lag vielleicht auch ein bisschen an der Musik. Der ist eben auch wirklich ein Kiffer, Xavier Naidoo und die ganzen Söhne Mannheims. Ich halte von denen heute nicht mehr so viel, obwohl die Musik damals schon grandios war. Eigentlich war der Hintergrund dafür, dass ich mit dem Reformationsfest, also dem am 31.10., mit dem Ende dieses 500. Bestehens oder ja der Reformation, Entschuldigung, dass mir plötzlich viele Dinge klar wurden. Darauf komme ich gleich nochmal, werde ich gleich nochmal eingehen. Mir war so vieles klar in dieser Woche danach. Ich hatte die letzte Predigt, ich meine, am 4. November gemacht, an einem Montag, und es war so vieles stand mir so klar vor Augen, und ich wollte das eigentlich gleich in eine Predigt einbauen, obwohl erst ein paar Tage seit der letzten Predigt, die ich auch mit Volker zusammen gemacht hatte, über dieses Thema auch alles, die Sendung hieß, alles Verborgene kommt ans Licht. Aber es ging irgendwie nicht, und dann hörte ich, wie der Heilige Geist mich immer wieder an dieses Wort erinnerte, Jamaika. Es war immer in meinem Kopf, Jamaika. Warte auf Jamaika. Nun ist Jamaika gescheitert, und natürlich interessiert mich das, dass man, und deswegen rede ich hier über dieses aktuelle Thema. Weil wir leben in dieser Welt, und ein ganz wichtiger Aspekt, der mir klar geworden war, eben da in diesen Tagen nach dem Reformationsfest war, denn ich habe das mit dem Gespräch mit Volker zusammen, das war die Erkenntnis des Tages, so haben wir auch so bezeichnet gehabt, die Erkenntnis des Tages war, das Reich Gottes kommt nicht so, dass man mit äußeren Gebärden, dass man sagen würde, hier ist es oder dort kommt es, sondern Jesus sagt, das Reich Gottes ist schon mitten unter euch, ja. Das Reich Gottes ist wie Sauerteig, den eine kluge Hausfrau nahm und unter einen Zentner Mehl mengte und so das ganze Mehl durchsäuert. Mit Wasser zusammen, sonst gibt es ja keinen Teig, ne. Also dann, so macht man Brot aus Mehl und Wasser und ein bisschen Salz, da macht man, diese Mischung mit, macht dann eben, durchsäuert alles und wird dann eben die Grundlage zum Brot backen. Und das ist auch nichts Böses. Jesus redet ja nur vom Sauerteig der Pharisäer, das ist die Heuchelei als etwas Böses, nicht den Sauerteig an sich. Und auf diesem Hintergrund, dass also wir in dieser Welt sind und leben müssen, ja, wir werden hier auf absehbare Sicht nicht abgeholt. Da ist nicht diese Entrückung, auf die viele freikirchliche Christen warten, sondern wir sind dazu bestimmt, hier auf dieser Erde zu leben und das Reich Gottes zu bauen durch jedes, immer schön täglich das Vaterunser beten. Dein Reich komme, dein Wille geschehe, wie im Himmel so auf Erden. Und auf dem Hintergrund ist es eben, dieser Hintergrund ist der Grund, ja, tolles Deutsch, ne? Dafür, dass ich hier über Politik rede, über das, was jetzt da passiert ist mit den Verhandlern, die FDP ist rausgegangen, es wird so weitergehen, dass es muss jetzt Frau Merkel, also der Bundespräsident Herr Steinmeier ist jetzt in der Pflicht. Und ich fände es eine gute Sache, wenn es eine Minderheitsregierung geben würde. Das heißt, wenn also Frau Merkel zum Beispiel lässt sich zur Wahl aufstellen, das Parlament wählt ja einen Bundeskanzler und eine Bundeskanzlerin. Der Bundespräsident Frank-Walter Steinmeier ist jetzt aufgerufen, einen Kandidaten vorzuschlagen, den das Parlament dann in 3 Wahlgängen die Möglichkeit hat zu wählen oder auch verschiedene. Im ersten und zweiten Wahlgang muss da die absolute Mehrheit für den Kandidaten geholt werden, das heißt mehr als 50% der Stimmen. Das sind bei 709 Menschen, die jetzt als Abgeordnete im deutschen Parlament sitzen, sind das 355, die dann ein Kandidat auf sich als Stimmen versammeln muss. Wenn das im zweiten Wahlgang nicht geschieht,

ist, dann gibt es einen dritten Wahlgang, wo eine einfache Mehrheit reicht. Wenn also da mehrere Kandidaten sind und einer hat 40% bekommen, dann ist der dann der neue Bundeskanzler. Dann hat er dann keine eigene Mehrheit, sondern muss sich dann immer zu allen über das Parlament, zu jedem strittigen Thema, was dann eben diskutiert wird, dazu ist ja eigentlich ein Parlament da, muss er sich dann Mehrheiten besorgen durch Überzeugungskraft und der Bundeskanzler oder die Bundeskanzlerin, um eben Gesetze und Dinge, die man im Land machen will, durchzusetzen, ja, und da muss viel diskutiert werden, und das wäre für die Demokratie ein großer Gewinn. Da würde eigentlich unser Grundgesetz mal zur vollen Blüte kommen. Dieses Festgefahrene, dieser Parteizwang, dass man da immer in diesen Parteiblöcken oder nach konservativ oder mehr links immer so unterscheidet, und dass man da so eine Konfrontation immer und Opposition hat im Bundestag, würde mal aufhören. Es würde über die verschiedenen Parteien hinweg diskutiert werden können, und dann könnten eben ganz verschiedene Gesetzesvorhaben zum Wohle auch von allen Menschen, auch den Ärmeren, den Arbeitslosen hier, viel könnte bewirkt werden. Die Linken könnten mitreden. Das wäre sehr gut in meinen Augen. Das wäre eine lebendige Demokratie. Das wäre sehr gut. Und das wünsche ich mir. Ich wünsche mir, dass unser Bundespräsident, der kommt übrigens hier aus der Nachbarschaft bei uns, der kommt aus Schieder-Schwalenberg, das ist im Landkreis Lippe, das ist von hier 25 Kilometer weg, ein ganz, ganz kleines Dorf, da ist seine Heimat, da lebt er auch eigentlich, der Frank-Walter Steinmeier, der Weißhaarige aus Lippe. Und ich wünsche ihm ja, Gottes Segen und Gottes Weisheit, dass er uns jetzt durch diese Dinge gut hindurchführt. Dafür ist er auch eben da, für die Situation, dass eben, das hat das Grundgesetz alles so geregelt, dass eben bei diesen gescheiterten Koalitionsverhandlungen, der weitere Weg ist beschrieben, wie ich eben schon gesagt habe, und dass er uns da mit Gottes Hilfe, dass Gottes Geist auf ihm ist und wir geführt werden. Neuwahlen kosten viel Geld, 150 Millionen Euro wenigstens. Und man kann nicht so lange irgendwie, das geht erstmal so gar nicht und würde auch gar nicht viel bringen. Wahrscheinlich würden die Umfragen sagen, die gleichen Ergebnisse voraus wie jetzt. Na, wahrscheinlich würde Frau Merkel, sie will ja wieder antreten, vielleicht aber auch würde die Partei sie nicht wieder aufstellen als Kandidatin. Der Horst Seehofer wahrscheinlich auch verschwinden, dafür kommt dann der Herr Söder. Der Martin Schulz von der SPD wird auch höchstwahrscheinlich in der Versenkung verschwinden. Und da gibt es dann jemand anderes. Bei den Grünen wird es auch Veränderungen wahrscheinlich geben. Nur bei der FDP, die steht strahlend da, ist jetzt der große Sieger. Sie sind diejenigen, die diesem Gezerre da von Jamaika ein Ende gemacht haben. Jamaika ist ja nur dieses Farbenspiel, ne? Das ist ja schwarz, grün und gelb. Und nun hat nun zufälligerweise diese Fahne dieses Karibikstaates auch diese Farben. Deswegen hat man da ja witzigerweise diesen Namen genommen. War ja auch, sonst hat man es auch schon mal schwarze Ampel genannt und dann als Schwampel bezeichnet. Klingt natürlich ein bisschen doof, und da ist dann Jamaika ein bisschen witziger. Ja, bei alledem bin ich froh, dass ich in dieser Zeit, in diesem Land hier lebe. Ich sagte das schon mal. Es begeistert mich, ja, mit welcher Ernsthaftigkeit diese Männer und Frauen ihre Verantwortung wahrnehmen. Und ich sehe Gottes Geist in all diesen Dingen wirken. Hier herrscht kein Krieg, hier werden sich die Menschen bringen sich nicht um, wie in früheren Zeiten, wie es in anderen Ländern ist. In Kenia hat's, oder was war das jetzt, Simbabwe mit diesem Mugabe, da gibt es dann auch schon wieder Tote, da gibt es immer gleich Tote bei all diesen, bei ähnlichen Sachverhalten und Regierungsveränderungen. Und bei uns läuft das wirklich zivilisiert, mit viel Anstand, mit großer Moral, sehr aufrichtig, was ich allen Beteiligten da zuerkenne, außer der FDP, die ist unmoralisch. Und es ist eigentlich sehr gut, dass uns das erspart bleibt, dass diese Partei Regierungsverantwortung übernimmt, weil da kommt was Böses überein. Wenn böse Menschen ein Land regieren, kommt nichts Gutes über das Land. Das sehe ich zum Beispiel auch an den USA. Seitdem Trump regiert, hat die Zahl merkwürdiger Attentate im Land scheinbar deutlich zugenommen. Verrückte kriegen einen Ausraster. Einer hat ja in Las Vegas da
hört man gar nichts mehr von, was der für Beweggründe hatte, weiß wohl keiner. Hat über 50 Menschen erschossen aus einem Hotel heraus mit diesen Schnellfeuerwaffen, einfach in die Menge geballert eines Country Musikfestivals. Und noch neulich schon wieder jemand, und ja, wenn ein Verrückter, und so sehe ich Herrn Trump, er ist ein unmoralischer, ein bösartiger Mensch. Die Berichte, die man über ihn sieht aus der Lügenpresse, ja, von den Fake News, die berichten ganz eindeutig, dass er in seinem Trump Tower, dass dort das organisierte Verbrechen der Welt ein- und ausgeht, dass er mit all diesen Leuten Geschäfte macht, mit vielen, dass er viel schwarzes, russisches Geld angenommen hat, hat zu tun mit Drogenleuten, mit der Mafia, die ihm geholfen hat, schon in den frühen Zeiten seiner beruflichen Karriere überhaupt Beton zu bekommen zum Bau von Wolkenkratzern. Das war in Chicago alles in der Hand der Mafia. Und wenn so ein Mann, ja, wenn ein Böser regiert, wenn ein böser Mensch, der keinerlei Moral hat, für die Moral keine Rolle spielt, ja, wenn er eben sagt, da, wenn du reich bist und berühmt bist, du kannst alles machen, du kannst so einer Frau zwischen die Beine greifen, das macht nichts, dir ist alles erlaubt, du kannst alles machen. Und er hat sich auch in geschäftlicher Hinsicht so verhalten. Er hat illegale Pleiten hingelegt, er hat Konkurse verschleppt, er hat vielen seiner Geschäftspartner geschadet, die in den Bankrott geritten, und selber dabei ist er irgendwie immer so rausgekommen, dass er noch ein bisschen Geld in der Hand hatte. Und als ihm keiner mehr Geld leihen wollte, da hat er sich an russische Oligarchen gewandt, mit denen er gar keine Geschäfte hätte machen dürfen, zum Teil, weil die auf Listen stehen der USA, dass die besagen, mit diesen Menschen darf man keine Geschäfte machen. Das hat Mr. Trump getan. Deswegen behaupte ich das hier, dass das Land, die USA, unter einen schlechten Einfluss schon gekommen sind. Und das ist einer der Gründe, dass dort die bösen Geister, die selber in Mr. Trump wohnen, dass die Einfluss auf das Land bekommen. Wenn du einen bösen Chef hast, dann ist das so, dann leidest du. Ja? Ein böser Chef ist kein Segen, und das ist der Chef, der Trump ist jetzt Chef der USA, und dann passieren da merkwürdige Dinge im Land, weil dieser Einfluss, der wird nach unten hin immer größer und sorgt dann dafür, das ist meine Sichtweise auf die Dinge, dass da eben dass aus unerfindlichen Gründen Menschen anfangen, die waren sowieso schon psychisch labil, okay, aber unter einem guten Präsidenten wär ihr Geist in Frieden geblieben, und dann rasten sie aus. Ist ja auch ein Vorbild in vielen Dingen, was er so sagt, und mit seinem Rassismus, und da ist wirklich Bosheit, ja. Jetzt machen wir mal gerade kurz auf die Pause-Taste. Was wollte ich denn noch sagen? Es geht erstmal weiter mit Musik. Gute Leute in der Politik sind wichtig, damit es einem Land gut geht. In der Bibel steht, im Alten Testament, in Sprüchen viel davon, dass wenn eben böse Menschen an die Regierung, an die Macht kommen, dann wird es dem Land übel ergehen. Und das ist wichtig, dass eben Menschen da, deswegen war es immer so wichtig, dass die Könige Israels, dass sie dem Gott Jahwe zugeneigt waren, dass sie die Gesetze, die Gebote hielten, was sie ja dann oft doch nicht getan haben. Sie liefen den Astarten und Baalen nach. Sie opferten fremden Göttern, das brachte sie unter einen schlechten Einfluss, sodass sie anfingen, sogar Kinderopfer zu bringen. Und das war ja immer das Schlimme am Abfallen vom Gott Jahwe, dass diese anderen Götter böse sind. Nur der Gott Jahwe und sein Sohn Jesus Christus sind gut. Alle anderen Götter sind gar keine Götter, sondern in Wahrheit böse Geister, Dämonen. Und von denen geht nichts Gutes aus. Ja, und so ist es wichtig, dass wir im Land gute Leute an der Regierung haben. Und ich vertraue darauf, dass Frau Merkel eine gute Frau ist. Ja, auch wenn sie nicht wiedergeboren ist. Wir immer wieder reden mal mit Volker darüber auch. Ja, es gibt so viele Wiedergeborene, die nicht gut sind. Sind die überhaupt wiedergeboren? Also, was bei uns in den Gemeinden oft so los ist, ist ja so erschütternd, so hirnrissig, so kaputt. So dumm, da rede ich ja immer wieder drüber, und da werde ich auch wieder noch heute wieder drüber reden.
moralisch nicht einwandfrei. Ich habe selber so viel erlebt mit Menschen, die keine Moral haben, nennen sich dann wiedergeborene Christen. Bist du wiedergeboren, wenn du einmal dein Leben Jesus gegeben hast und dann so in eine Gemeinde rennst, aber wirklich, du stiehlst, du betrügst andere, du leihst dir Geld, gibst es nicht zurück, du hast irgendwie, dein Umgang mit anderen ist verantwortungslos, du bist selber, du wirkst selber wie einer, der sich selber nicht im Griff hat, der, ja, bist ein Messi und am Ende bescheinigt dir der Staat, das Arbeitsamt, das Gesundheitsamt, du kriegst eine Diagnose, ja, du hast einen Dachschaden, ja. Immer wieder kennen wir solche Leute in den freikirchlichen Gemeinden, Pastorensöhne. Aber die sind wiedergeborene Christen. Ne? Wo ist dann da der Vorteil, wenn du, da ist kein Vorteil. Ja, dann mir, selbst meine Glaubensmutter, die Ruth Schadi, sagte, ja, von den Gebrüdern, von den Geschwistern, da hat sie doch nicht viel Gutes erfahren. Oft sind die nicht Wiedergeborenen, die Unerlösten, von denen, durch die wirkt Gott mehr, hat sie gesagt, von denen hat sie auch mehr Hilfe erfahren. Sie stand hier immer ganz alleine, um diese Gemeinderäume über Wasser zu halten. Das waren zwei Häuser mit einer Jugendarbeit drinne, da wurden Jungstrafgefangene, die dann aus der Haft entlassen wurden und über Bewährungshelfer in so eine WG eingemietet wurden. Das besteht immer noch, ist ihr Verdienst, dass ihr das seit den 70er Jahren mit ihrem, eigentlich hat es ihr Ehemann angefangen und sie hat es dann weitergemacht nach seinem Tod. Viele Jahre ganz alleine. Durch die Frau bin ich gläubig geworden. Das waren so auch ihre Aussagen, dass mit den Wiedergeborenen oft nicht viel los ist. Ja, und das ist leider auch nicht nur meine Erfahrung, auch die von Bruder Volkmar, meinem alten Chef, Bruder Volker. Und immer wieder sieht man solche Leute, die keine Liebe in sich haben, die total egoistisch sind, irgendwie die ein Rad abhaben, egoistisch sind. Ja, erst komm ich und du kommst noch lange nicht. Und deswegen ist es gut, dass ich glaube an Frau Merkel und es kann sein, dass der Bundespräsident sie vorschlagen wird, dass man sie als Kanzlerin wählen soll und das Parlament muss dann, diese 709 Menschen müssen dann entweder für oder gegen sie stimmen. Wenn das im ersten Wahlgang, es kann im ersten Wahlgang schon passieren, dass sie eine Mehrheit bekommt von, sagen wir, 360 Stimmen. Und dann ist sie Kanzlerin, dann muss sie dann gucken, dass sie Minister findet, die mitmachen wollen aus den verschiedenen Parteien. Es wird dann eben nicht so eine Koalitionsbildung geben, vielleicht noch eine zwischen CDU, CSU und Grünen. Sie muss dann gucken, wo sie dann ihre Minister herbekommt für ihre Ministerien, ihr sogenanntes Kabinett. Wenn das im ersten Wahlgang nicht passiert, dann gibt's nach 14 Tagen einen zweiten Wahlgang. Dann wird entweder wieder sie oder ein anderer Kandidat oder mehrere Kandidaten können ja auch aufgestellt werden. Ich weiß nicht, ob auch die Parteien selber, ob nicht die Parlament aus den Parlamentariern heraus einer aufstehen kann und sagt, ich möchte meinen Parteikollegen vorschlagen. Und dann hat man mehrere Kandidaten und dass man auch selber aufstehen kann und sagen, ich kandidiere. Jedenfalls nach 14 Tagen wird's wieder einen Wahlgang geben und dann wird wiedergewählt und wenn es dann wieder keine, wenn dann wieder nicht 50% der Bundestagsabgeordneten sich auf einen Kanzler einigen können, dann wird sofort im Nachgang ohne Unterbrechung nochmal gewählt und wer dann, also ich habe das schon erwähnt, wer dann die meisten Stimmen hat, der ist dann Bundeskanzler und dann wird der Bundespräsident hat dann die Aufgabe, das zu bestätigen oder aber zu sagen, das war alles Unsinn. Das ist für mich nicht akzeptierbar. Wir müssen Neuwahlen machen. Aber Frank-Walter Steinmeier hat darüber geredet, dass Neuwahlen ihm nicht munden. Er möchte das nicht. So, das so zur aktuellen Situation. Neuwahlen muss es dann nach dem dritten gescheiterten Wahlgang innerhalb von 60 Tagen geben. 60 Tage heißt 2 Monate. Jetzt das ganze Verfahren, jetzt wird wohl noch bis Ende der Woche geredet, dann 14 Tage, also man kann sagen, in 3 Monaten, wenn es Neuwahlen gibt, dann gibt es in 3 Monaten Neuwahlen. 3 Monaten, das heißt, in Mitte März oder, das heißt am 1., so um den 1. März herum, ne? 3 Monate, ja, oder doch Mitte März. Wir haben jetzt Mitte November, Mitte Dezember, Mitte Januar, Mitte Februar. Ja, bin heute ganz schwach im Rechnen. Der Rotwein gestern Abend war ein Glas zu viel.
Ja, das soll jetzt erstmal genug gewesen sein zu dem aktuellen Thema Politik, Bundesrepublik Deutschland, unsere Regierung und Kanzlerin. Und dann möchte ich mich nochmal mit dem schon erwähnten Thema beschäftigen. Glauben wir, vielleicht überschreibe ich die Sendung so mit Mythos oder Logos oder Märchen oder was folgen wir, Märchen oder dem Verstand? Ja, im Nachgang der Tage um das Reformationsfest, ich erwähnte es, stand so vieles ganz klar vor mir. Es fiel mir wie Schuppen von den Augen. So vieles war klar. Es war wirklich, als ob 500 Jahre, jetzt ist mit der Reformation, das ist jetzt auch mal gut, jetzt beginnt auch wirklich irgendwie eine neue Zeit. Ganz so viel war ja davon nicht so zu sehen und was die Reformation bedeutete, obwohl ich dann doch noch was gelernt habe in diesem Jahr, auch durch das Buch von der Christine Eichel, Deutschland Luther nennt, was uns die Reformation, wie stark wir durch die Reformation geprägt sind. Ich will es mal so deutlich sagen, also die erste Erkenntnis war eigentlich, die erste starke Erkenntnis, die ich hatte, war der Antichrist, ja, schlechte Nachricht, Leute, der Antichrist wird aus den freikirchlichen Gemeinden kommen. Aus der charismatischen Bewegung. Der Antichrist kommt nicht, der kommt nicht von den Muslimen. Der Antichrist kommt nicht, wie es vielen so recht wäre oder schon so geredet wird, von den Katholiken. Oder von den Mormonen, den Siebenten-Tags-Adventisten oder von all diesen christlichen Irrlehren und Sekten, obwohl ich die katholische Kirche nicht als eine Irrlehre und Sekte bezeichne und sehe, sondern für mich war es plötzlich klar, dass der Antichrist, der wird daher kommen, wo wir schon, wir sehen, dass das Geheimnis der Bosheit sich regt. Sagte schon, ich glaube, Paulus vor 2000 Jahren. Und nach den Erfahrungen, die Volker mitgebracht hat, da von diesem Seminar bei Lilly Strong, wo er davon hörte, dass da Prediger unterwegs sind, dieser Bruce Allen und Michael van Flümen, die bieten Seminare an für das Reisen durch Raum und Zeit. Und da sind viele ganz begeistert von und die lassen sich darauf ein, zum Nutzen für das Reich Gottes, damit Menschen errettet werden und für Jesus. Ich bin davon überzeugt, dass das wirklich teuflisch ist. Und da war mir eigentlich klar, es hat begonnen, Leute, es hat begonnen. Der Antichrist ist dabei zu kommen. Ja. Es war ja viel in letzter Zeit, meine Gedankengänge, wie sieht die Zukunft aus, wie wird sich das gestalten. Dazu gehört ja eben auch meine ausführliche Beschäftigung eben mit dem Thema Politik, Gestaltung dieser Erde, dieser Welt. Wir sind in der Verantwortung als Menschen, denn die Welt ist uns gegeben. Ja. Die Himmel sind die Himmel des Herrn, aber die Erde gehört den Menschenkindern. Und Gott kann hier nicht machen, was er will, sondern deswegen sollen wir das Vaterunser beten, dass wir, ja, wir sollen eben beten, dass sein Wille im Himmel geschieht wie auf Erden. Und dann kommen wir zu dem Punkt, den ich auch schon erwähnte, das Reich Gottes ist mitten unter uns. Und mit dem Gesamten, ich habe da ein bisschen so recherchiert bei Wikipedia und wenn man sich damit beschäftigt und dann mal sowas nachliest über bestimmte Begriffe, dann kommt man darauf, dass ich hier nicht der Erste bin, der sich mit diesem Thema beschäftigt, mit diesen Fragen, sondern dass da schon viel drüber nachgedacht und geredet und gestritten wurde. Man sieht, man liest dann eben solche Begriffe wie Eskapismus, dass also die Erwartung vieler Freikirchler auf diese A, auf die Entrückung und B, dann dieses beginnende Königreich mit Jesu Christi, dass er hier regieren wird. Da wird dann der Begriff Eskapismus ins Spiel gebracht. Das kommt ja vom englischen Escape, flüchten, ja. Dass man also sich hier eben zurückhält, sich gar nicht engagiert in dieser Welt, so wie es eben die evangelikalen und charismatischen Christen auch in Deutschland tun. Und man darauf wartet, dass Jesus uns abholt und dann irgendwann wiederkommt und dann sein Königreich anbricht. Das widerspricht aber eben vollständig dem Vater Unser. Es gibt jedenfalls diese beiden verschiedenen Ansichten oder Sichtweisen darauf. Die einen verstehen unter dem Beten des Vater Unsers, in dem Sinne des wie des Sauerteiges. Die anderen sagen, die anderen sehen es eben anders und sagen, das Reich Gottes wird eben dann irgendwann anbrechen. Es kommt dann eben, ne, mit der Wiederkunft Jesus und aller Heiligen und dann wird hier der Antichrist besiegt und
dann beginnt erst das Reich Gottes. Und vorher ist eben alles vom Teufel, es wird alles den Bach runtergehen und es wird immer schlimmer und der Antichrist, der ist schon irgendwie, also die Welt ist eben vom Bösen, unsere Regierungen eben auch. Und aber das wird dann alles verändert werden an dem Tag, wo dann Jesus kommt und dann, wo diese Heilszeit anbricht, dieses Millennium. Ja, und es gibt zwei Sichtweisen. Ja, ich vertrete die Sichtweise, dass das Reich Gottes, ich vertrete eine biblische Sichtweise, die Worte von Jesus. Das Reich Gottes ist mitten unter euch. Ja, es ist schon mitten unter euch. Die Jünger fragen ihn, wann kommt das Reich Gottes, wann bricht es an? Und Jesus, im Lukas, glaube ich, steht es. Ich hatte das Lukas 17, ne? Ich hatte es rausgesucht. Letztes Mal schon. Jetzt habe ich es leider, ich bin immer so unvorbereitet. Ich hatte es, aber ich meine, ich gucke es gleich nochmal nach, wenn ich diesen Redebeitrag, ich mache es jetzt mal, dann mache ich mal kurz eine Pause. Ja, was ich nicht gleich tue und sofort nachsehe, das vergesse ich dann eigentlich, das verbleibt dann auch. Also im Lukas-Evangelium Kapitel 17, ab Vers 20, da wird hier gesprochen vom Kommen des Gottesreiches. Im Vers 20 fragen, also als er aber von den Pharisäern gefragt wurde, wann kommt das Reich Gottes, antwortete Jesus ihnen und sprach, das Reich Gottes kommt nicht so, dass man es beobachten kann. Man wird auch nicht sagen, siehe, hier ist es oder da ist es, denn siehe, das Reich Gottes ist mitten unter euch. Luther übersetzte die Verse 20b bis 21 so, das Reich Gottes kommt nicht mit äußerlichen Gebärden, sehe, das Reich Gottes ist inwendig in euch, also als Heiliger Geist, ne? Ja, jetzt habe ich es verrutscht. Das sagt Jesus dazu. Und das ist die biblische Ansicht, die entspricht auch dem, das entspricht auch diesen Textzeilen mit dem eben mit dem Sauerteig. Und so sehe ich, dass wenn ich das Vaterunser bete, dass das Reich Gottes sich hier in dieser Welt ausdehnen soll. Und das ist wirklich interessant. Ich muss mich immer nochmal, ja, ich will ja nicht Dinge doppelt erzählen, deswegen sage ich habe das schon mal erwähnt, auch wenn das vielleicht auch ein bisschen ermüdend ist, aber in dem Gespräch mit einem meiner Pensionsgäste, also von meiner Wohngemeinschaft, da wohnen jetzt zwei junge Inder. Und wenn ich mit dem einen ins Gespräch komme, ist es immer wieder hochinteressant, dass ich das Gefühl habe, es drängt den Heiligen Geist, diesen jungen Mann, der Hindu ist, zu beschenken. Und zwar mit Geist, ja. Der ist so neugierig, der ist so aufgeschlossen, der ist so clever, so klug, der sieht viele Dinge so klar und hat auch Kritik an modernen Dingen, die so jetzt gerade so in Mode sind, die aber der Allgemeinheit nichts bringen. Und da kommt es mir immer wieder so vor, das ist mir wirklich klar, der Heilige Geist will diese Welt hier, will er entwickeln. Er will diese Welt entwickeln. Und dem Heiligen Geist, der ja Gott selber ist, der ja der Geist ist, der vom Vater und vom Sohn ausgeht. Also Gott, auch dem Vater und dem Sohn ist diese Welt wichtig. Und es sind ihm da draußen diese Milliarden von Menschen wichtig. Ja, wir haben jetzt 7,5, wir leben hier gemeinsam mit 7,5 Milliarden Menschen auf dieser Welt. In Indien leben 1,3 oder 1,5 Milliarden Menschen auf relativ kleinen Raum. Das ist so eng besiedelt. Und Gott liegt das Heil dieser Menschen am Herzen. Ja, ja, und das Heil heißt eben auch, dass da erstmal Frieden ist und kein Krieg, keine Bürgerkriege, wie in Syrien und im Irak. Dass die Menschen zu essen haben, zu trinken, sauberes Wasser haben, dass sie Arbeitsbedingungen haben, mit denen sie zufrieden sein können und die sie nicht krank machen. Das ist ja oft der Fall, dass sie krank werden durch die Arbeit. Dass Menschen von Krankenversorgung bekommen, medizinische Behandlung bekommen. Ja, dass es Menschen eben gut geht. Das ist der Wille Gottes. Das ist der Wille von Jesus. Er sagt, ich bin gekommen, damit ihr Leben habt. Ihr sollt leben. Ja, ich lebe und ihr sollt auch leben. Und ich spüre das. Ich spüre diese Freude des Heiligen Geistes in mir. Ich freue mich auch über diesen jungen Aman. Ja, nicht weil ich schwul bin, sondern weil das ist toll, wie der Ideen aufgreift, wie der bereitwillig ist, Neues zu lernen, Neues auszuprobieren. Das ist ganz erstaunlich. Tatsächlich sind die meisten Inder Vegetarier. Der kocht, ich sehe an ihm, wie man tatsächlich fleischlos leben kann.
Die kochen dann eben mit ganz vielen Gewürzen, das ist alles sehr scharf, aber das duftet alles und hat wirklich viel Geschmack. Und wenn ich dann sehe, was ich hier für Berge von Fleisch verputze, dass ich ja doch mehr als 50% meiner Nahrung aus Fleisch besteht, dann ist das schon ein Ding, das ist schon erstaunlich. Ich muss gerade mal gucken, mein Aufnahmerekorder ist verschwunden. Wo sind wir denn da? Bei 16 Minuten. Ja. Also meine Ansicht, ich spüre da, dass der Heilige Geist, dass Gott diese Welt hier entwickeln will. Er wird nicht, es ist immer dieser Widerspruch, da habe ich ja in manchen Predigten schon drüber geredet, dass ich es auch nicht so ganz auf die Reihe kriege. Wir sollen durch unsere Gebete das Reich Gottes bauen. Warum engagiere ich mich überhaupt hier irgendwie auch, dass man so in der Politik, warum baut man ein Haus? Alles nur dafür, dass irgendwann der Antichrist kommt und wir entrückt werden. So leben ja ganz viele evangelikale und charismatische Christen. Und ja, ich sehe, dass der Heilige Geist mich eben wirklich ganz, ganz klar auf diesem Weg führt, mich erkennen zu lassen, ich bin an dieser Welt interessiert. Ja, glaube ich, in dem Buch Weisheit. Das ist nun wirklich ein gutes Buch, was eben in die Bibel aufgenommen wurde. Die Weisheit, nicht Jesu Sirach, sondern die Weisheit Salomos wird das ja auch genannt. Da stehen solche tollen Sachen drinne. Und da steht auch eben drin, dass Gott hat diese Schöpfung nicht verlassen, nicht allein gelassen, sondern er kümmert sich um sie. Er ist der Liebhaber aller Dinge. Ja, die Weisheit ist menschenliebend. Und Gott kümmert sich um diese Schöpfung. Er ist da. Er hat diese Schöpfung nicht im Stich gelassen. Und deswegen ist Jesus gekommen. Ja, und es ist so eine irrige Annahme, dass Gott alles hier den Bach runterlassen gehen wird, damit ja dann irgendwann erst kommt diese furchtbare Trübsal mit der Regierungszeit des Antichristen und anschließend bricht dann endlich diese Heißzeit des Millennium an, wo Jesus regieren wird. Das wird zwar kommen, so wie es da geschrieben steht, wie es dann auch eben erstmal glauben muss, aber der Weg dahin ist nicht so, dass Jesus will diese Erde entwickeln und alle guten Dinge kommen von ihm, vom Vater des Lichts. Ja, er entwickelt die Medizin, er entwickelt das, was wir haben, dass wir Wäsche waschen können, damit wir eben sauber sind und nicht stinken und uns nicht so viel Krankheitskeime um uns herum sind durch den Schmutz, in dem Menschen früher gelebt haben. Wir haben Abwässer, wir haben Klärwerke geschaffen, wo wir das Schmutzwasser wieder klären, bevor wir es in die Flüsse hineinleiten, die dann in die Nordsee gehen. Wir haben eben eine Müllabfuhr, dass wir heute unseren Müll verbrennen und da auch dass er nicht die Landschaft verschandelt, der Müll und rumfliegt und auch die uns eben krank macht. All diese Dinge, die hat uns die Weisheit Gottes, die hat uns der Heilige Geist gegeben. Ja, jetzt machen wir erstmal wieder eine Musikpause und dann bin ich wieder da. Folgen wir Mythen oder folgen wir unserem Verstand? Das soll jetzt das Hauptthema sein. Ja. Der Verstand, ich habe mal das mal nachgeguckt, hier mit meiner Suchmaschine, in meinem Nachschlagewerk für die Lutherbibel. Der Verstand wird in der Bibel insgesamt 73 Mal erwähnt. Davon wird er 70 Mal positiv beschrieben. Und dreimal in gewisser Weise negativ. Zum Beispiel, ja, der eine, das müsste ich jetzt auch wieder raussuchen, einen kleinen Moment, das mache ich auch. Ja, in Sprüche 3, Vers 5 steht: Verlass dich auf den Herrn von ganzem Herzen und verlass dich nicht auf deinen Verstand, sondern gedenke an ihn in allen deinen Wegen, so wird er dich recht führen. Mit dieser Vers aus den freikirchlichen Gemeinden, aus den Predigten gegenwärtig und bekannt, dass er immer wieder erwähnt wurde. Und ich denke, dieser eine Vers, aber nur einer von insgesamt 73 in der Bibel, die sich mit dem Verstand beschäftigen, lässt hier den Verstand in einem schlechten Licht erscheinen. Ja, wir sollen uns also von ganzem Herzen auf den Herrn verlassen und nicht auf unseren Verstand. In Sprüche 9, Vers 10 steht: Wer der Weisheit anfangen, ist die Furcht des Herrn und den Heiligen erkennen, das ist Verstand. In Jeremia Kapitel 10, Vers 12 steht: Er aber hat die Erde durch seine Kraft gemacht und den Erdkreis bereitet durch seine Weisheit und den Himmel ausgebreitet durch seinen Verstand. In Lukas Kapitel 2, Vers 47 steht: Und alle, die Jesus zuhörten, verwunderten sich über seinen Verstand und seine Antworten. Im zweiten Brief an Timotheus steht:
bedenke in Vers 2. Timotheus Kapitel 2 Vers 7 steht, bedenke, was ich sage, sagt Paulus, der Herr aber wird dir in allen Dingen Verstand geben. So, nun habe ich hier ein paar Bibelstellen rausgesucht, also von insgesamt 73, 70 Mal wird der Verstand positiv erwähnt, dreimal wird er negativ gewisserweise beschrieben, einmal noch im 1. Korinther 1, Vers 19, da steht in dem Zusammenhang, der Herr hat den Verstand der Verständigen verworfen. So, nun aber trotzdem, sogar an Jesus wurde sein Verstand geschätzt. Und wenn 70 Mal hier der Verstand so positiv beschrieben wird und dass Gott durch Verstand die Erde gegründet hat und so weiter, dann ist für mich klar, was sowieso eigentlich klar ist, Verstand ist was Gutes. Verstand kommt von Verstehen. Wenn man etwas verstanden hat, dann man kann auch sagen, begriffen hat. Ich habe begriffen durch die Begegnung mit Jesus, dass er Realität ist. Und dadurch habe ich auch begriffen, dass das wahr sein muss, dass er von einer Jungfrau geboren wurde und dass er am Kreuz starb und wieder auferstanden ist. Und ich habe den Heiligen Geist empfangen, von dem er geredet hat, dass er ihn senden wird. Also ich habe das alles begriffen oder verstanden. Der Begriff Verstand wird ja an anderer Stelle auch mit Vernunft bezeichnet. Denn das wird nochmal, was habe ich hier rausgesucht, das wird 8-mal als positiv beschrieben. Einmal wird gesagt, der Frieden Gottes ist höher als alle Vernunft. Aber das heißt ja nicht, dass die Vernunft etwas Schlechtes ist oder der Verstand. Aber ich sehe das so, dass in unseren Gemeinden immer der Verstand, die Vernunft als etwas Minderwertiges oder sogar etwas Bösartiges oder zu Verwerfendes angesehen wird. Wir sollen uns eben nicht auf unseren Verstand verlassen, sondern von ganzem Herzen auf den Herrn. Ja, okay, wo da ein Verstand, der vielleicht sagt, jetzt ist eine ausweglose Situation, hier kommen wir nicht mehr raus. Da sollst du nicht auf deinen Verstand vertrauen, sondern von ganzem Herzen auf den Herrn vertrauen und sagen, doch, es gibt zwar menschlich gesehen keine Rettung, keine Chance mehr, sondern wir werden jetzt sterben oder verhungern oder wie auch immer, aber Gott ist größer, bei Gott ist kein Ding unmöglich. Wenn also 70 Mal der Verstand, ich habe jetzt nur ein paar Beispiele rausgesucht, wenn 70 Mal der Verstand als etwas in höchsten Tönen gelobt wird, ich muss noch mal einen Vers dazu raussuchen, um eben noch mal meine These, dass der Verstand etwas sehr Wertvolles ist, zu bekräftigen, möchte ich euch noch mal vorlesen aus dem ersten Buch der Könige, Kapitel 3, Vers 11. Hier steht, glaube ich, über König Salomo, und Gott sprach zu ihm, weil du darum bittest und bittest weder um langes Leben, noch um Reichtum, noch um den Tod deiner Feinde, sondern um Verstand zu hören und recht zu richten, deswegen werde ich dich segnen und dir langes Leben geben und alles, was du dir nicht erbeten hast, noch obendrauf. Und Gott gab Salomo sehr große Weisheit und Verstand und einen Geist, so weit wie Sand am Ufer des Meeres liegt. Ja? Verstand hat mit Geist Gottes zu tun und das beweisen diese Verse. Und aus diesem Verstand heraus, Verstand muss nicht dem Glauben widersprechen. Das sagte ich eben schon, ich habe verstanden durch meine Begegnung mit Jesus Christus im Jahre 1992, dass er Realität ist und dass die Bibel wahr sein muss. Er ist geboren von der Jungfrau Maria, er ist Gottes Sohn, er ist auferstanden von den Toten und er sitzt nun zu Rechten des Vaters im Himmel und er wird irgendwann wiederkommen, zu richten die Lebenden und die Toten. Das alles habe ich begriffen. Das widerspricht nicht meinem Verstand, sondern mein Verstand hat das verstanden. Es ist eben so, ja, so ist es. So, wir müssen nicht als gläubige Menschen, die wir an Jesus glauben, auf unseren Verstand verzichten. Du musst nicht bei deiner Bekehrung oder wenn du einer freikirchlichen Gemeinde dich zuwendest, dort deinen Verstand abgeben an der Garderobe oder bei deinem Pastor und sagst, in Zukunft muss ich ja nicht mehr denken, mein Pastor oder Joyce Meyer erklärt mir ja alles. Sondern der Verstand bleibt weiterhin, muss ein Teil unseres Lebens sein. Wir müssen Dinge verstehen und das sollten wir jeden Tag in allen Belangen, die uns angehen, in allen Belangen des Lebens. Und und wir dürfen uns von unserem Verstand leiten lassen. Für mich ist die ganze Geschichte von Jesus ist für mich kein Mythos mehr. Es ist kein Mythos, es ist die Wahrheit. Und das habe ich verstanden. Mein Verstand sagt mir, es ist wahr. Und ich lese die Bibel und ich verstehe die Bibel und ich erkenne alles an als Wahrheit, als Realität. Ich folge nicht mehr einem Mythos, dass diese Geschichte von Jesus wahr sein könnte, sondern sie ist für mich
zur Realität geworden. Ich bin davon, ich weiß es, ich bin davon überzeugt. Ja, im Gegensatz, ja, das Leben zurzeit in den Gemeinden scheint mir immer mehr, in den charismatischen Gemeinden wird mehr und mehr von etwas anderem aber bestimmt. Nicht vom Verstand, nicht vom Logos. Logos ist das griechische Wort eben für Verstand, oder es steckt ja in allen Wissenschaften drin, ne? Ja, also Psychologie oder Biologie. Dieses Logie, das Logische dahinter, das ist eben die Suche nach der Wahrheit. Aber in den Gemeinden, in charismatischen Gemeinden scheint es mir mehr und mehr so zu sein, dass dort eben alles soll. Michael von Flüm hat jetzt im Reformation Verlag der Jesusgemeinde, über die rede ich ja besonders gerne, ihr wisst das, weil ich eben daher komme und weil das eben so mein Bezugspunkt ist und ich mich da auch ganz gut auskenne und ich kenne die eben. Und ich habe da eben gesehen, dass da jetzt ein neues Buch erschienen ist von dem Mann, der eben mit dir auch durch Raum und Zeit reisen will, damit Menschen eben Jesus kennenlernen. Er hat das Buch rausgegeben, ein Arbeitsbuch, Leben aus dem Übernatürlichen. Ja, ein Arbeitsbuch. Und mehr und mehr wird das zum Thema. Oh, das Übernatürliche. Das klingt ja toll, ne? Prophetisch. Alles muss irgendwie übernatürlich und prophetisch sein. Bruder Volker hat jetzt gerade ja seine erste Prophetenschule gemacht und für mich ist das Prophetische auch überbewertet. Die Sendung läuft und ja, das ist Volkers erste Übung, wie er es auch da erwähnt. Für mich aber ist dieses prophetische, übernatürliche ist für mich überbewertet. Und ich habe es auch Volker gesagt, das Prophetische braucht, der Fluss des Prophetischen, dieses Fließen, er beschreibt das ja, wie es ist wie Wein, das Prophetische in uns, das ist was aus der Wiedergeburt herauskommt und es fließt hinein in diese Welt. Und das kann uns auch selber Freude machen, aber es braucht wie ein Fluss, der fließt, der Fluss braucht ein Bett. Ja, das Flussbett, in dem er fließt. Wenn der Fluss über die Ufer tritt oder gar kein Bett hat, dann gräbt er sich erst ein Bett oder aber er verwüstet die Landschaft. Und so braucht das Prophetische, braucht das Bett der Wahrheit. Und ansonsten gerät eben Prophetie zur Lüge, ja. Und dann manipuliert sie Menschen und sie verwüstet die Gemeinden. Und da sehe ich überall, dass das Prophetische, das von Gott kommen kann. Das Prophetische verwüstet die Gemeinden. Das Prophetische hat die Gemeinden verwüstet. Und dann wird es dann eben zu charismatischer Zauberei oder prophetischer Zauberei, obwohl Prophetie ist eben das Gegenstück von Zauberei oder das Prophetie ist das Gegenstück von Wahrsagerei. Wahrsager, ja, aber wer kann das unterscheiden, wenn er nicht den Geist der Unterscheidung hat und das ist der Heilige Geist von Gott? Das ist dann schon, da braucht man schon viel Fingerspitzengefühl und man muss eben Wahrheit suchen. Die Gemeinden leben aus dem Übernatürlichen. Das Übernatürliche, das Übernatürliche. Ach, wozu? Wir brauchen keinen Verstand mehr. Wir sollen uns auch nicht auf den Verstand verlassen, sondern von ganzem Herzen auf den Herrn. Und aus diesem falsch verstandenen Satz heraus, dass der Verstand eben in den Gemeinden als etwas Negatives angesehen wird, auf den wir uns ja nicht verlassen sollen. Ja, daraus entstehen alle die Gefahren, in denen wir sind und die jetzt schon dazu geführt haben, dass der Antichrist baut sein Reich in den Gemeinden. Der Antichrist ist im Kommen. Ja, ich habe das ja auch für mich weit weggeschoben und es war für mich eigentlich nie so ein Thema, dieser Antichrist. Ja, der Antichrist kommt, er baut sein Reich. Es könnte vielleicht noch 300 Jahre, 150, 200 oder wenigstens 75 Jahre hin sein. Die Ressourcen unserer Erde, die reichen noch. Aber vielleicht ist das doch nicht mehr so lange weg. Aufgrund der Tatsache, dass also in den Gemeinden so stark der Teufel wirkt durch das Reisen durch Raum und Zeit, durch Bruce Allen und Michael van Flüm und bestimmt viele, viele andere Prediger, weil die sagen ja, das geschieht überall weltweit in den Gemeinden mehr und mehr verstärkt, dass da eben Edelsteine auftauchen. Durch diese Prediger kommt nicht der Heilige Geist. Ja, und ich weiß es deswegen, weil dort Hass ist. Wenn die Brüder nicht geliebt werden, wenn dort keine Vergebung ist, dann ist der Heilige Geist nicht da. Und wo der Heilige Geist wirkt nicht Wunder, wo so viel Hass ist. Und deswegen weiß ich, dass das alles nicht von Jesus ist, sondern vom Teufel. Und so war es eben in den Tagen nach dem Reformationsfest, 31.10., stand es für mich auf einmal, ich saß so hier in meinem Sessel, hatte
war recht entspannt und dachte so, ich denke eigentlich immer, ich grübele eigentlich immer und plötzlich war es mir klar, der Antichrist kommt aus den charismatischen Gemeinden. Und ein Großteil der charismatischen Gemeinden ist jetzt schon verloren. Ja, das wird eine, es ist so, da, weil das, da, da regt sich das Geheimnis der Bosheit. Das Reisen durch Raum und Zeit, es sind Perlen da, Goldstaub, Parfüms. Und ihr seid drauf versessen auf all das. Und diese Lehre wollt ihr nicht hergeben. Der alte Wein ist eben milder als der neue. Ihr wollt den neuen, ihr wollt keinen neuen Wein. Das alte, das ist so eingewurzelt, dieses volle Evangelium. Man kommt nur mit Jesus in den Himmel und ohne ihn geht man eben verloren. Deine Werke sind unwichtig. Du musst eben, du brauchst die Vergebung durch sein Blut. Du musst durch das Blut Jesu gewaschen sein. Das ist so in den Freikirchlern drin, in den Charismatikern, auch in den Evangelikalen. Das wollen die nicht hergeben und das ist der Boden, auf dem der Antichrist sein Reich baut. Und ich habe mich immer gewundert, dass Reinhard Bonke nicht mehr so sichtbar ist und dass er seinen ganzen Dienst an diesen Daniel Kolender abgegeben hat. Reinhard Bonke scheint an Krebs erkrankt gewesen zu sein. Ich habe Bilder von ihm gesehen, wo er total abgemagert war, wo ohne Haare auf dem Kopf, alle Haare waren ausgefallen. Das sind alles Zeichen mit seiner großen Abwesenheit, langen Abwesenheit, dass er wohl an Krebs erkrankt war. Und er hat eine Chemotherapie gemacht, die er wohl überlebt hat. Hat aber für diese gesamte Zeit dann schon seinen Dienst nicht ausführen können und sich um seine Aufgaben innerhalb seiner von ihm selbst gegründeten Organisation CFAN, Christus für alle Nationen oder Christ for all Nations, hat er sich gar nicht kümmern können und da hat er sich eben da einen Ersatzmann gesucht und den hat er kennengelernt, weil der bei ihm gejobbt hat in den Semesterferien, ein Bibelstudent aus den USA, dieser Daniel Kolender. Und dem hat er jetzt eigentlich schon ganz und gar seinen Dienst übergeben und ist jetzt gemeinsam mit ihm diese Tage oder diese Wochen nochmal in Afrika unterwegs, eine Abschiedstournee, wo er sagt, er will die Fackel jetzt ganz offiziell eben an diesen Daniel Kolender, an seinen Nachfolger übergeben. Passing the Torch nennt das mal, ist Englisch, ist ja auch, er ist ja dann in Afrika unterwegs, da wird ja dann doch eher eben Deutsch, nicht Deutsch gesprochen, sondern eben Englisch. Eine Farewell-Tour, Abschiedstournee, Abschiedstour durch Afrika. Und wenn Reinhard Bonke das ist wirklich hochinteressant, Reinhard Bonke hat seine theologische Ausbildung gemacht in Wales, in Swansea. Das war das Zentrum der walisischen Erweckung im Jahr 1904, 5, 6. Als ich das gelesen habe, da war mir noch so einiges klar. Warum hat dieser Mann so einen Erfolg? Und der Erfolg ist ja nicht unbedingt, ich habe keine von seinen Büchern gelesen von Reinhard Bonke. Das ist der Erfolg ist einfach seine Leidenschaft für Jesus und dass er da steht und Jesus verkündet und den Menschen sagt, Jesus ist euer Heil. Und dann geschehen da ja wirklich, da fahren ja Dämonen aus und es werden Blinde sehend und Krüppel kommen nach vorne, Lahme können wieder gehen und die verbrennen dann hinterher ihre Zaubergegenstände. Das kenne ich von Reinhard Bonke, diese bis zu 1,5 Millionen Menschen, die da zusammenkommen. Und diese Wut, die Bonke hat. Er hat ja eine Glaubenswut, mit der er ja auf die Menschen und auf die dämonische Welt, auf die geistliche Welt losgeht. Und das ist ja eine Power dahinter immer gewesen. Und ich weiß jetzt, woher das kommt. Das hat er empfangen. Das ist diese Welserweckung. Das Feuer der Welserweckung hat in ihm immer gelebt und das hat er empfangen, als er durch Zufall wahrscheinlich, er hat sich damals dieses Bibelcollege da in Swansea in Wales ausgesucht, um als junger Mann mit 20 eben eine theologische Ausbildung zu bekommen. Er kam wohl aus einer charismatischen Gemeinde. Kommt er nicht, meine ich, aus Karlsruhe, von Siegfried Müller, dem alten Müller? Der war ja noch gut drauf, aber was machen seine Söhne? Das ist doch ein Trauerspiel, ja. Und die Ehefrauen von den Söhnen da, das ist ja nicht anzugucken. Dieses für mich nicht zu ertragen, dieses religiöse, dieses gesetzliche, das ist nicht zu ertragen für mich. Und ich kann nur hoffen, Reinhard Bonke ist ein toller Mann. Ich bewundere ihn und ich liebe ihn auch wenn er eben aus Unwissenheit das volle Evangelium predigt. Und trotzdem hat er so einen Erfolg gehabt, weil die Salbung mit ihm war, ja. Gottes Liebe für die Menschen. Das war immer, und er wollte dieses Afrika
wollte er, er wollte Afrika als Kontinent, das diese Vision hatte Jesus ihm gegeben, durch das Blut Jesu waschen. Und das geht. Du kannst Kontinente, du kannst Länder, du kannst das Blut Jesu über Kontinente, über Länder und Kontinente bringen. Und das Blut Jesu wird dort wirken. Es wird dort wirksam sein. Das Blut Jesu ist vergossen und es ist eine reale Kraft. Ich benutze das Blut Jesu oft. Ich bringe es über Menschen. Ich sage Blut Jesu über den da oder hier oder über diesen Raum. Das Blut Jesu hat mir mal einen Geist, der Tod griff mich mal an. Und ich habe dann das Blut Jesu angerufen und zack war dieser Dämon weg, dieser Geist des Todes. Und das geht. Und da hatte Reinhard Bonnke Erfolg. Ja, er ist ein guter Mann, er ist wirklich ein guter Mann und ich wünsche ihm alles Gute. Aber ich habe die Befürchtung, ich wünsche auch seinem Werk alles Gute, aber ich glaube fast, das ist, ich hoffe nicht, dass das wahr wird, was ich hier sage, aber ich könnte mir vorstellen, dass alles mit ihm zu Ende geht. Dass dieser Daniel Kolender wird alles in die Grütze reiten. Der ist in der fünften Generation Prediger. Also sein Vater, Großvater, Urgroßvater, Ururgroßvater und er selber. Also das sind vier Generationen vor ihm waren schon freikirchliche Prediger und da sitzt dann das volle Evangelium so tief und fest, dass da kein Wandel passieren kann. Und es ist dann eben auch naiv. Wenn ich aus eigener Erfahrung darauf, ich habe ja viele Evangelisationsveranstaltungen bei uns hier in Hameln miterlebt, da haben sich dann Menschen bekehrt, 10, 15, 20 und die sind nie in irgendeiner Gemeinde aufgetaucht. Wenn also Reinhard Bonnke sagt, er hat 75 Millionen Menschen zum Herrn geführt, weil er hat 75 Millionen Entscheidungskarten auf seinen Veranstaltungen eingesammelt, dann ist es schon naiv zu glauben, dass diese 75 Millionen dann alle in Gemeinden angekommen sind. Aus meiner Erfahrung ist vielleicht von 20 einer geht dann in irgendeine Gemeinde und ob der dann dauerhaft dabei bleibt oder abgestoßen durch unsere Irrlehren, die wir ja eben haben und unser vieles Moralisieren und unsere Gesetzlichkeit und auf der Sünde herumreiten, da gehen doch wieder viele aus den Gemeinden weg und versuchen ihr Leben weiterhin so irgendwie zu leben, ist dann doch schon, eigentlich ist es dumm. Dann kann ich auch Reinhard Bonnke nur als verblendet ansehen, wenn er glaubt, er hat 75 Millionen Entscheidungskarten auf seinen großen Crusades, auf seinen Missionsveranstaltungen eingesammelt, dass diese Menschen alle errettet seien, so wie er es eben glaubt. Ne? Wenn 10% dann davon vielleicht wirklich in die Gemeinden kommen und in diesem Kontext dann errettet wären, dann wäre das vielleicht viel. Aber ist es überhaupt nicht mein Thema, weil ich glaube eben nicht, dass Menschen ohne Jesus verloren gehen, sondern wir gehen verloren durch unsere bösen Taten, weil aber nicht alle Taten und nicht alle Menschenleben sind so von bösen Taten erfüllt, dass Jesus am Tag des jüngsten Gerichts sie zum ewigen Tod verurteilen muss. Ich denke, dass ja, weil eben Gott die Liebe ist und Liebe deckt viele Sünden zu und wir werden eben gerichtet nach unseren Werken. Weil Bücher stehen da, Bücher werden aufgetan, Menschen werden gerichtet werden nach ihren Werken. Deswegen glaube ich eben, dass ganz viele Menschen, dass sie ein Urteil bekommen werden, das ausreichen wird, um die Ewigkeit mit Jesus zu verbringen. Es gibt Menschen, die brauchen die Vergebung, die brauchen das Blut über ihrem Leben, damit sie noch eine Chance haben, ins ewige Leben hineinzubekommen, aber das sind nicht alle Menschen. Und das stimmt auch überein mit der Theologie des Judentums, wenn man mal in jüdischen Gemeinden war. Gleich geht's weiter. Folgen wir Mythen oder folgen wir unserem Verstand? Ist diese Betonung des Übernatürlichen, empfehlenswert, ja. Ich habe mich lange dagegen entschieden. Ich habe mir lange gesagt, ja, dieses ganze Prophetische, dieses Übernatürliche, darauf kann ich mich letztendlich nicht verlassen, sondern ich brauche eine innere Instanz. Ich hatte mal eine Prophetie nochmal bekommen, darauf habe ich Gott, ich habe darauf gedrungen, Gott, stell meinen Ruf wieder her vor meinen Glaubensgeschwistern. Da in Rintel, und da habe ich in ihrer Mitte eine Prophetie bekommen von einer Prophetin aus den USA, Sharon Stone, und die hat mich da gelobt und vor versammelter Mannschaft, vor 500, 400 Leuten, damals war es so eine Konferenz, davon waren 150 oder 180 gehörten zur Gemeinde damals, und ich war eigentlich wiederhergestellt durch das, was sie da über mich sagte, aber ich war mir gar nicht sicher, ob das nun wirklich von Jesus war oder nicht, und ich war so verwirrt und so zerschossen,
ich musste aufstehen und sie sagte mir eben was und alle starrten auf mich und guckten mich an und das war, als ob Tausende von Pfeilen oder Hunderte von Pfeilen und Speeren mich trafen und mich durchbohrten. Und hinterher war ich 14 Tage, 3 Wochen lang nur noch verwirrt und ich sagte mir dann, ich will Gott nie wieder um sowas bitten, dass er mich da, soll mir in Zukunft egal sein, auch was andere über mich denken. Innerlich brauche ich Gewissheit, dass ich richtig bin. Und ich brauche dazu keinerlei äußere Bestätigung, schon gar nicht irgendwie eine Prophetie. Das war zwar sehr schön, dass das da so war, aber ich war mir letztendlich gar nicht sicher, war das vom Heiligen Geist, hat der Heilige Geist durch diese Frau gesprochen oder war es der Teufel, der Verführer? Und ich brauche das innere Zeugnis. Ich muss mit mir selbst im Reinen sein, ich muss mein Gewissen befragen. Ja, ich brauche innerliche Gewissheit. Und die habe ich heute in allem, was ich tue. Ich handle so und ich laufe nicht rum und warte auf irgendeine Bestätigung von dir oder irgendeinem anderen Propheten oder da vorne von der Kanzel oder irgendwie so, sondern ich muss mir immer mit Hilfe des Heiligen Geistes einen Reim auf alle Dinge machen und dann zu einer Entscheidung kommen und eine Überzeugung haben und einen Standpunkt finden. Und das so habe ich das, so mache ich das und so lebe ich. Ja, diese Überbetonung des Übernatürlichen oder diese starke Betonung, ich habe mich für mich dagegen entschieden, wie ich eben schon sagte. Und jetzt hatte ich gerade bei der Recherche, ich gucke da mal ein bisschen bei Wikipedia, ich gebe mal einfach mal so Suchbegriffe ein, dann findet man eben, dass andere auch schon mit all den Dingen sich hier so beschäftigt haben. Vielleicht noch nicht in letzter Konsequenz und auch diese Widersprüche. Es ist eben eigentlich kein biblischer Widerspruch, glaube ich. Wenn wir das Vaterunser beten und gleichzeitig darauf warten, dass das Reich Gottes schon mitten unter uns ist, so wie es ja die Bibelverse sagen, jetzt schon hier, sagte Jesus vor 2000 Jahren, das Reich Gottes ist schon mitten unter euch. Es kommt nicht so da irgendwie, ne, das himmlische Jerusalem oder irgendwann bricht's dann an mit äußeren Gebärden, sondern es ist eben wie Sauerteig schon, ist es hier. Und das macht ja alles nur so Sinn. Wenn Jesus auch sagt, das Reich Gottes, ja, diejenigen, die glauben, aus dessen Leibern werden Ströme lebendigen Wassers fließen in diese Welt oder in die Ewigkeit hineinquellen. Ja, also das passiert doch was und ich sehe das doch an mir. In mir ist der Heilige Geist und wo ich bin, da verändern sich Dinge. Das hat mir Gott gesagt, da wo du bist, da bist du ein Segen, denn wo du bist, da bin ich. Und aus mir heraus quillt dieses lebendige Wasser in meine Umgebung. Und ich sehe, dass sich manche Menschen in meiner Umgebung sehr wohlfühlen und aufblühen. Ich sehe es auch an meinen Gästen, Veränderungen sehe und manche, die halten es in meiner Nähe nicht aus. Die sind ganz schnell weg oder die werden aggressiv und da bin ich froh, dass die dann irgendwann verschwinden. Ich sehe, dass diese Salbung in mir ist, wie das alle Propheten, die ich kennengelernt habe, Bob Main, Lila Koss und so weiter, auch beschrieben haben. Und diese Salbung bewirkt etwas in unserer Umgebung. Ja, sie ist lebensspendend. Ja, und so habe ich bei der Recherche war irgendein Fernsehkanal, ein YouTube-Kanal oder irgendwas, die haben sich mit einer Aussage von Kenneth Copeland beschäftigt. Kenneth Copeland ist ein recht bekannter Prediger aus den USA, den ein alter Glaubenslehrer von mir, der Horst Herold, der hier mal eine Gemeinde in Hameln gebaut hatte, wo ich dann 2 Jahre Teil von war, der hat sich, glaube ich, mit ihm viel beschäftigt und seine Bücher gelesen, Predigten gehört. Ich habe den Mann nie persönlich wahrgenommen, brauchte ich auch, fand ich nicht. Jetzt habe ich ihn zum ersten Mal in so einem Video gesehen, da in den USA. Und da war er auf der Bühne eben scheinbar seiner Gemeinde mit vielen anderen alten Männern. Er selber ist auch schon bestimmt über 80. Und es ging darum, es ging auch um den Reformationstag, diese 500 Jahre Reformationsfest. Und dann hat er da Sachen geäußert. Er sagte, Martin Luther, er hätte einen Geist der Spaltung gehabt. Und er hätte die Kirche gespalten. Und das wäre nicht gut gewesen. Also er hatte das ganze Werk Martin Luthers und der Reformation unter diesem Aspekt des Übernatürlichen sich angeschaut. Ja, Leben aus dem Übernatürlichen. Nicht den Verstand benutzen, sondern alles mal so mythisch, ne? Mystisch, übernatürlich, ja. Und dann nicht mit dem Verstand betrachten, sondern aufgrund so geistlicher Lehren. Für alles sind Geister zuständig. Da hat ein Geist der Spaltung gehabt. Ja, es gibt einen Geist der Spaltung und einen Geist der Depression und mag es ja einen einzelnen, also ich hatte Depressionen, aber die sind vom Geist, mich hatte ein Geist des Todes in seiner Hand und wie der mich hineingekommen ist, weiß ich nicht, aber der hat jedenfalls von mir Besitz ergriffen gehabt und ich war schwer depressiv.
Aber jedenfalls arbeitet sich Kenneth Copeland dann an Martin Luther ab und dass das alles nicht gut gewesen wäre, was der Martin Luther da getan hat. Der hat einen Geist der Spaltung gehabt und hat dadurch die Kirche gespalten. Aber das wäre jetzt aber auch gut mit 500 Jahre Protestantismus. Man muss ja nicht ewig protestieren und jetzt muss man wieder zur Versöhnung kommen. Und ich dachte mir, ich guckte dir diesen Mann da an. Man ist ja oft ist es ganz entscheidend, dass man nicht nur dass die Aussagen, die Argumente von Leuten hört. Die Sätze, die sie sagen, sondern dass man sie sieht, während sie das sagen. Ja, was sie für einen Eindruck auf einen machen. So ging's mir.

dann wäre das Christentum am Ende gewesen. Martin Luther war ein von Gott gesalbter, ein Prophet, der nicht die Kirche nicht spalten wollte. Er wollte sie reformieren. Ja, es ging aber nicht, so dass sich eben ein Teil der Kirche auf deutschem Boden hatte sich dann eben reformiert und die Ermahnung, die Gott durch Luther gab, angenommen, so dass da eben das Christentum gerettet wurde, aufgerichtet wurde. Und an diesem aufgerichteten neuen Konkurrenzteil, der in Deutschland eben dann da war, als lutherische Kirche, daran musste sich der Rest der Christenheit, das war ja dann die katholisch-römische Kirche hier in Westeuropa, musste sich daran reiben und richtete sich daran auch auf, als Gegenstück. Man musste sich ja dann vergleichen mit dem, ne, was der Luther da, die Protestanten taten. Und so kam es dazu, dass tatsächlich sich die katholische Kirche sich von innen heraus reformierte. Und dass sie ihre ganze Korruption und ihre Verdorbenheit, die Päpste waren ja schreckliche Menschen, die haben Kriege geführt, die haben Morde begangen. Das war Sodom und Gomorra war das Rom zur Zeit von Martin Luther. Deswegen war es auch nicht unberechtigt, dass Martin Luther vom Papst als dem Antichristen sprach. Ne? Aber das alles erkennt Kenneth Copeland nicht an. Dieser alte Mann, für mich ist er wirklich, der lebt nur aus dem Übernatürlichen. Der hat seinen Verstand längst verloren, der Mann. Der ist vertrottelt. Und das kommt dann mal raus, wenn man also, wenn man sich vollständig und der Vernunft entledigt und sich dem Übernatürlichen überlässt. Das dürfen wir nicht tun. Ich mache das schon lange nicht mehr. Ich habe das eben beschrieben, warum und wieso und weshalb und wie das abgelaufen ist. Und ich bleib dabei. Ja. 70 Mal wird in der Bibel der Verstand in höchsten Tönen gelobt, dass Gott die Erde durch Verstand aufgerichtet und geschaffen hat. Menschen mit Verstand werden gelobt. Es werden keine dummen Menschen gelobt. Es werden nicht Menschen, die keinen Verstand haben, in dieser Welt angesehen. Du errichtest nichts ohne Verstand. Ja, selbst ein Stuhl, auf dem du sitzt, den braucht man Verstand, man muss verstehen, wie man so einen Stuhl macht, ansonsten brichst du zusammen. Du kannst kein Auto ohne Verstand bauen, damit wirst du dich umbringen. Du kannst dein Leben nicht ohne Verstand führen. Ja? Und Verstand muss nicht im Widerspruch stehen zum Glauben an unseren Gott Jesus Christus und seinen Vater, sondern das kann in wunderbarster Harmonie geschehen, weil Verstand kommt von Gott. Ja, es gibt Verstand gepaart mit Liebe. Daraus ist das ist Weisheit. Du kannst auch deinen Verstand, der Mensch kann auch seinen Verstand einsetzen mit Lieblosigkeit oder mit Hass, mit Egoismus. Dann wird daraus Bosheit und dann führst du Kriege, ne, das Hitler-Deutschland hat ja ein unglaubliches Wissen, konnte ja auf ein unglaubliches Wissen zurückgreifen, der deutschen Ingenieure, um all diese Kriegsgeräte, Panzer und so weiter zu konstruieren, um dann damit so einen Vorsprung zu haben vor den Russen und den Franzosen und alle anderen. Da haben ja das Deutsche Reich hat ja da, die deutschen Ingenieure waren ja Weltmeister in ihren Entwicklungen und die anderen mussten dann Stück für Stück sind dann nachgezogen. Ganz viele, es waren dann viele Deutsche, wohl auch deutsche Juden, die aus Deutschland geflüchtet waren und in die USA gegangen waren, die dann da geholfen haben, als eben Ingenieure Kriegsgerät zu entwickeln, das dann dem deutschen Kriegsgerät ebenbürtig war. Ja. Der Verstand ist hoch zu loben und so ist die Reformation ein Sieg der Vernunft. Die Reformation, das wurde mir klar, ist ein Triumph der Vernunft. Ja. Ist die Welt nicht durch Vernunft begründet, steht in der Bibel. Und ich sehe das, ich sehe das so, ja. Und das muss weitergehen. Das muss weitergehen, dieser Sieg der Sieg der Vernunft, der Triumph der Vernunft. Ansonsten werden wir werden den Mythen und wir werden den Lügen erliegen. Und das zeichnet sich für mich ganz klar ab in der freikirchlichen charismatischen Bewegung. Diese Überbetonung des Übernatürlichen, dass man sich da jetzt so, dass man da auch irgendwie geil drauf ist und es muss was passieren. Und wir haben ja einen übernatürlichen Gott, ne? Das ist ja klar. Aber die Dämonen sind eben auch übernatürlich, ne? Das wird eben, die Dämonen können vieles. Ich war ja in der Esoterik. Lange bevor das Thema in den freikirchlichen Gemeinden unter Charismatikern eben aufkam, dass man durch Raum und Zeit reist, hat es das längst gegeben unter den Esoterikern.

Diese Astralreisen, dass Schamanen fliegen mit Adlern und können durch die Augen des Adlers, können sie sehen, sie fliegen, ne? Sie fliegen mit dem Adler und sie sehen durch die Augen des Adlers, das hat es wohl, soll es schon hier unter den Germanen gegeben haben, so konnte wer war das? Odin. Odin konnte so er hatte Raben auf seiner Schulter sitzen und er konnte auch mit den Adlern, er konnte mit den Raben fliegen. Er konnte die Welt von oben durch die Augen der Raben sehen und so war er eben. Odin war so, konnte immer dann auch seinen Leuten sagen, was auf dem Schlachtfeld zu tun ist, weil hatte eben von oben diesen wunderbaren Blick. Ja, da hat er auch noch einen Jagdwolf an seiner Seite, der für ihn seine Feinde tötete. Also diese Dinge die gibt es in der Esoterik, das Astralreisen, das gibt es die gleichen Geschichten gibt es bei den nordamerikanischen Indianern, all das war schon längst unter Esoterikern gang und gäbe, bevor es jetzt bei den Charismatikern ein Thema wurde. Und ich bezweifle nicht nur, dass das da von Michael van Flüym von Gott ist, sondern ich bin ganz klar davon überzeugt. Ja, und dadurch komme ich dazu, dass der Antichrist dabei ist. Der Antichrist ist unterwegs, ja. Und es wird eine Spaltung geben. Es wird eine Spaltung geben. Und ich werde hier der Spalter sein, ja. In der Vergangenheit habe ich immer so ge ich wusste mich berufen seit 1996, kann man sagen. Aber mir war überhaupt, ich wusste, dass ja, Gott will was. Gott wirkt durch mich und Gott macht mich auf Dinge aufmerksam, auf dieses volle Evangelium, dass das eine Irrlehre ist, aber mir war die Tragweite nie bewusst. Und ich hatte eigentlich bis vor kurzem, bis vor 2 Monaten, habe ich eigentlich geglaubt gehabt, dass die charismatische Bewegung wird irgendwann an Einfluss, ja. Sie wird einschlafen. Sie wird keinen Einfluss mehr. Einfluss hat sie jetzt schon nicht mehr so richtig in der Gesellschaft, auch noch nie richtig bekommen. Aber dass die irgendwann sterben wird, weil sie wird überflüssig, weil sie stirbt eben ab da unter dieser, war mal Feuer, aber das Feuer innen drin ist heute noch Glut. Das Feuer hat mal gebrannt, aber es ist runtergebrannt. Es kommt kein frisches Holz mehr nach und so allmählich erstickt die Glut in der Asche, die über ihr gebildet hat und das dann irgendwann, so wie es in Hameln hier in 3 Gemeinden schon gesehen habe. Das Feuer ist runtergebrannt und es sind noch ein paar da, die sitzen da, aber es kommt niemand mehr nach und ja, irgendwann macht der Letzte das Licht aus und die Gemeinde wird aufgelöst, die Räume werden verkauft. Das habe ich hier mit eigenen Augen gesehen, dass das so passiert ist, dass das so gehen kann. Und wenn nicht im letzten Augenblick irgendeine Rettung kommt, dann wird es von außen vielleicht manchmal übernommen. Hier ist es mit einer Gemeinde passiert. Aber wirklich großer Einfluss ist da nicht, viel passieren tut da auch nicht. Das war eigentlich so auch dann meine Sorge um meine alte Heimatgemeinde, die Jesusgemeinde, dass da in Rinteln, dass da genauso passieren wird und das ist eben deutschlandweit. Und ja, ich wusste, Gott hat mich berufen, mich dagegen ins Feld geschickt und der Grund ist dieses volle Evangelium. Und dass es irgendwann ein Happy End geben wird. Es wird ein Durchbruch kommen. Ich habe aber nicht erwartet, aber jetzt sehe ich es zurzeit anders. Ich sehe zurzeit, dass ich weiterhin das tun soll und dass Gott da auch eine Wiederbelebung reinbringen will. Er will reformieren. Ja, Jesus will reformieren. Er will seine Gemeinde reformieren. Auch die Jesusgemeinde in Rinteln. Gerade die, weil die seinen Namen trägt und weil ich eben da war und ich da, das ist meine Herkunft und mir liegen die am Herzen, alle schon erwähnt. Da ist was entstanden, was wohl, da ist ein Fleisch, nicht ein Fleisch, da ist ein Geist aus der Flasche gelassen, der wohl nicht wieder in die Flasche zurückgehen wird. In den freikirchlichen, in den charismatischen Gemeinden hat sich schon das Reich des Antichristen gebaut. Das ist da dieses Reisen durch Raum und Zeit. Und das, was ich hier tue, wird wohl nicht alle erreichen. Ja, und das wird weitergehen. Das Reich wird weiter gebaut werden. Der Antichrist baut weiter sein Reich. Und es ist nicht, liebe Leute, liebe Freikirchler, wie ihr meint, das sind die gleichen Leute, dann auch Michael van Flüym und Bruce Ellen schreiben darüber, überall ist diese Literatur, der Antichrist wird ein Moslem sein, er wird aus dem Islam kommen. Ne? Das ist da so die einheilige Meinung, der Feind ist eben der Islam.
Aber der Feind in der Bibel steht schon mal ganz klar, der Antichrist, ja, der Antichrist wird, Paulus sagt das, er wird aus den unseren eigenen Reihen kommen. Ja, er wird einer von uns sein. So sagt es schon Paulus von vor 2000 Jahren und er sagt viele, und es sind schon viele Antichristen gekommen, aber sie waren nicht von uns. Sie waren zwar aus unserer Mitte, aber sie waren nicht von uns. Und nun will ich gar niemandem da vorwerfen, dass er irgendwie etwas, dass er böse Absichten ganz offen betreibt, dass er, sondern das ist eben, weil dieses volle Evangelium schon eine antichristliche Irrlehre war, war der Boden bereitet. Der Boden war bereitet für das Weitere, eben für die übernatürlichen Gaben des Antichristen, nicht des Christus, sondern des Antichristus. Das wird weitergehen und das machen wir erstmal mit einer kurzen Pause und dann erzähle ich dazu noch was. Ja, ich habe lange nicht gepredigt und deswegen habe ich heute viel mitzuteilen. Es ist aber eigentlich einfach, was ich hier sage, auch wenn es kompliziert klingt. Ja, seit mehreren Monaten bin ich eben gedanklich damit beschäftigt, wie sieht die Zukunft aus, was wird werden, wie wird der Weitergang der Dinge so sein, mit den Verheißungen oder mit den Prophezeiungen auch der Offenbarung, wie ist das, dieses Verhältnis da vom Kommen von Jesus Christus und seinem Reich und das Kommen des Antichristen. Wenn müssen wir hier irgendwann aufgeben und kapitulieren oder ich zumindest vor dem Kommen, ja, macht sich mal ganz besonders, Stefan, mache ich eigentlich nicht. Ich denke hier im Auftrage von Jesus nach. Ich bin ein Grübler, ja, also ich kann nicht anders als grübeln. Das war schon immer so meine Eigenschaft. Bruder Volker scheint ein Prophet zu sein. Deswegen hat er ja in seiner aktuellen Sendung, die er da hier alleine gemacht hat, über das Prophetische gelehrt, ist wirklich nicht so mal wirklich mein Thema, weil ich denke, ich grüble. Es kommt aus meinem Kopf. Im Alten Testament gab es zwei verschiedene Sorten von Propheten. Das waren die einen, das waren die Seher, die sahen Dinge. Und ich, wenn ja, gedanklich beschäftige ich mich, was ich sehe, die Dinge immer auch. Und ich habe diesen Begriff, als Gott mir sagte, warte, Jamaika, ich sah dieses Wort Jamaika andauernd auch vor mir. Und ich sollte irgendwie auf Jamaika warten, auf das Ende dieser Sondierungsverhandlungen. Und es gab, das war der eine Typ des Propheten im Alten Testament, die Seher wurden auch so genannt, die anderen, die wurden auch als Sprudler oder Blubberer. Aus dem blubberte es hoch, wie so Wasser, das aus so einem Sprudelwasser nach oben, da kommen die Luftperlen, die nach oben steigen, und so blubberte dann die Erkenntnis oder die Worte quollen aus ihnen heraus, und so, Volker sagt das ja so. Er liest die Bibel und anschließend fängt er dann an zu prophezeien. Und das geht nur in dem Zusammenhang. Erst Bibel lesen, nicht mit dem Wort Gottes, mit Geist Gottes füllen, denn meine Worte sind Geist und Leben, sagt Jesus. Und anschließend sprudelt es aus dir heraus. Volker ist also so der Typ des Sprudlers, des Blubberers. Das meine ich jetzt nicht unhöflich, sondern ich will nicht sagen, dass er nur dummes Zeug blubbert, sondern er ist der Prophetentyp des Sprudlers, aus ihm sprudelt's hervor, und ich bin eher der Prophetentyp des Sehers. Ich muss eine Sache sehen, ja, ich sehe eine Sache. Und ich sehe eben auf diese, und ich beschäftige, ja, ich sehe, dass das so, ich teile euch meine Sicht der Dinge mit, und ich sehe mehr und mehr, Gott führt mich in diese Richtung, dass ich sehe, was kommt. Ich weiß gar nicht, was das Wort Prophet wirklich, das ist, glaube ich, lateinisch, was es wirklich übersetzt bedeutet. Muss ich mal nachgucken, was es auch im Hebräischen bedeutet. Ich will jetzt erstmal weitersprechen, sonst verliere ich hier den Faden. Deswegen gucke ich jetzt nicht nach. Wie wurden im Judentum die Propheten da genannt? Ich glaube nicht Prophet. Pro heißt ja immer vor, Voraussicht, wahrscheinlich der Voraussehende wird es dann wahrscheinlich aus dem Griechischen oder Lateinischen gemeint sein. Ja, das ist jetzt schon seit 2 Monaten, 3 oder seit einem halben Jahr, glaube ich schon, vielleicht auch schon noch länger, seit einem Jahr, wirklich ein Thema, das mich beschäftigt. Wie sieht die Zukunft aus? Wie verhält sich das? Wie passt das zusammen? Die realen Dinge, die uns umgeben, mit den Prophezeiungen und Verheißungen der Bibel. Und dazu habe ich einige Dinge erwähnt, die Gespräche mit dem jungen Inder, der so sehr so interessiert ist, wo ich das Gefühl habe, Gott will ihn beschenken mit Weisheit, mit Geist, ja, durch mich, sodass diese Welt entwickelt werden kann. Und
Und dazu brauchen wir eben, wir brauchen Verstand dazu und wir können nicht nur, wir dürfen uns nicht allein auf das Übernatürliche verlassen, wie es mehr und mehr in den Gemeinden der Fall ist. So, jetzt habe ich den Faden gerade wieder verloren. Ich trinke mal einen Schluck Kaffee. Ja, Kaffee macht ja wach. Jetzt habe ich den Faden zu dem eben Gesagten verloren, aber ich möchte noch über Folgendes sprechen. Und zwar auch in diesem Zusammenhang von Mythos und Logos oder dieser Gegensatz. Man würde dann auch lateinisch sagen, auch im Boxkampf sagt man dann ja so versus, also gegen Mythos versus Logos. War dann, wenn irgendein Klitschko gegen einen anderen Boxer geboxt hat, dann hieß es dann Klitschko versus Lennox zum Beispiel, ja. Das ist ein Widerspruch, also ein Gegensatz der Mythos und der Logos, das Märchen und der Verstand. Es ist ganz erstaunlich und sogar absurd, was ich da in dem Zusammenhang herausgefunden habe, wie soll ich da jetzt anfangen? Also Luther war da schon, Luther hat mit vielen Mythen ein Ende gemacht. Luther ist schon eine sehr erstaunliche Figur, ja. Und zwar in dem Zusammenhang, er hat sehr stark auch eben seine Vernunft betont. Wir müssen vernunftbetont handeln. Unser Handeln muss eben auch verantwortungsvoll sein und gesellschaftlich relevant sein und so weiter. Er sagte, die Heilige Schrift ist zwar leitet mich und die Worte von Jesus, seine Forderungen an mich, die sind gültig. Aber ich muss natürlich auch das, was daraus entsteht, die Reaktion, die Folgen, muss ich mit meinem Verstand hinterher auch kontrollieren. Ich muss gucken, ist mein Handeln, ich muss mein Handeln überprüfen an den Ergebnissen, die es hervorbringt. Luther war ein Augustinermönch. Das hatte ich neulich schon erwähnt. Augustinus lebt so ungefähr um das Jahr 400 im Römischen Reich. Damals war das ja noch, und zwar oft in Nordafrika, ja, im heutigen Algerien, in der Stadt Hippo. Dort gründet er diesen Augustinerorden, der dann eben auch heute noch, der bis heute hin fortbesteht. In diesen Augustinerorden tritt Luther ein, wird Mönch. Und studiert eben, weil er hatte vorher schon Jura studiert, Luther studiert dann Theologie und wird dann Doktor der Theologie und kriegt dann als solcher auch einen Lehrstuhl eben an der Universität in Wittenberg, wo er dann Professor wird. Und nicht nur das, sie machen ihn sogar zum Leiter dieser ganzen Einrichtung. Er hat das Sagen und das muss dort alle Geschicke leiten. Das ist eben so seine Geschichte. Und Luther räumt mit Mythen auf, die auch auf Augustinus zurückgehen und die erstaunlicherweise was zu tun haben mit unseren auch charismatischen Gemeinden. Muss ich kurz ausholen, der Augustinus beschäftigt sich stark selbst mit nicht nur mit der Bibel, sondern auch mit dem, das erwähnte ich auch schon, mit dem griechischen Philosophen Platon, den man im Lateinischen Plato nennt, das ist dieselbe Person, das sind nicht zwei verschiedene. Und dieser Platon, er selber, war eben ein Philosoph. Philosoph heißt ja, das ist die Philosophie, ist die Liebe zur Wahrheit. Er war also ein Wahrheitssucher. Und das bin ich in gewisser Weise auch. Das solltest du auch sein. Wenn du mir hier zuhörst, bist du das. Bist du auch ein Philosoph. Und Philosophie ist kein Gegensatz zur Theologie oder dazu, dass du ein gläubiger Christ bist, dass du ein wiedergeborener Christ bist. Auch als ein wiedergeborener Christ solltest du ja die Wahrheit lieben. Du solltest ja die Wahrheit suchen, weil Jesus ist ja die Wahrheit. Und nun war der Platon aber, der lebte 400 vor Christus. Der war auch kein Jude, der war Grieche und er wusste auch nichts von Jesus. Deswegen tappte der im Dunkeln herum und er suchte Wahrheit. Eine seiner Hauptfragen, die er immer so hatte, die war: Ist das, was der da sagt, eine bloße Meinung oder ist das begründete oder bewiesene Wahrheit? Ja, also das war die Frage, das gleiche wie heute. Ne? Ist das volle Evangelium, das in unseren freikirchlichen Gemeinden gepredigt wird, ist das bloße Meinung oder ist das begründete, bewiesene Wahrheit? Ist das, was ich hier sage, eine bloße Meinung oder ist das begründete und bewiesene Wahrheit?
Darum geht es. Und damit hat sich also auch Platon beschäftigt und ja, und auf diesen Platon bezieht sich eben Augustinus. Und um diesen Platon herum, der war auch in einer sehr mystischen, das ganze Griechentum ist ja voller Mystik, voller Mythen, all die Mythen um die Gottheiten, um ihr kennt das ja alles, um Gottvater Zeus und dann diese verschiedenen Halbgötter, die sie haben, in Herkules, und ich im Einzelnen kenne ich die Geschichten ja gar nicht. Und also das ist eine sehr mythenreiche Welt, die griechische Mythenwelt eben. Entschuldigung, und daraus irgendwo, also dieser Platon versucht eben, was ist Wahrheit? Er stellt diese Frage, die auch Pontius Pilatus gegenüber Jesus stellt, was ist Wahrheit? Und Jesus sagt nichts, ne? Er lässt sich angucken und Jesus ist die Wahrheit. Aber das wusste Platon natürlich nicht. Und dann gibt es halt diese platonische Philosophie, ist unglaublich kompliziert, mit einer Realität hinter der Realität, die wir gar nicht sehen können mit unseren Sinnen, die aber unser Geist irgendwo erahnen kann. Das mag ja ansatzweise irgendwie ganz sogar richtig sein, aber ist dann endlich, wenn man sich das durchliest, unglaublich kompliziert und mir dann auch vielleicht zu hoch, möchte ich mich gar nicht so mit beschäftigen. Da hat sich aber der gute Augustinus mit beschäftigt. Und dann kommt in dem Zusammenhang eben auch solche Mythen ins Spiel, die hat auch Augustinus dann geglaubt, dass die Bibel eben das unfehlbare, eingehauchte Wort Gottes ist. Da gibt es dann so einen bestimmten Begriff, der heißt Verbalinspiration, also eine verbale Inspiration. Gott hat etwas gesagt und dann ist es irgendwie in den Kopf desjenigen reingekommen, der das dann da eben irgendwie aufschreibt, oder er hat es sogar gehört als Stimme. Ne, sowas in der Art. Und da habe ich auch schon drüber geredet, das mag in manchen Punkten für manche Bücher der Bibel zutreffen, wie zum Beispiel die Offenbarung des Johannes, die ist in solcher Art und Weise geschrieben worden. Der sagt ja da, ihm ist ein Engel begegnet und der hat ihm dann gezeigt und gesagt, das ist also auch eher ein Seher, der Johannes, so wie ich, nicht so ein Sprudler, oder der war so ein Mischmasch, vielleicht von beidem was. Und der schreibt uns dann eben diese Offenbarung des Johannes auf, das letzte Buch der Bibel. Aber so sind die Evangelien nicht geschrieben. Ne? Kann man nochmal, ich sag's nochmal, Lukas behauptet ganz freimütig, sagt er, ich habe nach bestem Wissen und Gewissen recherchiert und bin allem von Grund auf nachgegangen, was sich unter uns ereignet hat, das vom Wort des Lebens und so weiter. Und ich habe es für dich, sehr geehrter Theophilus, aufgeschrieben, damit du unterrichtet bist in der Lehre von Jesus Christus. Also er hat es recherchiert, es ist keine Verbalinspiration, sondern es ist etwas Journalistisches. Und so werden es die anderen drei auch gemacht haben, Matthäus, Markus und Lukas. Ich habe gerade mit Volker drüber geredet. In dieser Zeit war ja immer das Aufschreiben hat immer auch den Aspekt gehabt der Vervielfältigung. Weil es gab ja damals keinen Buchdruck, ne? Und es gab ja keinen Fotokopierer, sodass man irgendwie, wenn man hatte ein Schriftstück, das gut war, so ein Traktat, das kann man heute auf einen Fotokopierer legen und dann kannst du davon 1000 Stück machen, wenn du das willst, oder du gehst in eine Druckerei und sagst, hier, davon brauchen wir nochmal 1000 Stück, macht uns das mal, oder 100.000 Stück oder Millionen, so wie damals das Buch da vom Minus zum Plus von Reinhard Bonke. Sondern in der damaligen Zeit war es eben so, ne, 30 Jahre nach dem Tod von Jesus sollen diese Evangelien, das Markus-Evangelium soll da in den Umlauf gekommen sein. Es war ja immer das Schreiben eines Evangeliums war eben auch ein Akt der Vervielfältigung. Und so haben sich da wohl alle entweder miteinander ein bisschen voneinander beeinflusst oder unabhängig voneinander haben eben diese Evangelisten, waren sie der Meinung, man muss eben diese Geschichte mal von Jesus aufschreiben, von Anfang bis Ende, die sie ja zum Teil erlebt haben. Lukas war ja gar kein Jünger von Jesus, der ging ja mit Jesus gar nicht. Der Markus war wohl am Ende so ein bisschen dabei und der Zöllner Levi so von mittendrin. Ja, nur Johannes war ja von Anfang an als Jünger bei Jesus und das Johannesevangelium ist ja dann eben auch anders, weil er wohl näher an Jesus dran war als die anderen drei und wohl auch selber mehr miterlebt hat. Aber vielleicht auch nicht alles, weil sie zwischendurch vielleicht auch mal in diesen 3 Jahren doch mal nach Hause gegangen sind zu ihren Eltern oder zur Mutter und dann wieder zu Jesus zurückgekommen sind. Das könnte ich mir vorstellen, dass die mal zwischendurch
ja, vielleicht aber auch nicht, vielleicht waren sie die ganzen 3 Jahre, aber es würde erklären, wenn sie vielleicht mal 14 Tage weg waren und dann wiedergekommen sind zu Jesus, dass eben die auch was nicht miterlebt hatten und deswegen auch manches beim Johannes, dem Evangelisten, scheinbar doch vom Hörensagen aufgeschrieben ist. Und es gibt meiner Einheitsübersetzung nach, gab es zu der Zeit vor den Evangelien, das beginnt so um 60 rum, wie schon gesagt, da gab es sogenannte Schriftensammlungen es waren Erzählungen. Ja, es gab bestimmte Erzählungen, die waren über Jesus, was so geschehen war. Und diese Erzählungen waren eben so als Sammlung da. Und die waren schon so in der Bevölkerung unter all denjenigen, die es interessiert hat, unter den Jüngern im Umlauf. Aber es war eben nicht diese Geschichte, diese Lebensgeschichte quasi, diese Biografie, die ja uns die Evangelien geben. Es geht ja immer los mit der Verheißung da, ne, der Ankündigung von Jesus seiner Geburt durch den Engel bei der Maria, dann über dieses gesamte Leben, das Aufwachsen von Jesus, seine ersten Wunder, bis hin dann eben sein Kreuzestod, Wiederauferstehung und Himmelfahrt. Diese komplette Geschichte, die war noch gar nicht so aufgeschrieben. Und die verschiedenen Evangelisten fühlen sich eben berufen, dass sie das dann mal für uns machen. Und die nehmen eben diese Schriftensammlungen, die Erzählungen, die im Umlauf waren, fügen dann da eigenes Erleben, was sie mit Jesus erlebt haben, hinzu und fragen auch noch andere, wie waren das so genau? Und dann kommen wir eben dann zu diesen 4 Berichten, die wir über Jesus haben. Und Matthäus macht aus allem 2-mal so viel wie bei den anderen. Da sind 2 besessene Gerasener, 2 Blinde bei Jericho, meine ich, und so weiter. Und das erklärt dann all diese Widersprüche. Wir haben es hier nicht mit Verbalinspirationen zu tun bei diesen Evangelien, sondern wir haben es hier mit einer journalistischen Tätigkeit zu tun. Da haben Menschen etwas zusammengetragen, aus eigener Erfahrung ergänzt, wie ich schon sagte. Und das Ganze natürlich mit Beistand, weil sie ja geisterfüllte, wiedergeborene Christen und Jünger Jesu waren, haben sie das mit der Liebe für ihren Herrn und Meister getan und natürlich auch mit der Hilfe seines guten Heiligen Geistes. Und so sind diese Evangelien entstanden. Und waren sie eben nicht bei allem so wahrscheinlich da genau dabei. Es haben ja nicht, haben wohl nicht alle unter dem Kreuz gestanden und gehört, was Jesus ausgesagt hat. Hat er Eli, Eli, Lama, Asabtani gerufen oder es ist vollbracht? Und wo war die Entrückung nun in Bethanien oder da? Es werden eben nicht, die waren nicht alle dabei und deswegen berichten sie das, was ihnen so erzählt wurde. Das ist meine Erklärung für die Dinge. Und diese Verbalinspiration, das war das, was heute in den freikirchlichen Gemeinden so geschätzt wird als Wahrheit, das geht zurück, das hat also auch schon dieser Kirchenvater Augustinus so angenommen. Da ging man also in der alten Kirche, so wird das, wenn man bei Wikipedia recherchiert, da ist das noch nicht die katholische Kirche, sondern da ist das die alte Kirche, eben die Kirche der Anfangsjahrhunderte. Ist ja auch eine richtige Bezeichnung, ne? Das ist die alte Kirche, die erste Kirche. Und in der alten Kirche wurden eben diese Mythen so angenommen. Das wurde auch dann von dem Augustinus so verbreitet, war als Kirchenlehre dann innerhalb des Augustinerordens, der ja einen großen Teil der eben Teil dieser alten Kirche, der römischen Kirche dann eben war oder darstellte. Die katholische Kirche ist ja gar keine, besteht ja aus Einzelteilen. Aus Augustinerorden, Franziskanerorden, Benediktinerorden, Mutter-Theresa-Orden und. Da gibt es dann, ne, gibt so viele auch kleinere Teile, die da aufgenommen wurden. Und das insgesamt zusammen macht dann eben die katholische Kirche aus. Die katholische Kirche wird nicht so von Rom aus zentralistisch regiert und bestimmt, sondern von ihren einzelnen Teilen, die eben zum Teil in sich relativ selbstständig sind. Es geht gleich nach der nächsten Musik weiter. So, ihr habt Musik gehört, ich habe wieder Kaffee getrunken. Was möchte ich noch sagen? Wollen wir jetzt vielleicht mal versuchen, mit dem Beitrag hier, mit dem Redebeitrag zu Ende zu kommen. Das ist dann jetzt der 7. Beitrag. Das sollte dann zeitmäßig passen, dass das so ausreicht, oder sonst wird es auch zu viel. Wo war ich denn eben stehen geblieben? Wo war ich denn, Heiliger Geist?
Ja, ich war da stehen geblieben. Luther war wirklich schon ein erstaunlicher Mann und er war ein Prophet. Deswegen hat er seine Bibelübersetzung auch so gut. Es gibt viele Schriftgelehrte, die auch die Bibel übersetzen können. Man muss ja dazu eben dann das Altgriechische lernen und das Hebräische. Dann kann man sich die alten Texte vornehmen und übersetzen. Aber damit wirklich der Sinn, der Geist Gottes da hineinkommt, dazu musst du wirklich vom Heiligen Geist erfüllt sein. Dazu musst du ein Prophet sein. Das sind dann manche von den katholischen Bibelgelehrten nicht, aber es sind auch diese Freikirchler nicht, die Elberfelder übersetzen und dann da alles irgendwie unglaublich kompliziert machen und dann am Ende nur ja, zu einer Irrlehre kommen. Luther war ein Prophet und Luther hat mit vielen Mythen aufgeräumt und er räumte eben, er geht eben weg davon. Er geht davon weg von der Behauptung, die eben auch unter uns Freikirchlern so beliebt ist. Die Bibel ist das von Gott eingehauchte Wort. Das ist, ja, das stimmt nicht. Und es sind eben Widersprüche da und es ist so, wie ich das da eben gesagt habe. Und damit, ich denke, damit stehe ich in der Tradition von Martin Luther. Ja, wir können und ja, du solltest dich nicht so sehr auf das Übernatürliche verlassen. So einfach ist das Leben nicht. Es ist nicht so einfach, weil du gehst in deine Gemeinde rein und jetzt brauchst du nicht mehr nachdenken. Alles, Jesus kümmert sich schon um alles und es gibt ja Prophetien und ne, so schön das Leben aus dem Übernatürlichen und dann löst sich alles in Friede, Freude, Eierkuchen auf. Nein, wir Menschen, wir haben, der Heilige Geist ist uns gegeben als Geist der Unterscheidung. Wir haben zu unterscheiden, auch zwischen Gut und Böse. Das müssen wir weiterhin. Ansonsten sind wir in Gefahr, dass wir unter den Einfluss des Antichristen kommen und dann bauen wir sein Reich. Und das, komme ich nochmal drauf zurück, bin ich überzeugt, geschieht. Jetzt, hier und heute. Der Antichrist baut sein Reich. Und er baut es in den Gemeinden. Ja? Und der Antichrist baut sein Reich in den Gemeinden. Und der Antichrist, wenn er auftauchen wird und wenn er große Zeichen und Wunder tun wird, der wird aus den Freikirchen kommen. Ja, weil die Freikirchler haben den Verstand über Bord geworfen. Sie sind ohne Verstand. Sie vertrauen, alles wird übernatürlich erklärt, wie dieser Kenneth Copeland, vollkommen vertrottelter alter Knacker, kapiert nichts mehr, kann man sich nur schämen. Da möchte ich nichts mit zu tun haben, mit so einem Menschen. Ich möchte nicht mit dem Menschen in einer Reihe als Christ benannt werden. Schäme ich mich, dass man als Christ so blöd sein kann. Ja, Bernhard Koch, mein alter Pastor der Jesusgemeinde in Rinteln, hat die gegründet, der ist wirklich ein Apostel, der hat mal gesagt, die meisten freikirchlichen Christen wirken so wie vor den Schrank gelaufen. Muss das so sein? Ich will nicht so sein, sagte er. Und er wollte damals, ja, hat mal versucht, nicht so zu werden. Ja, leider ist er heute auch nicht viel anders. Er ist altersstarrsinnig und total verhärtet und ja, borniert, ne? Da ist läuft genauso rum, läuft genauso rum. Seine alte Mutter ist jetzt mit über 80 auf die 90 zu dement geworden und die liebevolle Pflege der eigenen Tochter, also der jüngeren Schwester von dem Bernhard Koch, reicht nicht mehr aus. Die hat sich da fast Tag und Nacht um die Mutter gekümmert, hat zum Teil nicht mehr bei ihrem Mann ge gewohnt, sondern bei der Mutter, also mal so abwechselnd. Es hat nicht mehr ausgereicht. Die muss man jetzt ins Pflegeheim bringen und da macht der Pastor Bernd, macht jetzt den ungläubigen Geschwistern, die sich aber liebevoll um die Mutter gekümmert haben, er selber überhaupt nicht, macht den beiden den Vorwurf, die Mutter wäre jetzt dement und pflegebedürftig, weil sie ja ungläubige Kinder hätte und die hätten einen üblen dämonischen Einfluss auf sie gehabt. Er ist auch, sein erster Akt war dann, die Mutter im Pflegeheim zu besuchen und aus ihr die Dämonen des jüngeren Bruders und der jüngeren Schwester auszutreiben, weil die würden sie ja krank machen. Ja? Solche Begründungen muss man immer haben. Es muss immer Schuld gesucht, muss immer ein Schuldiger gesucht werden. Als der gute Bob Main gestorben ist mit 74 Jahren an Krebs, da wurde dann auch da in der Jesusgemeinde in Rinteln gepredigt. Ja, der ist an Krebs gestorben, der hätte nicht sterben müssen. Aber er ist an Krebs gestorben, weil er zu den Ärzten gegangen ist und sich hat behandeln lassen. Wenn du Schmerzen in deinem Leib hast irgendwo, ja, und das wird nicht besser und du hast dann schon gebetet und du gehst dann mal irgendwann zum Arzt und lässt dich untersuchen und der stellt fest, sie haben einen großen Tumor in der Bauchhöhle. Da müssen wir was machen, ne? Und hoffentlich ist es nicht schon zu spät, dass es nicht schon gestreut hat. Dann ist nicht der Arzt mit seiner Diagnose schuld, sondern das ist dann eben so. Und wenn der Arzt dich dann nicht mehr retten kann, der kann noch vielleicht den Tumor rausoperieren,
Oder es geht schon nicht mehr, weil der zu groß ist. Und sind so viele Organe schon beschädigt, angegriffen, dann würde er dich umbringen bei der OP. Dann kann er es nur noch so lassen und dann stirbst du dann daran. Dann ist das nicht die Schuld des Arztes. Und dann ist auch nicht deine Schuld, dass du nicht genug Glauben hattest. So wird es dann immer behauptet. Na ja, der Bob Mania ist gestorben, der ist ja erst zum Arzt gegangen. Was ist das doch? Das ist doch unfair, das ist doch voller Unverstand. Das ist doch vertrottelt, das ist doch verblödete Ansichten. Ja, ich kann es nicht anders nennen. Und ganz viel davon ist in unseren freikirchlichen Kreisen unterwegs und gleichzeitig wollen wir Reisen durch Raum und Zeit machen, um Menschen dann an irgendeinem Ort denen zu begegnen und denen von Jesus zu erzählen. Wir könnten ja auch mit dem Zug oder mit dem Flugzeug hinkommen. Aber nein, wir machen dann Raum und Zeitreisen, um diese Menschen von der Gegenwart Jesu Christi zu überzeugen, um sie anschließend dann in unsere Gemeinden hineinzuzerren. Und dann, wenn sie dann sterben, dann reden wir über sie. Ja, die sind gestorben, weil sie dann wahrscheinlich Sünde im Leben hatten. Oder waren ungehorsam. Oder, ne? Das ist doch die Realität der freikirchlichen Gemeinden, die ich kenne. Und erzähl mir nicht, dass es in deiner Gemeinde so viel anders ist. Dann ist es da scheinbar keine freikirchliche Gemeinde. Ja? In unseren freikirchlichen Gemeinden sind überall Mythen unterwegs. Und Luther war ein ganz erstaunlicher Mann, der mit diesen, der anders dachte, der seiner Logik folgte, seinem Verstand, seiner Vernunft folgte. Er hatte Dinge begriffen und er sagte eben, wir müssen gucken, was unser Handeln, wir müssen auch unsere Theologie, unsere Lehre daran überprüfen, was daraus aus Handlung und aus gesellschaftlichem Verhalten resultiert. Das ist wichtig. Wir müssen uns kontrollieren, wir müssen uns überprüfen. Überprüft sich irgendeiner in den Gemeinden da wird dann, ne, die, wenn ich und andere Glaubensbrüder verstoßen und gehasst werden, da wird sich nicht mal in der Hinsicht überprüft, dass Jesus sagt, vergebt einander, auf dass der Vater im Himmel euch vergeben kann. Ne? Da, nicht mal das geschieht. Ja, wo ist da Vernunft, wo ist da Verstand? Wo ist da Vernunft, wo ist da Verstand? Ich hatte hier noch mir einen Satz, ich habe mir so ein paar Notizen natürlich vorher gemacht. Eine Stelle war, dass ich habe mir auch aufgeschrieben, so viele Freikirchler sind naiv. Ja, Naivität beherrscht das. Und Naivität hat dann natürlich einen starken Bezug, einen starke, starke, ja, Bezug, eine Verbindung zu Übernatürlichen. Ja, wenn du naiv bist, dann willst du die Realität eigentlich nicht sehen. Du hast Angst vor der Realität. Weil, ich will das, na, immer das Beste vermuten. Das heißt, wenn aber in dem hohen Lied der Liebe, wenn es da heißt, die Liebe glaubt alles, dann heißt das nicht, dass du naiv sein sollst, dass du alles glauben sollst, dass man dir ein X für ein U vormachen soll. Oder können, ja? Du sollst trotzdem Unterscheidungskraft haben zwischen Gut und Böse. Du sollst einen bösen Menschen, der vor dir steht, unterscheiden können von einem guten Menschen. Ansonsten wird er dich betrügen oder er wird dir schaden. Ich glaube, viele Freikirchler, ja, wollen naiv sein, weil das so eine Art Schutz ist für sie. Wenn man die, das ist so dieses, ja, Vogel-Strauß-Prinzip. Ich steck lieber den Kopf in den Sand, ne? Wenn ich die Gefahr nicht sehe, sieht die Gefahr mich auch nicht. Wenn ich die Gefahr erkenne, dann habe ich Angst, dann weiß ich nicht, wie ich mich verhalten soll, dann tue ich doch lieber so, als ob ich gar keine Gefahr sehe, dann geht die Gefahr schon an mir vorüber. Ja, und denke, diese Naivität, die führt dazu, dass wir dann, ja, das ist nicht gut, so sollen wir nicht sein. So sollen wir nicht sein, ja. Naivität ist keine Gabe, die Gott gegeben hat. Und wenn die Liebe alles glaubt und alles hofft, dann ist das, du kannst vielleicht, dann bitte Gott, dass er deine Naivität weiterentwickelt, deine Gutgläubigkeit zu etwas macht, das er gebrauchen kann und nicht, dass du da unter Schaden nimmst. Ja? Kann man nicht loben. Naivität kann man nicht loben. Naiv ist auch, wer glaubt, die FDP würde das gut gemeint haben, damit uns allen und diese Verhandlungen abgebrochen haben. Wer das glaubt, der ist naiv. Da sind ganz klare, so ist das nicht. Die haben ihre, das war, man muss letztendlich, ich kann sogar sagen, dass Gott das so geleitet hat. Gott hat hervorgebracht, was in ihrem Herzen ist. Und Gott hat uns bewahrt davor, dass diese böse Partei, diese FDP, ja, uns regieren wird. So ist es besser so, dass die uns nicht regieren wird, dass die auf der Oppositionsbank sitzen. Da kriegen sie zwar gute Gehälter, aber sie bringen nicht ihren bösen Einfluss über unser Land, so wie das Mr. Trump in den USA macht. Eine andere Bemerkung, die ich mir noch aufgeschrieben habe, das ist die Musik, die wir auch im Programm spielen. Die Musik, die ich spiele, kann zurzeit wirklich auch nur ein Kompromiss sein. Ja, da eben freikirchliche Musik
aus Gemeinden des vollen Evangeliums kommt, in denen das geglaubt und gepredigt wird, schwingt da natürlich immer irgendwas mit. Und inzwischen geht es mir auch so, dass sie mich wieder langweilen, diese Lieder. Ich kann vieles davon schon nicht mehr hören. Es ist ja immer dasselbe und es ist so begrenzt. Da ist keine Dynamik drin in ganz vieler Musik. Es gibt bessere und es gibt nicht so gute. Es gibt schon schöne Lieder. Auf der anderen Seite spielen wir dann ja eben, wir spielen ja auch so jüdische, jiddische oder von orthodoxen Juden spielen wir Musik. Wir spielen Musik von messianischen Juden, direkt aus Israel, nicht in Deutschland lebende. Es gibt messianische jüdische Gemeinden in Deutschland, aber da findest du kaum einen Juden. Das sind gar keine wiedergeborenen Juden, die jetzt also Judenchristen geworden sind, sondern das sind meistens irgendwelche Deutschen, die gar keinen jüdischen Hintergrund haben, die aber es irgendwie cool finden, jetzt messianischer Jude zu sein. Die Männer lassen sich beschneiden und man konvertiert sogar da zum Judentum, aber du hast noch nie jüdische Wurzeln gehabt. Ich kenne einen persönlich, der sowas gemacht hat. Nee, eine normale charismatische Gemeinde ist da nicht gut genug. Man braucht dann schon das Besondere und dann findet man da so eine jüdische messianische Gemeinde und die sind natürlich auch froh, die sagen, wir nehmen jeden, ne? Einer mehr, jeder, der auf der Spendenliste steht und seinen Zehnten gibt, der ist uns herzlich willkommen. Wir werden auch nach außen hin daran gemessen, wie groß wir sind. Wenn man wachsen kann, dann wächst man, dann nimmt man alles, was da kommt, ne? Da fragt man nicht so genau. Dann wird eben aus einem Heiden ein Judenchrist, ne? Obwohl das ja eigentlich so nicht geht. Du kannst eigentlich nur messianischer Jude werden, wenn du vorher eben Jude warst, aber nicht als Deutscher, so als Bio, ja, als Heide, denn dann das Alte Testament unterscheidet eben zwischen den Heiden und den Juden. Heiden, der Begriff Heide kommt übrigens von der Landschaft Heide. Das ist meist sandiger Boden und das bedeutet unfruchtbares Land oder unfruchtbarer Acker. Und so wie der Christ, der Fromme, es war die Unterscheidung der Fromme und der Heide. Der Fromme ist der Brauchbare, der jetzt an Jesus glaubt und der hat gute Werke, gute Früchte, bringt er hervor, weil er eben wiedergeboren ist. Und der Heide, das ist einer, der hat schlechte Früchte oder gar keine. Das war dann eben noch der alte Odin oder Wotan-Jünger, mit dem man nichts anfangen konnte. Und mit dem Heideboden kann man eigentlich nichts anfangen. Auf der Heide wächst nichts, da wächst nur Heidekraut, kannst du abgrasen lassen von Schafen, aber du kannst die Heide kaum als, oder die ist unbrauchbar als Ackerland. Das ist diese Erklärung für den Begriff Heide, habe ich mal nachgeguckt. Mich interessieren ja immer solche Fragen. Ja. Ne? Die Musik, einer Textzeile kam, ich weiß, dass mein Erlöser lebt, dass er hoch oben steht über allen über allem Staub der Welt. Das war eine Textzeile aus so einer charismatischen oder evangelikalen freikirchlichen Gemeinde. Das ist falsch. Diese Textzeile ist falsch. Ja. Ich weiß, dass mein Erlöser lebt. Ja, das stimmt. Das weiß ich auch. Dass er hoch oben steht über allem Staub der Welt. Jesus, er hat hier diese Textzeile stimmt nicht. Er war ja hier. Er steht nicht so hoch oben über allen Dingen. Und dass diese Reinheit, diese Heiligkeit, ja, hoch lebe Gott, so hoch, dass niemand mehr rankommt. Ne? Jesus hat sich ja eben erniedrigt und ist in diesem Staub, in den Staub dieser Welt gekommen und er hat hier gelebt. Und er hat sich nicht verändert. Er ist geboren in der Krippe, da in Bethlehem. Die Krippe war ja schön, das war ja ein sauberer Ort. Und der Stall, der war auch nicht so voller Dreck, dass man sich geekelt hat, sondern dann wären Tiere ja auch krank. Aber natürlich hat es da ein bisschen gerochen, aber das waren die Menschen früher gewöhnt, das war kein Problem. Jesus hat aber in diesem Staub dieser Welt gelebt und er ist ja auch aus Staub gemacht gewesen dann. Denn wenn der Mensch aus Staub gemacht wurde, Adam, der erste Mensch, der erschaffen wurde, dann ist ja Jesus ist ja sein Nachfahre, sein Nachkomme. Ja, und ich glaube, also Jesus wird auch ganz normal sterblich gewesen sein, denn er hat ja eine sterbliche Mutter und deswegen wird er auch das sterbliche Gen in sich gehabt haben und wäre er nicht getötet worden, dann wäre er wahrscheinlich auch irgendwann gestorben, oder? Jesus war nicht so viel anders als du und ich. Er hatte ja Maria als Mutter. Er war ja eben der Menschensohn. Er hat nicht als Gott auf dieser Welt gelebt, obwohl er eben doch Gott war durch seinen Vater, aber er hatte ja eine menschliche Mutter. Und auf diese Art und Weise, ja, hat er den Staub dieser Welt geschmeckt. Er hat im Staub dieser Welt gesessen. Er ist im Staub dieser Welt herumgekrabbelt als Kind. Er hat im Staub dieser Welt gearbeitet, genau wie ich. Jesus war ein Bauhandwerker. Er war ein Tekton, heißt das da im Griechischen. Ein Tektoniker, jemand, der eine Tektonik baut, ein Haus baut, etwas aufbaut. Das habe ich auch so gemacht. Fast hätte die Firma, in der ich gearbeitet hatte, sich mal als Tekton umbenannt, ne?
war eine kleine Baufirma in der Werbebranche. Wir haben diese Großplakatwände in ganz Norddeutschland aufgebaut und das haben wir bei jedem Wetter gemacht. Wir haben jetzt bei hier im November, konnten wir ja nicht aufhören, draußen zu arbeiten. Wir haben dann im Regen, ja, wir haben da gewühlt da draußen wie die Schweine im Dreck, ne? Wir sahen manchmal aus wie die Wildschweine. Und so haben wir uns dann in der Mittagspause in unser Auto gesetzt, total verdreckt und verschlammt und haben dann mit dreckigen Händen, haben wir Kaffee getrunken und irgendwas, vielleicht ein bisschen Wasser hinten aus dem Kanister, uns die Hände gewaschen. Und was meinst du, wie unser LKW ausgesehen hat? Ne, da konntest du Kartoffeln sehen, da hättest du Kartoffeln pflanzen können auf dem Fußboden. Und da war voller Staub und Dreck. Und Jesus war in diesem Staub und Dreck. Und er kennt das. Und Jesus kennt unsere Gefühle, er weiß, wie wir sind, er weiß um unsere Fehlbarkeit, er weiß alles, er weiß um die Versuchungen, er weiß, wie ein Mensch ist, weil er ist ein Mensch. Er ist es immer noch. Es ist nicht so, wie Michael, mein Bruder Michael, sagte, Jesus ist nicht, nee, jetzt ist er ein Gott. Ne? Jesus war nur Mensch in der Zeit, wo er hier war. Jetzt ist er ja nicht mehr, jetzt ist er ja kein Mensch mehr. Ne? Doch, der ist noch, der ist ja das Lamm Gottes, das geschlachtet wurde. Der hat noch die Male an den Händen und in der Seite und an den Füßen. Jesus ist der Gleiche, gestern, heute und in Ewigkeit. Er ist Mensch. Jesus ist Mensch. Ich habe auf meinem Autokennzeichen drauf JN, ja, Jesus von Nazareth. Die anderen alle in Rinteln, die haben drauf JC, Jesus Christus. Ich wollte das mal für mich klar machen, ja, er ist Mensch, der Menschensohn, ja. Und als solcher, ja, und ja, Jesus kennt alles, er versteht alles, er ist die Liebe und er liebt uns so, wie wir sind und er weiß so. Und er ist nicht dieser Gott, der auf dem Thron sitzt und runterguckt und so rein und heilig und mich kotzt es an, mich nervt es. Das sind ja auch so dieses Gebetsmühlenartige. Alle Lieder sind irgendwie gleich, da wird Gott hochgelobt und ja, und alle, die da Gott lieben, die hassen aber dann ihren Mitmenschen. Und da draußen in deiner Gemeinde schon die gefallenen Brüder werden schon verachtet und gehasst. Und draußen die Welt kannst du auch nicht lieben. Aber in der Bibel steht, wie kannst du sagen, du liebst Gott, den du nicht siehst, aber deinen Nächsten, den du siehst, für den hast du keine Liebe. Deine Liebe an Gott beweist sich, muss sich daran bewähren und sich daran beweisen, ob du deinen Nächsten liebst. Ob du deinen, ja, den du siehst, deinen Mitmenschen. Weil Jesus liebt uns. So, jetzt bin ich noch nicht ganz fertig. Ich trinke noch mal einen Schluck Kaffee und dann komme ich dann zum Ende. Ich warte gespannt darauf, dass wirklich das was Neues passiert, dass wir auch neue Musik erleben. Das noch mal dazu. Zum anderen fiel mir eben noch ein, also in der charismatischen Welt haben wir, wie ich sehe, zwei Entwicklungen. Die eine ist in Richtung Kenneth Copeland und scheinbar auch von Ulf Ekman aus Schweden, ehemals Leiter der dortigen Livets-Ut-Gemeinde, da wo der Bruder Volker auf der Bibelschule war, hat sehr großen Einfluss gehabt, auch auf meine alte Gemeinde oder auch Volkers alte Gemeinde. Der war übrigens Schüler von, wie hieß er, ist auch jetzt egal, kommen wir jetzt irgendwann mal zum Ende hier. Da geht's in die Richtung, dass man also sagt, das Luthertum, der Luther war also von einem Dämon besessen, im Geist der Spaltung, und wir wollen uns jetzt wieder, wir brauchen die Einheit der Kirche, und Gott wird das machen, es wird eine große Versöhnung geben, eben auch da der freikirchlichen Welt, die Christenheit wird sich vereinen unter Jesus, und es wird gar keine katholische Kirche mehr geben unter freikirchliche Welt, sondern es wird alles eins sein unter dem König Jesus Christus. Ja, also das Luthertum wird verworfen, und Kenneth Copeland, nochmal für mich ein verblödeter alter Mann, kann ich nicht loben in keinster Weise. Das ist die eine Richtung. Und Ulf Ekman, der ist der katholischen Kirche beigetreten. Kann heute nicht mehr mit der eigenen Gemeinde nicht mal mehr Abendmahl feiern, weil sie sagen, das kann nur ein katholischer Priester tun. Da ist scheinbar eine Sehnsucht danach irgendwie nach was anderem. Die andere Richtung ist, das war dieser fremde Glaubensbruder Mike, den Volker mir von dem eine E-Mail geschickt hatte, der das genaue Gegenteil behauptet. Da ist dann innerhalb der einer anderen Richtung der Freikirche, der Charismatiker, ist diese Lehre unterwegs, dass die katholische Kirche ein eigenes Konstrukt des Satans ist. Ja, eine antichristliche Gegenveranstaltung, ein Gegenentwurf. Ja, zu uns Freikirchlern, den Charismatikern, die wir ja alleine die Wahrheit haben. Das ist also ein bösartiger Versuch des Teufels, die Menschen zu verführen durch den Katholizismus.
Und das ist ja, das eine ist so blöde wie das andere. Es ist ganz einfach eine entstandene Sache. Ja, das war eben am Anfang die alte Kirche. Die geht zurück auf die Apostel Petrus und Paulus. Die haben da in Rom gewirkt und dann ist eben das Christentum in Rom entstanden. Von da aus hat sie sich im Römischen Reich verbreitet. Und dann sind die Jahre sind vergangen. Es ist gewachsen. Aber wenn eben etwas lange dauert, dann kommen eben auch Fehlinterpretationen, es kommen Fehler dazu, Missverständnisse, Falschauslegungen. Und das ist eben dann so weitergegangen. Und dann kommt dann, aber Gott kümmert sich um sein Werk und er sendet dann den Martin Luther als Reformator und auch andere. Und so geht das immer weiter. Und das ist keine antichristliche Parallelveranstaltung, ja, sondern das ist. Ja, der Feind, das hatte ich ja, ja, ist alles die Bibelverse, die man dann immer wieder wiederholen muss, die das dann die Wahrheit eben belegen. Der Feind kommt eben in der Nacht und sät Unkraut unter den guten Weizen und der wächst dann mit auf. Und es wächst beides immer mit auf. Ne? Dann wächst der Weizen, das ist das Wort Gottes, aber es wächst auch das Unkraut, den der Satan gesät hat. Und manchmal siehst du das Feld im Feld den Weizen gar nicht mehr vor lauter Unkraut. Und zur Zeit, und das war bei Luther, war es eben, zu seiner Zeit war das dann das Unkraut so hoch geworden, da in den Weizenfeldern, dass du das Getreide nicht mehr sehen konntest. Ja, und die Kirche hat keinen guten Einfluss mehr gehabt auf die Gesellschaft, die sie mal hatte. Denn unsere Gesellschaft, die wir heute kennen, wäre ohne die alte Kirche, ohne die römisch-katholische Kirche, wäre Europa nicht dieses Europa. Ja. Für mich ist das alles positiv, was da entstanden ist, aber es waren eben Missentwicklungen, Fehlentwicklungen, die eben auch korrigiert wurden durch die Reformation. Ja, man kann Luther keinen Geist der Spaltung unterstellen und man kann auch der katholischen Kirche nicht unterstellen, dass sie ein Konstrukt des Satans wäre, und alle, die daran glauben, werden ja in die Hölle gehen. Ja, der Feind ist immer außen, aber da ist er. Ja, das ist alle die Charismatiker sind und die auch die Evangelikalen, wird ja nur in Deutschland so stark unterschieden. In den USA sind diese beiden Richtungen des Freikirchlertums ja miteinander haben fließende Übergänge. Die sind alle betriebsblind. Die Freikirchler sind betriebsblind. Ja, aufgrund des vollen Evangeliums sehen sie nicht, der Feind wird draußen gesehen. Das ist ja schon fast Paranoia. Verfolgungswahn. Überall ist der Feind. Ja, der katholischen Kirche baut der Antichrist sein Reich. In der Europäischen Union baut der Antichrist sein Reich. Entweder ist Frau Merkel, die ist der Teufel, aber die SPD, die ist jetzt gut. Und dann sonst ist wieder die S-Partei, die ja vom Satan ist. Und die FDP ist jetzt auch gut, weil sie ja nicht mit Merkel in eine Regierung gehen will. Es ist alles absurd. Und da draußen sind so viele Meinungen. Und dann kommen wir zu dem Punkt, bist du ein Wahrheitssucher? Suchst du die Wahrheit? Fragst du dich auch, was hier ist wirklich Meinung und was ist überprüfte, gesicherte Wahrheit? Ja, das soll der Heilige Geist uns lehren, denn er ist der Geist der Unterscheidung. Ja, der Geist der Geisterunterscheidung ist nicht ein spezieller Geist irgendwie so, sondern es ist der Heilige Geist. Der Heilige Geist wohnt in mir und er gibt mir die Unterscheidungsfähigkeit zu unterscheiden, was ist Wahrheit und was ist Lüge. Denn die Wahrheit kommt von Jesus und die Lüge kommt vom Teufel. Und es ist manchmal muss man schon sehr genau hingucken. Ja, so, ja. Und der Antichrist kommt nicht von außen. Der kommt von innen. Ja, das ist der, und deswegen wird er auch akzeptiert sein. Und der baut da in den USA, ich verstehe nicht, wie man Mr. Trump als einen Heilsbringer sehen kann, nach wie vor nicht. Ich habe vorhin Argumente gesagt oder Begründungen gesagt, die ich gehört habe, wovon ich überzeugt bin, dass es nicht Fake News sind, sondern dass es die Wahrheit ist. Dieser Mensch ist kein guter Mensch. Und der hätte niemals Präsident der USA werden dürfen. Aber wenn der Großteil der Amerikaner, der Freikirchler dort ihn für von Gott gesandt halten, einen Lügner und bösen Menschen, dann stimmt mit dieser ganzen freikirchlichen Szene nicht etwas nicht. Und deswegen hat auch diese freikirchliche Szene hat auch in den USA keinerlei schöpferische Kraft mehr, keine Kreativität mehr. Und deswegen geht das Land auch zugrunde. Früher, ja, die Kraft der USA kommt vom Schöpfer her, von unserem Gott Jesus Christus. Aber diese Kraft hat nachgelassen. Und sie hat unter Trump nicht zugenommen. Und sie nimmt auch bei uns in unseren Gemeinden nicht zu. Aber im Land ist sie irgendwo da, weil Gott Menschen berufen hat, weil Jesus Menschen berufen hat. Ich glaube daran, dass Jesus sich um diese Welt kümmert. Ihm liegt diese Welt am Herzen. Ich bin der Überzeugung, dass das Reich Gottes in dieser Welt wächst.
dass es schon mitten unter uns ist, dass es nicht von außen her kommen wird. Es wird nicht da, es wird nicht erst jetzt, Gott lässt nicht erst alles über den Jordan gehen hier, in die Grütze gehen, damit anschließend dann dieses Reich Gottes anbricht. So steht es nicht in der Bibel geschrieben, sondern das Reich Gottes ist bereits mitten unter uns, es wächst unter uns und es ist überall zu sehen. Und wir sind ein Teil davon und aus uns strömt es heraus. Das Reich Gottes, das wartet nicht da irgendwo auf uns. Das liegt nicht in ferner, es ist nicht so, dass es, Volker sagte auch, ja, schön wäre es, wenn es so wäre, wie du sagst, Stefan. Habe ich dann, Volker, wir waren noch übereingekommen neulich, wir hatten noch die Erkenntnis des Tages, das Reich Gottes ist bereits mitten unter uns. Ja, es ist mitten unter uns, es wächst und Jesus wird, ja, der Antichrist wird uns das, wie ich schon sagte, streitig machen, er wird uns die Ergebnisse streitig machen, er wird sich in das gemachte Nest setzen und ich glaube, er wird aus den freikirchlichen Gemeinden kommen. Er wird aus der charismatischen Szene kommen. Ein Großteil der charismatischen Szene ist verloren, nicht für die Ewigkeit, die kommt nicht in die Hölle, sondern ist verloren, weil sie nicht mehr für Jesus wirkt, sondern für die andere Seite, für den Antichristen. Das ist so der Widerspruch und es ist der Kampf in dieser Welt zwischen Lüge und Wahrheit. Ja, und wir müssen uns unseres Verstandes wieder neu bemächtigen. Wir dürfen uns nicht von dem Übernatürlichen blenden lassen, sondern wir müssen auch unserem Verstand vertrauen und ich mache das weiterhin. Ich nehme alle meine Lebenserfahrungen, alle Gaben, die mir Gott gegeben hat, nehme ich zur Hand, zur Hilfe und ich versuche mich da, werde mich damit weiterhin auf diesem Weg weiterhin bewegen. Ich war 30 Jahre, als ich gläubig geworden bin, als mir Jesus begegnete. Ich hatte also schon einiges im Leben erlebt und auch Lebenserfahrungen gesammelt, anders als viele meiner Glaubensgeschwister, die dann doch jünger waren, 20 waren. Und ja, weiß nicht warum. Ja, ich habe zwar Abitur mal gemacht, aber ich halte mich jetzt nicht für so, ich bin nicht der Klügste, der rumläuft, da gibt's Klügere. Ich sehe jeden Tag irgendwelche Menschen, die wirklich mehr auf dem Kasten haben als ich. Dass ich Dinge erkenne, ja, entweder hat es mir Gott gegeben oder ich bin dazu berufen, euch auch das auch so zu sagen, dass ihr da passt auf. Wem dient ihr? Dient ihr der Wahrheit? Dient ihr der Lüge? Dient ihr Mythen, Märchen oder benutzt ihr euren Verstand, um euer Leben zu bemeistern? Wenn ihr das nicht tut, dann seid ihr dabei, das Reich des Antichristen zu bauen. Es hat begonnen. Der Antichrist steht vor der Tür. Das wird vielleicht nicht in den nächsten 5 oder 10 Jahren sein, aber das ist dabei. Und ich glaube, die charismatische Welt wird sich teilen. Es wird eine Erweckung in diese Welt hineinkommen. Vielleicht wirklich schon diese große letzte Endzeiternte. Es wurde viel davon gesprochen, von großen Predigern und auch Propheten. Da ist immer eine Mischung aus Lüge und Wahrheit. Es gibt mehr und mehr eine Entmischung. Und ein Teil der charismatischen Bewegung wird sich reformieren lassen, wird auf das eingehen, was ich hier sage. Ich muss das mal so selbstbewusst sagen. Ja, das wird das annehmen, dass das volle Evangelium eine Lüge ist und dass ein anderes Evangelium in der Bibel geschrieben steht, das ist die Wahrheit. Wir werden gerichtet nach unseren Werken und es gehen nicht alle Menschen verloren, die Jesus nicht angenommen haben, sondern wir werden gerichtet nach unseren Werken, aber Teil des Reiches Gottes zu sein, ist auch eine Gabe für hier und jetzt. Du kannst das Reich Gottes sehen, heute, ich kann es sehen. Und da wird es einen anderen Teil der charismatischen Welt geben, die weiter den jetzt schon eingeschlagenen Weg gehen wird. Mit Bruce Allen, Michael van Flüm, leben rein aus dem Übernatürlichen, ja, wo dann eben, und der Antichrist, er wird große Zeichen und Wunder tun, wie es geschrieben steht, um die Auserwählten zu verführen. Das ist schon im Gange. Das hat begonnen. Das wartet auch nicht auf uns. Das ist jetzt schon Realität in diesem Augenblick. Es passiert überall auf der Welt. Passieren diese merkwürdigen Wunder, die nicht vom Heiligen Geist gewirkt sind, sondern vom Antichristen bereits. Ja, Goldstaub ist nicht von Jesus. Ist zu nichts Nutze. Und Reisen durch Raum und Zeit ist vom Satan. Eine Frau sagte bei Facebook, wenn man schon was lernen muss, dann ist das nicht von Jesus. Jesus gibt dir eine Gabe und dann kannst du das. Philippus hat niemals das Reisen durch Raum und Zeit lernen müssen, auch nicht unter Ängsten oder sonst was, sondern Jesus hat ihn einfach dazu genommen und ihn benutzt. Er hat das getan. Henoch ist überhaupt nicht durch Raum und Zeit gereist, so wie es da als Vorbild gesagt wird, sondern da steht einfach nur, Gott nahm ihn von der Erde weg. Gut, das war eine Entrückung, aber der ist weder durch Raum und Zeit gereist, sondern der war ja nie wieder da, der tauchte auch nie wieder auf.
wollen wir nicht nochmal davon anfangen? Ich bin überzeugt, das ist alles Humbug, das ist wirklich teuflische, antichristliche Lehre. Und der Antichrist baut sein Reich in der freikirchlichen Welt, in der charismatischen Welt. Der Antichrist wird ein Freikirchler sein. Das ist momentan meine Überzeugung. Diese Erkenntnis ist mir gekommen in den Tagen nach dem Reformationsfest. Mir ist klar geworden, Luther war ein großer Prophet, der von Gott begabt und gesalbt war, auch uns darauf hinzuweisen, dass wir unseren Verstand zu benutzen haben. Der Verstand wird hochgelobt, 70 Mal in der Bibel erwähnt, dass der Verstand eine Gabe Gottes ist, die wir nicht verschmähen oder gering achten oder beschmutzen sollten, sondern das ist eine Gabe, die Gott uns gegeben hat, um in diesem Leben klarzukommen. Ein Mensch ohne Verstand ist ein Dummkopf. Ja, und ich sehe leider, dass die allermeisten Christen Dummköpfe sind. Ja, die freikirchlichen Christen sind Dummköpfe. Und deswegen lassen sie sich so leicht verführen, auch weil sie naiv sind und weil naive Menschen sind letztendlich feige. Ja, sie wollen die Wahrheit nicht sehen, weil die ist ihnen zu gefährlich. Und deswegen stecken sie den Kopf in den Sand und wollen das nicht sehen. Damit soll es gut sein für heute. Ich bedanke mich für eure Aufmerksamkeit, dass ihr meinen doch ausführlichen Ausführungen gefolgt seid. Bis ein andermal. Tschüss.

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0: Prophetie eines Weggefährten Christian Taddei über mich, Bruder Stefan. So spricht dein Vater im Himmel. Mein Wort wird immer eine feste Burg sein, in die du flüchten kannst. Du wirst immer dazu zurückkehren. Ich gebe dir neue geistliche Erkenntnisse. Ich gebe dir größere geistliche Autorität.
1: Sie gehen raus und predigt das Evangelium. Ja, siehe, Leute gingen aus und ein aber der Bösewicht, der Böse kam und hinderte sie daran und verhinderte daran, dass sie Wunder tun konnten. Sie konnten keine Wunder tun, weil die Zeit noch nicht reif war. Die Zeit für Wunder war noch nicht gekommen und es kam eine gähnende Langeweile hinein in das Leben derjenigen, die auszogen. Ja, aber diese Zeit wird überwunden werden und es wird wieder sein, dass sie kommen zu lehren, zu predigen und alle heilen, die vom Teufel überwindet waren. Ja, das wird kommen. Die Zeit ist reif, dass wieder 10, 2072 ausgesandt werden. Hinaus. Ja, die Jünger werden wieder ausgesandt werden und dann wird es gehen. Es wird geschehen. Es wird wieder geschehen. Amen.

Ich muss mal kurz weg. Kleinen Moment. Oh Herr, ich stelle mich unter deinen Lebensstrom. Wasch den Schmutz weg. Oh yo. Boah, was kommt denn da für eine Suppe runter? Ich wusste gar nicht, dass es so dreckig war. Mann, ist das gut. Das ist so gut. Ist das geil. Echt. Okay, weiter geht's. Okay, weiter geht's.

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0: Angst ist die Angst, sie lähmt. Angst lähmt den ganzen Leib und den Körper, aber Christus ist gekommen, Christus ist gekommen, die Angst zu besiegen. Es muss in das Herz Christus und der Geist einziehen. Dadurch wird die Angst im Hintergrund gedrängt und aus dem Hintergrund herauskommen Liebe, Freude, Frieden, Geduld, Freundlichkeit, Güte, Sanftmut, Selbstbeherrschung. Ja, die Früchte des Geistes kommen mit Christi Hilfe, sodass die Angst, die an in den Hintergrund gedrängt werden kann, das ist wahrlich wahr.
1: Alpha, Omega, Anfang, Ende, Erster, Letzter, alles, Jesus. Das Universum hast du geschaffen, es aber nicht dabei belassen. Pflanzen, Tiere, Menschen hast du in deiner unendlichen Kraft gemacht, uns deinen Lebensatem eingehaucht. Vergangenheit, Gegenwart und Zukunft liegen in deiner starken Hand.

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Jeder wird erkennen und verstehen, worum es geht und bekennen, dass du der König bist. 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Yeah.

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0: Möchte, dass ihr mit mir in die Hände klatscht.
1: The Lord says,
0: der Herr sagt,
1: we as an end-time generation,
0: wir als eine Endzeit-Generation,
1: he's kept the very best for us.
0: Für uns hat das Allerbeste aufbewahrt.

0: Warum toben die Heiden und alles Volk und verachten alles Wohlgefallige? Gib frei Mut allen, allen dein Wort zu reden, auszuführen und auszubilden in Christi Kraft. Zum Guten es wird werden.
1: Das war eine

Prophetie von Bernhard Koch, Leiter der Jesusgemeinde in Rinteln, über mich, Bruder Stefan. Ich habe dich zum Propheten deiner Heimatstadt berufen. Du hältst dich für einen Niemand, aber ich rufe dich wie David von den Schafen weg. Du musst nichts von dir erwarten. Ich werde alles tun. Du bist frei. Ich habe dir alles geschenkt. Ich liebe dich.

Priesterliche Dienst des Königs, der Frieden kommt, er kommt, wenn der König treu ist, aber der König ist treu, der König ist treu, der hat Gnade empfangen, also kann Christus in seiner Herrlichkeit die Herzen berühren und sie werden, weiche Herzen in der Herrlichkeit des Herrn, das bringt den Frieden, auf den die Menschheit wahrlich wartet, sie sehnt sich nach dieser Friede, Freundlichkeit, nach dieser Herrlichkeit, nach diesem Segen, nach dieser Freude, das wird geschehen in seinem See.

0: geh auf. Die Welt steht unter meiner Kontrolle. Was könnt ihr kleine Aufgeben nicht da knallt schon tun? Es hat keinen Sinn, geht nach Hause, dann werde ich euch vielleicht verschonen.
1: Nein,
0: nein,
1: wir rufen an unseren Herrn,
0: was?
1: Der alle Macht hat im Himmel und auf Erden.
0: Nein, nicht er.
1: Er ist Gottes Sohn.
0: Nein,
1: und in seinem Namen
0: ist nicht
1: von
0: nein.

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Ihr Unvernünftigen, wer hat euch verblendet? Ist euch Jesus Christus nicht deutlich als der Gekreuzigte vor Augen gestellt worden? Dies eine möchte ich von euch erfahren. Habt ihr den Geist durch die Werke des Gesetzes oder durch das Hören der Glaubensbotschaft empfangen? Seid ihr so unvernünftig? Im Geist habt ihr angefangen und jetzt wollt ihr im Fleisch vollenden? Habt ihr denn so Großes vergeblich erfahren? Wenn es denn vergeblich war, warum gibt euch denn Gott den Geist und bewirkt Machttaten unter euch? Aus Werken des Gesetzes oder aus dem Hören der Glaubensbotschaft?

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0: Warum toben die Heiden und alles Volk und verachten alles Wohlgefallige? Gib frei Mut allen, dein Wort zu reden, auszuführen und auszubilden in Christi Kraft. Zum Guten es wird werden.
1: Das war eine

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0: And in this land,
1: und in diesem Land,
0: the Elijah Spirit will feel welcome.
1: Der Elia-Geist wird ein Willkommen fühlen.
0: I prophesy tonight,
1: ich prophezeie heute Abend,
0: that the Elijah Spirit,
1: dass der Elia-Geist,
0: will feel welcome,
1: sich willkommen fühlen wird.
0: In the north,
1: im Norden.
0: Spirit of Elijah,
1: Geist von Elia,
0: we welcome you.
1: Wir

du bald wiederkommen wirst und deine Herrschaft auf Erden antrittst. Ja, jeder wird erkennen und verstehen,

Ich habe wieder was geträumt. Und zwar habe ich im Traum ganz herzlich Karen Koch umarmt. Zur Erklärung, Karen Koch ist die Frau des Leiters der Jesusgemeinde Rinteln, in der ich früher war, Bernhard Koch, von Bernhard Koch. Und mit Karen hatte ich nicht so ein gutes Verhältnis zu meiner Zeit, als ich noch da war. Und dass ich sie so ganz herzlich im Traum umarme, ja, ist für mich ein Traum, der mir die Versöhnung signalisiert. Die Versöhnung mit der Jesusgemeinde, ganz speziell mit Karen, aber auch mit Bernd. Mit Bernd hatte ich ja eine Auseinandersetzung, so dass ich gehen musste. Ich hatte Widerspruch ihm gegenüber und der hat sich bestätigt über die Jahre, dass ich den haben soll und haben darf und sogar haben muss von Jesus her. Ja, also in diesem Traum, ich dachte als einziges dazu, endlich, es ist soweit, ja, Versöhnung mit der Jesusgemeinde. Das bedeutet auch meine Rückkehr dorthin. Ja.

Das Warten in der Heiligkeit bringt Verdruss in der Heiligkeit. Zu warten kann zu Depressionen führen und diese Depressionen des Wartens in der Heiligkeit bringen eventuell eine Fügung hinein in den Gedanken, dass man das Warten abkürzen könnte. Dieses Abkürzen des Wartens in der Heiligkeit ist dann eine Sache, die entsteht durch langes Warten. Aber wenn man die Angelegenheit abkürzt, das Warten abkürzt, entstehen ja die Ismaeliten im Geist, wie damals auch die echten Ismaeliten bei Abraham entstanden sind, ja, und deshalb sollte man die Abkürzung nicht abkürzen, sondern hineingehen, hinein in die Heiligkeit ohne Abkürzung, aber das ist nicht schwer, so kurzen die anderen ab, die charismatischen Gemeinden, und gehen hinein in okkulte Dinge, in empelde Sachen, sie gehen hinein in okkulte Sachen und versuchen ihr Glück darin mit Gnostik, mit Gymnastik, ja, das geht nicht, aber es passiert, das passiert bei jedem, nicht nur bei charismatischen Gemeinden, sondern auch so in den kleinen Menschen, bei den kleinen Menschen, ja, das geschieht auch dort, ja, weil die so ist das halt nicht das Ziel der Heiligkeit, aber es geschieht halt, oder muss Christus diesen Fluch brechen und auf dieses Brechen des Fluches warten wir warten auf das Brechen dieses Fluches, ja, so ist es, aber nein.

0: Und der Herr sagt, ich verspreche euch Regen in eurer Generation.
1: I promise you rain.
0: Ich verspreche euch Regen.
1: I promise you rain.
0: Ich verspreche euch Regen.
1: Rain.
0: Regen.

der du bald wiederkommen wirst und deine Herrschaft auf Erden erträgst. Ja, jeder wird erkennen und verstehen,

Devil Fantastic. Devil Fantastic. Mit den Worten im Kopf bin ich heute aufgewacht, eben gerade aufgewacht aus dem Schlaf. Devil Fantastic. Und während ich, mir war irgendwie klar, dieser Begriff bedeutet, das ist der Antichrist, der kommen wird, ja. Es wird einer sein, der die Menschen begeistert. Er wird fantastisch sein. Ich habe gestern Abend ein bisschen recherchiert bei Morningstar Worship, also das ist von Rick Joyner, die Band, und hat mir das ein bisschen angehört und mich an alte Zeiten erinnert, dieser Don Potter mit seinem Warfare, da sind also irre. Ich hoffe, dass es gut ist, und dann habe ich das verglichen mit Bethel Church, Bethel, was Jelena hört, und ich musste husten, als ich Bethel ausgemacht hatte, da kommt man in eine, man kommt da in eine ganz falsche Begeisterung rein. Die ist, ja, und ich verstehe das auch, dass Lena da reinkommt. Devil Fantastic. Devil Fantastic. Ja. Und während ich dieses Wort immer dachte und die Auslegung dafür hatte, das ist der Antichrist, der jetzt kommt, aufgrund, den ganzen Morgen ging draußen stark der Wind. Das sind die Ausläufer eines Wirbelsturms, der über Luxemburg gezogen ist. Hat da 100 Dächer abgedeckt und Verwüstungen gebracht. Ja, das Klima ist, gerät scheinbar wirklich außer Band, Rand und Band. Und zu diesem Zusammenhang wird der Devil Fantastic kommen, der Antichrist wird kommen. Und und während ich das alles so dachte, da fiel mir ein, Mensch, du hast doch eben noch einen Traum gehabt, vergiss den nicht. Und hatte ich einen Traum? Ach ja, ich hatte ja einen Traum. Und also so einen Traum habe ich noch nicht gehabt. Ich war wieder mit dem Motorroller unterwegs. Warum auch immer, und hinten drauf saß meine Nachbarin, die Armgard. Und die ist Pastorentochter. Armgard, ich gucke gleich mal nach, heißt entweder die Gewappnete oder die Bewährte, ja, also die mit Waffenarm. Heißt ja Armur ist also die Rüstung auch und die Waffen. Armed, ja, armed im Englischen. Armed Forces, bewaffnete Kräfte. Und Guard ist ja die Wache. Jedenfalls war ich mit ihr unterwegs auf dem Motorroller. Ich fuhr so da Richtung Rinteln auf der Nebenstrecke über Rumbeck, und da fielen Obstbäume und so lang, und es war so ein Nachmittag-Abendausflug. Warum im Armgard hinten drauf saß, weiß ich nicht. Wir haben jedenfalls so einen kleinen Ausflug gemacht und fuhren Richtung Rinteln. Ich guckte Richtung Rinteln, und dass ich plötzlich sagte ich der, boah, Armgard, guck mal, da ist ein Vulkanausbruch in Rinteln. Und das Ding habt ihr noch nicht gesehen, Leute. Also sowas, das war wie in dem Film vom Krakatau. Wir sind noch ein Stück weitergefahren oder angehalten unter diesen Apfelbäumen, Obstbäumen, die dann an der Straße so in einer Reihe standen. Und der Blick Richtung Rinteln, dann sahen wir, dass da wirklich ein Vulkanausbruch war, wie so am Krakatau. Da flog alles in die Luft, oder der Ätna. Da kamen wirklich so Staub und Asche, Fontänen und Wolken raus. Aber alles ging in die Luft, also ganz Rinteln flog in die Luft. So ein Vulkanausbruch war das. Und waren noch irgendwie andere Menschen plötzlich da, die liefen weg oder was. Ich hatte erst noch so den Eindruck, glaube ich, komm, wir fahren ein bisschen näher dran, aber dann kam über die Luft aus der, über den, ja, vom Himmel her kam solche Hitze. Das waren fast wie so Krakenarme, so Tentakel, Krakenarme. Kam so eine Hitzewelle auf mich zu. Und die wurde abgehalten von den Bäumen, unter denen wir da standen. Die Obstbäume, die verkohlten gleich. Die wurden zu Asche. Ich habe den Motorroller gewendet und bin in das Feld. Habe irgendwie versucht wegzukommen, schnell wegzukommen, und bin in das Feld reingefahren. Aber wir wurden irgendwie vor der Hitze bewahrt. Vielleicht, weil ich ja Armgard dabei hatte, die mich bewahrte. Ich weiß es nicht. Also dieser Ausbruch dieses Vulkans ist unglaublich. Es war eine, ja, wie ein, viel, viel schlimmer als irgendeine Atombombenexplosion. Kurz danach war ich dann nach Rinteln reingefahren mit dem Motorroller. Ich hatte dann aber den Mike Ratajczak bei mir, und wir sind zur Innenstadt gefahren, an die Weser, und da war nichts. Da war die Brücke, die war weg, alles war weg. Und Mike ging auf das Reststück der Brücke, überlagen so Trümmerteile rum. Und er machte in seiner
clownigen Art erstmal wieder irgendwie Scherze und fing an, da irgendwie Lobpreis zu machen und freute sich. Und ich sagte dann so, Mike, jetzt pass mal auf, hier, das ist ja gerade, hier ist gerade ein Unglück passiert, hier hat es Tote gegeben, Tote und viele Verwundete, Verletzte. Du kannst jetzt hier nicht solche Scherze machen und Lobpreis machen, wir müssen jetzt erstmal Trauer oder eine Traueransprache halten. Naja, also da war ziemlich eine Verwüstung und irgendwie sah es, ist ja alles traummäßig immer ein bisschen anders, als es in der Wirklichkeit ist. Ja, das war der Traum, den ich heute hatte. Am 10.8. irgendwann so um 10, 11 Uhr werde ich das geträumt haben. Also ich bin davon, ja, davon, es muss so sein, ich glaube es, ich hoffe es. Heiliger Geist, was sagst du, Jesus? Da ist in, also Rinteln ist in die Luft geflogen. Rinteln ist in die Luft geflogen. Ja, ein unglaublicher Vulkanausbruch. Eine Hitzewelle, die mich fast auch versenkt hätte. Und Hitzewelle, der Sommer. Hm, ja. Devil Fantastic, der Antichrist, und der wird es eilig haben. Wenn das bedeutet, dass in Rinteln, dass die Erweckung jetzt losgeht, dann wird's der Antichrist auch eilig haben. Er wird sofort seine Gegenerweckung starten, denn er weiß, er hat keine Zeit mehr zu verlieren. Ja, gucken wir mal, was daraus wird. Das war heute am Samstag, dem 10. August 2019, eine Audioaufnahme meines Traums.

0: Helligkeit bringt Einigkeit in der Entschleunigung des Seins, das dann ist es Ich in der heiligen Einigkeit. Deshalb bringt die Einigkeit die Heiligkeit. Heiligung ist deshalb das Übel. Denn so das denn so super eilig und heilig wird es nicht so werden, denn ein Ich heilig, heilig, ja, es wird so sagen, dass es nicht geht, denn Heiligkeit bringt nichts Heiligkeit, denn das hat Christus bewirkt, Christus hat es bewirkt, was das Ziel des Ganzen ist. Die ganze Einigkeit kommt ohne Heiligkeit und mit heiliger Eid in den Werken des Sein, das Sein ist so, wie es sein kann in der einigen Weltwirtschaft. Deshalb soll es nicht so sein, deshalb wird Christus die ganze Heiligkeit formeln, niederschmetternd im Ganzen.
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